0: Zum Auftaktsieg bei und zog mit nun 10 WM-Toren mit Englands bisherigen Rekordhalter Gary Lineker gleich. Dagegen erlebten Cristiano Ronaldos Portugiesen eine bittere Enttäuschung. Gegen den Außenseiter Demokratische Republik Kongo kam der Nations League-Sieger nicht über ein 1:1 hinaus. Riesenjubel bei den Kongolesen, die ihren ersten WM-Punkt verbuchen.
1: Das waren die Nachrichten. Und das Wetter in Deutschland. Meist trocken, an den Alpen Schauer und Gewitter, Tiefstwerte 18 bis 11 Grad. Tagsüber freundlich in Richtung Osten und in den Bergen einige Schauer und Gewitter, Höchstwerte um 20 Grad auf den Nordseeinseln bis 36 Grad am Oberrhein. Am Freitag heiter, später dichte Wolken, Schauer und teils starke Gewitter, 24 bis 38 Grad. Am Samstag zeitweise heiter, vor allem im Osten Schauer und Gefahr von starken Gewittern. Es ist 2:03 Uhr.
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3: Und in diese Stunde starten wir mit dem Cembalo-Konzert F-Moll von Wilhelm Friedemann Bach. Guy Ponson ist der Solist, Paul Domrecht dirigiert das Orchester Il Fondamento.

Das Cembalo-Konzert F-Moll von Wilhelm Friedemann Bach, gespielt von Guy Ponson und dem Orchester Il Fondamento. Die Leitung hatte Paul Dombrecht. Um 20 Minuten nach zwei haben wir jetzt Kammermusik von George Onslow für Sie. Sein Klaviertrio Nummer 7, Opus 20, in einer Aufnahme mit dem Trio Bamberg. Evgeny Schuck, Violine, Stefan Gerlinghaus, Violoncello und Robert Benz, Klavier.

Das Klaviertrio Nummer 7, D-Moll von George Onslow. Interpretiert von Jewgeni Schuck, Violine, Stefan Gerlinghaus, Violoncello und Robert Benz, Klavier. Im ARD-Nachtkonzert, präsentiert von BR Klassik, haben wir jetzt einen Ausschnitt aus dem Capriccio von Richard Strauss für Sie. Die Szene morgen Mittag um 11. Als Gräfin hören wir Barbara Hendricks. Lawrence Foster dirigiert das Deutsche Symphonieorchester Berlin.

Das Finale der Oper Capriccio von Richard Strauss. In einem Live-Mitschnitt von 1995 aus dem Regentenbau Bad Kissingen. Mit der Sopranistin Barbara Hendricks und dem Deutschen Symphonieorchester Berlin. Die Leitung hatte Lawrence Foster. 3:10 ist es. Auf dem Programm jetzt die Ballszenen Opus 109 von Robert Schumann. Am Klavier Eric Lesage und Denis Pascal.

Eric Lesage und Denis Pascal, 2008, mit den Ballszenen für Klavier zu vier Händen, Opus 109 von Robert Schumann. Zum Abschluss dieser Stunde im ARD-Nachtkonzert hören wir noch an Akiko Meyers mit dem Violinkonzert Nummer 1 von Sergei Prokofjew. Begleitet wird sie vom HR-Sinfonieorchester unter Leitung von Dmitri Kitajenko.

an Akiko Meyers und das HR-Sinfonieorchester mit dem Konzert für Violine und Orchester Nummer 1 D-Dur von Sergei Prokofjew. Der Dirigent dieser Aufnahme von 1995 war Dmitri Kitajenko.

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1: Um 4 Uhr mit Wolfgang Berger. Schneller als erwartet haben die USA und der Iran ihr Abkommen für ein Kriegsende digital unterzeichnet. Das bestätigten sowohl Vertreter der US-Regierung als auch das iranische Außenministerium. Jan Busche aus der Nachrichtenredaktion mit den wichtigsten Vereinbarungen.
2: Das Abkommen sieht vor, dass der Iran seine Vorräte an hoch angereichertem Uran verdünnen muss. Ziel ist es, dass der Bau von Atomwaffen nicht mehr möglich ist. Im Gegenzug wollen die USA unter anderem Ölsanktionen gegen den Iran aufheben. Das Land könnte damit sein Öl wieder an die USA und westliche Verbündete verkaufen. Und die Straße von Hormuz soll wieder öffnen. Öl- und Gastransporte aus der Region, auch Richtung Europa, wären dann wieder möglich, was die Preise stabilisieren dürfte.
1: Die Regierung von Pakistan, die den sogenannten Iran-Deal mitvermittelt hatte, teilte in der Nacht mit, die Öffnung der Straße von Hormuz gelte sofort, die Seeblockaden seien beendet. Im Atommüll-Zwischenlager Bruckdorf in Schleswig-Holstein ist ein Castortransport planmäßig angekommen. Kleinere Proteste verliefen friedlich. Aus der Nachrichtenredaktion Betül Sarikaya.
3: Um kurz nach 21 Uhr hat sich der Transport vom Hafen in Brunsbüttel in Bewegung gesetzt. Über die B5 und Kreisstraßen ging es Richtung Brockdorf, wo der Konvoi kurz nach 22 Uhr angekommen ist. Nach einer Kontrolle sollten die Behälter auf den finalen Stellplatz deponiert und an ein Überwachungssystem angeschlossen werden. Die letzten radioaktiven Abfälle aus dem britischen Sellafield waren am Dienstagmorgen per Schiff in Brunsbüttel angekommen.
1: 4 von 5 Menschen im Land fordern mehr Schutz für Kinder und Jugendliche im Internet. Das steht im neuen Verbraucherreport des Bundesverbandes VZBV, der der Rheinischen Post vorliegt. 80% der Befragten wollen strengere Regeln für Tech-Konzerne. Fast 90% bewerten den aktuellen Jugendschutz als schlecht, sowohl auf Social-Media-Plattformen als auch bei Computerspielen. England ist mit einem Sieg in die Fußball-WM gestartet. Das Team um den deutschen Trainer Thomas Tuchel gewann 4:2 gegen Kroatien. 2 Tore erzielte Bayern-Stürmer Harry Kane. Im Außenseiter-Duell zwischen Ghana und Panama setzten sich die Afrikaner mit 1:0 durch. Das Tor fiel erst in der Nachspielzeit. Am frühen Abend hatte Portugal nur ein 1:1 gegen die Demokratische Republik Kongo geschafft. Als letzte Teams starten um 4 Uhr Usbekistan und Kolumbien ins Turnier. Das waren die Nachrichten. Das Wetter in Deutschland. Der Tag wird freundlich, nur im Osten und in den Bergen mal ein Schauer möglich. 20 Grad an der Nordsee bis 36 Grad am Oberrhein. Freitag viel Sonne, später örtlich starke Gewitter, 24 bis 38 Grad. Auch Samstag warm und meist trocken, Gewittergefahr vor allem im Osten, dazu 23 bis 38 Grad. Es ist 4:03 Uhr.
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4: In dieser Stunde mit Musik von Louis Spohr, Václav Pichl und zu Beginn von Ludwig August Lebrun. Wir hören sein Oboenkonzert Nummer 4, B-Dur, gespielt von Bart Schneemann und dem Radio Chamber Orchestra unter Leitung von Jan Willem de Vriend.

Bart Schneemann war der Solist im Oboenkonzert Nummer 4 B-Dur von Ludwig August Lebrun. Jan-Wilhelm de Vriend dirigierte das Radio Chamber Orchestra. ARD-Nachtkonzert jetzt mit der Sonate für Harfe und Flöte C-Moll von Louis Spohr. Wir hören das Duo Capriccio, Nora Koch Harfe und Wolfgang Hendrich Violine.

Cora Koch, Harfe und Wolfgang Hentrich, Violine waren das. Das Duo Capriccio in einer Aufnahme von 2000 aus der Lukaskirche in Dresden mit der Sonate C-Moll von Louis Spohr. 4.38 Uhr ist es, in unserem ARD-Nachtkonzert jetzt Musik von Václav Pichl. Seine Sinfonia B-Dur, gespielt vom Toronto Chamber Orchestra unter Leitung von Kevin Mellon.

Musik von Václav Pichl im ARD-Nachtkonzert. Wir hörten seine Sinfonie in B-Dur in einer Aufnahme mit dem Toronto Chamber Orchestra. Dirigent war Kevin Mellon. Jetzt gleich die 5 Uhr Nachrichten und dann haben wir noch eine weitere Stunde hier im ARD-Nachtkonzert für Sie. Mit Musik von Rossetti, Vivaldi und anderen.

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1: Um 5 Uhr mit Wolfgang Berger. Die USA und der Iran haben eine Absichtserklärung für ein Kriegsende in der Nacht offiziell in Kraft gesetzt. Beide Seiten hätten digital unterzeichnet, hieß es aus Teheran und Washington. Aus der Nachrichtenredaktion Thomas Kuhlmann.
2: US-Präsident Trump unterschrieb bei einem Empfang in Frankreichs Prunkschloss Versailles. Vom Vermittler Pakistan hieß es in der Nacht, der Iran werde die Straße von Hormus sofort wieder für Schiffe und Tanker öffnen. Die Detailverhandlungen gehen laut Pakistans Premier Sharif aber jetzt erst los, denn viele Fragen sind ungeklärt. So ist das iranische Atomprogramm laut Abkommen immer noch Verhandlungssache. Der Iran bezeichnet sich selbst als Gewinner des Deals mit Trump. Laut Abkommen darf das Regime wieder in unbegrenzter Menge Öl verkaufen und auch alle anderen Sanktionen wollen die USA aufheben.
1: Außenminister Wadephul hat Deutschlands Bereitschaft zu einer Minenräumung in der Straße von Hormus erneuert. Das sagte der CDU-Politiker der Rheinischen Post. Voraussetzung dafür sind laut Wadephul ein Ende der Kampfhandlungen sowie die Zustimmung aller Konfliktparteien und des Bundestags. Als völkerrechtliche Grundlage kommt nach seinen Worten eine UN-Resolution in Frage. Die Meerenge zwischen Iran und Oman ist seit Beginn des Irankriegs durch iranische Blockaden für die Schifffahrt gesperrt. Durch sie läuft normalerweise rund ein Fünftel des weltweiten Öl- und Flüssiggashandels. Im Atommüll-Zwischenlager Brockdorf in Schleswig-Holstein ist ein Castortransport planmäßig angekommen. Kleinere Proteste verliefen friedlich. Aus der Nachrichtenredaktion Betül Sarikaya.
3: Um kurz nach 21 Uhr hat sich der Transport vom Hafen in Brunsbüttel in Bewegung gesetzt. Über die B5 und Kreisstraßen ging es Richtung Brockdorf, wo der Konvoi kurz nach 22 Uhr angekommen ist. Nach einer Kontrolle sollten die Behälter auf den finalen Stellplatz deponiert und an ein Überwachungssystem angeschlossen werden. Die letzten radioaktiven Abfälle aus dem britischen Sellafield waren am Dienstagmorgen per Schiff in Brunsbüttel angekommen.
1: England ist mit einem Sieg in die Fußball-WM gestartet. Das Team um den deutschen Trainer Thomas Tuchel gewann 4:2 gegen Kroatien. 2 Tore erzielte Bayern-Stürmer Harry Kane. Im Außenseiter-Duell zwischen Ghana und Panama setzten sich die Afrikaner mit 1:0 durch. Das Tor fiel erst in der Nachspielzeit. Am frühen Abend hatte Portugal nur ein 1:1 gegen die Demokratische Republik Kongo geschafft. Als letzte Teams starteten um 4 Uhr Usbekistan und Kolumbien ins Turnier. Das waren die Nachrichten. Das Wetter in Deutschland. Der Tag wird freundlich. Nur im Osten und in den Bergen mal ein Schauer möglich. 20 Grad an der Nordsee bis 36 Grad am Oberrhein. Freitag viel Sonne, später örtlich starke Gewitter, 24 bis 38 Grad. Auch Samstag warm und meist trocken, Gewittergefahr vor allem im Osten dazu 23 bis 38 Grad. 5:03 Uhr.
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4: Herzlich willkommen zu dieser Stunde und einen schönen guten Morgen.

Das Stück Autor Via von Máximo Diego Pujol in einer Aufnahme mit Johannes Tonio Kreusch. Weiter geht es nun mit dem Ballett La Bayadère von Ludwig Minkus. Wir hören den Geiger Erich Grünberg und das London Symphony Orchestra, dirigiert von Richard Bonning.

Erich Grünberg in einer Aufnahme von 1962 mit dem Ballett La Bayadère von Ludwig Minkus. Richard Bonning dirigierte das London Symphony Orchestra. Und damit zu Amédée Rossetti und seinem Trio Nummer 2 für Klavier, Flöte und Fagott. Das Trio Amédée spielt daraus den ersten Satz.

Andrea Lieberknecht Flöte, Dag Jensen Fagott, Jan Philipp Schulze Klavier. Mit dem Kopfsatz aus dem Trio Nummer 2 C-Dur von Amédée Rossetti. 5.29 Uhr wurde es damit. Wir haben jetzt das Violinkonzert Triumphverzeichnis 251 von Antonio Vivaldi für Sie. Eine Aufnahme mit Giuliano Carmignola und dem Venice Baroque Orchestra, Leitung Andrea Marcon.

Giuliano Carmignola war der Solist im Violinkonzert S-Dur, Triumphverzeichnis 251 von Antonio Vivaldi. Das Venice Baroque Orchestra spielt unter Leitung von Andrea Marcon. Sie hören das ARD-Nachtkonzert, präsentiert von BR Classic, jetzt mit einem Satz aus dem Klavierkonzert B-Dur von Antonio Salieri.

Andreas Steyer am Hammerklavier und das Concerto Köln mit dem ersten Satz aus dem Klavierkonzert B-Dur von Antonio Salieri. Zum Abschluss dieses ARD-Nachtkonzerts haben wir noch die Wiener Philharmoniker für Sie in einem Mitschnitt aus dem Neujahrskonzert 2011. Franz Welser-Möst dirigiert die Debütquadrille von Johann Strauss.

Die Wiener Philharmoniker, dirigiert von Franz Welser-Möst, beim Neujahrskonzert 2011. Mit der Debütquadrille Opus 2 von Johann Strauss. Als kleine Zugabe in diesem ARD-Nachtkonzert jetzt noch der slawische Tanz A-Dur von Antonín Dvořák. Ivan Fischer dirigiert das Budapest Festival Orchestra. Wir verabschieden uns und wünschen noch einen schönen Donnerstag.

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1: 6 Uhr. US-Präsident Trump hat das Abkommen zum Kriegsende zwischen den USA und dem Iran unterzeichnet. Das erklärte Trump gestern Abend im französischen Versailles. Iranische Staatsmedien berichten, dass auch der iranische Präsident Pezeshkian das Abkommen unterschrieben habe. Laut dem Vermittlerstaat Pakistan tritt das Abkommen damit sofort in Kraft. Für SR Info Katharina Fuß.
2: Zuvor waren die Einzelheiten des 14-Punkte-Abkommens durch einen US-Beamten bekannt geworden. Festgehalten sind darin demnach die Öffnung der Straße von Hormus, das Ende der Seeblockaden und die Einstellung aller Kampfhandlungen, auch im Libanon. Andere Punkte wie die künftige Urananreicherung im Iran sollen noch verhandelt werden. Unklar ist auch, woher die 300 Milliarden Dollar für den Wiederaufbau im Iran genau kommen sollen, die im Raum stehen. Es ist von den USA und regionalen Partnern die Rede. US-Präsident Trump betonte, dass kein amerikanisches Geld fließen werde. In der US-Politik gibt es viel Kritik an dem Abkommen. Viele Demokraten, aber auch einige Republikaner kritisierten, das Abkommen sei ein gutes Geschäft für den Iran, aber nicht für die USA.
1: Jetzt sollen 60 Tage verhandelt werden. Einen Tag nach dem Treffen der G7-Staaten beginnt heute Abend in Brüssel der zweitägige EU-Gipfel. Dabei wird es unter anderem um die Lage in der Ukraine sowie mögliche Friedensverhandlungen mit Russland gehen. Zu den Gesprächen wird auch der ukrainische Präsident Selenskyj erwartet. Die Staats- und Regierungschefs der 27 Mitgliedsländer wollen auch über den mehrjährigen Haushalt der EU von 2028 bis 2034 beraten. Ein Transport mit radioaktiven Abfällen hat das Zwischenlager am Kernkraftwerk Brockdorf in Schleswig-Holstein erreicht. Die Abfälle stammen aus der Aufarbeitungsanlage Sellafield in Großbritannien. Es war wohl der letzte Transport von dort. Bei dem Müll handelt es sich um Überreste deutscher Brennelemente, die in England aufgearbeitet wurden. Der Atommüll soll in Brockdorf zwischengelagert werden, bis es ein Endlager für hochradioaktiven Müll in Deutschland gibt. Im Saar-Pfalz-Kreis hat es eine Hausdurchsuchung beim ersten Beigeordneten der Stadt Blieskastel Hüter gegeben. Das hat die Staatsanwaltschaft dem SR bestätigt. Es geht um den Verdacht des Identitätsdiebstahls. Aus der SR-Nachrichtenredaktion Carina Deves.
3: Der 38-Jährige soll sich bei Mail-Anbietern gefälschte Accounts von Mitarbeitern der Stadtverwaltung angelegt haben. Von diesen Accounts habe er anschließend Mails mit Vorwürfen gegen einen anderen Beigeordneten der Stadt versandt. Es geht unter anderem um den umstrittenen Verkauf von Schrottautos im Auftrag der Stadt. Der Beschuldigte wollte sich nicht zu den Vorwürfen äußern. Wie sein Anwalt Bastuk mitteilte, hat er Akteneinsicht beantragt.
1: Im Saarland sind in den vergangenen Jahren zahlreiche Industriearbeitsplätze weggefallen. Das zeigt eine Analyse der Bertelsmann Stiftung. Besonders auffällig war die Entwicklung demnach im Kreis Saarlouis. Dort ist die Zahl der Industriebeschäftigten zwischen 2019 und 2024 um gut 19% gesunken. Auch in Merzig-Wadern gab es ein deutliches Minus von mehr als 13%. Vergleichsweise stabil bleibt die Lage in St. Wendel. Trotz des Rückgangs bleibt die Industrie ein wichtiger Arbeitgeber im Saarland. Den höchsten Anteil an Industriebeschäftigten haben der Saar-Pfalz-Kreis, direkt dahinter die Kreise St. Wendel und Saarlouis. Dort arbeiten weiterhin rund jeder dritte Beschäftigte in der Industrie. Bei der Fußball-Weltmeisterschaft hat England das erste Gruppenspiel gewonnen. Das Team von Trainer Tuchel kam gegen Kroatien zu einem 4:2 Erfolg. Zuvor hatte Portugal gegen die Demokratische Republik Kongo 1:1 gespielt. Und das waren die Nachrichten mit Luisa Oberhauser. 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
4: Heute gibt es einen sonnigen und trockenen Tag im Saarland. Es gibt fast keine Wolken. Temperaturen am Nachmittag 31 Grad in Freising, 33 Grad in Tholey und 35 Grad in Saarbrücken. Morgen auch viel Sonnenschein, nachmittags ein paar Gewitter. Und wir gucken noch aufs Wochenende. Am Samstag viel Sonne, ein paar lockere Wolken. Vielleicht abends mal ein Schauer bei 36 Grad. Der Sonntag ganz ähnlich, aber trocken, ebenfalls 36 Grad. Aktuell ist aus der SR-Verkehrsredaktion zur Stunde keine Störungsmeldung der Polizei. Ich wünsche Ihnen eine gute Fahrt in diesen Donnerstagmorgen.
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4: So, machen wir doch erstmal nochmal das Fenster auf. Bisschen kühler reinlassen, schön durchlüften heute Morgen. Es wird ja warm. Fröhliches Aufstehen am Donnerstag, wünscht Holger Büchner.

0: So sonnig kann's losgehen am Donnerstagmorgen. Sunshine Lady von Tivayo. 11:06 ist es. Guten Morgen. US-Präsident Donald Trump hat gestern Abend in Frankreich überraschend das Abkommen zum Kriegsende zwischen den USA und dem Iran unterzeichnet. Das hat er gegenüber Reportern in Versailles bestätigt und iranische Staatsmedien berichten, dass auch der iranische Präsident das Abkommen unterzeichnet hat. Unsere Korrespondentin Katharina Fuß ist mit uns. Was bedeutet die Unterzeichnung jetzt konkret?
1: Konkret heißt das, dass jetzt die Rahmenbedingungen feststehen, wie die USA und der Iran miteinander verhandeln wollen in den nächsten 60 Tagen. Also das muss man immer wieder sagen, das ist noch nicht der große Deal, das ist kein finales Friedensabkommen. Trotzdem, das Rahmenabkommen, das hat Trump vor Journalisten beim Abendessen im Schloss Versailles bestätigt, das ist unterzeichnet. Und es gibt Berichte über Fotos aus dem Iran, die zeigen, dass es auch dort unterzeichnet wurde. Vom Vermittler Pakistan heißt es, das Abkommen tritt damit sofort in Kraft. Also da ist man definitiv einen Schritt weiter als bisher. Eigentlich hätte das Abkommen ja am Freitag feierlich in der Schweiz unterzeichnet werden sollen. Dafür hätte eigentlich auch der Vizepräsident J.D. Vance extra in die Schweiz kommen sollen. Aber Präsident Trump, der hatte auf dem G7-Gipfel immer mal wieder so ein paar Andeutungen gemacht, dass es auch schneller gehen könnte und dass vielleicht auch er das Ganze unterschreibt. Dass es jetzt so schnell geht, das war überraschend.
0: Um was wird es jetzt in den Verhandlungen gehen und was wird sich jetzt durch das Abkommen ändern?
1: Es sind ja Einzelheiten des Abkommens gestern durch einen US-Beamten schon bekannt geworden. Durch die Unterschrift jetzt müsste die Straße von Hormuz umgehend geöffnet werden. Im Abkommen ist auch festgelegt, dass die Seeblockaden aufgehoben werden und die Kriegshandlungen eingestellt werden, auch im Libanon. Das Problem dabei ist, Israel ist ja kein Unterzeichner. Also was passiert, wenn sich Israel weigert, sich aus dem von ihnen besetzten Gebiet zurückzuziehen? Ja, und es gibt auch noch weitere Knackpunkte, über die noch verhandelt werden muss. Zum Beispiel muss über das angereicherte Uran im Iran gesprochen werden. Da gibt es auch noch keine Einigung. Und unklar ist auch, woher die 300 Milliarden Dollar für den Wiederaufbau im Iran genau kommen sollen, die ja im Raum stehen. Da ist von den USA und regionalen Partnern die Rede, aber sowohl US-Präsident Trump als auch sein Vize J.D. Vance betonen, aus den USA kommt dafür kein Cent. Also da muss noch über vieles verhandelt werden.
0: In den USA gibt es auch viel Kritik an dem Abkommen und auch an Donald Trump. Kann das Rahmenabkommen die Kritiker von Trump jetzt vielleicht dort auch besänftigen?
1: Das glaube ich weniger, denn als die Einzelheiten zu dem Abkommen hier in den USA gestern bekannt wurden, da gab es wieder richtig viel Kritik. Vor allem von den Demokraten, da sagen viele, das ist ein richtig schlechtes Abkommen. Die USA verlieren da in jedem Punkt. Aber auch aus den eigenen Reihen kriegt Trump Gegenwind. Einige Republikaner sprechen in US-Medien von einem der schlimmsten außenpolitischen Fehler seit langem. Trump würde viel zu viele Zugeständnisse an den Iran machen. Der republikanische Senator Bill Cassidy, der kommentierte zum Beispiel auf der Plattform X mit den Worten: Reagan, also Ronald Reagan, der dreht sich jetzt im Grab um. Und es ist auch die Frage, wie sehr Donald Trump wirklich selbst an dieses Abkommen glaubt. Viele Beobachter sagen, der steht im Moment wirklich mit dem Rücken zur Wand, der musste jetzt ein Abkommen machen. Und man fragt sich auch schon, warum hat am Sonntag eigentlich der Vizepräsident als erstes digital das Iran-Abkommen unterschrieben und jetzt nochmal offiziell Trump? Vor der Presse hat er beim G7-Abschluss so scheinbar zum Spaß gesagt,

0: sagt, wenn es gut geht, dann lasse ich mich feiern. Wenn es schief geht, gebe ich JD die Schuld. Also das ist alles etwas seltsam.
1: Die USA und Iran unterzeichnen eine Absichtserklärung zum Kriegsende. Eigentlich gute Nachrichten aus Versailles, aber jetzt geht's noch um die Details. Guten Morgen, es ist 17:45 Uhr, SR Kultur.

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0: Ach, ist das schön. Da mixt die Portugiesin Claudia Pascoal Pop und ein bisschen musikalische Tradition ihrer Heimat. Und der Songtitel Ter de Não Ter, auf Englisch To Have and Have Not, eine Hommage an Ernest Hemingways Werk. Hier ist SR Kultur um 6.22 Uhr. Beim Europäischen Rat in Brüssel geht's gerade neben der Lage am Persischen Golf und der Ukraine auch um China. Die EU-Kommission hofft auf Rückendeckung für eine härtere Handelspolitik gegenüber der Volksrepublik, denn staatlich subventionierte chinesische Hersteller werfen ihre Produkte immer stärker und vor allen Dingen viel billiger auf den europäischen Markt. Während Länder wie Frankreich den Markt eher stärker abschotten wollen, bremst die Bundesregierung bislang und findet nicht zu einer geeinten Position. Ruth Kirchner aus dem ARD-Hauptstadtstudio mit Einzelheiten.
1: Ein deutsch-chinesisches Business-Forum vergangene Woche in Berlin. Vor Industrievertretern spricht Chinas Vize-Handelsminister Ling Ji. Die zentrale Botschaft: Exportweltmeister China ist zugleich die zweitgrößte Importnation der Welt nach den USA. Wie zum Beweis ruft Ling Unternehmensvertreter auf, die Interesse an Produkten aus Deutschland signalisieren. Was der Vizeminister nicht sagt: China kauft immer weniger Autos, Maschinen oder Chemieprodukte made in Germany. Chinesische Unternehmen produzieren vieles längst selbst, staatlich subventioniert und deutlich billiger und drängen massiv auf den europäischen Markt. Heimische Firmen können kaum mithalten. Absatzmärkte brechen weg, warnt Sebastian Roloff, wirtschaftspolitischer Sprecher der SPD im Bundestag.
2: Das ist sehr bedrohlich für uns und damit muss man umgehen.
1: Nur wie? Die Regierungskoalition ist sich uneins. Roloff plädiert für mehr Schutz des europäischen Marktes.
2: Deutschland und Europa müssen dafür sorgen, dass es einen Absatzmarkt für die eigenen Produkte gibt. Das bedeutet, dass die eigenen Produkte, seien es Auto, seien es Stahl etc., in Europa gekauft werden, was man nicht nur dem Markt überlassen kann.
1: Auch die EU-Kommission wirbt für einen härteren Kurs. Etwa Quoten für europäische Produkte bei öffentlichen Ausschreibungen, mehr Ausgleichszölle, insgesamt stärkere Beschränkung für die Konkurrenz aus Fernost. Wirtschaftsministerin Katharina Reiche, CDU, bleibt zurückhaltend. Sie setzte bei ihrer China-Reise im Mai ganz auf Dialog.
3: Wir werben in Brüssel also für einen balancierten Ansatz, wirksame Schutzinstrumente und gleichzeitig Offenheit für den Export.
1: Denn China bleibt wichtig. Rund 2000 deutsche Unternehmen sind dort vertreten. Gleichzeitig ist Deutschland auf seltene Erden, Halbleiter und Komponenten aus China angewiesen. Die Bundesregierung will Peking daher nicht verärgern. Kanzler Merz wies in seiner Regierungserklärung zwar auf die schwierige Lage der Industrie hin, blieb bei konkreten EU-Maßnahmen aber vage.
4: Wir schützen unsere Interessen und unsere Wirtschaft gegen wettbewerbsverzerrende Handelspraktiken anderer Staaten.
1: Andere europäische Staats- und Regierungschefs sind deutlich offensiver. Frankreichs Präsident Macron warnt vor einem chinesischen Tsunami und fordert gemeinsam mit Italien, Spanien und den Niederlanden schärfere Maßnahmen. Deutschland hat sich der Initiative nicht angeschlossen. Sandra Detzer, wirtschaftspolitische Sprecherin der Grünen, sagt, die Koalition darf nicht länger bremsen.
5: Unsere Erwartung ist ganz klar an die Bundesregierung, dass sie jetzt beim anstehenden Rat ein Treiber ist für effektiven Handelsschutz und für den Schutz gerade unseres Mittelstandes. Denn das ist wirklich eine Überlebensfrage für viele Unternehmen, auch in Deutschland und Europa.
1: Auch aus der CSU kommt der Appell, sich klarer zu positionieren. CSU-Europapolitiker Manfred Weber sagt, entweder wir wehren uns oder China macht Teile unserer Industrie platt.
0: In Brüssel gilt Deutschland als Bremser beim Schutz vor Chinas Übermacht. Da muss noch ein gemeinsamer Weg erarbeitet werden. 6.26 Uhr.

0: Guten Morgen, es ist 6.30 Uhr.
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0: USA und Iran unterzeichnen Rahmenabkommen. Laut Vermittlerstaat Pakistan tritt es damit sofort in Kraft. Demnach sollen die Kampfhandlungen auch im Libanon enden und die Straße von Hormus geöffnet werden. Andere Punkte wie die künftige Urananreicherung sollen noch verhandelt werden. Radioaktiver Transport erreicht Zwischenlager. Die Abfälle stammen aus der Aufarbeitungsanlage Sellafield in Großbritannien. Sie sollen in Brockdorf in Schleswig-Holstein zwischengelagert werden. Es handelt sich um Überreste deutscher Brennelemente, die in England aufgearbeitet wurden. Und Schillerpreis für Karl-Heinz Ott. Mit dem Preis des Landes Baden-Württemberg wird der Schriftsteller für sein literarisches Gesamtwerk geehrt. Nach Ansicht der Jury sind Otts Werke durch besondere Beobachtungsgabe und feinen Humor geprägt. Der Schillerpreis ist mit 40.000 Euro dotiert. Die Preisverleihung findet Ende September in Marbach am Neckar statt. 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Und das Wetter im Saarland, es ist warm heute Nachmittag. 35 Grad haben wir in Saarbrücken, 33 Grad in Tholey und 31 Grad erreichen wir in Freisen. Es gibt viel Sonne. Dasselbe gilt für morgen. Da kann es nachmittags Hagelsturmböen Platzregen geben bei 37 Grad. Das Wochenende eher ausgeglichen und heiß bei Temperaturen bis 36 Grad. Aktuelles aus der SR-Verkehrsredaktion. Vorsicht auf der A6 Mannheim Richtung Saarbrücken zwischen Homburg und dem Kreuz Neunkirchen. Derzeit Gefahr durch mehrere Holzbretter auf der linken Spur. Da freuen sich die Heimwerker. Was haben wir noch? Sonst nichts. Alle Infos zur Verkehrslage jederzeit auch auf srinfo.de. Ich wünsche Ihnen eine gute Fahrt in den Donnerstagmorgen.
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0: Vorsicht vor der Snooze-Falle. Der Schlummerknopf am Wecker bringt das Gehirn durcheinander, sagen Experten jetzt. Wer nach dem Weckerklingeln weiterdöst, der reißt dann seinen Körper immer wieder aus dem Schlaf, was dann zu einer ausgeprägten Tagesmüdigkeit führt. Also, nicht mehr rumsnoosen, einfach aufstehen. Ich habe es auch geschafft. Guten Morgen wünscht Holger Büchner.

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0: Ach, das war aber schön romantisch. La Danse, Jaco Weinjahr, ganz erfolgreicher niederländischer Neoklassik-Komponist. Es ist 7:20. Guten Morgen. Barack Obama ist der erste Ex-US-Präsident, der darauf verzichtet hat, eine Bibliothek zu errichten. Das macht man sonst so. Stattdessen hat seine Stiftung im maroden Chicago das Obama Presidential Center gebaut. Ein Betonkoloss, und der steht in der wirtschaftlich toten Southside. Einige verspotten das Gebäude als Obama-Lisk, andere als Todesstern. Die Hoffnung ist, dass das Center, naja, zu einem Revival dieser Southside beiträgt und die Nachbarschaft dadurch lebendiger wird. Gleichzeitig gibt es die Sorge von einer Gentrifizierung dort. Aus Chicago berichtet Carsten Kühntop.
1: In der South Side von Chicago. Hier begann Barack Obama seine Karriere als Politiker. Hier lernte er die Liebe seines Lebens kennen, Michelle. Und hier protestieren vorgestern etwa 30 Anwohner gegen den Wandel, den das Obama Presidential Center in ihr Stadtviertel bringen wird. Wandel durch steigende Mieten. Stevie Early, eine Frau Anfang 30.
2: I remember growing up and being really excited about Obama running.
1: Ich erinnere mich, wie begeistert ich war, als Obama antrat. Da war es eine große Sache, ein schwarzes Kind in Chicago zu sein. Ich dachte, er bedeutet Sicherheit für uns, dass Chicago für immer mein Zuhause sein würde. Aber jetzt ist das bedroht.
2: Now that is being threatened.
1: Die South Side ist mehrheitlich schwarz und wirtschaftlich schwach. Die meisten wohnen zur Miete. Dixon Romeo, Mitorganisator der Kundgebung, verweist auf eine Uni-Studie. Demnach begann die Gentrifizierung, die Verdrängung der Alteingesessenen, sofort, als der Bau des Obama-Centers bekannt gegeben wurde, vor 10 Jahren. Die steigenden Mieten verhindern wirtschaftlichen Fortschritt, sagt Dixon Romeo. Wenn mein ganzes Geld in die Miete geht, dann gebe ich es nicht im Restaurant um die Ecke aus, nicht um ein Unternehmen zu gründen, sondern ich gebe es nur dafür aus, ein Dach über dem Kopf zu haben. Fast 70 Meter hoch ragt das Obama Center in den Himmel. Ein Obelisk, grau, abweisend, fast ohne Fenster. Errichtet an einem spektakulären Ort, einem Park direkt am Michigansee. Die Baukosten $850 Millionen, bezahlt von privaten Spendern. Das Museum, das Obamas Karriere zeigt, kostet Eintritt. Alles andere ist umsonst. Ein Angebot an die Nachbarschaft, den Koloss zu einem Gemeindezentrum zu machen. Unter anderem gibt es Veranstaltungen, ein Tonstudio, einen Basketballplatz, Gemüsegärten, Lehrküchen, Grillplätze, Picknicktische, Spielplätze.
3: Black girls dance big dreams.
1: Erin Barnett. Sie leitet ein Tanzstudio in der Southside, Black Girls Dance. Ihre Kurse richten sich an Mädchen. Die jüngsten Teilnehmerinnen sind 3, die ältesten fast erwachsen. Vom Obama Center ist Barnett begeistert.
4: This space is for us. And it's accessible and available to us.
1: So dieser Ort ist für uns bestimmt und steht uns offen und zur Verfügung. Das ist viel wert, denn es könnte auch nur wie ein Museum sein. Geh rein, aber fasse nichts an. Wir haben uns mit den Architekten getroffen. Sie hörten sich unsere Anregungen an. Sehr wichtig. Das zeigt, wie ernst sie unsere Arbeit nehmen.
4: Their commitment to, you know, honoring the work that we do.
1: Noch stand das Obama Center nicht, da erhielt Barnett bereits einen Scheck von der Obama Stiftung als Unterstützung. Die Stiftung betreibt das Center, ihre Chefin Valerie Jarrett.
5: At a time when there's so much kind of toxicity in the air.
1: In einer Zeit, in der so viel Negatives in der Luft liegt, vermittelt das Center neue Hoffnung. Es ist ein fester Ort der Hoffnung, an den man kommen kann, um sich inspirieren zu lassen und wieder Zuversicht zu schöpfen und nicht nur Hoffnung zu haben, sondern auch aktiv zu werden.
5: And not just hope, but take action.
1: So gesehen ist der Granitklotz wie eine Zeitmaschine. Die Reise geht zurück in ein Amerika, das so anders zu sein schien als das Amerika von heute. Doch Dixon Romeo, der Community Organizer, warnt davor, dass das Center seinen Stadtteil zu einem Disneyland machen könnte. Und Spötter nennen den Bau Obama-Lisk oder gar Todesstern.
0: Der Obama-Lisk in Chicago. Heute wird das Obama Presidential Center eingeweiht. Das Fußvolk nennt es übrigens auch klingonisches Gefängnis. Also googeln Sie mal Obama-Lisk. Es ist ein Klotz.

0: Heute wird's warm, bis zu 35 Grad, die erreichen wir zum Beispiel in Saarbrücken. Abkühlung gibt's beispielsweise im Bostalsee, Wassertemperatur dort 19 Grad. Guten Morgen. Die Fußball-Weltmeisterschaft in den USA, Kanada und Mexiko läuft noch schön lange. Jede Menge Zeit, um bei gutem Wetter zum Rudelgucken einzuladen. Gastgeber USA spielt morgen gegen Australien um 21 Uhr. Und wir gucken uns die Jungs, die schon 4:1 gegen Paraguay gewonnen haben, jetzt mal mit der Lupe an.
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2: Die USA hören gerade Drake. Der Rapper führt die Charts mit seinem Album Iceman an. Darin geht es um emotionale Kälte, Paranoia, Isolation und Misstrauen. Ein Motiv, das in der Popkultur der USA gerade gut ankommt, es ist auch das Thema der beliebtesten Reality-Show, Traitors, also Verräter, funktioniert ähnlich wie das Kindergeburtstagsrollenspiel Werwolf, wo immer einer die anderen heimtückisch ermorden muss, bis alle rauskriegen, wer es war.
3: I think you're a traitor, I think you're a traitor, I trusted you.
2: Die Show um Verrat und Intrigen hätte auch gut in den neuen Ballsaal vom Weißen Haus gepasst. Ein klassizistischer Bunker, auf den obendrauf jetzt auch noch ein Drohnenlandeplatz samt Scharfschützennest entstehen soll. Trumps Ballroom ist derzeit vielleicht nicht das größte, aber sicher das prominenteste Bauprojekt in den USA.
4: We have a ballroom that's under budget. It's going up right here. I've doubled the size of it because we obviously need that.
2: Der letzte große Aufreger in der US-Sportwelt war Latin Star Bad Bunny. Der stellte in der Halbzeitshow zum Super Bowl die Frage, wer eigentlich zu Amerika gehört und wie integrativ das Land mit seinem Außengebiet Puerto Rico umgeht. Die Fußballnationalmannschaften sind jedenfalls voneinander getrennt. Die USA stürmen für sich.
5: Pulisic across goal and it's knocked in from Dest. 1-0 for the United States.
2: Das Fußballteam der USA heißt Stars and Stripes. Der Spitzname ist ungefähr so einfallsreich wie ihr sehr körperliches Fußballspiel. Sie zu unterstützen ist trotzdem patriotische Bürgerpflicht. Jedenfalls solange Football schon komplett und Basketball und Eishockey fast in der Sommerpause sind.
6: Okay, you gotta whisper my name.
2: Das am weitesten verbreitete Klischee über die USA ist ihre gegenwärtige Zerrissenheit. Drake oder Bad Bunny, Englisch oder Spanisch, Abschottung oder Einwanderung, Stadt oder Land, für oder gegen Trump. Die Fußball-WM sehnen deshalb viele herbei als einen möglichen Moment der Einigkeit. Endlich mal in Ruhe Fußball gucken, ohne sich streiten zu müssen, egal welche Musik dabei läuft.
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Der Deutsche Wetterdienst veröffentlicht heute Morgen Folgendes. Heute wird eine starke Wärmebelastung erwartet. Die Hitze wird alte und pflegebedürftige Menschen extrem belasten. Da ist tatsächlich ja die kommende Hitzewelle Dauerthema seit Tagen. Die Meteorologen raten aktuell außerdem viel trinken und die Räume kühl halten. Danke für den Tipp, das versuchen wir alles. Ich wünsche Ihnen einen schönen Tag und genießen Sie den Sommer. Guten Morgen, wünscht Holger Büchner. Es ist 7:03.

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1: 7 Uhr. Die USA und der Iran haben ein Rahmenabkommen zur Beendigung des Krieges zwischen beiden Ländern unterzeichnet. US-Präsident Trump unterschrieb die Vereinbarung gestern Abend im französischen Versailles. Der Vermittler Pakistan teilte mit, das Abkommen trete sofort in Kraft. Es sieht ein Ende des Krieges an allen Fronten vor, auch im Libanon. Der Iran öffnet demnach die Straße von Hormus, die USA heben ihre Seeblockade auf. Beim Atomprogramm bekräftigte der Iran nur sein Versprechen, keine Atomwaffen anzustreben. Eine endgültige Vereinbarung soll innerhalb von 60 Tagen erzielt werden. Ein Transport mit Atommüll hat das Zwischenlager Brockdorf in Schleswig-Holstein erreicht. Wie die Gesellschaft für Nuklearservice mitteilte, handelt es sich um die Überreste deutscher Brennelemente. Sie kommen demnach aus einer Aufbearbeitungsanlage in Großbritannien. Für SR Info Ben Armstrong.
2: Ungefähr eine Stunde benötigte der Konvoi vom Elbehafen bis zum 12 Kilometer entfernten Zwischenlager in Brockdorf. Der Transport verlief nach Angaben der Polizei ohne Zwischenfälle. Laut der Gesellschaft für Zwischenlager, kurz BGZ, werden die Kastoren nun einzeln in einen Wartungsbereich gebracht. Pro Behälter dauert dieser Vorgang etwa einen Tag, wie ein Sprecher der BGZ erklärte. Anschließend beginnen Fachleute damit, weitere Sicherheitsvorkehrungen wie das Anbringen eines zweiten Deckels an den Behältern vorzunehmen. Die Fertigung aller 7 Kastoren wird voraussichtlich einige Wochen in Anspruch nehmen. Im Anschluss wird jeder Behälter auf seinen festen Stellplatz im Lagerbereich des Zwischenlagers gebracht und dann an ein Überwachungssystem angeschlossen.
1: Ein Tag nach dem Treffen der G7-Staaten beginnt heute Abend in Brüssel der 2-tägige EU-Gipfel. Dabei wird es unter anderem um die Lage in der Ukraine sowie mögliche Friedensverhandlungen mit Russland gehen. Zu den Gesprächen wird auch der ukrainische Präsident Selenskyj erwartet. Bereits am Morgen beraten in Brüssel die Verteidigungsminister der NATO. Sie wollen den in drei Wochen in der Türkei stattfindenden NATO-Gipfel vorbereiten. Thema soll auch die Frage sein, wie Europäer und Kanadier mit ihren Aufrüstungsbemühungen vorankommen. Die Industrie bleibt im Saarland wichtig, aber fast in allen Regionen verliert sie an Bedeutung. Das zeigt eine neue Studie der Bertelsmann Stiftung. Untersucht wurde der Zeitraum zwischen 2019 und 2024. Aus der SR Nachrichtenredaktion Carina Deves.
3: Besonders stark betroffen vom Strukturwandel ist der Kreis Saarlouis. Innerhalb von 5 Jahren ist dort fast jeder 5. Industriejob weggefallen. Auch in Merzig-Wardern gab es ein deutliches Minus von gut 13%. Am stabilsten war die Entwicklung in St. Wendel. Dort gab es sogar ein leichtes Plus. Trotz der Verluste bleibt die Industrie ein wichtiger Arbeitgeber im Saarland. Im Saarpfalz-Kreis sowie in den Kreisen St. Wendel und Saarlouis arbeitet weiterhin rund jeder 3. Beschäftigte in der Industrie.
1: Der Stadtrat in Neunkirchen hat dafür gestimmt, Kontrolle und Compliance bei Betrieben mit städtischer Beteiligung zu verbessern. Hintergrund ist der Skandal bei der Neunkircher Verkehrsgesellschaft NVG. Nach dem Antrag, den die SPD-Fraktion eingebracht hat, sollen unter anderem regelmäßige verpflichtende Schulungen für Aufsichtsratmitglieder durchgeführt werden und zusätzliches Personal im Beteiligungsmanagement eingestellt werden. Das soll verhindern, dass sich Vorgänge wie bei der NVG wiederholen. Die Stadt teilte außerdem mit, dass einige der geforderten Maßnahmen bereits auf den Weg gebracht wurden. So sei etwa eine Stelle im Beteiligungsmanagement ausgeschrieben worden. Bei der Fußball-Weltmeisterschaft hat England das erste Gruppenspiel gewonnen. Das Team von Trainer Tuchel kam gegen Kroatien zu einem 4:2-Erfolg. Zuvor hatte Portugal gegen die Demokratische Republik Kongo 1:1 gespielt. Vor gut einer Stunde gewann Kolumbien gegen Usbekistan mit 3:1. Damit ist der erste Spieltag der Gruppenphase beendet. Und das waren die Nachrichten mit Luisa Oberhauser. 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
4: Heute gibt es einen sonnigen und trockenen Tag. Temperaturen liegen bei 35 Grad am Nachmittag. An Saar blies und nied und 31 Grad auf dem Dach des Saarlandes. Morgen gibt es auch länger Sonnenschein. Morgen Nachmittag sind Hagel- und Sturmböen möglich. Kann auch regnen, halt 37 Grad. Das Wochenende, beide Tage eigentlich ähnlich. Samstag viel Sonne und Sonntag auch Temperaturen bis 36 Grad. Grad. Aktuelles aus der SR-Verkehrsredaktion kommt von der A623 Saarbrücken Richtung Friedrichsthal. Zwischen Sulzbach und dem Dreieck Friedrichsthal derzeit Gefahr durch einen liegengebliebenen PKW auf der rechten Spur. Eine gute Fahrt in den Donnerstagmorgen wünsche ich Ihnen. 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
4: Mit Holger Büchner. Die Schlummertaste am Wecker drücken macht müde, haben wir heute Morgen schon drüber gesprochen. Ich lese gerade, es gibt noch mehr Vorteile, früh aufzustehen. Studien legen nämlich nahe, dass Menschen, die sehr früh aufstehen, tagsüber aktiver sind, mehr Fett verbrennen und ein geringes Risiko für Herz-Kreislauf-Erkrankungen haben. 5 Uhr ist demnach eine sehr gute Zeit zum Aufstehen. Also dann lieber dick und müde.

0: Johanna Amelie aus Berlin mit ihrem Song Public Pain. Sie packte übrigens für ihre Auftritte nur das Piano, Gitarre und Drumcomputer ein und steht dann quasi als Ein-Frau-Band auf der Bühne. Das ist absolut sehenswert. 7:12, guten Morgen. Deutschland ist Land des Jahres. Jetzt fragen Sie sich, ich hab's auch, als ich es gelesen habe, bei was denn? Zu Recht, ja. Wir sind Land des Jahres auf der VivaTech in Paris. Das ist Europas größte Messe für Technik und Startups. Es geht vor allem um KI dort. Und die Messe feiert in diesem Jahr ihr 10-jähriges Bestehen. Caroline Düller war für uns da und kann uns einen kleinen Einblick geben.
1: Bei Goethe fragt Gretchen Faust nach seiner Haltung zur Religion. Ein deutsches KI-Startup hat diese berühmte Gretchenfrage für das Jahr 2026 geupdatet, könnte man sagen. Denn Gretchen AI fragt nach der Wahrheit hinter Audios, Bildern und Videos im Netz.
2: Wenn ich jetzt ein Bild nehme und das Gesicht austausche, dann hinterlasse ich da eventuell Spuren. Unsere Software kann diese forensischen Spuren entdecken. Und immer wenn ich wissen will, ist ein Bild fotorealistisch, ist es echt oder ist es mit KI generiert, kann ich Gretchen AI benutzen, um genau diese Frage zu beantworten.
1: Sagt Tim Pulzel, Chef und Mitgründer von Gretchen AI. Die Firma ist eine Ausgründung des Deutschen Forschungszentrums für künstliche Intelligenz. Gretchen AI prüft nicht nur auf technische Unstimmigkeiten, sondern verknüpft Quellen und sucht nach dem ursprünglichen Kontext von Bildern oder Videos.
2: Wir haben beispielsweise die Landtagswahl in Rheinland-Pfalz mit begleitet und haben dort unsere Deepfake Detection direkt auf Instagram freigeschaltet, haben den Leuten gesagt, wenn ihr beim Surfen was seht, was euch dubios vorkommt, dann schickt's doch zu unserer Gretchen AI und wir schauen, ob die KI euch weiterhelfen kann.
1: Deutschland ist in diesem Jahr Partnerland bei der VivaTech in Paris und will gemeinsam mit Frankreich Impulse setzen, wenn es um KI und allgemein um die digitale Unabhängigkeit Europas geht. Auf der Messe haben Bundesdigitalminister Carsten Wildberger, CDU, und seine französische Amtskollegin Anne-Le Enonf ein gemeinsames Strategiepapier vorgelegt, um zu definieren, was genau digitale Souveränität eigentlich heißen soll. Digitalminister Carsten Wildberger.
3: Why does this matter? It matters because with this clear definition.
1: Warum ist das wichtig? Weil wir mit dieser klaren Definition deutlich machen, wie wir unsere Unternehmen unterstützen oder wie französische Unternehmen leichter nach Deutschland kommen können. Wir definieren, was Datensicherheit bedeutet und es hilft auch, um die Zusammenarbeit mit anderen Unternehmen aufzubauen. Das Papier soll Input geben für die Diskussion über das EU-Gesetzespaket zur Tech-Souveränität, das die Kommission Anfang des Monats vorgestellt hat. Für die französische Ministerin Anne-Le Enonf ist die Botschaft klar. Das deutsch-französische Tandem arbeitet.
4: Ce que nous faisons est très fort dans le sens où ça passe un message aussi à la Commission européenne.
1: Der demonstrative Tech-Schulterschluss ist ein starkes Symbol, nachdem in der Rüstung das gemeinsame Kampfflugzeugprojekt FCAS gescheitert war. Aber auch praktisch gesehen wird immer deutlicher, dass Europa eigene Lösungen braucht, nachdem etwa

0: die US-Regierung die neuesten KI-Systeme der Firma Anthropic für ausländische Nutzer gesperrt hat. Im Vergleich mit den Tech-Mächten USA und China habe Europa durchaus was zu bieten, sagt Tim Pulzel von Gretchen AI.
1: Europas Stärke könnte eben genau das werden, was am Ende wirklich am wichtigsten ist, nämlich die Vertrauenswürdigkeit der KI.
0: Für die VivaTech hat sich der Wissenschaftler und Gründer ein klares Ziel gesetzt: zeigen, dass in Europa konkrete Lösungen entstehen.
2: Die VivaTech in Paris, wie und wo KI und wie erkennen wir eigentlich dann noch die KI? Das sind so Themen, die dort angegangen werden. Caroline Düller hatte die Infos auf SR Kultur hier für uns. Es ist 16:07.

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0: Lauter starke Frauen heute Morgen auf SR Kultur. Gerade Johanna Amelie und jetzt Clara Blume mit Solo. Es ist 23 nach 7. Gehören Sie auch zu denen, die sich bei den Bundesjugendspielen krank gemeldet haben? Es war für viele wirklich der Horror. Sportunterricht oft ein Übel. Und dabei wissen wir, wie wichtig das doch eigentlich ist, Freude an Bewegung zu haben. Derzeit laufen die Special Olympics im Saarland. Menschen mit Beeinträchtigung zeigen Höchstleistungen. Und der Weg bis dahin ist interessant. So interessant, dass sich Professor Dr. Heike Thiemann, Professorin für Sportdidaktik und Bewegungspädagogik an der Uni Leipzig, genau damit beschäftigt. Guten Morgen.
1: Ja, schönen guten Morgen.
0: Sie forschen unter anderem zu inklusivem Sportunterricht. Welche Möglichkeiten bietet denn der Schulsport für die Förderung von Menschen mit Behinderungen?
1: Ja, der Sportunterricht bietet unglaublich viel, weil er authentische Erfahrungen ermöglicht und vermittelt und jungen Menschen Freude an Sport und Bewegung vermitteln kann. Und da ist es eben nicht so wichtig, warum, wer, wie ist, sondern durch meine Methoden, meine Art und Weise, mit Schülerinnen und Schülern umzugehen, kann ich alle motivieren, am Sport zu beteiligen, ihnen Freude zu vermitteln und ihnen letztendlich auch den Weg zum außerschulischen Sport zu ebnen. Von daher ist das eine ganz, ganz grandiose Möglichkeit, Menschen in den Sport zu bringen, der Schulsport.
0: Ja, Sie merken, dass ich ein bisschen zögere. Sie haben es auch gerade in der Anmoderation gehört. Man ist im Schulsport so ein bisschen, na, wie soll ich denn sagen, kritisch. Also manche kommen da ja super mit und haben was drauf. Und die, die vielleicht nicht so sportlich sind oder ich sage auch mal vielleicht jemand, der eine Beeinträchtigung hat, für den gibt es ja wirklich Herausforderungen.
1: Absolut, absolut. Darum ist mein Themenfeld die Ausbildung der Sportlehrkräfte, weil ich genau der Meinung bin, dass das sich ändern muss. Genau das, was Sie in der Anmoderation gesagt haben, dass sowas wie Bundesjugendspiele für manche ein Horrorerlebnis ist, dass es so viele negative Erlebnisse und Erfahrungen gibt von Schülerinnen und Schülern, die eben nicht einer gewissen Leistungsnorm entsprechen. Das ist für mich ein ganz wichtiges Themenfeld zu sagen, nein, das kann nicht sein, dass nur die, die sportaffin sind, im Sportunterricht Freude und Spaß haben. Alle müssen mitgenommen werden. Und genau da gibt es ganz viele Möglichkeiten, auch im Sportunterricht alle zu fördern. Aber die Lehrkräfte brauchen die entsprechende Ausbildung, um befähigt zu werden, weil die meisten im Vereinssport sozialisiert sind und das dann in den Unterricht übertragen. Und dann geht das natürlich nicht. Und dann kommt ganz schnell das dabei raus, was Sie gesagt haben.
0: Hm. Wobei der Vereinssport natürlich wahrscheinlich ein mega wichtiger Baustein ist. Denn was passiert nach der Schule mit diesen sportbegeisterten Schülerinnen? Wenn man Talente entdeckt und denkt, die müsste man jetzt fördern. Nicht alle fahren ja schließlich am Ende wirklich zu den Special Olympics. Eine enge Betreuung und Förderung wie in der Schule findet ja beispielsweise, ich sage jetzt mal, in Einrichtungen für Menschen mit Beeinträchtigungen ja nicht mehr statt, oder?
1: Mhm, absolut. Sie haben völlig recht. Also für mich ist es extrem wichtig, mitzudenken, dass der Sportunterricht auch im Kontext des Schullebens ein wichtiges Bindeglied nach außen ist, in den außerschulischen Sport. Das heißt, dass Sportlehrkräfte auch da eben Talente, Sie haben gesagt, Talente sichten. Und Talente sind für mich alle Menschen, die sich gern bewegen, die Lust haben, sich weiterhin zu bewegen, dass ich da als Lehrkraft auch Türen öffne, Kooperationen anstoße, mal Vereine ganz unterschiedlicher Art und Weise in meinen Unterricht reinhole und da die Übungsleiter und Trainerinnen dort ihren Sport vorstellen lasse und so weiter. Also dass da die Verbindung hergestellt wird über auch außerunterrichtlichen Sport, wie in AGs, wie im Sport im Ganztag. Also es gibt ja viele Möglichkeiten, da schon Kooperationen herzustellen und Schülerinnen und Schüler den Weg auch später in verschiedene Sportgruppen zu weil hier gibt es große Unterschiede, wo leben eigentlich Schülerinnen und Schüler, wo leben.
0: Ups, da haben wir, glaube ich,
1: eine Einrichtung.
0: Jetzt höre ich Sie wieder. Ja.
1: Ja? Oh. Ja, also da kommt es natürlich auch darauf an, was sind das für Schulen, wie sind die Lehrkräfte ausgebildet, wo leben die Menschen, wie erreiche ich sie? Also das sind ganz vielfältige Faktoren, die ich da in den Blick nehmen muss.
0: Also man muss noch ein bisschen an den Strukturen feilen, gezielt fördern, Inklusion einfordern. Professor Dr. Heike Thiemann im SR Kultur Interview. Derzeit laufen die Special Olympics im Saarland. Um 20 vor 8 geht es bei uns hier gleich nochmal um ein gutes Beispiel für Förderung hier bei uns. Und zwar um die Schule am Ökosee in Dilling. Ich wünsche Ihnen heute viel Spaß bei der Veranstaltung.
1: Ja, ganz herzlichen Dank fürs Gespräch.
0: Tschüss.
1: Tschüss.

0: Es ist 7.30 Uhr.
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2: USA und Iran unterzeichnen Rahmenabkommen. Laut Vermittler Pakistan tritt es sofort in Kraft. Es sieht ein Ende des Krieges an allen Fronten vor, auch im Libanon. Die Straße von Hormus soll geöffnet werden. Beim Atomprogramm soll eine endgültige Vereinbarung innerhalb von 60 Tagen erzielt werden. EU-Gipfel in Brüssel. Thema des zweitägigen Treffens werden unter anderem die Lage in der Ukraine sowie mögliche Friedensverhandlungen mit Russland sein. Zudem soll etwa über die handelspolitischen Schwierigkeiten mit China diskutiert werden. Und Deutschland gibt Beutekunst an Polen zurück. Es handelt sich um einen alten Ring des polnischen Königshauses, der im Zweiten Weltkrieg geraubt wurde. Der Goldring mit einem 3,5 Karat schweren Diamanten stammt aus dem 16. Jahrhundert. 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Es wird warm heute im Saarland. Es gibt einen sonnigen und trockenen Tag mit fast keinen Wolken. 31 Grad in Freisen, 35 Grad zum Beispiel an Saar, Blies und Nied. Morgen auch viel Sonnenschein. Morgen Nachmittag sind Gewitter möglich bei 37 Grad. Samstag und Sonntag haben wir 36 Grad. Und das Wetter hält sich da eigentlich ganz tapfer mit viel Sonne. Aktuelles aus der SR-Verkehrsredaktion kommt jetzt von der A8. Vorsicht auf der A8 Saarlouis Richtung Pirmasens in Höhe Heusweiler. Derzeit Gefahr durch einen brennenden Pkw. Was haben wir noch? A620 Saarlouis Richtung Saarbrücken. Zwischen Völklingen und Saarbrücken-Gersweiler 7 Kilometer Stau an dieser Dauerbaustelle. Da stehen Sie möglicherweise eine Viertelstunde bis 20 Minuten. Alle Infos zur Verkehrslage jederzeit auch auf srinfo.de. Kommen Sie gut an heute Morgen.
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2: Guten Morgen wünscht Holger Büchner. Unnützes Wissen am Donnerstagmorgen. Wir verbringen in unserem Leben tatsächlich insgesamt 38 Tage mit Zähneputzen. So lang und so viel ist es wirklich. Gut, wer nicht putzt, finanziert seinem Zahnarzt den nächsten Porsche.

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0: Advantage Points von Chili Gonzales. Am Klavier hämmerte ganz sanft Sebastian Knauer mit der NDR Radiophilharmonie im Hintergrund. Junge Menschen im Sportdress unterwegs. Achten Sie mal drauf, heute Morgen Saarbrücken fühlt sich ein bisschen an wie ein großes olympisches Dorf. Es laufen die Special Olympics. Wie kommen Kinder und Jugendliche aber bis dahin? Es muss ja Leute geben, die das Potenzial erkennen, den Sportunterricht ernst nehmen, Auge haben, Spaß an der Bewegung vermitteln und sich auch engagieren. Sonst würde manche Tartanbahn und manche Schwimmbecken eben am Ende leer bleiben. Die Schule am Ökosee in Dillingen ist ein gutes Beispiel für wir nehmen das ernst und fördern Talente. Viele, auch ehemalige Schülerinnen und Schüler der Schule, nehmen an den Special Olympics teil. Ich spreche mit Jörg Braun, er ist Förderschullehrer an der Schule am Ökosee. Außerdem Mitglied des Präsidiums der Special Olympics im Saarland. Guten Morgen.
1: Guten Morgen.
0: Warum ist Sport für Ihre Schülerinnen und Schüler so wichtig?
1: Sport ist für die Schüler und Schülerinnen so wichtig, weil sie haben eine Bewegungserfahrung, eine Körperwahrnehmung. Wir haben das für unsere Schüler mit den stärksten Beeinträchtigungen. Haben wir eine Trampolin-AG seit Jahren in Kooperation mit dem TV Germania. Die stärkeren Schüler nehmen da auch seit mehreren Jahren an Schulwettkämpfen statt und vergleichen sich da mit Schülern von Gymnasien und Gemeinschaftsschulen. Es gibt eine neue Erfahrung für alle. Wir haben eine Schwimm-AG, wo wir die Schüler an das Wasser gewöhnen, wo Abbau von Ängsten stattfindet, wo das Schwimmen angebahnt wird. Und wo wir versuchen, dann Schüler schrittweise an das Schwimmen heranzuführen.
0: Wie werden denn die Schülerinnen und Schüler an Ihrer Schule begleitet? Ich habe gehört, Sie reisen sogar mit den Schülern zu Sportveranstaltungen.
1: Ja, wir sind bei ganz vielen Special Olympics Veranstaltungen da gewesen. Wir waren in Berchtesgaden zum Beispiel mit einer inklusiven Floorballmannschaft, gemeinsam mit der Sophie Scholl Gemeinschaftsschule. Anfangs wurden unsere Schüler etwas belächelt von den Schülern der anderen Schule und nachher war das ein Team und gerade die am lautesten sich lustig gemacht haben, das waren die nachher da standen und geheult haben und gemeint haben, so einen Zusammenhalt, so eine Gemeinschaft hatten sie noch nie erlebt gehabt. Und da denke ich, auf diesem Weg hat die Inklusion schon was gebracht.
0: Das stärkt bestimmt auch in jedem Fall das Selbstbewusstsein.
1: Ja, auf jeden Fall.
0: Sie haben es gerade auch gesagt, es sind ehemalige Schüler bei den Special Olympics dabei. Wie handeln Sie das denn? Was passiert nach der Schule mit den Sportlern und Sportlerinnen? Also wie werden die dann weiter gefördert?
1: Also wir sind einige Schüler, die dann auch in die Werkstatt gehen. Und auch die Werkstätten nehmen mittlerweile bei Special Olympics teil, verstärkt. Und wir sind jetzt mit unserer Schule, mit einer Gruppe von über 30 Personen bei den Special Olympics in den Sportarten Leichtathletik, Trampolin, Leichtathletik, rhythmische Sportgymnastik, Schwimmen und Boccia vertreten, haben da auch inklusive Teams am Start. Ja, und es gibt den Schülern stärktes Selbstgefühl, das Selbstbewusstsein, also es ist schon eine tolle Sache.
0: Haben Sie eine Forderung an die Politik? Wie müssten die Angebote ausgebaut werden, damit so eine Förderung nach der Schule oder vielleicht auch in der Schule besser und weiter möglich ist?
1: Ein großes Problem ist, dass ganz viele Personen, Erwachsene, die auf sich alleine gestellt sind, selten die Möglichkeit haben, irgendwo hinzukommen. Ein großes Problem ist diese Distanzen zu überwinden, diese räumlichen Distanzen. Da ist kein Fahrservice da und dann war es das oft gewesen. Wenn da keine Familie, Freunde oder sonst irgendjemand dahinter steht, der die Sportler dann zu den Sportstätten, zum Training, zu den Wettkämpfen begleitet, ist das sehr schwierig.
0: Gut, da ist noch Handlungsbedarf.
1: Da ist auf jeden Fall Handlungsbedarf, ja.
0: Der Förderschullehrer Jörg Braun im Interview auf SR Kultur. Er fördert sportliche Schüler, ein wichtiges Thema auch an seiner Schule am Ökosee in Dillingen. Und jetzt entlasse ich Sie, denn ich weiß, Sie müssen ins Schwimmbad nach Vorbach.
1: Ich muss ins Schwimmbad nach Vorbach. Da startet unter anderem die Annalena Haben, ehemalige Schülerin von uns, die bei den Weltspielen in Berlin dabei war. Und ich wünsche allen Sportlern, allen Athleten, Trainern, Unified-Partnern, von Special Olympics viel Erfolg, einen wunderschönen Tag und toi toi toi, ihr rockt das Saarland.
0: Merci.
2: Ein Schatten.

0: Das ist neu auf SR Kultur, La Lune von Christophe Maé. Alle seine 5 Soloalben haben in Frankreich den 1. Platz der Charts erreicht. Anfang August ist er übrigens zum Konzert in Colmar und Anfang Oktober dann noch näher in Amnéville. Es ist 7.54 Uhr.
1: Zwischenruf von Mariana Baracchino, Katholische Kirche.
2: Jeder 8. Mensch in der Gesellschaft hat einen Migrationshintergrund. Ich gehöre auch dazu. Mein Aussehen verrät das nicht, mein Name aber. Manchmal habe ich das Gefühl, ständig damit konfrontiert zu werden, dass ich irgendwie anders bin. Daran werde ich immer wieder erinnert. Zum Beispiel, wenn mein Name falsch geschrieben oder ausgesprochen wird. Das passiert mir sehr oft, meistens nicht mit Absicht. Auch gut ist die Frage, ich kenne auch einen Italiener, der heißt Mario. Kennst du ihn auch? Schmerzhafter wird es für mich, wenn mir begegnet, wie jemand einen italienischen Akzent nachäfft oder direkt die Deine Familie ist in der Mafia-Unterstellung kommt. Es tut mir weh, das Gefühl zu haben, in eine Schublade gesteckt zu werden. Ich nehme wahr, dass das Klima in der Gesellschaft sich in den letzten Jahren verändert hat. Und ich spüre im negativen Sinne, wie sehr sich das Gefühl verstärkt, anders zu sein als andere. Denn eigentlich möchte ich mich ja zugehörig und nicht außergewöhnlich fühlen. Ich habe mich im Studium viel mit einem französischen Philosophen beschäftigt, der kurz gefasst sagt, eine andere Person ist immer so anders, dass ich sie nicht greifen kann. Je mehr man sie versucht zu verstehen oder zu vereinnahmen, desto mehr erweist sie sich als ganz anders. Man kann sie in keine Schublade stecken. Je näher man jemanden kennenlernt, desto mehr merkt man, wie einzigartig eine Person ist. Naja, das erinnert mich daran, dass die Gesellschaft eigentlich aus ganz vielen anderen besteht. Viele Menschen leben gemeinsam, teilen Interessen, Ressourcen und auch Werte. Jeder ist einzigartig. Ich darf es also auch sein und mich gleichzeitig bemühen, andere nicht in einer Schublade zu stecken, so wie ich es mir von anderen wünsche.
1: Sie hörten einen Beitrag der Katholischen Kirche.

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1: 8 Uhr. US-Präsident Trump hat das Abkommen zum Kriegsende zwischen den USA und dem Iran unterzeichnet. Das erklärte Trump gestern Abend im französischen Versailles. Iranische Staatsmedien berichten, dass auch der iranische Präsident Pezeshkian das Abkommen unterschrieben habe. Laut dem Vermittlerstaat Pakistan tritt es damit ab sofort in Kraft. Für SR Info Katharina Fuß.
2: Zuvor waren die Einzelheiten des 14-Punkte-Abkommens durch einen US-Beamten bekannt geworden. Festgehalten sind darin demnach die Öffnung der Straße von Hormus, das Ende der Seeblockaden und die Einstellung aller Kampfhandlungen, auch im Libanon. Andere Punkte wie die künftige Urananreicherung im Iran sollen noch verhandelt werden. Unklar ist auch, woher die 300 Milliarden Dollar für den Wiederaufbau im Iran genau kommen sollen, die im Raum stehen. Es ist von den USA und regionalen Partnern die Rede. US-Präsident Trump betonte, dass kein amerikanisches Geld fließen werde. In der US-Politik gibt es viel Kritik an dem Abkommen. Viele Demokraten, aber auch einige Republikaner kritisierten, das Abkommen sei ein gutes Geschäft für den Iran, aber nicht für die USA.
1: Jetzt sollen 60 Tage verhandelt werden. Die Verteidigungsminister der NATO-Staaten kommen am Vormittag in Brüssel zu Beratungen zusammen. Sie wollen in den 3 Wochen in der Türkei stattfindenden NATO-Gipfel vorbereiten. Temor soll auch die Frage sein, wie Europäer und Kanadier mit ihren Aufrüstungsbemühungen vorankommen. Am Abend beginnt in Brüssel der EU-Gipfel. Die Krankenhäuser in Deutschland fordern mehr Geld für den Hitzeschutz. Der Vorstandsvorsitzende der Deutschen Krankenhausgesellschaft, DKG GAS, warnte in der Rheinischen Post vor den Folgen der Hitzewelle. In den kommenden Tagen würden viele Patientinnen und Patienten, aber auch Klinikbeschäftigte buchstäblich spüren, welche Folgen die chronische Unterfinanzierung der Krankenhäuser habe. Die DKG fordert ein mehrjähriges Klimainvestitionsprogramm in Höhe von 31 Milliarden Euro, das auch Kühltechnik umfassen soll. GAS kritisierte an dieser Stelle die Sparpläne von Bundesgesundheitsministerin Wagen. Würden diese umgesetzt, blieben gekühlte Krankenhäuser illusorisch, so GAS. Im Prozess um einen Mord auf einem Parkplatz bei Rehlingen-Siersburg hat der psychiatrische Sachverständige die Angeklagte als voll schuldfähig eingestuft. Der 36-Jährigen wird vorgeworfen, ihre 30-jährige Freundin beim Sex mit einer Kette gewürgt und mit einem Messer über 90 Mal auf sie eingestochen zu haben. Nach dem Gutachten gibt es keine Hinweise darauf, dass die Einsichts- oder Steuerungsfähigkeit der Angeklagten zum Tatzeit eingeschränkt gewesen sei. Der Verteidiger sieht das anders und will weitere Gutachten beantragen. Der Prozess wird am Montag fortgesetzt. Bei den nationalen Spielen der Special Olympics gibt es heute neben zahlreichen Wettkämpfen auch wieder ein buntes Rahmenprogramm. Schon gestern Abend wurde am Teplisser Platz in Saarbrücken gefeiert. Yannick Schwarz mit den Einzelheiten.
3: Am gestrigen Wettkampftag konnten schon einige Medaillen errungen werden. So zum Beispiel im Bowling, im Kraftdreikampf oder beim Triathlon. Abends bei der Athletendisco am Teplisser Platz konnten die Sportler dann schon gemeinsam feiern. Und auch heute werden die Wettkämpfe von einem bunten Rahmenprogramm begleitet. Um 17 Uhr gibt es beispielsweise einen Gemeinschaftslauf, bei dem jeder ohne Zeitmessung teilnehmen kann. Aber auch sportlich ist einiges geboten. In einigen Disziplinen finden heute auch noch Klassifizierungen statt, also die Aufteilung der Athleten in verschiedene Leistungsklassen, aber auch einige Entscheidungen stehen heute an, wie im Schwimmen oder im Radsport.
1: Bei der Fußball-Weltmeisterschaft hat England das erste Gruppenspiel gewonnen. Das Training von Trainer Tuchel kam gegen Kroatien zu einem 4:2 Erfolg. Zuvor hatte Portugal gegen die Demokratische Republik Kongo 1:1 gespielt. Vor gut einer Stunde gewann Kolumbien gegen Usbekistan mit 3:1. Damit ist der erste Spieltag der Gruppenphase beendet. Und das waren die Nachrichten mit Luisa Oberhauser. 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
4: Die Sonne scheint im Saarland und zwar richtig heftig. 35 Grad am Nachmittag, zum Beispiel an Saarbliech-Sonnied, im Hochwald sind es 31 Grad. Das ist auch der Trend. Morgen bis zu 37 Grad, da kann es nachmittags mal donnern und auch nass werden. Samstag, Sonntag viel Sonne bei Temperaturen um 36 Grad. 4:08 aktuell ist aus der SR-Verkehrsredaktion von der A620 Saarlouis Richtung Saarbrücken zwischen Völklingen und Saarbrücken-Gersweiler. 7 Kilometer Stau an einer Dauerbaustelle. Verzögerung hier etwa eine Viertelstunde. Ich wünsche Ihnen eine gute Fahrt in diesen Morgen. Kommen Sie gut an und die Infos zur Verkehrslage finden Sie jederzeit auch auf srinfo.de.
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4: Guten Morgen wünscht Holger Büchner. In 8 Tagen gibt's Sommerferien. Das Wetter fühlt sich schon heute so an. In 7 Minuten bei mir Manuel Andrack mit einem Tipp, der sich wahrscheinlich bis zu den Ferien nicht realisieren lässt, der uns aber im Saarland touristisch echt nach vorne bringen würde.

0: Hi, I'm the preacher's son. Also nicht ich, sondern Foy Vance heißt er, von dem war's und das ist neue Musik auf SR Kultur am Donnerstagmorgen. 7:50. Die Sommerferien beginnen im Saarland in 8 Tagen. Und die Hauptattraktion dann, das Freibad. Das Bett, endlich mal liegen bleiben und auch beliebt mit den Kindern in irgendwelche Freizeitparks fahren. Gibt's ja auch einige von bei uns in der Nähe, aber ich habe gelesen, dass ausgerechnet Leipzig eine französische Attraktion bekommt. Manuel Andrack ist mit uns. Moin Manuel.
1: Hallo.
0: Die hätten bei unserer frankophilen Savoir-Vivre-Mentalität ja auch an uns denken können.
1: Ja, absolut. Also es gibt jetzt also schon länger einen Asterix-Park in Paris und es soll jetzt einen Ableger in Leipzig geben. Und das verstehe ich nicht so richtig, weil ich meine, das ganze Saarland ist doch eigentlich ein gallisches Dorf, was sich immer gegen Widerstände auflehnen muss und umzingelt ist von feindlichen Franzosen und vor allem Pfälzern. Also eigentlich gehört auch ein Asterix-Park in Saarland, finde ich.
0: Das würde wirklich gut passen, ne? Also wenn wir, sagen wir mal, schwenken, könnten wir ja ganze Wildschweine, nee, die passen da nicht drauf, ganze Wildschweine. Ich glaube nicht. Also wo würdest du das Ding bauen, wenn es dann im Saarland sein müsste? Wir haben ja den Keltenring, da ist ja eigentlich Platz im Wald.
1: Also Keltenring ist eine fantastische Idee, Holger. Das ja, wird inhaltlich passen, da müsste man nur noch ein paar Hütten dazu bauen. Aber was auch vielleicht ganz gut wäre, da ist jetzt nicht so viel Platz zum Bauen, aber irgendwie neben dem Elversberger Stadion, das wird irgendwie Sinn machen, weil die sind ja auch so als so U-Boot in die zweite Bundesliga und jetzt sogar in die Bundesliga aufgestiegen. Und dann könnte direkt irgendwie der Ursa-Farm-Chef Holzer und Präsident von Elversberg könnte dann auch noch den Miraculix, ja, also den Brauer des Zaubertranks ja, darstellen. Ne? Und der Zaubertrank ist natürlich logisch. Ja, haben wir sogar 2 hier im Saarland, Urpilz und Maggi. Ne? Gibt es an jeder Ecke reichlich und die meisten Saarländer sind da als Kind reingefallen. Ne?
0: Ja, man sollte die beiden Zaubertrank nur nicht mischen. Ich glaube, das schmeckt dann richtig schäbig. Also Asterix und Obelix, wie würdest du die saarlandisieren? Müssen wir da vielleicht an denen noch ein bisschen was ändern? Also mischt man denen Schaffbuchs anziehen? Oder?
1: Auf jeden Fall. Also Schaffbuchs, eine großartige Idee. Wenn man das jetzt auch vor Augen hat, zum Beispiel die Buchs von Obelix, das ist glaube ich schon eine Schaffbuchs. Ne?
0: Also ja, da passen ja auch mehrere Saarländer rein, die dann arbeiten können.
1: Ja, wir hatten ja mal so einen Wahlsaarländer, der hätte da problemlos reingepasst, der Rainer Kallmund, aber der ist ja jetzt so dürr geworden, der müsste dann Fettsuite noch irgendwie drunter packen. Das ist so eine Frage. Also ich meine, vor 50 Jahren hätten wir einen idealen Asterix-Darsteller gehabt, Honecker, ne? Bärtchen dran, wunderbar, ja, kämpft auch gegen den Rest der Welt. Vor 30 Jahren hätte ich gesagt, Laffo klebt sich ein Bärtchen an, vor 15 Jahren Heiko Maas. Aber heutzutage finde ich, Jonas Hector ist ein prima Asterix.
0: Meine Frage zum Schluss, und das ist ja auch immer das letzte Bild im Asterix-Heft. Einer wird ja immer an den Baum gebunden, ne? Also wer macht den Trubadix dann?
1: Trubadix ist im Fall des saarländischen Asterix-Parks ist eine Frau. Das ist natürlich Nicole. Ja. Ah. Und wir sind modern, die wird natürlich nicht mehr an den Baum gebunden. Dafür wird der ganze Park dauerbeschallt mit ein bisschen Frieden. Ich finde, das passt auch hervorragend in die Zeit.
0: Du siehst mich nicken zum Frieden. Und zur Eröffnung natürlich auch gute Idee. Ich komme. Ich habe jetzt auch schon ein bisschen Hunger auf ein halbes Wildschwein, ehrlich gesagt.
1: Sehr gut.

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0: Tagestopwerte heute bis 35 Grad in Saarbrücken und Homburg und Saarlouis. Der Donnerstag wird sommerlich. 8.22 Uhr, guten Morgen. Kaum ein Beobachter hätte darauf gewettet, dass der G7-Gipfel in Frankreich ein Erfolg wird. Aber tatsächlich gab es wichtige gemeinsame Erklärungen, und zwar, weil das Iran-Abkommen die Vorzeichen geändert hat, meint Julia Brutter in ihrem Kommentar.
1: Dieser Gipfel war ein Erfolg. Und das liegt ausgerechnet an Trump. Nicht, dass der Mann sich durch seine Liebe zum Multilateralismus oder seine besonders konstruktive Art auszeichnen würde. Nein, aber er hatte etwas im Gepäck. Das Iran-Abkommen. Der Durchbruch im Mittleren Osten wurde zum Durchbruch für die G7-Gemeinschaft. Denn Trump kam positiv gestimmt nach Evian und gestärkt durch den sogenannten Deal auch offen dafür, sich auf verschiedenen Feldern zu bewegen. Die G7-Partner waren so klug, die Gunst der Stunde zu nutzen, Trump zu unterstützen, auch wenn noch viele Fragen im Zusammenhang mit dem Iran-Abkommen offen sind. Trump zu umgarnen, mit Fußball-Trikot-Geschenk und nachsichtiger Heiterkeit, wenn er mal wieder als Letzter den Tagungsraum betrat und lächelnd klarstellte, I am the boss. Mit Macrons Einladung zum Gala-Dinner nach Versailles im Anschluss an den Gipfel. Der französische Präsident kam Trump sogar so weit entgegen, das Thema Klimawandel gar nicht erst auf die Agenda zu setzen. Das Klima ist eindeutig der Verlierer dieses G7-Treffens. Nun braucht Trump die Unterstützung der G7-Partner, um das Iran-Abkommen zu einem Erfolg zu machen. Das scheint er begriffen zu haben. Multilateralismus doch nicht so blöd? Jetzt, wo es Hoffnung gibt, dass durch die Meerenge von Hormus bald wieder Öltanker fahren, stellt der US-Präsident in Aussicht, die Ölsanktionen gegen Russland wieder in Kraft zu setzen. Das ist eine sehr gute Nachricht für die Ukraine und das europäische Ziel, gemeinsam mit den USA Russland unter Druck zu setzen. Hier liegt der größte Erfolg dieses Treffens in Evian. Erstmals seit Trumps zweiter Amtszeit teilen Europäer und die USA ihre Einschätzung der Lage in der Ukraine. Das Land hat sich eine neue Position der Stärke erkämpft. Russland kann den Krieg nicht militärisch gewinnen und ächzt unter der Belastung durch Kriegsverluste und Sanktionen. Es tut sich also ein Fenster für Friedensverhandlungen auf. Dieses Fenster wollen die G7-Staaten nutzen und Trump scheint mitzuziehen. Frankreichs Präsident Emmanuel Macron hat die neue Einigkeit der führenden demokratischen Industriestaaten als strategisches Erwachen bezeichnet. Der G7-Gipfel könnte also die Wende gewesen sein für die Ukraine und für das Verhältnis der Europäer zu den USA. Wohlgemerkt könnte, denn alles bleibt trotz der positiven Signale vom Genfer See fragil. Die Lage in der Ukraine, die Lage im Iran und Europas Verhältnis zu Donald Trump.
0: Der G7-Gipfel ist ein Erfolg, ausgerechnet wegen Präsident Trump, meint Julia Borutta in ihrem Kommentar.

0: Es ist gleich 8.30 Uhr.
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0: USA und Iran unterzeichnen Rahmenabkommen. Demnach soll die Straße von Hormus geöffnet werden. Das Abkommen sieht ein Ende des Krieges an allen Fronten vor, auch im Libanon. Unklar ist, woher das Geld für den Wiederaufbau im Iran kommen soll. Mehr Geld für Hitzeschutz gefordert. Laut Deutscher Krankenhausgesellschaft werden viele Patienten und medizinisches Personal in den kommenden Tagen die Folgen der chronischen Unterfinanzierung spüren. Die DKG fordert ein mehrjähriges Klimainvestitionsprogramm, das auch Kühltechnik umfassen soll. Und Obertal erhält Förderpreis des Deutschen Musikrats. Die Gemeinde gehört zu den Gewinnern des bundesweiten Wettbewerbs Landmusikorte 2026. Der Deutsche Musikrat und der Bundesmusikverband Chor und Orchester zeichnen damit Orte aus, die sich besonders für ein vielfältiges musikalisches Leben im ländlichen Raum engagieren. Obertal erhält einen der 10 Förderpreise in Höhe von 2000 Euro. Das Preisgeld soll für weitere Projekte der Amateurmusik oder für die Zusammenarbeit zwischen Profi- und Amateurmusik eingesetzt werden. 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Das Wetter im Saarland ist schön warm und sonnig. Temperaturen bis 35 Grad heute Nachmittag. Morgen bis 37 Grad. Da kann es am Freitagnachmittag Gewitter geben. Samstag, Sonntag jeweils 36 Grad und überwiegend trocken. Aktuell ist aus der SR-Verkehrsredaktion von der A8 Saarlouis Richtung Pirmasens zwischen Schwalbach, Schwarzenholz und Heusweiler 5 Kilometer Stau wegen eines Feuerwehreinsatzes. Außerdem A620 Saarlouis Richtung Saarbrücken zwischen Völklingen und Saarbrücken-Gersweiler in der Dauerbaustelle derzeit 7 Kilometer Stau, dauert etwa eine Viertelstunde länger. Ich wünsche Ihnen eine gute Fahrt in diesem Donnerstagmorgen. Kommen Sie gut an. Die Infos zur Verkehrslage haben wir für Sie auch jederzeit auf srinfo.de.
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0: Guten Morgen, ich bin Holger Büchner. In Zukunft wird jeder 15 Minuten weltberühmt sein, ist Andy Warhols berühmtestes Zitat. In Neunkirchen, bei der Neunkircher Kunstschau, kann jeder sein Kunstwerk einreichen und es wird dann in einem Museum ausgestellt. Sie stehen dann im Rampenlicht und bekommen als Hobbykünstler Publikum und Aufmerksamkeit. In 12 Minuten gucken wir uns das mal mit den Ohren an.

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0: We are mammals, also Säugetiere, heißt es, falls Sie an dem Tag auch in Englisch gefehlt haben. Luis Berra am Klavier. 8:39 ist es. Backroom, ein Horror-Hype-Film, startet heute in unseren Kinos in den USA. Wirklich ein Mega-Erfolg. Das Indie-Filmstudio A24 hat mit Backrooms da einen Film gedreht, der vor allem die Gen Z in die Kinos zieht. Warum kommt in so einer schwierigen Zeit ausgerechnet ein Horrorfilm so gut an? Nils Dams mit unserem Filmtipp für Sie.
1: Hallo?
2: Ich hasse Horrorfilme. Lass einen Horrorfilm anschauen.
3: Hallo?
2: Denn für mich gibt's nichts Schlimmeres, als mich absichtlich erschrecken zu lassen. Viele, die gleich mit mir ins Kino gehen, lieben das aber.
4: I don't know, I just want, it's just something fun to do.
2: Ich hab Spaß daran.
4: Ja.
3: Yeah. Ist da jemand?
2: Backrooms hat rund 10 Millionen Dollar gekostet, aber schon über eine Viertelmilliarde Dollar eingespielt.
1: I've seen like a trailer.
2: Ich habe den Trailer gesehen, das ist Horror und was Geheimnisvolles. Das mag ich, auch weil das keine große Hollywood-Produktion ist. Wir unterstützen lieber einen neuen Film, sonst gibt's doch nur die x-te Fortsetzung und Remakes im Kino. Der Film kommt nicht aus dem Nichts. Im Netz gibt's seit Jahren Backrooms-Geschichten. 2019 taucht in einem Internetforum ein Foto auf. Ein fensterloser Raum, surrende Neonlampen, gelbe Wände, gelber Teppich. Was könnte da wohl passieren?
5: Was ist das?
3: Genau das will ich herausfinden.
2: Tausende User schreiben an den Backrooms-Geschichten mit. 2022 lädt dann ein 16-Jähriger Backrooms-Videos bei YouTube hoch.
5: Okay. Oh, wonderful.
2: Es sind Clips wie dieser, Amateuraufnahmen. Eine Frau filmt, wie sie durch diese gelben Räume läuft, ganz alleine.
5: Hello?
2: Vielleicht ist sie doch nicht ganz allein.
6: The original YouTube video has
2: die haben Millionen gesehen. Es gibt viele Varianten und auch Videospiele. Das spiele ich seit Jahren.
6: So many reasons to be excited.
2: Die Backrooms-Geschichten sind für ihn auch eine Flucht aus dem Alltagshorror.
6: This is something fantastical, something that
2: das ist was Fantastisches. Für mich ein Weg der Realität zu entkommen. Ich muss jetzt endlich in den Film.
6: Let's go!
3: Ich habe einen Ort gefunden.
2: Okay, es geht los.
5: Oh mein Gott.
3: Zieh mich hoch! Was hast du gesehen?
2: Der 16-Jährige, der die YouTube-Clips gemacht hat, heißt Kane Parsons. Heute ist er 21. Er ist auch der Regisseur des Kinofilms, den wir gerade sehen. In einem Interview erklärt er seine Idee von Backrooms.
7: Office space, something nebulous and very generic.
2: Mit Büroräumen sind viele vertraut, aber dahinter versteckt sich eine unendliche, übernatürliche Welt. Wenn du aus der Realität fällst, landest du dort, in dieser trostlosen, gelben Landschaft der Hölle.
7: Mono-yellow, drop-ceiling hellscape.
2: Der Backrooms-Kinofilm ist gut 100 Minuten lang.
8: Ey, was für ein verrückter Film.
2: Und was sagen die anderen?
9: It was pretty scary.
2: Ziemlich beängstigend. Das war so eine psychologische, verwirrende Art von Grusel. Wirklich clever gemacht, wirklich gut.
9: Really cleverly done.
10: It definitely wasn't as scary.
2: Definitiv nicht so gruselig, wie ich erwartet habe, aber es regt zum Nachdenken an.
11: Personally, I'm disappointed, but that's my own take.
2: So hätte ich das nicht gemacht, aber das ist meine Meinung. Das ist jetzt eben die Verrücktheit einer anderen Person, aber trotzdem interessant.
11: It was interesting. I don't know.
2: Und gibt es noch was, was die Deutschen wissen sollten, bevor sie den Film sehen?
9: Think about your childhood.
2: Denkt an Kindheitsängste, die spielen da eine Rolle. Bereitet euch darauf vor, vor Schreck aus den Sitzen zu springen.
12: Be prepared to jump out of your seat a few times.
9: Yeah.
3: Das ist wunderschön. Hab ich recht?
0: Unser Filmtipp für Sie am Kinotag, heute am Donnerstag, Backroom. Der Film wird beispielsweise in Neunkirchen im Cine Tower, in Saarbrücken im Cinestar und im Kamera 2 gezeigt. Es ist jetzt 8:42 Uhr. Guten Morgen.

0: 19 Grad im Bostalsee heute, 20 Grad im Losheimer Stausee und die Saar in Frankreich hat 18 Grad, falls Sie später noch baden gehen wollen. Heute wird es mit 35 Grad doch sehr sommerlich. Guten Morgen, es ist 8.50 Uhr. Die eigenen Kunstwerke ausstellen, im Museum sehen, das ist für viele Hobbykünstler ein Traum und für einige wird dieser gerade wahr. Die Städtische Galerie in Neunkirchen eröffnet jetzt am Sonntag die zweite Neunkircher Kunstschau. Kunst von allen, für alle soll dort gezeigt werden, bedeutet konkret, kreative Menschen aus dem Landkreis Neunkirchen haben ihre Beiträge zum Oberthema Stadt, Land, Fluss eingereicht. Egal, ob sie jetzt ganz professionell sind oder vielleicht auch das erste Mal was gezeichnet haben. SR-Reporter Jonas Hildebrandt hat die Ausstellung vorab schon besucht. Guten Morgen. Ist es möglich, aus Werken von so vielen verschiedenen kreativen Köpfen da tatsächlich eine zusammenhängende Ausstellung zusammenzustellen?
1: Das war natürlich die große Herausforderung, aber ich kann sagen, es ist echt deutlich besser gelungen, als ich jetzt gedacht hätte. Geholfen hat dabei sicher, dass viele scheinbar sehr ähnliche Assoziationen zum Thema Stadt, Land, Fluss hatten. Es gab ganz viel Landschaftsmalerei und vor allem aber auch vieles aus dem direkten Umfeld. Also das betrifft einerseits die Stadt Neunkirchen mit gemalten Schauplätzen und Denkmälern. Die Hütte war zum Beispiel oft Thema. Aber es ging auch um den gesamten Landkreis, zum Beispiel die Wassergärten in Landsweiler Reden, die ja inzwischen stillgelegt sind auf einigen Fotos noch in voller Pracht zu sehen. Bei dem Motto ist das jetzt aber auch keine riesige Überraschung, meint Liane Wilhelmus, Leiterin der Städtischen Galerie und Kuratorin der Ausstellung.
2: Also das Thema war ja sehr offen von mir gedacht, Stadt, Land, Fluss. Die Idee war auch wirklich vom Landkreis auszugehen. Und wenn man da auf die Karte vom Landkreis guckt, sind das Städte, Dörfer, Ortschaften, viel Landschaft und Flüsse eben auch. Tatsächlich ist es sehr wörtlich verstanden worden. Stadtarchitektur, Landschaft, Flussdarstellungen.
1: Ja, und manche haben es sogar geschafft, Stadt, Land und Fluss in einem einzigen Werk abzubilden.
0: Was sind das am Ende für Kunstwerke?
1: Das meiste hängt an der Wand, könnte man sagen. Also es gibt drei Keramiken, aber sonst sind es wirklich größtenteils Gemälde, Fotografien, Collagen. Aber die Kunstformen verschwimmen da auch. Also es gibt zum Beispiel Collagen, die einem so richtig entgegenkommen. Da ist mit Pappmaché was drauf gebastelt oder sogar Wolken aus Wolle gestrickt. Und gleichzeitig gibt es zum Beispiel Naturfotos, auf die so ganz fein noch Gebäude gezeichnet wurden. Und natürlich neben all dem auch ganz klassische Malerei. Mal eher so fotorealistisch, mal ganz abstrakt. Es ist ein super bunter Mix, auch was die Themen angeht. Mal wird es gesellschaftskritisch, es geht um Social Media, um Vielfalt, um Strukturwandel, um Umweltschutz und manchmal geht es auch einfach nur um die Ästhetik von Stadt, Land und Fluss.
0: Jetzt durfte da ja wirklich jeder aus Neunkirchen teilnehmen. Gab es denn irgendwelche Qualitätskontrollen oder Einschränkungen? Ich meine, Hobbykunst kann echt schrecklich sein.
1: Nee, man muss ja nicht immer direkt von sich auf andere schließen. Nein, es gab tatsächlich eine Vorauswahl, die war aber auch vor allem aus Platzgründen nötig und das hat eine fünfköpfige Jury gemacht und da vor allem drauf geschaut, ob das zum Thema und zum Kontext passt. Aber von den meisten Teilnehmern hat es tatsächlich mindestens ein Werk in die Galerie geschafft und deswegen ist die Ausstellung auch so divers.
2: Wir haben also die ganze Bandbreite diesmal abgedeckt, von Hobbykünstlern in Anführungszeichen Laien bis hin zu Profis, Studierten, Malerinnen und Malern, die mitmachen. Und die Breite zeigt sich auch am Alter. Der jüngste Teilnehmer ist 6 Jahre, der älteste oder die ältesten sind über 80 Jahre.
1: Die Beiträge der Kinder und Gruppen sind aber auch nochmal extra gekennzeichnet und sie werden auch im zugehörigen Wettbewerb nochmal gesondert ausgezeichnet.
0: Was hat es damit auf sich? Also entscheidet dann am Ende so eine Art Kunstjury?
1: Nee, das entscheiden die Besucher der Ausstellung. Das war auch im letzten Jahr schon so und das gehört zum Konzept, erklärt Liane Wilhelmus.
2: Diesen Wettbewerbgedanken haben wir ein bisschen auch als Anreiz verstanden. Wir wollten da eben auch das Publikum nochmal einbinden. Also nicht nur, dass jeder mitmachen konnte aus dem Landkreis Neunkirchen, sondern dass auch die, die nicht mitmachen, mit eingebunden werden in dieses Konzept. Und die können eben ihr Lieblingsbild einfach wählen.
1: Und abgestimmt werden kann dann ganz einfach vor Ort in der Ausstellung, allerdings nur bis zum 26. Juli.
0: Ja, also immerhin einen Monat lang. Nun los geht's an diesem Sonntag mit der Neunkircher Kunstschau zum Thema Stadt, Land, Fluss. Gibt Kunstwerke zu sehen von Menschen aus dem Landkreis Neunkirchen, die größtenteils sonst eher als Besucher im Museum anzutreffen sind. Und bis zum 2. August läuft dann insgesamt die Schau in der Städtischen Galerie in Neunkirchen. Danke dir, Jonas.

Guten Morgen am Donnerstag, hier ist SR Kultur. Kaltes Wasser an den Handgelenken oder ein kaltes Tuch im Nacken, wenig Kaffee und Alkohol trinken, meiden Sie sehr scharfe oder heiße Mahlzeiten und wir sollen Salbeitee trinken. Das alles sind Tipps von Experten gegen die Wärme, die heute kommt. Viel wichtiger finde ich aber den Tipp, sich nicht aufzuregen. Das Nervensystem schön flach halten, das hilft nämlich ebenso gegen die Hitze, haben Studien ergeben. Also relaxed in den Tag gehen und die 35 Grad am Nachmittag nicht als Bedrohung zu empfinden. Da bin ich dabei. Einen schönen Tag, wünscht Holger Büchner.

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1: 9 Uhr. Nach der Absichtserklärung von USA und Iran für ein Kriegsende haben die internationalen Finanzmärkte reagiert. An den Börsen in Fernost herrschte am frühen Morgen eine positive Stimmung. So kletterte der Nikkei-Index in Tokio erstmals über 71.000 Punkte. Thomas Spindler für SR Info.
2: Am Rohstoffmarkt geben die Ölpreise weiter nach. Aktuell kostet ein Fass Öl wieder weniger als 80 Dollar. Aber es bleiben Zweifel. Marktbeobachter verweisen darauf, dass die geopolitischen Risiken bestehen bleiben. Niemand weiß, ob die Vereinbarung zwischen Iran und den USA hält. Und die Energiekrise ist noch nicht vorbei. Es dürfte eine längere Zeit dauern, bis sich der Ölmarkt wieder normalisiert. Bis dahin werden tendenziell höhere Energiepreise und Inflationssorgen die Märkte wohl begleiten.
1: Die Vereinbarung zwischen den USA und Iran sieht ein Ende des Krieges an allen Fronten vor, auch im Libanon. Der Iran öffnet die Straße von Hormus, die USA heben ihre Seeblockade auf. Über ein endgültiges Abkommen soll in den kommenden 60 Tagen verhandelt werden. Die russische Hauptstadt Moskau hat in der Nacht einen groß angelegten Drohnenangriff aus der Ukraine erlebt. Moskaus Bürgermeister schrieb auf Telegram, mehrere Drohnen hätten eine Ölraffinerie getroffen. Ob sie beschädigt wurde, sagte er nicht. Drohnen aus der Ukraine hatten bereits vorgestern ein Feuer in einer großen Ölraffinerie am Stadtrat von Moskau ausgelöst und die Anlage beschädigt. Ob es sich um dieselbe Raffinerie handelt, ist unklar. Der Sachverständigenrat der Bundesregierung hat davor gewarnt, dass Bürokratieabbau zu weniger Umweltschutz führen kann. In einem Gutachten heißt es, Verwaltungsaufwand für Betriebe zu reduzieren und Verfahren zu beschleunigen sei ein berechtigtes Anliegen, dürfe aber den Schutz von Umwelt und Gesundheit nicht schwächen. In Anbetracht ökologischer Krisen sei eine Deregulierung hochproblematisch. Der Rat forderte Bund und Länder auf, stattdessen mehr darauf zu achten, Gesetze leicht umsetzbar zu machen. Ausnahmeregeln sollten vermieden und Verstöße gegen Auflagen konsequenter geahndet werden. Ein Transport mit radioaktiven Abfällen hat das Zwischenlager am Kernkraftwerk Bruckdorf in Schleswig-Holstein erreicht. Die Abfälle stammen aus der Aufarbeitungsanlage Sellafield in Großbritannien. Es war wohl der letzte Transport von dort. Bei dem Müll handelt es sich um Überreste deutscher Brennelemente, die in England aufgearbeitet wurden. Der Atommüll soll in Bruckdorf zwischengelagert werden, bis es ein Endlager für hochradioaktiven Müll in Deutschland gibt. Gratisfahrten, illegale Parteispenden, zweifelhaftes Sponsoring und oberflächliche Wirtschaftsprüfungen – all diese Vorwürfe stehen im Neunkircher NVG-Skandal im Raum. Damit so etwas in Zukunft nicht mehr passiert, hat der Stadtrat gestern Abend einen Antrag verabschiedet, um Kontrolle und Compliance bei Betrieben mit städtischer Beteiligung zu verbessern. Für SR Info Lea Kielnicker.
3: Eingebracht hatte den Antrag die SPD-Fraktion im Stadtrat. Ziel sei es, für bessere Kontroll-, Organisations- und Compliance-Strukturen bei städtischen Beteiligungsgesellschaften zu sorgen. Dazu wird unter anderem gefordert, zusätzliches Personal im Beteiligungsmanagement einzustellen, regelmäßige verpflichtende Schulungen für Aufsichtsratsmitglieder durchzuführen und Wirtschaftsprüfer spätestens nach 5 Jahren zu wechseln. Mit dem Antrag würden die bereits von der Stadtverwaltung ergriffenen Maßnahmen unterstützt und ergänzt. Er wurde mit Stimmen einer Mehrheit von CDU und SPD verabschiedet. Die Stadtverwaltung erklärte, dass im Beteiligungsmanagement schon eine Stelle ausgeschrieben worden sei. Außerdem solle zusätzlich eine Compliance-Stelle eingerichtet werden.
1: Die Handwerkskammer des Saarlandes hat einen neuen Hauptgeschäftsführer. Die HWK-Vollversammlung wählte Hans-Ulrich Thalhofer einstimmig in das Amt. Er war davor bereits stellvertretender Hauptgeschäftsführer und bringt nach Angaben der Kammer langjährige Erfahrungen im Handwerks- und Verbandsbereich mit. Thalhofer sagte, er wolle das Handwerk stärken, stärker in den Fokus rücken und die Kammer als modernen Dienstleister weiterentwickeln. Und das waren die Nachrichten mit Luisa Oberhauser. 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
4: Heute gibt es einen sonnigen und trockenen Tag. Der Himmel zeigt sich wolkenlos oder nur ganz leicht bewölkt. Bei 31 Grad in Freisen, 33 Grad in Tholey, 35 Grad in Saarbrücken. Am Freitag gibt es neben längerem Sonnenschein nachmittags und abends vielleicht auch einzelne kräftige Schauer und Gewitter mit Platzregen, Hagel und Sturmböen. Die sind möglich bei 32 bis 37 Grad. Am Samstag viel Sonne, lockere Wolken bis 36 Grad. Am Sonntag sonnig bis 36 Grad. Weiterhin die Hitze bleibt.
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4: Mit Maria Gutierrez. Guten Morgen und ganz herzlich willkommen. Wir haben gleich ein Zeitwort zum 18. Juni 1968. Alkoholismus wird als Krankheit anerkannt. Und beginnen mit Anwar und Easy Sunday. Und nicht zu vergessen, um 9:30 Uhr unser Ohrspiel mit der Collage.

0: Espérance, Hoffnung, ein Impromptu von Édouard Lalot hier mit Maria Dueñas, Violine, und Itamar Golan am Klavier. Beim Alkohol versteht die Weltgesundheitsorganisation WHO mittlerweile keinen Spaß mehr. Es gibt keine gesundheitlich unbedenkliche Menge an Alkohol, lautet die Devise. Schon der erste Tropfen ist schädlich. Viele nehmen sich diese Mahnung zumindest teilweise zu Herzen, zum Beispiel indem sie im Januar keinen Alkohol trinken. Dry January lautet hier das Zauberwort. Dagegen hat ebenfalls im letzten Januar ein Arzt die These aufgestellt, ein Viertel Wein am Tag ist besser als gar kein Alkohol. Ob es ein Zufall ist, dass er aus Rüdesheim stammt? Wir wissen es nicht. Was wir wissen ist, dass am 18. Juni 1968, also heute vor genau 58 Jahren, das Bundessozialgericht Alkoholismus als Krankheit anerkannt hat.
1: Frankenwein war ihm am liebsten. Im Schnitt trank Johann Wolfgang von Goethe 2 bis 3 Flaschen pro Tag, pries den Rebensaft als Steigerung des Lebensgefühls und lobte seine produktiv machenden Kräfte. Zahlreiche Trinklieder hat er geschrieben. Im westöstlichen Divan heißt es:
2: Dass aber der Wein von Ewigkeit sei, daran zweifle ich nicht. Oder dass er von Engeln geschaffen sei, ist vielleicht auch kein Gedicht. Der Trinkende, wie es auch immer sei, blickt Gott frischer ins Angesicht.
1: Wer in Deutschland vom Trinken spricht, der denkt in der Regel nicht an Wasser, sondern an alkoholische Getränke. Und Wilhelm Busch wusste:
2: Es ist ein Brauch seit alters her. Wer Sorgen hat, hat auch Likör.
1: Das Land der Dichter und Denker pflegt seit Jahrhunderten eine innige Beziehung zum Geist in Flaschen. Alkohol war Lebensmittel und Medizin. Er desinfizierte und inspirierte und er machte irgendwann betrunken. Im Grunde muss man sich das gesamte Abendland bis ins 18. Jahrhundert als permanent und flächendeckend angeschickert vorstellen. Trinken, das war Erholung von der täglichen Arbeitsfrohen, Frohsinn und Geselligkeit, aber es war oft genug auch Vollrausch, Kontrollverlust und tödlicher Absturz. Der Volksmund hat auch dafür seine Weisheiten.
2: Der Teufel hat den Schnaps gemacht.
1: Teuflisch vor allem, Alkohol kann süchtig machen. Der schwedische Arzt Magnus Huss ist der Erste, der den Alkoholismus als Krankheit definiert. 1849 prägt er den Begriff von der akuten Alkoholskrankheit. Huss ist ein Pionier. Erst 1952, mehr als 100 Jahre später, schließt sich auch die Weltgesundheitsorganisation WHO dieser Betrachtungsweise an. Danach sind Alkoholkranke
2: exzessive Trinker, deren Abhängigkeit vom Alkohol einen solchen Grad erreicht hat, dass sie deutliche geistige Störungen oder Konflikte in ihrer körperlichen und geistigen Gesundheit, ihren mitmenschlichen Beziehungen und ihren sozialen und wirtschaftlichen Funktionen aufweisen oder sie zeigen Vorstadien einer solchen Entwicklung. Daher brauchen sie Behandlung.
1: Es dauert noch einmal 16 Jahre, bis Deutschland nachzieht. Am 18. Juni 1968 urteilt das Bundessozialgericht, dass Alkoholsucht eine krankenhauspflegebedürftige Krankheit sei. Seitdem können sich Alkoholabhängige in Deutschland zur Entziehungskur in ambulante oder stationäre Behandlung begeben. Die Kosten übernimmt nun die Kranken- oder Rentenversicherung. Das Urteil macht endgültig klar: Alkohol ist kein harmloses Genussmittel und wer in die Sucht gerät, ist nicht einfach willensschwach, sondern krank. Hat seither ein Umdenken eingesetzt? Die meisten Suchtexperten sind skeptisch. Alkoholismus werde immer noch unterschätzt und er kommt in allen Gesellschaftsschichten vor, so der Heidelberger Alkoholforscher Professor Helmut Seitz.
3: Alkoholiker kann jeder werden, vom höchsten Politiker über den Universitätsprofessor bis zum Arbeitslosen. Das hat mit sozialen Schichtungen wenig zu tun.
1: Alkoholische Getränke gehören weiterhin für die meisten ganz selbstverständlich zum Lebensstil. Laut einem Bericht der Deutschen Hauptstelle für Suchtfragen konsumieren die Bundesbürger ab 15 Jahren pro Kopf rund 100

0: 130 Liter alkoholischer Getränke im Jahr. Das entspricht einer vollen Badewanne. Alkohol bleibt neben Tabak diejenige legale Droge mit dem höchsten Suchtpotenzial. Rund 1,7 Millionen Deutsche leiden an Alkoholabhängigkeit. Etwa 75.000 sterben pro Jahr daran. Und auch Goethe, dem großen Weinfreund, waren die Gefahren übermäßigen Trinkens durchaus bewusst. Als er in einem Brief seinen Sohn August warnte:
1: Dass du dich auch vor diesem so sehr zur Gewohnheit gewordenen Getränk in Acht nimmst, das mehr als man glaubt einem besonnenen, heitern und tätigen Leben entgegenwirkt.
2: SR Kultur mit dem Zeitwort. Heute zum 18. Juni 1968. Alkoholismus wird als Krankheit anerkannt.

Abandoned Lighthouse. Aus den Seascapes von Alexei Shaw mit David Aaron Carpenter, Violin, Viola und dem London Philharmonic Orchestra unter David Perry. La Vie en Rose ist eines der größten Erfolge von Edith Piaf gewesen. Sie selbst hat den Text geschrieben. Es hat in Paris auch ein Kabarett mit demselben Namen gegeben, La Vie en Rose, in dem sie 1943 aufgetreten ist. Und in diesem Text beschreibt sie die Gefühle einer verliebten Person, die ihrem Geliebten nahe ist und daher ganz einfach glücklich. Alexandra Whittingham, die englische Gitarristin, hat auf ihrem Album Letters from Paris genau dieses Vie en Rose gespielt.

0: Rocco Schamoni, der Weg hinab.
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0: Unsere Collage gilt es noch zu lösen. Karl Maria von Weber, der Freischütz, die Ouvertüre wurde gestern erkannt und etwas liegt aber noch drüber. Dieses Etwas habe ich ein bisschen einfacher gestaltet für heute und vielleicht ja kommen Sie drauf und gewinnen unsere goldgelbe, schwarze SR-Kulturtasse. Wenn Sie mich anrufen, 0681 65 100, hier der neue Leichtausschnitt.

0: Filmmusik von Remo Anzovino zu Gauguin in Tahiti, Paradise Lost.
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0: Und ich spiele heute Morgen mit Maria Wahl aus Merzig. Guten Morgen, Frau Wahl.
2: Guten Morgen, Frau Gutierrez.
0: Sie haben mir verraten, Sie haben heute noch Gitarrenunterricht.
2: Ja, jeden Donnerstag.
0: Wie viel üben Sie denn?
2: Eigentlich jeden Tag, aber es gibt Tage, dann schaffe ich es eben nicht. Manchmal gibt es andere Sachen, die sind vordringlich, aber es macht Spaß.
0: Seit wann nehmen Sie Gitarrenunterricht?
2: Oh, schon fast 10 Jahre. Ich habe aber erst im Ruhestand angefangen und das ist schon nicht einfach. Klassische Gitarre und jetzt geht's da den ganzen Steg rauf und runter, da muss man auch im Kopf viel mitarbeiten.
0: Ja, aber das hält den Kopf ja auch fit.
2: Das dachte ich mir auch.
0: Frau Wahl, und Ihre Ohren auch, würde ich sagen.
2: Hoffentlich.
0: Ich spiele Ihnen den kleinen Ausschnitt unseres Ohrspiels jetzt noch einmal vor.

0: Und was haben Sie erkannt?
1: Also gestern konnte ich es ja nicht hören. Und heute Morgen, als Sie sagten, die Ouvertüre vom Freischütz ist schon erkannt, war ich doch ein bisschen erstaunt, weil ich dachte, das andere ist auch Freischütz.
0: Ah.
1: Das war das Gebet der Agathe.
0: Ja.
1: Leise, leise, fromme Weise.
0: Richtig.
1: Ja, das hat mich ein bisschen stutzig gemacht.
0: Ja, es war eine kleine Gemeinheit. Ich entschuldige mich auch. Frau Wahl, aber sehr gut. Sie haben es erkannt.
1: Danke sehr.
0: Und bekommen unsere SR-Kulturtasse zugeschickt.
1: Ich freue mich.
0: Ja, ich freue mich auch. Und ich wünsche Ihnen heute einen erfolgreichen Gitarrenunterricht.
1: Vielen Dank. Und heute Abend noch ein Konzert in Saarbrücken.
0: Oh, wie schön.
1: Was Cello, Cello.
0: Cello, Cello, ja, sehr gut.
1: Das ist ja dieses Kabarettkonzert, was jedes Jahr stattfindet im Staatstheater.
0: Ja, genau. Ja, dann also
1: bin ich auch Dauergast.
0: Ein musikalischer Tag rundum.
1: Ja, hoffen wir's.
0: Dann wünsche ich Ihnen viel Spaß und gratuliere nochmal zu unserer Tasse.
1: Vielen Dank.
0: Und tschüss.
1: Ihnen auch einen schönen Tag.
0: Ja, einen schönen Tag, Frau Wahl. Ja, und wenn Sie auch eine Tasse möchten und mitraten möchten, mitspielen um kurz nach 10, geht es in die nächste Runde mit einer neuen Musik.
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0: Und wir hören uns jetzt leise, leise, fromme Weise an mit Juliane Banse und der Deutschen Radiophilharmonie. In dieser romantischen Oper der Freischütz geht es ja um den Jägerburschen Max. Um seine geliebte Agathe heiraten zu können, muss er einen traditionellen Probeschuss bestehen. Aus Verzweiflung, weil er zuletzt Pech hatte, gießt er mit seinem finsteren Kollegen Kaspar magische Kugeln, die den Teufel heraufbeschwören. Aber da ist ja noch Agathe. Leise, leise, fromme Weise.

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1: Zaz, j'imagine que tu sais, ich stell mir vor, du weißt es. Tal Aditi, Gitarrenwunderkind aus Israel, hat mit 16 Jazzgitarre studiert und zuerst in der Schweiz und dann in Berlin gelebt. Auf zwei Jazz-Instrumentalalben folgt nun mit Love Myself sein erstes mit eigenen Songs. Jetzt Ende Mai 2026 erschienen und daraus der Song Lonely.

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1: 10 Uhr. Nach der Absichtserklärung von USA und Iran für ein Kriegsende sinken die Ölpreise. Ein Barrel der Rohölsorte Brent kostete am frühen Morgen knapp 78 US-Dollar, mehr als 2% weniger als gestern. Experten gehen davon aus, dass sich die Ölausfuhren aus der Region am Persischen Golf bis Ende Juli normalisieren werden. Die Vereinbarung zwischen den USA und Iran sieht ein Ende des Krieges an allen Fronten vor, auch im Libanon. Der Iran öffnet die Straße von Hormus, die USA heben ihre Seeblockade auf. Über ein endgültiges Abkommen soll in den kommenden 60 Tagen verhandelt werden. Außenminister Wadephul ist dafür, noch lebende Opfer des Nationalsozialismus in Polen zu entschädigen. Das sagte der CDU-Politiker im Interview mit der Deutschen Welle und dem polnischen Sender TVP. Christina Nagel berichtet.
2: Der polnische Außenminister hatte gestern bei den Feierlichkeiten zum 35. Jahrestag des deutsch-polnischen Nachbarschaftsvertrages in Berlin noch einmal Druck gemacht. Menschen, die besonders unter der deutschen Besatzung gelitten hätten, würden nach und nach sterben, mahnte Sikorski. Polen erwarte eine Wiedergutmachung im moralischen und materiellen Sinne, eine humanitäre Geste. Der deutsche Außenminister reagierte zurückhaltend. In einem Interview mit der Deutschen Welle und dem polnischen Sender TVP stellte er aber klar, dass er für Entschädigungszahlungen sei. Er wolle sich dafür einsetzen, dass entsprechende Zahlungen im Haushalt des kommenden Jahres berücksichtigt werden.
1: Geschätzt leben in Polen noch 50.000 Menschen, die Opfer der NS-Zeit wurden. In Deutschland könnte es auf absehbare Zeit zu Engpässen in den Gefängnissen kommen. Das berichtet die Neue Osnabrücker Zeitung. Der Grund sei die wachsende Zahl der Insassen, während die Zahl der Haftplätze zurückginge. SR-Info-Reporter Florian Rabari-Nejat mit Infos zu den saarländischen Gefängnissen.
3: 973 Haftplätze gibt es aktuell im Saarland, so das Justizministerium auf SR-Anfrage. Demnach hat sich an dieser Zahl in den letzten 5 Jahren nichts geändert. Anders sieht es bei der Anzahl der Insassen aus. Die ist im selben Zeitraum fast jedes Jahr gestiegen, so das Ministerium weiter. Ende Mai diesen Jahres waren 878 der 973 verfügbaren Haftplätze belegt. Die JVA Ottweiler plant aktuell einen Neubau mit weiteren 40 Haftplätzen, um dem Bedarf gerecht zu werden. Ob es in absehbarer Zeit zu Engpässen in saarländischen Gefängnissen kommen kann, könne das Justizministerium nicht sagen. Dies hänge von vielen Faktoren ab, weshalb eine Prognose nur schwer möglich sei.
1: Studierende der Universität des Saarlandes können sich ab sofort wieder um ein Glückauf-Stipendium bewerben. Die RAG-Stiftung vergibt insgesamt 30 Förderungen in Höhe von monatlich 300 Euro für ein Jahr. Voraussetzung für ein Stipendium ist, dass die Studierende einen persönlichen, familiären oder fachlichen Bezug zum Bergbau haben. Bei der Auswahl spielen laut Studienstiftung Saar nicht nur gute Leistungen eine Rolle, sondern auch gesellschaftliches und soziales Engagement. Die Bewerbung ist bis Ende Juli möglich. Wer Karten für die Fußball-WM kaufen will, kann schnell an Betrüger geraten. Wie die Nachrichtenagentur AP berichtet, hat die Cyberabwehrplattform Silent Push über 300 täuschend echt nachgebildete WM-Ticketportale ausgemacht. Das FBI warnte bereits Ende Mai vor möglichen Betrugsmaschen. Fans wurde empfohlen, die Internetseite des Weltverbands FIFA direkt aufzurufen, statt den Weg über Suchergebnisse oder gesponserte Anzeigen zu gehen. Nach FBI-Angaben betrugen die bis dahin gemeldeten Schäden mehrere hundert bis zu mehrere tausend Dollar pro Fall. Und das waren die Nachrichten mit Luisa Oberhauser. 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
4: Heute erwartet uns ein sonniger und trockener Tag mit wolkenlosem Himmel bei 31 bis 35 Grad. Morgen am Freitag gibt es neben längerem Sonnenschein wahrscheinlich nachmittags und abends auch die Möglichkeit für einzelne kräftige Hitzegewitter. Schauer, Platzregen, Hagel, Sturmböen, alles möglich. Bei Temperaturen von 32 bis immerhin noch 37 Grad. Am Samstag und Sonntag dann viel Sonne, ein paar lockere Wolken bis 36 Grad.
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4: Ich bin Maria Gutierrez und freue mich, wenn Sie mich anrufen. Gleich in 7 Minuten spielen wir das Ohrspiel mit einem neuen Musikausschnitt. der auf Sie wartet. Und natürlich warten hier ganz viele SR-Kulturtassen für alle Mitspielenden und Gewinner. Hier ist zunächst der Marsch aus der Karelia-Suite von Jean Sibelius mit dem Philharmonischen Orchester Oslo.

0: Maisadar aus Palästina und Enough.
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0: Die nächste Runde steht an, damit Sie unsere sommerliche SR-Kulturtasse zugeschickt bekommen. Wenn Sie erraten, was sich hinter diesem kleinen Anfang verbirgt. 0681 65 100 und mich natürlich anrufen. Hier der kleine Ausschnitt. Gerade mal ein Ton, aber vielleicht geht er Ihnen ins Ohr. Und Sie spielen mit mir 0681 65 100.

0: Die Deutsche Radiophilharmonie unter Ernst Theiss mit dem zweiten Satz Scherzino aus der Serenade G-Moll von Oskar Strauss.
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0: Und am Telefon ist jetzt Guntram Bläs aus Niederlingsweiler. Guten Morgen.
2: Hallo, guten Morgen, Frau Gutierrez.
0: Sie machen Gartenarbeit auch bei der Hitze?
2: Ja, schon, aber heute nicht mehr so viel. Gestern war das Gros mit Mähen und so an der Reihe. Und heute gehen wir eher so ein bisschen ans Pflücken. Wir haben Kirschen im Garten, Erdbeeren.
0: Das klingt fein.
2: Ja, ja.
0: Wie gießen Sie mit Regenwasser?
2: Wenn noch über ist, gern mit Regenwasser. Ansonsten mit abgestandenem Leitungswasser, wenn es geht. Also nicht, ich empfehle kein Wasser frisch aus der Leitung. Das ist immer noch zu bisschen zu kalt.
0: Ja, und ist auch ein bisschen
2: abstehen lassen, ja.
0: Ja, wird ja auch manchmal dann, wenn es lange Tage heiß ist, gar nicht mehr erlaubt, ne?
2: Ja, nee, das ist natürlich auch Verschwendung dann.
0: Haben Sie denn ein schattiges Plätzchen im Garten?
2: Ja, ja, wir hatten auch eine Markise, wo man uns vor der Sonne flüchten können, wenn es nur tut.
0: Herr Bläs.
2: Wir haben einen schönen großen Nussbaum mit einer kleinen Terrasse, die ich drunter gebaut habe vor ein paar Jahren. Das ist immer ein schöner Fluchtpunkt.
0: Das klingt idyllisch.
2: Ja, das ist es auch. Wunderschön.
0: Herr Bläs, vielleicht nehmen Sie das Radio einfach mit raus.
2: Ja, habe ich.
0: Ah, super. So, dann spiele ich Ihnen unseren winzigen Ausschnitt noch einmal vor.
2: Winzig, ja. Ja, das ist ein Klavierton. Und ich würde mal sagen, so fängt Fats Domino's Blueberry Hill an.
0: Warte. Vielleicht ja auch, aber dies ist noch was anderes. Aber es ist natürlich nur ein einziger Ton, eine kleine Gemeinheit. Aber wenn man den nächsten hört, weiß man es schon. Deswegen,
2: aha.
0: Herr Bläs, ich wünsche Ihnen alles Gute in Ihrem Garten nach Niederlingsweiler.
2: Alles Gute, viele Grüße zurück.
0: Ja, und ich bedanke mich fürs Mitspielen.
2: Gerne. Tschüss.
0: Tschüss, machen Sie es gut. Und wir haben noch eine Runde an diesem Vormittag um 20 vor 12 circa. Spielen wir nochmal diesen einzelnen Ton.
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Claudia Fink über Wasser. Und jetzt Filmmusik von Peyman Yazdanian zu dem Film Bright Nights aus dem Jahr 2003. Ein iranischer Film nach Dostojewskis Erzählung Weiße Nächte.

0: Derzeit könnte man in Saarbrücken denken, man sei in einem großen olympischen Dorf. Es laufen die Special Olympics. Wie kommen Kinder und Jugendliche aber bis dahin? Es muss Leute geben, die Potenzial erkennen, den Sportunterricht ernst nehmen. Die Schule am Ökosee in Dillingen ist ein gutes Beispiel für: Wir nehmen das ernst und fördern Talente. Viele Schülerinnen und Schüler der Schule nehmen an den Special Olympics teil. Förderschullehrer Jörg Braun hat heute Morgen live auf SR Kultur erzählt, welche Bedeutung der Sport hat.
1: Sport ist für die Schüler und Schülerinnen so wichtig, weil sie haben eine Bewegungserfahrung, eine Körperwahrnehmung. Wir haben das für unsere Schüler mit den stärksten Beeinträchtigungen. Haben wir eine Trampolin-AG seit Jahren in Kooperation mit dem TV Germania. Die stärkeren Schüler nehmen da auch seit mehreren Jahren an Schulwettkämpfen statt und vergleichen sich da mit Schülern von Gymnasien und Gemeinschaftsschulen. Es gibt eine neue Erfahrung für alle. Wir haben eine Schwimm-AG, wo wir die Schüler an das Wasser gewöhnen, wo Abbau von Ängsten stattfindet, wo das Schwimmen angebahnt wird, wo wir versuchen, dann Schüler schrittweise an das Schwimmen heranzuführen.
0: Auch ehemalige Schüler und Schülerinnen treiben nach Schulabschluss weiter Sport und sind dieses Jahr Teil des Sportler- und Sportlerinnen-Teams, mit dem die Schule am Ökosee bei den Special Olympics antritt, sagt Jörg Braun.
1: Es sind einige Schüler, die dann auch in die Werkstatt gehen. Und auch die Werkstätten nehmen mittlerweile bei Special Olympics teil, verstärkt. Wir sind jetzt mit unserer Schule, mit einer Gruppe von über 30 Personen bei den Special Olympics in den Sportarten Leichtathletik, Trampolin, rhythmische Sportgymnastik, Schwimmen und Boccia vertreten, haben da auch inklusive Teams am Start. Das gibt den Schülern stärktes Selbstgefühl, das Selbstbewusstsein, also es ist schon eine tolle Sache.
0: Jörg Braun ist Förderschullehrer an der Schule am Ökosee in Dillingen und außerdem auch Mitglied des Präsidiums der Special Olympics. Er wünscht allen viel Erfolg und Spaß bei den sportlichen Spielen und Wettkämpfen. Und da schließen wir uns natürlich an und drücken allen ganz fest die Daumen.

Andra Schiff, der Solist, in diesem Rondosatz aus dem Klavierkonzert D-Dur Köchelverzeichnis 451 von Mozart mit der Kamerata Akademika Salzburg unter Schandor Weg. Werner Becker kommt aus Kapstadt, aus Südafrika und ist sehr erfolgreich im Streaming mit fast 4 Millionen Aufrufen. Werner Becker hier aus seinem Album Lightwoven, der Compromise.

Austin und Rühm, Schnupfen. Jetzt erinnern wir hier auf SR Kultur an Michel Richard de Lalande, einen der ganz Großen in Versailles. Heute, vor 300 Jahren, am 18. Juni 1726, ist er gestorben. War 15. Kind eines Schneiders, dann Organist an 4 Pariser Kirchen, bei Hofe Cembalo-Lehrer von 3 Prinzessinnen, den Töchtern Ludwigs des 14. in Versailles. Und 2 Jahre nach dem Tod von Jean-Baptiste Lully ist es de Lalande, der musikalische Günstling des Königs wird und Superintendent der Hofmusik. Berühmt ist seine Kirchenmusik, aber auch seine unterhaltenden Werke, wie die Symphonie pour les soupers du roi, die Sinfonien für die Abendessen des Königs. Daraus aus der Suite Nummer 1 jetzt die Passacaglia mit dem Elbipolis Barockorchester Hamburg. Eine Erinnerung an Michel Richard de Lalande.

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1: 11 Uhr. Nach der Unterzeichnung eines Rahmenabkommens zwischen den USA und dem Iran zeigt sich das Regime in Teheran zufrieden. Parlamentspräsident Ghalibaf wertet das Abkommen als Erfolg für den Iran, das auch weltweite Auswirkungen habe. Vorgesehen ist unter anderem, dass der Krieg an allen Fronten inklusive dem Libanon sofort beendet wird. Außerdem wollen die USA ihre Iran-Sanktionen aussetzen. Aus Istanbul berichtet Filiz Kükrikol.
2: Der Sprecher des Außenministeriums Bagai betonte, die für den Ölhandel so bedeutende Meerenge von Hormus werde unverzüglich geöffnet und in den kommenden 60 Tagen gebührenfrei sein. Auch die US-Seeblockade gegen den Iran werde innerhalb von 30 Tagen aufgehoben, heißt es aus dem Außenministerium in Teheran. Bereits jetzt könnten iranische Schiffe die Häfen ohne Probleme ansteuern. Dies zeige, dass die USA hielten, wozu sie sich verpflichtet haben. Geplant war, dass das Rahmenabkommen erst am Freitag in der Schweiz unterzeichnet werden sollte. Nun werde das Treffen in Bürgenstock bei Luzern dazu dienen, offene Fragen zu klären. Dies soll morgen im Beisein der Unterhändler aus Pakistan und Katar sowie Vertretern aus Washington und Teheran geschehen.
1: US-Verteidigungsminister Hegseth hat eine erneute Überprüfung der US-Truppenpräsenz in Europa angekündigt. Wie er bei einem Treffen der NATO-Verteidigungsminister in Brüssel mitteilte, wird es eine sechsmonatige Überprüfungsphase geben. Hegseth kritisierte, es gebe außerdem Rückschläge bei der Stärkung der NATO, auch wenn einige Staaten ihr Engagement und ihre Militärausgaben deutlich gesteigert hätten. Er forderte, dass Europa beim Aufbau einer NATO 3.0 vorangehen und die Führung für seine eigene Verteidigung übernehmen solle. In Neunkirchen wird es trotz Förderprogramm vorerst keine neue Kinderarztpraxis in der Innenstadt geben. Das hat der Oberbürgermeister mitgeteilt. Einzelheiten von SR-Info-Reporterin Lea Kielnecker.
3: Bis zu 50.000 Euro Förderung hatte die Stadt Neunkirchen für die Eröffnung einer zweiten Kinderarztpraxis in der Innenstadt ausgeschrieben, denn der Bedarf sei groß. Allerdings habe die Kassenärztliche Vereinigung den letzten freien Sitz im Landkreis Neunkirchen an eine Kinderärztin vergeben, die im Mai eine Praxis am Marienhaus-Klinikum auf dem Kohlhof eröffnet hat. Wie das Marienhaus mitteilte, sei das eine Ergänzung des Angebots der Klinik und stärke die ambulante pädiatrische Versorgung in der Region. Die Innenstadt geht damit aber vorerst leer aus. Oberbürgermeister Aumann sagte, er werde sich für einen weiteren Kassensitz im Landkreis einsetzen. Die Entscheidung darüber liege aber letztendlich bei der Kassenärztlichen Vereinigung.
1: Nach der tödlichen Messerattacke auf einem Spielplatz im Kreis Kaiserslautern ermittelt die Staatsanwaltschaft wegen des Verdachts auf Totschlag. Der Ehemann des Opfers soll seine 37-jährige Frau vorgestern vor den Augen ihrer gemeinsamen Kinder mit einem Messer tödlich verletzt haben. Anschließend soll sich der 40-Jährige selbst schwere Verletzungen zugefügt haben. Er ist zurzeit nicht vernehmungsfähig. Bereits Ende März hatte ein Gericht ein Kontaktverbot gegen den Mann angeordnet. Wegen der hohen Temperaturen rechnet die Saarbrücker Bädergesellschaft mit großem Andrang in den Freibädern. Wie die Stadtwerke mitteilten, könnten deshalb die Zufahrten zum Totobad und zum Kombibad Fechingen zeitweise gesperrt werden. Allerdings erst, wenn die Parkplätze voll sind. Wer im Zufahrtsbereich der Bäder falsch parkt, muss damit rechnen, abgeschleppt zu werden. Hintergrund ist, dass Rettungswege jederzeit freigehalten werden müssen. Menschen mit körperlichen Einschränkungen und Familien mit Kindern dürfen in Absprache mit dem Personal weiterhin bis zu den Parkplätzen vorfahren. Das waren die Nachrichten mit Linda Grothold. 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
4: Heute ist es sonnig und trocken. Der Himmel zeigt sich wolkenlos bei 31 bis 35 Grad. 31 Grad in Freisen, 33 in Tholey, 35 in Saarbrücken. Morgen am Freitag dann Sonnenschein, aber nachmittags und abends sind einzelne kräftige Schauer und Gewitter mit Platzregen, Hagel und Sturmböen durchaus möglich. Bei 32 bis sogar 37 Grad. Und am Wochenende erreichen die Temperaturen immer noch 36 Grad, viel Sonne und ein paar lockere Wolken.
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4: mit Maria Gutierrez. Hallo und herzlich willkommen. Wir haben um ca. 20 nach wieder die Popkultur mit Kai Löffler. Heute geht es um Space Cowboys und beginnen mit dem ungarischen Tanz Nummer 5 G-Moll von Johannes Brahms mit den Wiener Philharmonikern unter Claudio Abbado.

The Kooks all over the world. Wie hat ein Kritiker mal geschwärmt? Das sei fluffig, wuschelköpfige Musik, unbeschwert und sonnig. Stacey Kent here. 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

0: Vibrant Heritage mit dem English Session Orchestra unter Komponist Paul Mottram. Seit dem 20. Mai dieses Jahres erleben der Mann Mandalorian und Grogu im Kino ein neues Abenteuer, die Hauptfiguren der erfolgreichen Fernsehserie und der erste Star Wars Film seit 7 Jahren. Der abgebrühte Kopfgeldjäger und die niedliche kleine Kreatur, auch bekannt als Baby Yoda, sind ein ungewöhnliches Team. Und der Film, wie auch die Serie, ist eine Kreuzung aus zwei sehr unterschiedlichen Genres, Science Fiction und Western. Um diese Mischung geht es diese Woche in Popkult.
1: 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Take my love,
2: 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Das ist die Titelmusik einer Science-Fiction-Serie aus den frühen 2000ern, gesungen von Sonny Rhodes. Die Serie Firefly über eine zusammengewürfelte Mannschaft, die sich mit halblegalen Aufträgen über Wasser hält, war Anfang der 2000er ein Flop. Unter anderem auch, weil der Sender, der sie damals ausgestrahlt hat, nicht

0: damit anfangen konnte. Country und Western ist nicht nur die Musik. Da gibt es Cowboys mit locker hängenden Colts, eine unerreichbar weit entfernte Regierung und kleine Planeten, auf denen das Gesetz des Stärkeren gilt. Firefly und der dazugehörige Film Serenity versetzen den Wilden Westen in den Weltraum.
1: Wir kommen jetzt runter und räumen den Tresor aus.
0: Die Samurai-Filme von zum Beispiel Akira Kurosawa haben das damals ähnlich gemacht. Und dann gibt's noch den Film Black 45, der in Irland spielt, während der großen Hungersnot. Und The Proposition, geschrieben von Sänger Nick Cave, spielt im australischen Outback. Da spielt auch die Mad Max-Reihe, allerdings in der Zukunft.
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0: Und dann gibt es eben den Weltraum. Der Space Western hat sich fast zu einem eigenen Genre entwickelt. Star Wars zum Beispiel mit seinen gesetzlosen Wüstenstädten und seinen Duellen. Und auch der Anti-Held Han Solo kommt direkt aus dem Western.
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0: Der unerschlossene amerikanische Westen war schon in den 60er Jahren ein Vorbild für Science Fiction. Oder wie Star Trek-Schöpfer Gene Roddenberry sagt,
4: Space, a final frontier.
0: Der tatsächliche Westen ist längst erschlossen, gezähmt. Aber im Weltraum, an der letzten Grenze, oder wie es in der deutschen Übersetzung heißt,
5: der Weltraum, unendliche Weiten.
0: Da hat der Mythos des Wilden Westens, also Aufbruch, Abenteuer und unerschöpfliches Potenzial, ein neues Zuhause gefunden.
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0: Gibt's irgendwas, was cooler ist als Bebop? Nicht nur die Musik, auch das gleichnamige Raumschiff mit einer Gruppe von interplanetarischen Kopfgeldjägern. Vor ungefähr 30 Jahren war Cowboy Bebop eine der ersten Anime-Serien für Erwachsene, die im Westen Erfolg hatten. Man könnte sagen, das war die Speerspitze der Anime-Welle, die bis heute nicht gebrochen ist.
8: Was du nicht sagst.
0: Die Serie bringt Elemente wie Science-Fiction, Film-Noir und Western zusammen und ist damit nicht nur ein Anime-Klassiker geworden, sondern eine der besten Fernsehserien aller Zeiten. Und auch 30 Jahre später kein bisschen staubig.
9: I think it's time to blow this thing. Get everybody in the stuff together.
0: Außer vielleicht die deutsche Übersetzung.
10: Letztes Mal habe ich dich voll abgezogen, weißt du noch?
11: Mann, gab das Ärger mit meiner Alten.
0: Es hilft aber auch, dass die Hauptfiguren interessant sind. Spike Spiegel zum Beispiel hat eine komplizierte Geschichte mit einem Gangstersyndikat. In Faye Valentines Vergangenheit gibt es ein großes Geheimnis, das sie selbst nicht kennt. Und Jet Black war mal Polizist. Das alles rollt die Serie in ihren 26 Folgen auf und bringt die Geschichte dann so perfekt zu Ende, dass ich jedes Mal Lust kriege, sie direkt wieder von vorne zu gucken.
12: Wer sind Sie?
13: Ein Cowboy auf der Jagd nach entlaufenen Kühen.
0: Die Story, die Charaktere und die Animation von Shinichiro Watanabe waren stilprägend. Ohne Cowboy Bebop gäbe es keinen Firefly und keinen Mandalorian. Aber ich kehre nicht nur immer wieder zur Serie zurück, sondern auch zur Musik. Der jazzige Soundtrack von Yoko Kanno ist bis heute in meiner Dauerrotation. Cowboy Bebop kann man im Moment bei Netflix und Crunchyroll streamen oder auf DVD und Blu-ray kaufen.
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Gueno und der Ghost of You. Und jetzt Filmmusik von Khaled Mousanaa, einem libanesischen Filmmusikkomponisten. La Grande Marche zum Film Wer weiß wohin, Et maintenant on va où, ein französisch-libanesischer Film, wo eine Gruppe libanesischer Frauen versuchen, die religiösen Spannungen zwischen Christen und Muslimen, den Männern in ihrem Dorf, abzubauen.

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0: Steiner und Madleiner aus der Schweiz mit Wünsch mir Glück.
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0: Na, und ein bisschen Glück brauchen Sie jetzt auch für diesen einen prägnanten Ton, den Sie vielleicht erkennen und mich dann anrufen. 0681 65 100 für unsere stabile SR-Kulturtasse. Hier spiele ich Ihnen diesen einen Ton nochmal an. Und vielleicht haben Sie ja eine Idee. Ich würde mich freuen. Rufen Sie an 0681 65 100.

0: Wolfram Schmidt-Leonardi mit dem vierten Satz Presto con Fuoco. Ein Feuer wird hier ausgespielt. Klaviersonate Esto Opus 31 Nummer 3 von Ludwig van Beethoven.
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0: Und ich spiele jetzt mit Norbert Zuschlag aus Illingen-Welschbach. Guten Morgen, Herr Zuschlag.
2: Guten Morgen, Frau Gutierrez.
0: Ja. Sie warten aufs Gewitter, habe ich gehört.
2: Ja, das ja am Freitag erst kommen sollte, weil der Garten ist trocken und die Wasservorräte sind ziemlich aufgebraucht und das gute Trinkwasser dafür zu nutzen, das widerstrebt uns doch.
0: Ja, sehr gut. Ja, Herr Zuschlag, stellen Sie sich dann auch ins Gewitter und lassen sich nass regnen oder ist es doch nur der Garten?
2: Nee, das schaue ich mir lieber vom geöffneten Fenster aus an. Das ist mir dann doch ein bisschen zu gefährlich, wenn man Gewitter
0: sieht. Ja, darf man nicht unterschätzen, das stimmt. Herr Zuschlag, ich spiele Ihnen unseren winzigen Ausschnitt noch einmal vor.
2: Gerne.
0: Und Sie meinen, was könnte das sein?
2: Ja, ich habe eine Vermutung, aber ich glaube, das war schon mal Gegenstand des Urspiels. Aber trotzdem, lange Rede, kurzer Sinn, ich denke, das ist Pata Pata von Miriam Makeba. Genau.
0: Oder eben nicht, genau. Nee, danke. Danke, das ist es nicht. Aber ich freue mich, dass Sie mit mir gespielt haben.
2: Ja, das war schon mal im Urspiel.
0: Ja, das war schon mal. Ja, aha. Das ist es definitiv nicht.
2: Okay, gut, dann.
0: Herr Zuschlag, ich wünsche Ihnen einen schönen Tag und drücke die Daumen fürs Gewitter, dass es Illingen-Welschbach streift wenigstens.
2: Ja, hoffentlich. Gut.
0: Tschüss. Oh, alles Gute, tschüss. Ja, dann spielen wir morgen um 9.30 Uhr weiter. Vielleicht gibt's ja den zweiten Ton.
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Matthew da Casa. Und was war das für eine Sprache? Rätoromanisch. SR Kultur, Viertel vor zwölf. Hier haben wir die berühmte Ora Staccato von Grigorash Dinicu mit Geiger Miklen Naipang und den LGT Young Soloists.

Paul McCartney, Jenny Wren. SR Kultur bis zu den 12 Uhr Nachrichten. Tu Athena aus der Schweiz, die am 12. August übrigens in Stuttgart auftritt.

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1: 12 Uhr. Nach der Unterzeichnung des Rahmenabkommens zwischen den USA und dem Iran soll es morgen in der Schweiz erste Gespräche über noch offene Fragen geben. Neben Vertretern aus Washington und Teheran werden dazu auch Gesandte der Vermittlerstaaten Pakistan und Katar sowie weiterer Länder erwartet. Die Präsidenten der USA und des Iran, Trump und Pezeshkian, hatten gestern eine Absichtserklärung für ein Ende des Krieges unterzeichnet. Sie sieht unter anderem ein Ende aller Kämpfe und die Öffnung der Straße von Hormus vor. Unterdessen bereitet die Bundesregierung einen möglichen Einsatz der Bundeswehr in der Straße von Hormus vor. Dieser kommt laut Regierung aber nur in Frage, wenn die Kämpfe wirklich beendet sind und wenn alle Konfliktparteien einer internationalen Mission zustimmen. Aus Berlin berichtet Christina Nagel.
2: Um das Mandat konkret formulieren zu können, muss zudem geklärt werden, auf welcher völkerrechtlichen Grundlage es basiert. In Frage kommt eine bereits existierende Resolution der Vereinten Nationen oder auch eine Ausweitung einer bereits bestehenden EU-Mission. Die Bundesregierung hat angeboten, sich an der Minenräumung in der Straße von Hormus zu beteiligen. Der Bundestag muss einem solchen Einsatz zustimmen. Eine entsprechende Abstimmung könnte nach Ansicht des Kanzlers in der letzten Sitzungswoche vor der parlamentarischen Sommerpause stattfinden. Der Einsatz selbst könnte dann schnell erfolgen. Die Bundeswehr hat bereits das Minenjagdboot Fulda und das Versorgungsschiff Mosel ins östliche Mittelmeer verlegt.
1: Seit dem Start der bundesweiten Anlaufstelle zum Schutz von Landräten und Bürgermeistern vor etwa 2 Jahren haben sich dort 320 Kommunalpolitiker beraten lassen. Nach Angaben eines Sprechers des Bundesinnenministeriums ging es in vielen Fällen um Beleidigungen, üble Nachrede oder Verleumdungen. Für SR Info Jan Zimmermann.
3: Die meisten betroffenen Kommunalpolitiker melden sich nicht gleich beim ersten Vorfall bei der sogenannten starken Stelle, wie die Hotline heißt. Laut Innenministerium handelt es sich oft um eskalierte Konflikte mit einer längeren Vorgeschichte. Die Beratungsstelle hilft bei straf- oder zivilrechtlichen Fragen. Darüber hinaus werden die Betroffenen an spezialisierte Anlaufstellen bei Polizei und Justiz vermittelt. Im vergangenen Jahr war die Zahl der Straftaten gegen Amts- und Mandatsträger gegenüber 2024 zwar leicht zurückgegangen, aber mit fast 5.800 Fällen immer noch höher als in früheren Jahren. Zu den häufigsten Delikten zählen Beleidigungen, Sachbeschädigungen, Nötigungen und Bedrohungen. In 85 Fällen wurden im vergangenen Jahr Amts- und Mandatsträger Opfer von Gewalt.
1: Neunkirchen will weiter rechtlich gegen die geplante Erweiterung des Zweibrücken-Fashion-Outlets vorgehen. Das hat der Stadtrat beschlossen. Neunkirchen hält rechtliche Schritte bis hin zu einer Klage vor dem Oberverwaltungsgericht Koblenz für möglich. In Homburg und Saarbrücken soll in den kommenden Wochen über eine Beteiligung an einer Klage entschieden werden. Neunkirchen hat nach eigenen Angaben seit 2022 bereits mehr als 96.000 Euro für Gutachten und juristische Unterstützung ausgegeben, um eine Erweiterung des Outlets zu verhindern. In Luxemburg gelten ab morgen erweiterte Öffnungszeiten für den Einzelhandel. Geschäfte dürfen dann werktags von 5 bis 22 Uhr sowie an Wochenenden und Feiertagen von 5 bis 19 Uhr öffnen. Die Einzelhändler können frei entscheiden, ob sie die neuen Öffnungszeiten voll ausschöpfen oder früher schließen. Die Abgeordnetenkammer in Luxemburg hatte das Gesetz bereits im Dezember verabschiedet, gegen den Protest von Gewerkschaften und nach wochenlangen Diskussionen. Nach Angaben der Luxemburger Regierung will man mit den neuen Öffnungszeiten der Nachfrage der Kunden Rechnung tragen. Das waren die Nachrichten mit Linda Grothold. 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
4: Sonnig und trocken bis zum Abend wird es heute. Der Himmel zeigt sich wolkenlos oder nur ganz leicht bewölkt. 31 Grad in Freising, 33 in Thule und 35 Grad in Saarbrücken. Morgen am Freitag gibt es neben längerem Sonnenschein aber nachmittags und abends vielleicht auch einzelne kräftige Schauer und Gewitter mit Platzregen, Hagel und Sturmböen. Alles möglich bei 32 bis sogar 37 Grad. Und am Wochenende? Samstag, Sonntag viel Sonne, ein paar lockere Wolken bis 36 Grad.
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4: Mit Maria Gutierrez nicht die Laune verderben lassen von der Hitze. Machen wir es wie Mo Kenny und tanzen. Dancing.

François und die Atlas Mountains, La Fille aux Cheveux de Soie, das Mädchen mit dem Seidenhaar. Émile Pissat ist ein französischer Komponist des 19. Jahrhunderts. Am Pariser Konservatorium war er Lehrer von Jacques Ibert und Maurice Ravel. Und wie hat er über seine Musik gesagt, sei besonders für denjenigen mit ausgeglichenem Gemüt gewidmet, der die gesunde Tradition des gallischen derben Humors sorgsam bewahrt habe. Émile Pissat, hier ist sein Stück Andalus, jetzt gespielt von Amy Dickinson, Altsaxophon und Daniel Deborah, Klavier.

0: 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Es ist 11:45. Ein bisschen überraschend ist schon am Abend die Absichtserklärung für einen Frieden in Nahost unterzeichnet worden. Damit kommt jetzt die Zusage Deutschland ins Spiel, die sichere Durchfahrt der Straße von Hormus zu unterstützen. Christina Nagel berichtet.
1: Im Auswärtigen Amt wird man sich nun über das Abkommen beugen, das die USA und der Iran früher als erwartet unterzeichnet haben. Denn ein Einsatz der Bundeswehr in der Straße von Hormus kommt für die Bundesregierung nur in Frage, wenn die Kämpfe wirklich beendet sind und wenn alle Konfliktparteien, also auch der Iran, einer internationalen Mission zustimmen. Um das Mandat konkret formulieren zu können, muss zudem geklärt werden, auf welcher völkerrechtlichen Grundlage es basiert. In Frage kommt eine bereits existierende Resolution der Vereinten Nationen oder auch eine Ausweitung einer bereits bestehenden EU-Mission. Die Bundesregierung hat angeboten, sich an der Minenräumung in der Straße von Hormus zu beteiligen. Der Bundestag muss einem solchen Einsatz zustimmen. Eine entsprechende Abstimmung könnte nach Ansicht des Kanzlers in der letzten Sitzungswoche vor der parlamentarischen Sommerpause stattfinden. Der Einsatz selbst könnte dann schnell erfolgen. Die Bundeswehr hat bereits das Minenjagdboot Fulda und das Versorgungsschiff Mosel ins östliche Mittelmeer verlegt.
0: In der Infobilanz am Mittag klärt Moderatorin Diana Kühner-Mehrt im Gespräch, was genau man mittlerweile über den Bundeswehreinsatz in der Straße von Hormus weiß. 12:30 hier auf SR Kultur.

Ein Concerto Grosso Satz von William Corbett. Und mit Steve Baker verabschiede ich mich und wünsche Ihnen einen schönen Donnerstag. Zur SR-Infobilanz am Mittag kommt heute Diana Kühner-Merz und ich sage Tschüss, mein Name ist Maria Gutierrez.

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1: Zwei Fregatten sind unterwegs. Bundeswehr bereitet sich auf Einsatz in der Straße von Hormuz vor. Atommüll in Bruckdorf, letzter Castor, erreicht sein Ziel in Deutschland. Und Deutschland auf der Bremse? EU-Gipfel befasst sich mit härterer China-Handelspolitik. Das sind drei unserer Themen in der kommenden halben Stunde in der SR-Infobilanz am Mittag. Ich bin Diana Kühner-Mert. Schön, dass Sie dabei sind. Ein Rahmenabkommen ist unterzeichnet. Es ist der erste Schritt auf dem Weg zur Beendigung des Krieges zwischen Iran und den USA. Das Regime in Teheran zeigt sich mit diesem Rahmenabkommen zufrieden. Parlamentspräsident Ghalibaf wertet es als Erfolg für den Iran, das zudem eine weltweite Auswirkung habe. Aus Istanbul berichtet Filiz Kükrikol.
2: Man habe durch die Verhandlungen ein Vielfaches mehr erreicht, als durch militärische Handlungen möglich gewesen wäre, sagte Parlamentspräsident Ghalibaf. Der Sprecher des Außenministeriums Baghaei betonte, dass der Iran nun auf die eingefrorenen Gelder zugreifen könne, wann immer es nötig sei. Hierfür habe man in den letzten Wochen intensiv verhandelt. Die USA hätten sich dazu verpflichtet, alle Hindernisse aus dem Weg zu räumen. Die für den Ölhandel so bedeutende Meerenge von Hormuz werde unverzüglich geöffnet und in den kommenden 60 Tagen gebührenfrei sein. Laut Rahmenabkommen wird der Iran mit seinem Nachbarn Oman über künftige Dienstleistungen und entsprechende Gebühren beraten, die im Einklang mit internationalem Recht stehen sollen. Auch die US-Seeblockade gegen den Iran werde innerhalb von 30 Tagen aufgehoben, heißt es aus dem Außenministerium in Teheran. Bereits jetzt könnten iranische Schiffe die Häfen ohne Probleme ansteuern. Dies zeige, dass die USA hielten, wozu sie sich verpflichtet haben. Geplant war, dass das Rahmenabkommen erst am Freitag in der Schweiz unterzeichnet werden sollte. Nun werde das Treffen in Bürgenstock bei Luzern dazu dienen, offene Fragen zu klären. Dies soll morgen im Beisein der Unterhändler aus Pakistan und Katar sowie Vertretern aus Washington und Teheran geschehen.
1: Und mit diesem Abkommen rückt eine mögliche Bundeswehrmission in der Straße von Hormuz näher. Die Truppe könnte dabei helfen, den wichtigen Seeweg abzusichern, über den große Teile der weltweiten Öltransporte laufen. Noch sind viele Fragen dazu offen, aber die Bundeswehr rüstet sich bereits für einen Einsatz. Wie? Darüber habe ich kurz vor der Sendung mit Gábor Hallas gesprochen. Herr Hallas, was sind denn die Voraussetzungen dafür, dass die Bundeswehr in der Straße von Hormuz zum Einsatz kommen könnte und wann könnte das passieren?
3: Die Bundesregierung sagt, Ihnen sind drei Punkte wichtig. Also zum einen darf es keine Kämpfe mehr geben, dann muss geschaut werden, was kommt jetzt eigentlich raus bei den Verhandlungen zwischen USA und Iran. Wir haben ja bislang nur ein vorläufiges Abkommen, dann braucht es eine internationale Grundlage, also ein UN- oder EU-Mandat und der Bundestag muss zustimmen. Also auch da braucht es ein Mandat, das wird vorbereitet. Das könnte noch vor der Sommerpause, also in den kommenden drei Wochen geschehen. Und der Verteidigungsminister Boris Pistorius hat das dazu gesagt.
4: Wenn die Bedingungen geklärt sind, dann werden wir auf den Bundestag zugehen und um ein Bundestagsmandat werben. Wann und ob es soweit kommt, ist allerdings noch offen. Wir brauchen für die Straße von Hormuz, das haben wir immer wieder betont, einen klaren internationalen völkerrechtlichen Rahmen.
3: Und was es auch braucht, das sagt der Bundesverteidigungsminister, das ist, dass die Länder in der Region zustimmen, also dass die nichts gegen so einen Einsatz haben, Iran und Oman zum Beispiel.
1: Vorausgesetzt, dieses Mandat würde erteilt, was genau wäre denn dann der Auftrag der Bundeswehr vor Ort?
3: Die sollen vor Ort Minen suchen und Minen räumen. Das kann die deutsche Marine gut. Das sagt nicht nur die Bundeswehr, das sagen auch Experten. Und jetzt fragt man sich vielleicht, wie das passiert. Also das passiert mit sogenannten Sonarsystemen. Also das sind Schallwellen, auch Unterwasserdrohnen gibt es. Die suchen dann Minen, die ja unter der Meeresoberfläche liegen. Sie können sie unschädlich machen. Das gelingt aber nicht immer. Und dann gibt es noch Minentaucher, die dann eben eingesetzt werden können, wenn diese Geräte nicht weiterhelfen oder wenn sie keine klaren Informationen liefern.
1: Sie sprechen die Minen an. Wie gefährlich wäre denn so ein Einsatz für die Truppe?
3: Also gefährlich ist sowas natürlich immer. Also immer, wenn es um Minen geht, egal ob auf Land oder unter Wasser. Die Marine, darüber haben wir gesprochen, kann das gut. Die ist gut dafür ausgerüstet. Aber diese Minentaucher, die haben natürlich eine sehr gefährliche Aufgabe, eine der gefährlichsten, die es in der Bundeswehr gibt. Und die kommen eben zum Einsatz, wenn diese Geräte, die es ja gibt, nicht weiterhelfen. Insofern ja, das ist durchaus auch ein gefährlicher Einsatz.
1: Jetzt wartet die Bundeswehr ja nicht einfach ab, bis der Bundestag möglicherweise über so ein Mandat entscheidet, sondern will ja im Fall der Fälle auch dann schnell vor Ort sein. Wie schnell könnte das denn tatsächlich gehen?
3: Die Schiffe sind ja schon seit einiger Zeit im östlichen Mittelmeer gewesen. Dort haben sie Übungen durchgeführt und jetzt haben sich die Schiffe auf den Weg gemacht. Die fahren durch den Suezkanal nach Djibouti. Das liegt an der afrikanischen Küste. Das dauert jetzt so ungefähr 5 bis 7 Tage. Dann ist man aber immer noch nicht in der Straße von Hormuz. Das ist dann eine weitere Reise von mehreren Tagen. Aber man ist sozusagen jetzt etwas näher dran und ist, wie der Verteidigungsminister gesagt hat, eben bereit, sollten die Voraussetzungen erfüllt sein.
1: Also die Bundeswehr rüstet sich für einen möglichen Einsatz in der Straße von Hormuz. Informationen waren das von Gabor Hallers. Vielen Dank. Und unterdessen tagen die NATO-Verteidigungsminister in Brüssel. Den Ton setzt dabei der US-Minister Pete Hegseth. Eine NATO 3.0 fordert er und, dass die Verbündeten in Europa mehr Eigenverantwortung bei der Verteidigung des Kontinents übernehmen. Aus Brüssel berichtet Sabrina Fritz.
0: Die Wassertemperatur bei diesem Treffen ist auf kalt eingestellt.
5: And for too long, NATO has been a paper tiger and a one-way street. No more.
0: Die NATO war zu lange ein Papiertiger und eine Einbahnstraße, aber damit ist jetzt Schluss, so der amerikanische Verteidigungsminister Pete Hegseth. Er hat damit den Ton für dieses NATO-Treffen gesetzt. Er stellte zwar Fortschritte bei der Verteidigung der NATO und der Ukraine fest, sprach aber auch von Rückschritten.
5: He gave our allies a test to support America when we asked for their help, and too many failed it.
0: Präsident Trump hat die Verbündeten getestet, als er sie um Unterstützung gebeten hat, und zu viele haben versagt. Der Verteidigungs- oder Kriegsminister, wie er sich selbst nennt, der USA, spielte zu Beginn des Iran-Krieges an, als Spanien und Italien ihre Stützpunkte nicht für US-Kampfjets freigegeben haben. Er kündigte an, dass die USA innerhalb der nächsten 6 Monate überprüfen werden, ob die Europäer mehr für ihre Verteidigung ausgeben werden und den Amerikanern das zugestehen, was sie brauchen. Wenn die anderen Länder nicht mehr geben, werden die Amerikaner auch weniger geben. Wir werden die Länder, die das tun, genau beobachten, drohte Hegseth.
5: It's a review that some countries will fail and others will pass with flying colors.
0: Es sind harte Töne, mit denen der amerikanische Verteidigungsminister nach Brüssel gereist ist. Es ist nicht ganz neu, dass die Amerikaner mehr Verantwortung von den Europäern fordern, doch auch hier macht der Ton die Musik und die ist alles andere als entspannend. Das Problem für die Europäer, bislang konnten sie sich bei der Abschreckung auf die Amerikaner verlassen. Doch diese Zeiten sind vorbei. Fast jede Woche werden Sparpläne aus dem Pentagon, dem amerikanischen Verteidigungsministerium, nach Europa geschickt. Kampfflugzeuge, Soldaten, Langstreckenraketen, in fast allen militärischen Bereichen ziehen die USA Kapazitäten ab. Für die Europäer bleibt nun die Herausforderung, diese Lücke zu schließen. Für NATO-Chef Mark Rutte kommt das nicht überraschend.
6: Die ist, dass die Europäer are now backfilling it. Some of this is already done. Some of this is in the progress. We are working on that. And of course, we still have work to do on other issues. But we are really in a good place there.
0: Die Europäer füllen das jetzt schon auf. Manches ist schon erledigt. Manches muss noch getan werden. Aber wir sind auf gutem Wege, sagt er. Deutschland ist eine der stärksten Säulen dieser neuen europäischen NATO-Strategie 3.0. Gerade hat der deutsche Verteidigungsminister Pistorius mit Polen eine engere Zusammenarbeit angekündigt. Doch in einigen Bereichen sind die Amerikaner noch unersetzlich, bei der atomaren Abschreckung zum Beispiel. Damit beschäftigt sich heute die nukleare Planungsgruppe der NATO. Es wird eine Erklärung erwartet, die erste seit 20 Jahren.
1: Und Bundeswirtschaftsministerin Katharina Reiche von der CDU, die reist heute in die Türkei. Bei ihrem Besuch in Ankara geht es um die wirtschaftliche Zusammenarbeit beider Länder. Was genau da besprochen soll, berichtet Anne-Kathrin Mellmann.
7: Die Energiezusammenarbeit steht im Mittelpunkt der Reise von Bundeswirtschaftsministerin Katerina Reiche. Als Transitland könnte die Türkei für Deutschland den Zugang zu nicht-russischen Gasquellen aus dem Kaukasus und dem östlichen Mittelmeerraum erleichtern. Die CDU-Politikerin Reiche wird begleitet von deutschen Wirtschaftsvertretern, hauptsächlich aus der Energiebranche. Geplant sind Treffen mit dem türkischen Energieminister Bayraktar und weiteren Ministerkollegen. Die Bundesregierung nennt die Türkei einen strategisch wichtigen Partner. Umgekehrt ist Deutschland der wichtigste Handelspartner für die Türkei und einer der größten Investoren im Land. Mehr als 8000 deutsche Unternehmen sind in der Türkei tätig. Der Besuch von Wirtschaftsministerin Reiche findet statt vor dem Hintergrund anhaltender politischer Spannungen, unter anderem wegen Einschränkungen bei Pressefreiheit und Rechtsstaatlichkeit.
1: Der wohl letzte Castor-Transport nach Deutschland ist abgeschlossen. Um kurz nach 22 Uhr gestern Abend meldete die Gesellschaft für Nuklearservice die Annahme des Atommülls im Zwischenlager Brockdorf in Schleswig-Holstein. Zuvor hatte am Dienstag ein spezielles Transportschiff aus England die 7 Behälter nach Brunsbüttel gebracht. Der Beitrag dazu von Ben Armstrong.
8: Ungefähr eine Stunde benötigte der Konvoi vom Elbehafen bis zum 12 Kilometer entfernten Zwischenlager in Brockdorf. Der Transport verlief nach Angaben der Polizei ohne Zwischenfälle. Laut der Gesellschaft für Zwischenlager, kurz BGZ, werden die Castoren nun einzeln in einen Wartungsbereich gebracht. Pro Behälter dauert dieser Vorgang etwa einen Tag, wie ein Sprecher der BGZ erklärte. Anschließend beginnen Fachleute damit, weitere Sicherheitsvorkehrungen wie das Anbringen eines zweiten Deckels an den Behältern vorzunehmen. Die Fertigung aller 7 Castoren wird voraussichtlich einige Wochen in Anspruch nehmen. Im Anschluss wird jeder Behälter auf seinen festen Stellplatz im Lagerbereich des Zwischenlagers gebracht und dann an ein Überwachungssystem angeschlossen.
1: Steht Deutschland auf der Bremse, wenn es um eine härtere Handelspolitik gegenüber China geht? Unter anderem mit dieser Frage befassen wir uns gleich in der SR-Infobilanz am Mittag. Zunächst aber weitere Nachrichten des Tages mit Stefanie Balle.
9: In Luxemburg gelten ab morgen erweiterte Öffnungszeiten für den Einzelhandel. Geschäfte dürfen dann werktags von 5 bis 22 Uhr sowie an Wochenenden und Feiertagen von 5 bis 19 Uhr öffnen. Die Einzelhändler können frei entscheiden, ob sie die neuen Öffnungszeiten voll ausschöpfen oder früher schließen. Die Abgeordnetenkammer in Luxemburg hatte das Gesetz bereits im Dezember verabschiedet, gegen den Protest von Gewerkschaften und nach wochenlangen Diskussionen. Nach Angaben der Luxemburger Regierung will man mit den neuen Öffnungszeiten der Nachfrage der Kunden Rechnung tragen. Nach der tödlichen Messerattacke auf einem Spielplatz im Kreis Kaiserslautern ermittelt die Staatsanwaltschaft wegen des Verdachts auf Totschlag. Der Ehemann des Opfers soll seine 37-jährige Frau vorgestern vor den Augen ihrer gemeinsamen Kinder mit einem Messer tödlich verletzt haben. Anschließend soll sich der 40-Jährige selbst schwere Verletzungen zugefügt haben. Er ist zurzeit nicht vernehmungsfähig. Bereits Ende März hatte ein Gericht ein Kontaktverbot gegen den Mann angeordnet. Studierende der Universität des Saarlandes können sich ab sofort wieder um ein Glückauf-Stipendium bewerben. Die RAG-Stiftung vergibt insgesamt 30 Förderungen in Höhe von monatlich 300 Euro für ein Jahr. Voraussetzung für ein Stipendium ist, dass die Studierenden einen persönlichen, familiären oder fachlichen Bezug zum Bergbau haben. Bei der Auswahl spielen laut Studienstiftung Saar nicht nur gute Leistungen eine Rolle, sondern auch gesellschaftliches und soziales Engagement. Die Bewerbung ist bis Ende Juli möglich. Wer Karten für die Fußball-WM kaufen will, kann schnell an Betrüger geraten. Wie die Nachrichtenagentur AP berichtet, hat die Cyberabwehrplattform Silent Push über 300 täuschend echt nachgebildete WM-Ticketportale ausgemacht. Das FBI warnte bereits Ende Mai vor möglichen Betrugsmaschen. Fans wurde empfohlen, die Internetseite des Weltverbands FIFA direkt aufzurufen, statt den Weg über Suchergebnisse oder gesponserte Anzeigen zu gehen. Nach FBI-Angaben betrugen die bis dahin gemeldeten Schäden mehrere hundert bis zu mehrere tausend Dollar pro Fall. Wegen der hohen Temperaturen rechnet die Saarbrücker Bädergesellschaft mit großem Andrang in den Freibädern. Wie die Stadtwerke mitteilten, könnten deshalb die Zufahrten zum Totobad und zum Kombibad Fechingen zeitweise gesperrt werden. Allerdings erst, wenn die Parkplätze voll sind. Wer im Zufahrtsbereich der Bäder falsch parkt, muss damit rechnen, abgeschleppt zu werden. Hintergrund ist, dass Rettungswege jederzeit freigehalten werden müssen. Menschen mit körperlichen Einschränkungen und Familien mit Kindern dürfen in Absprache mit dem Personal weiterhin bis zu den Parkplätzen vorfahren.
1: Private Notfallvorsorge für einen Krisenfall zu betreiben, das erschien jahrelang wie aus der Zeit zu fallen. Also Wasser, Lebensmittel, Medikamente vorzuhalten für den Fall der Fälle. Aber die Zeiten haben sich geändert. Bevölkerungsschutz und zivile Verteidigungsfähigkeit stehen nicht nur bei der Politik derzeit hoch im Kurs. Heute haben die Innenminister von Bund und Ländern auf ihrer Frühjahrstagung in Hamburg publikumswirksam einen Notfallrucksack gepackt. Aus Hamburg Jörn Strähler-Pohl.
10: 17 Innenministerinnen und Minister aus Bund und Ländern. 17 Gegenstände für den Notfallrucksack, der heute Vormittag im Kongresscenter Hamburg gepackt wurde.
11: Ich komme ursprünglich aus Polen und meine Familie wohnt noch in Polen. Und meine Familie hat so einen Notfallrucksack zu Hause. Und ich packe die Müsli-Riegel ein und später packe ich ganz heimlich die Lapskausdose rein.
10: Sagt Schleswig-Holsteins Innenministerin Magdalena Finke von der CDU. Ihr Amtskollege Georg Mayer aus Thüringen steuert das Besteck zu. Und Herbert Reul aus Nordrhein-Westfalen ein Feuerzeug. Er ist seit 9 Jahren Innenminister und kennt die lange Diskussion um den Zivil- und Bevölkerungsschutz.
12: Als ich 2018 gerade im Amt war, habe ich mal vorgeschlagen, man müsse sich mal um Sirenen kümmern. Und da haben die versammelten Menschen, die Öffentlichkeitsarbeit machen, geschrieben, ich hätte einen Schuss nicht gehört. Ich finde heute einen schönen Tag. Endlich haben alle den Schuss gehört.
10: Und genau das ist das gemeinsame Signal der Innenministerinnen und Minister hier in Hamburg. Zu zeigen, dass sich die Zeiten geändert haben.
13: Zivile Verteidigung, das heißt, wie bereiten wir uns insgesamt als Staat, als Gesellschaft auf schwere Krisenfälle vor.
10: Das muss kein Kriegsfall sein, sagt Hamburgs Innensenator Andi Grote als Vorsitzender der Innenministerkonferenz. Dazu zählen beispielsweise auch Krisen wie die Flutkatastrophe im Ahrtal und der Blackout im Januar in Berlin nach einem Brandanschlag.
13: Es können Situationen eintreten, in denen das, woran wir gewöhnt sind, dass alles Lebensnotwendige immer eigentlich leicht verfügbar ist, wo das nicht funktioniert.
10: Doch der Zivilschutz, er ist nicht das einzige Signal, das die Innenministerkonferenz in Hamburg senden will. Es geht ihr auch um einen Schulterschluss zwischen der inneren und der äußeren Sicherheit. Erstmals wird auch Verteidigungsminister Boris Pistorius auf einer Innenministerkonferenz erwartet.
14: Über lange Jahre haben wir eine Trennung erlebt zwischen Verteidigung auf der einen Seite, Bevölkerungsschutz auf der anderen Seite. Heute wissen wir, die Dinge gehören zusammen,
10: sagt Bundesinnenminister Alexander Dobrindt von der CSU. Ganz neu ist diese Idee der Gesamtverteidigung nicht. Sie geriet nur nach dem Ende des Kalten Krieges in Vergessenheit. Neu dazugekommen sind allerdings hybride Bedrohungslagen, beispielsweise durch Cyberangriffe. So einig sich also die Innenministerinnen und Minister in diesen Fragen sind, Klärungsbedarf besteht weiter, ob das Geld reicht, das der Bund für den Bevölkerungsschutz in den kommenden Jahren bereitstellen will und wie die Zusammenarbeit zwischen Bund und Ländern vertieft werden kann in diesem Bereich. Alles Fragen, die heute hinter verschlossenen Türen diskutiert werden dürften.
1: Der größte deutsche Autobauer VW hat seine Aktionäre für heute zur virtuellen Hauptversammlung geladen. Trotz Krise sollen Aktionäre gut 5 € Dividende je Aktie bekommen. VW-Chef Oliver Blume sieht den Konzern auf Kurs, aber es gibt große Herausforderungen. Die Kosten sind weiter zu hoch, mehrere Werke sind schwach ausgelastet. Hinzu kommen die US-Zölle und die schwierige Lage in China. Bertil Starke berichtet von der Versammlung.
15: Volkswagen-Chef Oliver Blume präsentierte sich auf der Hauptversammlung selbstbewusst. Das Treffen veranstaltete der Autobauer ausschließlich digital als Videokonferenz. In seiner Rede bezeichnete Blume das vergangene Jahr 2025 als ein Jahr des Anpackens. In wesentlichen Bereichen seien Fortschritte erzielt worden. Wörtlich sagte er, wir haben gehalten, was wir versprochen haben. Der Wolfsburger Autokonzern hat aus Blumes Sicht große Fortschritte bei der Entwicklung von E-Autos gemacht. In Europa ist VW hier Marktführer. Der Vorstandsboss sprach aber auch über die Probleme, die Volkswagen zu schaffen machen. Neben internationalen Krisen ist das Thema Kosten für Blume die größte Herausforderung des Konzerns. Die müssen trotz eines umfangreichen Sparprogramms weiter sinken, um gegen die Konkurrenz, unter anderem aus China, zu bestehen. Aktionärsvertreter wie Ingo Speich von der Fondsgesellschaft Deka halten den eingeschlagenen Weg für richtig. Er fügt aber hinzu, VW müsse nicht nur sparen, sondern auch wieder attraktive Produkte produzieren.
1: In Brüssel tagt heute und morgen der Europäische Rat. Die EU-Kommission hofft auf ein Mandat der Staats- und Regierungschefs für eine härtere Handelspolitik gegenüber China. Denn staatlich subventionierte chinesische Hersteller drängen mit ihren Produkten immer stärker auf den europäischen Markt. Experten sprechen sogar von einem China-Schock, der auch deutsche Unternehmen bedroht. Doch während Frankreich und einige andere EU-Mitglieder den europäischen Markt stärker abschotten wollen, bremst die Bundesregierung. Wie sollte Deutschland sich positionieren? Und was sagen die Regierungsfraktionen und die Opposition? Dazu der Bericht von Ruth Kirchner.
16: Ein deutsch-chinesisches Businessforum vergangene Woche in Berlin. Vor Industrievertretern spricht Chinas Vize-Handelsminister Ling Ji. Die zentrale Botschaft: Exportweltmeister China ist zugleich die zweitgrößte Importnation der Welt nach den USA. Wie zum Beweis ruft Ling Unternehmensvertreter auf, die Interesse an Produkten aus Deutschland signalisieren. Was der Vizeminister nicht sagt: China kauft immer weniger Autos, Maschinen oder Chemieprodukte. Produkte made in Germany. Chinesische Unternehmen produzieren vieles längst selbst, staatlich subventioniert und deutlich billiger und drängen massiv auf den europäischen Markt. Heimische Firmen können kaum mithalten. Fachleute sprechen von einem China-Schock, der allein in Deutschland bereits 400.000 Arbeitsplätze gekostet hat. Absatzmärkte brechen weg, warnt Sebastian Roloff, wirtschaftspolitischer Sprecher der SPD im Bundestag.
17: Das ist sehr bedrohlich für uns und damit muss man umgehen.
16: Nur wie? Die Regierungskoalition ist sich uneins. Roloff plädiert für mehr Schutz des europäischen Marktes.
17: Deutschland und Europa müssen dafür sorgen, dass es einen Absatzmarkt für die eigenen Produkte gibt. Das bedeutet, dass die eigenen Produkte, seien es Auto, seien es Stahl etc., in Europa gekauft werden, was man nicht nur dem Markt überlassen kann.
16: Auch die EU-Kommission wirbt für einen härteren Kurs. Etwa Quoten für europäische Produkte bei öffentlichen Ausschreibungen, mehr Ausgleichszölle, insgesamt stärkere Beschränkung für die Konkurrenz aus Fernost. Wirtschaftsministerin Katharina Reiche, CDU, bleibt zurückhaltend. Sie setzte bei ihrer China-Reise im Mai ganz auf Dialog.
18: Wir werben in Brüssel also für einen balancierten Ansatz, wirksame Schutzinstrumente und gleichzeitig Offenheit für den Export.
16: Denn China bleibt wichtig. Rund 2000 deutsche Unternehmen sind dort vertreten. Gleichzeitig ist Deutschland auf seltene Erden, Halbleiter und Komponenten aus China angewiesen. Die Bundesregierung will Peking daher nicht verärgern. Kanzler Merz wies in seiner Regierungserklärung zwar auf die schwierige Lage der Industrie hin, blieb bei konkreten EU-Maßnahmen aber vage.
19: Wir schützen unsere Interessen und unsere Wirtschaft gegen wettbewerbsverzerrende Handelspraktiken anderer Staaten. Wir werden auf dem Europäischen Rat darüber sprechen, wie wir unseren Instrumentenkasten in der Europäischen Union anreichern können.
16: Andere europäische Staats- und Regierungschefs sind deutlich offensiver. Frankreichs Präsident Macron warnt vor einem chinesischen Tsunami und fordert gemeinsam mit Italien, Spanien und den Niederlanden schärfere Maßnahmen. Deutschland hat sich der Initiative nicht angeschlossen. Sandra Detzer, wirtschaftspolitische Sprecherin der Grünen, sagt, die Koalition darf nicht länger bremsen.
20: Unsere Erwartung ist ganz klar an die Bundesregierung, dass sie jetzt beim anstehenden Rat ein Treiber ist für effektiven Handelsschutz und für den Schutz gerade unseres Mittelstandes. Denn das ist wirklich eine Überlebensfrage für viele Unternehmen, auch in Deutschland und Europa.
16: Auch aus der CSU kommt der Appell, sich klarer zu positionieren. CSU-Europapolitiker Manfred Weber sagt, entweder wir wehren uns oder China macht Teile unserer Industrie platt. Beim deutsch-chinesischen Wirtschaftsforum in Berlin sind solche Warnungen nicht zu hören. Ein Staatssekretär aus dem Bundeswirtschaftsministerium mahnt fairen Handel an, plädiert aber zugleich für engere Beziehungen mit China. Chinas Vizeminister Ling Ji lächelt und wirbt weiter für sein Land.
1: Wer derzeit im Saarland unterwegs ist, der sieht sie überall. Gruppen von Athletinnen und Athleten der Special Olympics, die gerade bei uns stattfinden. Aus ganz Deutschland und Europa sind sie mit ihrem Betreuer- und Trainerstab angereist. Und das kurbelt auch die Wirtschaft an. SR-Wirtschaftsreporter Sven Berzelis hat sich in der Gastronomie, bei den Hotels und im Einzelhandel umgehört und mir am Vormittag davon berichtet. Sven, sind die Wirte und Händler denn zufrieden?
21: Also eine gesamtwirtschaftliche Analyse gibt es zurzeit
2: noch nicht, einfach weil es aktuell sehr schwer ist zu unterscheiden, wer kommt jetzt als normaler Tourist oder als Gast ins Saarland und wer schaut sich jetzt ganz gezielt die Special Olympics an. Die Tourismuszentrale des Saarlandes hat mir im Gespräch aber gemeldet, dass sie aus dem Einzelhandel, aber auch aus der Gastronomie und dem Hotelgewerbe durchgehend positive Rückmeldungen bekommen hat und hofft, Ende August, Anfang September genauere Wirtschaftszahlen vorlegen zu können.
1: Kann man denn zumindest so ungefähr abschätzen, welche Auswirkungen die Special Olympics zumindest auf das Hotel- und Gastgewerbe haben?
2: Das kann man in der Tat, denn aktuell wird es recht schwer sein, im Saarland ein freies Zimmer zu bekommen, sagt der Deutsche Hotel- und Gaststättenverband DEHOGA im Saarland. Auch die Tourismuszentrale Saarland beobachtet, dass mit den knapp 4.500 Athletinnen und Athleten noch Betreuungsteams, Familien und Begleitpersonen zusammenkommen. Also insgesamt spricht der DEHOGA von 14.000 Gästen aktuell im Saarland. Die Tourismuszentrale verweist auf einen durchschnittlichen Übernachtungspreis von rund 128 Euro pro Person. Also grob überschlagen kommen wir damit auf knapp 1,8 Millionen Euro pro Nacht. Und das ohne Shopping, Essen gehen oder was man sonst so im Saarland unternimmt, wenn man nicht gerade trainiert oder an einem Wettkampf teilnimmt. Wobei auch nicht alle in einem Hotel übernachten.
1: Das klingt, als wäre die Veranstaltung jetzt gerade ziemlich gut fürs Geschäft, aber von Dauer ist das ja nicht. Wie nachhaltig ist das denn für unsere Tourismusbranche?
2: Ja, das ist gar nicht so einfach zu sagen, denn zum einen wird es mit Sicherheit den einen oder anderen geben, der jetzt das Saarland kennen und lieben lernt und dann auch sehr, sehr gerne nochmal abseits einer Veranstaltung wiederkommt. Wie viele das aber sein werden und welchen Wirtschaftsfaktor die haben, ist aktuell kaum zu sagen. Klar ist nämlich auch, solche Veranstaltungen sind klar wirtschaftlich gut und nett, aber stärken die Wirtschaft aus Sicht des DEHOGA nicht in dem Maße, dass etwa die krisengeprägte Gastronomie sich mal schnell davon erholen kann. Dafür braucht es dann auf Dauer mehr solcher Veranstaltungen. Grundsätzlich schlecht ist es aber nicht für die Wirtschaft, denn durch die Special Olympics kommen eben Menschen ins Saarland, die sonst eher nicht hierher gekommen wären.
1: Also die Special Olympics auch gut für die saarländische Wirtschaft. Sven Berzellis aus der Wirtschaftsredaktion, danke dir.
2: Gerne.
1: Bleibt uns noch der Blick aufs Wetter. Am Nachmittag höchstens leicht bewölkt bei bis zu 35 Grad. Nach einer sternenklaren und milden Nacht wird es morgen mit bis zu 37 Grad sogar noch heißer. Hitzegewitter sind dann morgen möglich. Und damit sind wir schon wieder am Ende unserer SR-Infobilanz am Mittag. Ich bin Diana Kühner-Mert und verabschiede mich erstmal am Mikrofon. Danke fürs Zuhören. Tschüss.
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22: Die spanische Zeitung El País kommentiert das G7-Treffen in Frankreich. Es war der Gipfel der Ehrerbietung gegenüber Donald Trump. Der G7-Gipfel in Evian wurde um 24 Stunden verschoben, nur damit der US-Präsident seinen 80. Geburtstag im Weißen Haus feiern konnte. Dennoch kam er eine Stunde zu spät zu einer Sitzung und scherzte, er sei der Chef. Die anderen Staats- und Regierungschefs lachten über seinen Witz. Um ihn ja nicht zu verärgern, verschwand das Thema Klimawandel von der Tagesordnung. Die Teilnehmer lobten das Waffenstillstandsabkommen mit dem Iran, obwohl keinem entgeht, dass dies eine Niederlage für die weltweit führende Macht bedeutet. Alles nur, um Trump bei Laune zu halten. Die italienische Zeitung Corriere della Sera meint: Die europäische Zustimmung zur Iran-Vereinbarung fiel keineswegs schwer. Im Gegenteil, die Europäer hatten den Angriff Israels und der Vereinigten Staaten stets kritisiert. Und in dem Moment, in dem die USA sich auf die Wiederöffnung der Straße von Hormus verständigen, applaudieren die übrigen G7-Staaten. Was die Europäer zusätzlich beitragen, ist, wie so oft, die Rhetorik über Trumps Verdienste. Es ist eine ausgezeichnete Vereinbarung, sagte Macron. Und wir danken Präsident Trump dafür, dass er sie erreicht hat. Nach Ansicht vieler handelt es sich um eine Art amerikanische Kapitulation. Doch das spielt keine Rolle. Wenn Trump zufrieden ist, sind alle zufrieden. Die österreichische Zeitung Der Standard schaut auf die Rolle Israels. Trump bemüht sich noch, das für die USA blamable Abkommen mit dem Iran als großen Erfolg zu verkaufen. Israels Premier Netanyahu versucht das nicht einmal. Der Deal ist eine persönliche Niederlage für Netanyahu, weil seine gefeierte Partnerschaft mit Trump schwer beschädigt wurde. Trump lässt keinen Zweifel daran, dass er Israel nun als lästiges Hindernis für ein Kriegsende sieht. Und es ist ein schwerer Rückschlag für Israels jahrzehntelange Bestrebungen, die Gefahr, die vom Iran für seine Existenz ausgeht, zu bannen. Schlechter hätte es für Netanyahu nicht laufen können. Und das Wall Street Journal aus den USA kommentiert die Möglichkeit einer iranischen Maut für den Schiffsverkehr in der Straße von Hormus. Dies bedeutet, dass der Iran nach 60 Tagen Mautgebühren erheben könnte. Oder zumindest konnte Präsident Trump dem Land keine anderslautende Zusage abbringen. So viel zur Vorstellung einer plötzlichen Einsicht des Regimes. Und wer kann sicher sein, dass Trump nach 60 Tagen mehr Erfolg haben wird, nachdem er seine Druckmittel, die Blockade, Ölsanktionen und eingefrorene Gelder aufgegeben hat? Der Iran wird mehr verlangen, und wenn Trump so verzweifelt ist, den Konflikt zu beenden, wie er zuletzt schien, könnte er dem nachgeben. Das waren Auszüge aus Kommentaren der internationalen Presse, zusammengestellt von Benjamin Kirsch.
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4: Sie haben es schon gehört, heute Temperaturen bis an die 35, morgen bis an die 37 Grad. Und da ist ja geboten, sagen alle, vor allen Dingen körperliche Aktivitäten einschränken. Sprich, vor allen Dingen Sport oder etwas intensivere Betätigungen eher in den frühen Morgenstunden oder dann, wenn die Hitze schon wieder abklingt, durchzuführen. Und das gilt auch für das, was Barry besingt. Love Affair. Schönen Nachmittag wünscht Jochen Marmitt.

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1: Wenn jemand weiß, was sie glücklich macht, das ist doch gut. Nur ein Spiel, Max Prosa, Sie hören SR Kultur. Es geht jetzt um ein Stück Musik, das ganz besonders virtuos ist und eigentlich für Violine und Orchester im Original 1781 komponiert wurde in Wien. Das Rondo in C-Dur. Köchelverzeichnis 373, Wolfgang Amadeus Mozart und Lena Neudauer und die Deutsche Radiophilharmonie unter Bruno Weil. Die spielen das jetzt.

Rondo in C-Dur, Musik von Wolfgang Amadeus Mozart, zu hören SR Kultur. Lambert, er ist ja sehr wandelbar und hat immer auch mal Gäste mit dabei. Cat Frankie ist hier in diesem Fall dabei bei So Unkind. Frische Musik, I Am Not Lambert, heißt das Album. Anfang des Jahres rausgekommen, hören wir jetzt.

Yiruma mit River Flows in You hier auf SR Kultur. Die Hitze ist da und das führt dazu, dass auch in den Freibädern doch durchaus ein klein bisschen Gedrängel ist. Und das führt dann wiederum dazu, dass um die Freibäder drumherum immer mal wieder Flucht- und Rettungswege zugeparkt sind und der Besucherandrang doch erhebliche Verkehrsbehinderungen mit sich bringt. Und da gerade in Saarbrücken beim Totobad, aber auch beim Kombibad in Vechingen, das in den letzten Jahren immer wieder zu Komplikationen geführt hat, so ruft nun die Stadt schon im Vorfeld auf und dafür ist es jetzt heute definitiv auch nicht zu früh. Kommen Sie bitte mit dem ÖPNV, denn die Parkplätze sind relativ schnell belegt und dann werden diese auch gesperrt, sowie die Zufahrtsstraßen, damit dort eben nicht wild geparkt wird. Und das ist für alle mehr oder weniger auch gefährlich, wenn dann beispielsweise an der Landstraße die eine Seite zugeparkt wird und die andere. Beiden Spuren müssen sich die übrig bleibende Fahrbahn teilen. Das nur als Beispiel. Die Stadt und auch die Verkehrsbetriebe weisen darauf hin, man kann das eigentlich alles mit den Bussen der Stadt erreichen oder eben, wenn sie vielleicht körperlich eingeschränkt sind, sich dorthin fahren lassen, um dann das Fahrzeug wieder zu entfernen. Also umsichtig miteinander umgehen, respektvoll, das kann immer helfen, auch wenn der Drang ins kühle Nass zu hüpfen besonders groß ist bei diesen heißen Temperaturen. Übrigens noch ein kleiner Tipp von mir an der Stelle, um die Schlange beim Eingang zu umgehen, das Ticket einfach vorher schon online kaufen. Dann ist man noch viel schneller im kühlen Wasser, wenn da genügend Platz ist.

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Musik von Julius Otto Grimm. Die haben wir hier auf SR Kultur gehört. Aus der D-Doll, ja, das wäre eine schöne Tonart. D-Moll-Sinfonie, so heißt das. Der dritte Satz mit dem Sinfonieorchester Münster. Damit zu einer Acid-Jazz-Gruppe, die unter dem Namen Jamiroquai schon ja, seit Anfang der 90er eigentlich weltweit erfolgreich unterwegs ist und immer noch Konzerte gibt. Bandleader JK mit der Mütze und doch extravagantem Auftreten steht für diesen Jam mit den Irokesen. Daher der Name Jamiroquai. Am 7. Juli in Luxemburg, am 9. Juli in Stuttgart, jeweils beim Open Air live zu erleben. Jamiroquai mit Virtual Insanity hier auf SR Kultur.

Musik von Mio, Mirror, den Spiegel hat sie da besungen und wen oder was sie darin sieht. Sie hören SR Kultur, wir wechseln ins Fach TV, Film und die passende Musik dazu. Kleiner Ausschnitt, Prêt pour Paris aus Marie-Antoinette, eine Fernsehserie, französisch-britische Fernsehserie, die sich natürlich um das Leben des europäischen Adelsgeschlechts Habsburg-Lothringen, Marie-Antoinette, dreht. Und da geht es natürlich um Irrungen und Wirrungen, um ganz viel adliges Getue und Gemache und natürlich um Liebeleien.

relativ eindeutig, wo dieser Musikstil herkam. Das war Reggae aus Jamaika, Sly Asher und die Vieux Mogo. So hieß diese Truppe. Je suis noir hieß der Titel. Sly Asher, er steht ja doch sehr stark auch für Reggae, Lifestyle und Musik. Und ich finde, das passt auch eigentlich ganz gut zu diesem entspannten Sommer bislang hier im Saarland. Now or never, Avalee, SR Kultur. 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

Sie hören SR Kultur. Eine Bundesinitiative Alkohol, die hat im Moment Aktionstage, um darauf hinzuweisen, welche gesundheitlichen und auch gesellschaftlichen Schäden zu viel Alkohol und auch Alkoholmissbrauch bedingen und mit sich bringen. Dass Alkohol eine als Alkoholismus Krankheit werden kann, Alkoholkonsum, das hat die WHO zusammen mit dem Bundessozialgericht 1968 erst anerkannt. Das Zeitwort um 10 nach 2 erinnert an diesen Schritt. Hier auf SR Kultur jetzt noch die Sons of the East mit Another Night.

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1: 14 Uhr. Die Innenminister von Bund und Ländern beraten heute in Hamburg unter anderem über Maßnahmen für den Bevölkerungsschutz. Dabei haben sie dafür geworben, dass für Notfälle in jedem Haushalt ein Notfallrucksack gepackt werden sollte. Hinein gehörten etwa Lebensmittel, Dokumente, Medikamente und ein Radio. Für SR Info berichtet Oliver Wuttke.
2: Es gäbe Situationen, in denen staatliche Stellen nicht garantieren könnten, dass immer alles im Supermarkt erhältlich sei, sagte Hamburgs Innensenator Andi Grote. Die Eigenvorsorge entlaste die professionellen Hilfs- und Rettungsdienste, ergänzte Bundesinnenminister Alexander Dobrindt und erinnerte an den Berliner Blackout Anfang des Jahres. Aber auch beim Zusammenspiel staatlicher Stellen gibt es noch Hausaufgaben zu machen. NRW-Innenminister Herbert Reul nannte als Beispiel das Cyberabwehrzentrum der Bundeswehr in Bonn. Das sei eine tolle Sache, aber sein Ministerium komme da nur schwer an Informationen.
1: US-Verteidigungsminister Hegseth hat eine erneute Überprüfung der US-Truppenpräsenz in Europa angekündigt. Wie er bei einem Treffen der NATO-Verteidigungsminister in Brüssel mitteilte, wird es eine 6-monatige Überprüfungsphase geben. Hegseth kritisierte, es gebe außerdem Rückschläge bei der Stärkung der NATO, auch wenn einige Staaten ihr Engagement und ihre Militärausgaben deutlich gesteigert hätten. Er forderte, dass Europa beim Aufbau einer NATO 3.0 vorangehen und die Führung für seine eigene Verteidigung übernehmen solle. Die nationalen Special Olympics kosten das Saarland insgesamt rund 13 Millionen Euro. Das hat die Landesregierung mitgeteilt. Der größte Teil wurde demnach für den Ausbau von Sportanlagen und Infrastruktur ausgegeben. Weitere 1,9 Millionen Euro seien in die Durchführung geflossen. Die Landesregierung spricht von einer Investition in eine offene und inklusive Gesellschaft. Es entstünden dadurch Strukturen, die weit über das Veranstaltungsjahr hinaus wirkten. Bei den nationalen Special Olympics messen sich noch bis Samstag über 4000 Athletinnen und Athleten mit geistiger oder mehrfacher Behinderung in 27 Sportarten. Das Saarlandmuseum in Saarbrücken zeigt ab morgen eine große Andy Warhol-Ausstellung. Unter dem Titel Ikonen sind in der modernen Galerie legendäre Werke des Pop-Art-Künstlers zu sehen. SR-Info-Reporterin Barbara Grech.
3: Gleich 10-mal Marilyn Monroe nebeneinander, in grün, pink oder gelb. Die Ausstellung punktet mit vollständigen Werksätzen der Siebdruckarbeiten von Andy Warhol, neben dem Monroe-Motiv auch mit den berühmten Kunstwerken mit Mao oder den Electric Chairs. Es ist eine der seltenen Gelegenheiten, sich einen Überblick über das berühmte druckgrafische Werk zu verschaffen, denn viele dieser Kunstwerke hängen normalerweise in Privatsammlungen. 120 Arbeiten von Andy Warhol werden bis zum 18. Oktober in der modernen Galerie des Saarlandmuseums zu sehen sein.
1: In Neunkirchen wird es trotz eines Förderprogramms vorerst keine neue Kinderarztpraxis in der Innenstadt geben. Wie Oberbürgermeister Aumann mitteilte, ist der letzte freie Kinderarztsitz im Landkreis an eine Praxis am Marienhausklinikum auf dem Kohlhof vergeben worden. Er werde sich deshalb für einen weiteren Kassensitz im Landkreis einsetzen. Die Entscheidung treffe aber letztendlich die Kassenärztliche Vereinigung. Im Fischbacher Ortsteil Kamphausen hat es einen spektakulären Raubüberfall auf einen Autofahrer gegeben. Wie die Polizei mitteilte, wurde der 35-Jährige gestern Vormittag auf der Dudweiler Straße zunächst durch zwei Geländewagen gestoppt. Der Mann flüchtete aus seinem Auto, während die Täter eine Geldtasche mit mehreren 10.000 Euro entwendeten. Anschließend flohen sie in einem grünen Geländewagen in Richtung Querschied. Das Fahrzeug wurde heute in der Nähe des Forsthauses Neuhaus gefunden. Das waren die Nachrichten mit Linda Grothold. 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
4: Sie dürften schon gemerkt haben, die Höchstwerte für Saarland liegen heute über 30 Grad, 31 bis 35. Es wird vor allen Dingen jetzt am Nachmittag immer noch ein Ticken heißer und auch teilweise schwüler. Schwacher Wind, ja. Abkühlung eher nicht, auch in der Nacht zum Freitag dann 15 bis 22 Grad, ein paar Wolkenfelder können aufziehen. Es ändert sich also erstmal wenig. Morgen dann Quellwolken im Lauf des Nachmittags. Immer noch schwüle Hitze, 32 bis 37 Grad. Dann aber auch durchaus Schauer, kräftig Gewitter mit Starkregen, Hagel und stürmischen Böen. Morgen Nachmittag und auch in die Nacht hinein durchaus möglich.
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4: Sprich, bei diesen Wetteraussichten heute Abend einfach nochmal die Wärme genießen, wenn die Sonne weg ist und vielleicht auch diese Nacht, die relativ kurz sein wird, für Entspannung nutzen. Weil morgen Abend, naja, da kann es teilweise dann doch eher ungemütlich werden. So ein kleiner Tipp am Rande in Sachen Wetter und Genuss. Imelda May haben wir jetzt in Sachen Musik und Genuss All For You. Damit sind Sie gemeint. Am Mikrofon ist Jochen Marmitt.

0: 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Zum Zeitwort kommen wir jetzt. Es dreht sich um Alkohol. Da versteht die Weltgesundheitsorganisation WHO mittlerweile keinen Spaß mehr. Es gibt keine gesundheitlich unbedenkliche Menge an Alkohol, so lautet die Devise. Schon der erste Tropfen sei schädlich. Viele nehmen sich diese Mahnung zumindest mal teilweise zu Herzen. Dry January ist da so ein Stichwort, einen Monat mal ohne Alkohol auskommen. Dagegen hat ebenfalls im letzten Jahr ein Arzt die These aufgestellt, ein Viertel Wein am Tag ist besser als gar kein Alkohol. Ob es nun Zufall ist, dass er aus Rüdesheim kommt? Was wir wissen ist, dass am 18. Juni 1968 das Bundessozialgericht Alkoholismus erstmals als Krankheit anerkannt hat. Das Zeitwort von Anja Höfer.
1: Frankenwein war ihm am liebsten. Im Schnitt trank Johann Wolfgang von Goethe 2 bis 3 Flaschen pro Tag, pries den Rebensaft als Steigerung des Lebensgefühls und lobte seine produktiv machenden Kräfte. Zahlreiche Trinklieder hat er geschrieben. Im westöstlichen Divan heißt es:
2: Dass aber der Wein von Ewigkeit sei, daran zweifle ich nicht. Oder dass er von Engeln geschaffen sei, ist vielleicht auch kein Gedicht. Der Trinkende, wie es auch immer sei, blickt Gott frischer ins Angesicht.
1: Wer in Deutschland vom Trinken spricht, der denkt in der Regel nicht an Wasser, sondern an alkoholische Getränke. Und Wilhelm Busch wusste:
2: Es ist ein Brauch seit alters her. Wer Sorgen hat, hat auch Likör.
1: Das Land der Dichter und Denker pflegt seit Jahrhunderten eine innige Beziehung zum Geist in Flaschen. Alkohol war Lebensmittel und Medizin, er desinfizierte und inspirierte und er machte irgendwann betrunken. Im Grunde muss man sich das gesamte Abendland bis ins 18. Jahrhundert als permanent und flächendeckend angeschickert vorstellen. Trinken, das war Erholung von der täglichen Arbeitsfrohen, Frohsinn und Geselligkeit, aber es war oft genug auch Vollrausch, Kontrollverlust und tödlicher Absturz. Der Volksmund hat auch dafür seine Weisheiten.
2: Der Teufel hat den Schnaps gemacht.
1: Teuflisch vor allem, Alkohol kann süchtig machen. Der schwedische Arzt Magnus Huss ist der Erste, der den Alkoholismus als Krankheit definiert. 1849 prägt er den Begriff von der akuten Alkoholskrankheit. Huss ist ein Pionier. Erst 1952, mehr als 100 Jahre später, schließt sich auch die Weltgesundheitsorganisation WHO dieser Betrachtungsweise an. Danach sind Alkoholkranke
2: exzessive Trinker, deren Abhängigkeit vom Alkohol einen solchen Grad erreicht hat, dass sie deutliche geistige Störungen oder Konflikte in ihrer körperlichen und geistigen Gesundheit, ihren mitmenschlichen Beziehungen und ihren sozialen und wirtschaftlichen Funktionen aufweisen. Oder sie zeigen Vorstadien einer solchen Entwicklung. Daher brauchen sie Behandlung.
1: Es dauert noch einmal 16 Jahre, bis Deutschland nachzieht. Am 18. Juni 1968 urteilt das Bundessozialgericht, dass Alkoholsucht eine krankenhauspflegebedürftige Krankheit sei. Seitdem können sich Alkoholabhängige in Deutschland zur Entziehungskur in ambulante oder stationäre Behandlung begeben. Die Kosten übernimmt nun die Kranken- oder Rentenversicherung. Das Urteil macht endgültig klar, Alkohol ist kein harmloses Genussmittel und wer in die Sucht gerät, ist nicht einfach willensschwach, sondern krank. Hat seither ein Umdenken eingesetzt? Die meisten Suchtexperten sind skeptisch. Alkoholismus werde immer noch unterschätzt und er kommt in allen Gesellschaftsschichten vor, so der Heidelberger Alkoholforscher Professor Helmut Seitz.
3: Alkoholiker kann jeder werden, vom höchsten Politiker über den Universitäten.

0: Und auch Goethe, dem großen Weinfreund, waren die Gefahren übermäßigen Trinkens durchaus bewusst. Als er in einem Brief seinen Sohn August warnte:
1: Dass du dich auch vor diesem so sehr zur Gewohnheit gewordenen Getränk in Acht nimmst, das mehr als man glaubt, einem besonnenen, heitern und tätigen Leben entgegenwirkt.
2: Es war im Jahr 1968, am 18. Juni. Da hat das Bundessozialgericht in Deutschland Alkoholismus erstmals als Krankheit anerkannt. Anja Höfer mit dem Zeitwort hier auf SR Kultur. Und nochmal der Hinweis auf die Aktionswoche Alkohol, eine Bundesinitiative, eine Präventionskampagne, die aktuell läuft. Und wenn Sie da Interesse, Informationen für brauchen, aktionswoche-alkohol.de ist die Adresse im Netz.

C-Dur-Oboen-Konzertmusik von Antonio Vivaldi. Eine Meldung aus der bunten und vielfältigen Welt, die uns umgibt, und die Wissenschaft hat was Neues rausgefunden in Sachen Tauben, denen man ja oft zuspricht, nun ja, die Taube, die fliegt so komisch, die sieht so komisch aus. Die ist sowieso komisch, die Taube. Aber Tauben sind unglaublich intelligente Tiere und sie haben eine ganz besondere Fähigkeit, die jetzt nochmal unter Beweis gestellt wurde. Ein Forscherteam hat sich zur Aufgabe gemacht, einen ganz hohen Belastungstest mit Tauben durchzuführen. Im Sinne, was erkennen sie? Was können sie erkennen und wieder identifizieren? Was können sie dazulernen? Und sie haben dazu Krebsmammographien genommen, also Bilder von bösen Tumoren, die, wenn Menschen sie betrachten, mit vielen Jahren Lernen erst erkennen können, ob sich da nun wirklich ein Krebsgebilde drunter verbirgt oder eben nicht. Die Tauben haben das sehr schnell gelernt und können bis zu 85% jede einzelne Taube sagen und auch zu erkennen geben, ja, darunter verbirgt sich ein solches Krebsmammogramm. Und wenn sie dann zusammen sind, die Tauben, also vier beispielsweise als kleiner Taubenhaufen, dann bis zu 99% Genauigkeit beim Erkennen dieser Krebsbilder, dieser Krebsaufnahmen. Eine unglaublich hohe Quote, und es hängt wohl damit zusammen, dass Tauben 340 Grad rundum sehen, weil sie in ihren Augen, die ja zu beiden Seiten vom Kopf positioniert sind, auch noch einen ganz besonderen kleinen extra Hügel haben, könnte man sagen. Menschen haben das nicht im Auge und damit können sie ultraviolettes und polarisiertes Licht erkennen und damit auch diese Muster, die bei Krebs und Tumoren eben vorhanden sind. Menschen sehen das nicht, Tauben sehen das schon. Vielleicht schauen Sie jetzt ganz anders auf die Taube, die Sie vielleicht in der Stadt antreffen oder die ein klein bisschen holprig, mutmaßlich über Sie hinwegfliegt. Schönen Gruß.

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0: Moon and Sun, Rick. Sie hören SR Kultur. 1992 kam dieser Film hier in die Kinos. Und wir hören gleich mal einen Ausschnitt draus, wo es darum geht, dass jemand mutmaßlich mal entziffern kann, was angeblich Adolf Hitler geschrieben hat. Und das hörte sich damals in dem Film Stonk so an.
1: Das ist ja ungeheuer, dass es hier von einer solchen menschlichen Größe, von einer so schonungslosen Wahrhaftigkeit.
2: Jetzt sagen Sie schon, wie heißt es denn?
1: Es heißt, die übermenschlichen Anstrengungen der letzten Zeit verursachen mir Blähungen im Darmbereich. Und Eva sagt, ich habe Mundgeruch.
0: Helmut Dietl hatte Stonk geschaffen, eine satirische Filmkomödie über die gefälschten Hitler-Tagebücher. Und wen wir da gerade gehört haben als Hermann Villet, war Götz George. An ihn wollen wir erinnern, er ist heute vor 10 Jahren verstorben, gleich hier auf SR Kultur.

0: Er hat Stonk geprägt. Er hat den Todmacher gespielt. In die Katze war er mit Gudrun Landgräbe unterwegs. Besondere Schwere der Schuld, ein später Film. Aber vor allen Dingen war er dies hier. Er war ein richtiger Tatortpolizist mit Feldjacke und Oberlippenbart von fast ganz links bis ganz rechts aus Duisburg und immer auch auf Krawall gebürstet.
1: Hör mal, langsam mal die Schnauze voll, ja? Wie soll ich dir denn helfen, wenn du mir nicht sagst, wovor du Angst hast?
0: Götz George, er hat im Trenchcoat dem einen oder anderen den gar ausgemacht. Horst Schimanski als erster Tatortpolizist. Er war ein neuer Typus, kann man sagen. Duisburger durch und durch, ruppig, säuft, prügelt, flucht und ständig sagt er Scheiße. Töne, die man im deutschen Fernsehen Anfang der 80er noch nicht kannte. Die Stadt Duisburg war zunächst entsetzt, doch viele Zuschauerinnen und Zuschauer, die liebten einfach diesen Kultbullen. Heute vor 10 Jahren ist er verstorben, Götz George, und Susanne Fritz war unter anderem in Duisburg unterwegs.
2: An der Horst-Schimanski-Gasse in Duisburg-Ruhrort steht Götz George. Nicht wirklich, sondern als Bronzebüste und schaut die Passanten direkt an. Hier kommen Touristen auf Chimitouren inklusive Currywurst vorbei. Die Führungen an die Drehorte der Tatortkrimis aus den 1980er Jahren und den der späteren Schimanski-Serie sind immer noch beliebt. Vor allem bei älteren Duisburgern ist der berüchtigte Tatort Bulle Kult.
3: Ich glaube, hier in Ruhrort auf jeden Fall. Das sieht man ja hier an jeder Ecke, dass er noch seine Spuren hinterlassen hat. Ich glaube, generell, wahrscheinlich für die Generation nach mir, ist Schimanski kein Begriff mehr.
2: Filmkommissar Horst Schimanski hat den Duisburgern und dem Ruhrgebiet in den 1980er Jahren Selbstbewusstsein gegeben. Chimie war eine Identifikationsfigur. Damals war das Bild vom Ruhrgebiet noch eher negativ. Mit dem populären Tatortkommissar hat sich das geändert. Aber nicht nur das.
4: Duisburg, Schimanski.
5: Ja, Schimanski?
6: Schimanski, Telefon.
2: Götz George verkörpert mit Horst Schimanski einen komplett neuen Kommissartypus im deutschen Fernsehen. Trinkend, prügelnd, in schmuddeliger Feldjacke ermittelt er sich fluchend durch die Duisburger Mordfälle.
7: Ich habe Scheiße gebaut.
8: Ach, das ist doch Scheiße.
9: Scheiße. Das war das 18. Mal in diesem Fall.
2: Nie zuvor hatte ein Kommissar in einem ARD-Krimi Scheiße gesagt. Überhaupt, Horst Schimanski hat nichts mit den biederen Ermittlern vor seiner Zeit zu tun. In Duisburg kommt er deshalb bei Stadt und Polizei zunächst gar nicht gut an. Sie sehen ihren Ruf gefährdet. Doch viele Zuschauer lieben ihn. Für Götz George war das nur logisch.
10: Wir wollen so einen Actionheld haben. Das hatten wir nicht. Wir waren eher vergeistigtes Kino. Und auf einmal kommt da einer, der sagt, er hat nicht so viel in der Birne, aber springt durch die Tür durch. Und das fanden sie gut.
2: Schon bald können die Ruhrpottler George und Schimanski kaum noch auseinanderhalten. Der Schauspieler verschwindet hinter seiner berühmtesten Rolle.
11: Sie kennen nur den Schimanski und lieben ihn auch. Aber sie wissen wirklich nicht, dass ich Götz George heiße. Das ist das Irrsinnige.
2: Dabei war Götz George auch vor Schimanski schon berühmt. In den 1960er Jahren spielte er als junger Mann in 3 Karl-May-Verfilmungen mit und war spätestens nach Der Schatz im Silbersee zum Publikumsliebling geworden.
12: Wo ist der Schatz im Silbersee? Antworte!
13: Der Schatz, das ist eine lange Geschichte. Die kann man nicht so einfach.
12: Dann mach sie kurz!
2: Mit dem neuen deutschen Film und seinen Regisseuren hadert Götz George und spielt deshalb in den 1970er Jahren vor allem Theater. Doch dann kehrt er zurück, spielt nicht nur Schimanski, sondern auch in Helmut Dietls Komödien Stonk und Rossini mit. Und er entdeckt für sich anspruchsvolle und schwierige Figuren, wie den Serienmörder Fritz Hamann in Der Todmacher.
14: Wie viele haben Sie umgebracht? 3, 4 Dutzend?
15: Ach, Dutzend! Jetzt kommt er auch noch damit. Nee, so viel können das nicht gewesen sein. Ich habe immer gesagt, 10 oder 20.
2: Götz George hatte einen hohen Anspruch an seine schauspielerische Arbeit. Dabei sah er sich zeitlebens im Schatten seines Vaters Heinrich George. Der war in der Weimarer Republik berühmt und wurde auch von seinem Sohn oft als Jahrhundertschauspieler bezeichnet.
16: Das größte Vorbild, das ist heute nach wie vor, darf ich gar nicht laut sagen, immer noch mein Vorbild, das ist der Vater, der deswegen so gigantisch und so ein Jahrhundertschauspieler gewesen ist, weil er so vielfältig war. So wurde ich geprägt.
2: Doch Georges Vater Heinrich ist umstritten, weil er mit den Nazis kollaboriert hat. In dem Dokudrama George setzt sich Götz George 3 Jahre vor seinem Tod mit seinem Vater auseinander und spielt ihn sogar selbst. Für Regisseur Joachim Lang war Götz George genauso vielfältig wie sein Vater Heinrich und stand ihm schauspielerisch in nichts nach.
5: Ich finde, dass Götz-George genauso ein Jahrhundertschauspieler ist. Er hat den Film in der zweiten Hälfte vom 20. Jahrhundert bis zur Gegenwart geprägt. Er hat ein Lebenswerk hingelegt, das ganz außerordentlich ist, und er ist ein Vorbild für andere Schauspieler.
0: Nicht zuletzt auch, weil er eben gerne als Horst Schimanski auch verwechselt wird. Götz-George, vor 10 Jahren, heute auf den Tag genau, 19. Juni, ist er gestorben. Im Alter von 77 Jahren. An ihn hat Susanne Fritz erinnert.

Musik von Cécile Hercule und Tim Dopp. Die beiden haben Du Ciel und De la Neige gesungen. Jetzt noch Musik von Fanny Hensel. Es spielt Gaia Chocoli.

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1: 15 Uhr. US-Verteidigungsminister Hegseth hat scharfe Kritik an den europäischen NATO-Partnern geübt. Zum Auftakt des Treffens der NATO-Verteidigungsminister in Brüssel erklärte er, Europa müsse die Führung für seine eigene Verteidigung übernehmen. Zudem kündigte er für die nächsten 6 Monate eine Überprüfung der US-Präsenz in Europa an. Aus Brüssel berichtet Thomas Spickhofen.
2: Bei der Sitzung der Verteidigungsminister wird es unter anderem auch um die Sicherung der Straße von Hormuz gehen. Rund 40 Länder beteiligen sich nach Angaben von NATO-Generalsekretär Mark Rutte inzwischen an einer Mission unter Federführung Frankreichs und Großbritanniens, Deutschland unter anderem mit Minensuchern. Das Minensuchboot Fulda und ein Versorgungsschiff seien gerade auf dem Weg durch den Suezkanal nach Djibouti, erklärte Verteidigungsminister Boris Pistorius. Dieser Einsatz sei durch das Mandat für die europäische Aspides-Mission abgedeckt. Wenn die Bedingungen an der Straße von Hormuz geklärt sein, dann werde man auch im Bundestag für ein entsprechendes Mandat werben. Wann und ob es dazu komme, sei allerdings noch offen, fügte Pistorius hinzu.
1: Die Innenminister von Bund und Ländern beraten heute in Hamburg unter anderem über Maßnahmen für den Bevölkerungsschutz. Dabei warben sie dafür, dass für Notfälle in jedem Haushalt ein Rucksack gepackt werden sollte. Hinein gehörten etwa Lebensmittel, Dokumente, Medikamente und ein Kurbelradio. Hamburgs Innensenator Grote sagte, es gebe Situationen, in denen staatliche Stellen nicht garantieren könnten, dass immer alles im Supermarkt erhältlich sei. Weitere Themen der Innenministerkonferenz sind Gewalt im Umfeld von Fußballspielen und die Zukunft von syrischen Geflüchteten in Deutschland. Die Zahl der Baugenehmigungen in Deutschland ist weiter gestiegen. Nach Angaben des Statistischen Bundesamtes wurden im April gut 20.000 neue Wohnungen genehmigt. Das ist ein Plus von über 9% im Vergleich zum Jahr davor. Demnach entstehen die meisten neuen Wohnungen in Mehrfamilienhäusern. Die Baubranche selbst reagiert zurückhaltend auf die Zahlen. Der Präsident vom Bundesverband Freier Immobilien- und Wohnungsunternehmen Salewski erklärte, es gebe keinen Grund zum Jubeln. Genehmigt sei nicht gebaut. Es gebe immer noch zu wenig Fertigstellungen. Die Vereinigung der saarländischen Unternehmensverbände VSU fordert, den Entwurf zur Änderung des Arbeitszeitgesetzes grundlegend nachzubessern. Aus Sicht von VSU-Hauptgeschäftsführer Schlechter passt der Entwurf aus dem Bundesarbeitsministerium nicht zu einer modernen Arbeitswelt. Auch würden Betriebe zu stark eingeschränkt. Vor allem der feste 8-Stunden-Tag bleibe bestehen, eine flexiblere Wochenarbeitszeit sei damit kaum möglich. Außerdem stößt die geplante Pflicht zur digitalen und täglichen Arbeitszeiterfassung auf Kritik. Dadurch würde die Vertrauensarbeitszeit praktisch abgeschafft. Die nationalen Special Olympics kosten das Saarland insgesamt rund 13 Millionen Euro. Das hat die Landesregierung mitgeteilt. Das Sportereignis sei in eine Investition in eine offene und inklusive Gesellschaft, rechtfertigt das Land die Ausgaben. Dementsprechend hoch sei die Investition. Für SR Info Sabine Wachs.
3: Allein für die Durchführung stellt das Land rund 1,9 Millionen Euro zur Verfügung. Die Mittel werden über den Landessportverband für das Saarland an den Veranstalter weitergeleitet. Darüber hinaus investiert das Land unter anderem in Personal, Öffentlichkeitsarbeit und Begleitmaßnahmen. Der größte Teil, nämlich 9 Millionen Euro, fließen in die Sportinfrastruktur. Sportminister Joost betont, die Mittel seien eine langfristige Investition in Inklusion und in gesellschaftliche Teilhabe durch den Sport. Damit entstünden Strukturen, die weit über das Veranstaltungsjahr hinaus Wirkung entfalteten.
1: Bei den nationalen Special Olympics messen sich noch bis Samstag über 4000 Athleten mit geistiger oder mehrfacher Behinderung in 27 Sportarten. Das waren die Nachrichten mit Linda Grothold. 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
4: Heiß ist's im Saarland, Temperaturen bis 35 Grad, auf jeden Fall über 30 allerorts. Dazu ein schwacher Wind, der ja eher keine Abkühlung bringt. In der Nacht dann durchaus Wolkenfelder, die halten die Hitze dann auch noch ein klein bisschen, bevor sie wieder ins Weltall entfleucht. So, morgen früh durchaus über 20 Grad starten wir wieder in den neuen Tag. Das heißt hier und dort eine tropische Nacht, weil über 20 Grad eben in der Nacht die Temperaturen. Allerdings auch ein bisschen drunter, je nachdem, wo Sie gerade wohnen. Morgen früh dann ein paar Quellwolken noch. Im Laufe des Nachmittags und des Abends bei 32 bis 37 Grad und zumeist Sonnenschein, dann doch einzelne kräftige Schauer und Gewitter möglich. Die können auch mal mit Starkregen, Hagel oder auch stürmischen Böen ausfallen. Es bleibt sehr schwül, auch für den Rest des Wochenendes, und die Temperaturen immer noch deutlich über 30 Grad. Nachts um die 20, bisschen drunter, bisschen drüber. Und hier und da kann es immer mal kräftige Hitzegewitter geben, bleiben aber eher die Ausnahme.
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4: Was da wohl die Amseln dazu sagen? Fragen wir sie doch mal. Die Beatles haben welche. Blackbird. 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

Vent Diable, das ist ein ganz schön teuflischer Wind. Vent Diable von Frida, Sie hören es ja, Kultur. Special Olympics, im Moment im Saarland aktiv. Eine der größten Sportbewegungen weltweit für Menschen mit geistiger und mehrfacher Beeinträchtigung. Und die nationalen Spiele, sie finden aktuell bei uns hier statt. Und das wirkt sich auch so ein klein bisschen aufs Kulturangebot aus. Nicht nur unmittelbar in den Spiel- und Sportstätten natürlich, sondern auch drumrum. Und auch im Flipper-Museum könnte man sagen, da ist nun Kultur geboten. Wie das zusammengeht mit Inbi, einer Percussion-Künstlerin, und dem Flipper-Museum und den Special Olympics, nun ja, das erzählen wir Ihnen gleich hier auf SR Kultur in 5 Minuten.

0: aus der venezianischen Suite, Musik von Ermanno Wolf-Ferrari, hören SR Kultur. Die Special Olympics, die nationalen Spiele in Saarbrücken und im Saarland finden sie vor allen Dingen statt in diesem Jahr. Gerade aktuell. Auch kulturell ist deswegen ein klein bisschen mehr geboten, was auch zum Thema Inklusion gehört. Unter anderem haben sich die Musikfestspiele Saar zum Ziel gesetzt, diese nationalen Spiele, aber auch vor allen Dingen den Gedanken der Inklusion zu unterstützen, indem sie eben heute Abend auf der großen Open-Air-Bühne auf den Saarwiesen unterhalb des Staatstheaters ab 19 Uhr eine Jazztime veranstalten. Die Landesschüler-Bigband Jazz Train ist dabei, die Zweite Chance Saarland, Grooving High Group und die Percussion-Künstlerin Inbi. Und die wiederum, die war gestern Abend schon aktiv im Flipper-Museum in Wiebelskirchen. Unser Kollege Christian Ignazi war mit dabei.
1: Man hört das eigene Wort kaum mehr, wenn man hier reinkommt. Es klappert, klingelt, es blinkt, leuchtet überall. Von Indiana Jones über Jurassic Park bis zu Terminator sind hier die Blockbuster vertreten, allesamt in kühlschrankgroßen Geräten wie aus einer längst vergessenen Welt. Die Musikfestspiele Saar sind zu Gast im Flipper- und Arcade-Museum Saarcade.
2: Das ist eine super Sache. Wir müssen auch wirklich bald wiederkommen, aber wir werden jetzt direkt auch weiter noch eine Runde flippern gehen.
3: Hier in diesem Ambiente, ganz toll.
4: Ja, ich habe ganz viel geflippert und ich bin da nicht geübt, aber es macht unheimlich viel Spaß. Es glitzert, man entdeckt überall neue Sachen. Also es ist eine richtige Freude und wir kommen auf jeden Fall hier nochmal her.
1: Das Publikum ist begeistert. Vor und nach dem Konzert dürfen sie die alten Automaten ausgiebig testen, die bis Ende der 90er Jahre Jugendliche und Erwachsene gleichermaßen in Hallen und Kneipen fasziniert haben. Für die Besucher der Musikfestspiele Saar ist das pure Nostalgie. Und die Musik an diesem Abend fügt sich hervorragend ein. Denn während es an den Flippern klappert, lässt Inbi auf der Bühne Alltagsgegenstände erklingen. Ihr Markenzeichen? Ein Looper, mit dem sie Geräusche von Trinkflaschen, Vasen, Löffeln und anderem zu den unglaublichsten Beats entwickelt. Klar, Inbi ist schließlich leidenschaftliche Schlagwerkerin und schlägt auf alles, was ihr in die Finger kommt. Die Atmosphäre im Flipper-Museum reißt auch Inbi selbst mit.
5: Ich bin so glücklich. Die Leute waren sehr gut gelaunt. Daher wusste ich, dass es eine großartige Show werden würde. Die Stimmung war einfach voller Energie und Freude. Und ich war abgesichert. Während der Show waren die Automaten ausgeschaltet. Ich war also vor dem ganzen Lärm sicher. Und jetzt kann ich ein paar Spiele spielen. Es ist einfach perfekt.
1: Bernhard Leonardi hat die israelische Musikerin auf TikTok entdeckt. Vor einigen Jahren hat sie einige ihrer Performances auf Social-Media-Netzwerke hochgeladen. Eine Entscheidung, die ihr Leben verändert hat. Heute folgen ihr fast 300.000 Menschen. Ein modernes Internetphänomen, das es dadurch auf die großen Bühnen geschafft hat.
6: I don't take TikTok seriously.
5: Ich nehme TikTok eigentlich nicht ernst, aber irgendetwas hat mich dazu gebracht zu sagen, okay, ich schau mal, ob da mehr dahinter steckt. Und hier bin ich nun. Vor 2 Jahren habe ich ein Video mit der Wasserflasche gemacht und ich kann sagen, es hat mein Leben verändert. Es ging richtig viral. Es hat mir Türen geöffnet, wie zum Beispiel zu diesem fantastischen Festival.
1: Immer wieder bindet Inbi an diesem Abend das Publikum ein und den besonderen Ort. Sie lässt die Gäste die Flipper-Automaten drücken, lässt sie Sätze ins Mikrofon rufen und bindet all das in ihre Live-Performance ein. So entsteht die Musik einer ganzen Band, obwohl Inbi allein auf der Bühne ist. Die Idee, Alltagsgegenstände dafür zu benutzen,

0: kam ihr zu Hause in der Küche.
1: I think it started when I learned how to play spoons.
2: Ich glaube, es fing an, als ich gelernt habe, auf Löffeln zu spielen. Das war echt cool. Ich zeig's dir mal. Es hat mir die Augen geöffnet. Ich dachte dann, oh, was gibt's sonst noch bei mir zu Hause, worauf man spielen kann? Als nächstes kam die Wasserflasche dran. Und dann habe ich gesehen, wie sehr die Leute das mochten. Das hat mich total begeistert und dazu angespornt, immer mehr Dinge auszuprobieren. Es macht Spaß, weil ich mit ganz alltäglichen Geräuschen Musik machen kann. Wenn man das dann noch mit diesem funky Bubblegum Vibe kombiniert, das macht einfach Laune.
0: Inbi schafft emotionale Elektropop-Musik mit hypnotisierenden Beats und hat es damit inzwischen zu Konzerten auf der ganzen Welt gebracht. Von Argentinien über den Senegal bis ins Saarland. Und zwar nicht nur nach Wiebelskirchen. Heute Abend wird Inbi nochmal live zu erleben sein, dann bei den Special Olympics.
3: Und zwar ab 19 Uhr auf der großen Open-Air-Bühne auf den Saarwiesen, direkt unterhalb des Staatstheaters. Da wird Inbi mit von der Partie sein im Rahmen der Musikfestspiele Saar und den Special Olympics. Eintritt ist frei, das Ganze ab 19 Uhr. Und wenn Sie nochmal das Flipper-Museum besuchen wollen, können Sie natürlich auch ganzjährig in Wiebelskirchen. Dort steht eben genau dieses, was wir gerade vorhin so ein klein bisschen erlebt haben im Beitrag von Chris Ignazi hier auf SR Kultur.

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0: Das Allegro Rondo, der vierte Satz aus der kleinen Nachtmusik in G-Dur von Wolfgang Amadeus Mozart, Cremarata Baltica hier auf SR Kultur. Ü30 ist im Moment im Saarland angesagt. Ist nicht das Alter, sondern die Temperatur. Eigentlich überall mehr als 30 Grad und auch durchaus morgen beispielsweise mit 37 noch einen Ticken höher. Der Deutsche Wetterdienst spricht dann von einem heißen Tag. Deutschland ist seit Ende des 19. Jahrhunderts im Schnitt 2,5 Grad wärmer geworden. Die Zahl der Hitzetage hat sich seit den 1980er Jahren verdoppelt. Schwierigkeiten für unser Wohlbefinden, die beginnen vielleicht dann schon ein bisschen früher, so bei 27 Grad. Julia Jakob aus der ARD Gesundredaktion mit der Antwort auf die Frage, warum ist Hitze eigentlich so belastend für den Körper?
1: Weil das Herz so extrem viel mehr arbeiten muss bei Hitze. Unter 27 Grad befinden wir uns wissenschaftlich gesehen noch im Wohlfühlbereich. Aber schon ein Grad mehr sorgt für Stress im Körper. Um ihn mit Schweiß runterzukühlen, muss mehr Blut durch die Haut gejagt werden. Dazu werden die Gefäße geweitet. Stichwort Oberflächenvergrößerung. Um mehr Schweiß und somit mehr Abkühlung zu erreichen. Normalerweise gehen 10% des Blutes in unsere Haut. Bei Hitze ist es 5-mal mehr. Das belastet verständlicherweise das Herz sehr stark. Daher sollten Menschen mit Herzvorerkrankungen bei Hitze besonders achtsam sein.
0: Nun haben Menschen natürlich auch immer ein anderes Empfinden. Die einen, die räkeln sich bei 30 und plus in der Sonne. Die anderen wollen bei 26 Grad nur noch nackt auf dem Steinboden liegen und auskühlen. Also die Werte sollten doch eigentlich für alle gleich gelten.
1: Ja, diese unterschiedliche Wahrnehmung liegt an der sogenannten gefühlten Temperatur. Bei ihrer Ermittlung fließen so Faktoren wie Luftfeuchtigkeit ein. Kennt jeder. 24 Grad und 70% Luftfeuchtigkeit, das fühlt sich wesentlich wärmer an als die gezeigten 24 Grad. Bei 28 Grad gefühlter Temperatur nimmt die Leistungsfähigkeit zwischen 15% und 20% ab. Bei 30 Grad somit um fast die Hälfte. Und das kennen viele. Bei Wärme ist man nicht so konzentriert. Die Bewegungen werden träger. Alles ist sozusagen entschleunigt. Perspektivisch bedeutet das, schreitet der Klimawandel weiter voran, sollten wir in Europa über Mittagsruhen und Sportveranstaltungen am frühen Abend nachdenken.
0: Wie sollte man sich denn sowieso bei Hitze verhalten? Vor allen Dingen, was sollte man tun, wenn man merkt, mir setzt die Hitze irgendwie zu, mir geht es auch nicht gut?
1: Raus aus der Sonne, aus der Wärme und zwar sofort. Und dann bitte nicht versuchen, mit Eiswürfeln oder Eiswasser für schnelle Abkühlung zu sorgen. Das stresst den Körper doppelt. Erst muss er nämlich runterkühlen und dann signalisiert ihm das Eiswasser alles aufwärmen. Daher lieber ein feuchtes Handtuch nehmen und zum Beispiel Wadenwickel machen. Anzeichen für Hitzestress können sein Kopfschmerzen, Übelkeit und auch Schwindel. Einen kritischen Punkt hat man erreicht, wenn einem plötzlich kalt wird und man Gänsehaut bekommt. Auch hier gilt, sofort raus aus der Wärme. Und wer erhöhten Puls spürt, sollte auch zügig ins Kühle gehen. Das ist ein Alarmzeichen, dass dem Körper Flüssigkeit fehlt. Er muss mehr Blut zum Abkühlen an die Haut schicken. Und das wiederum ist eine starke Belastung für das Herz-Kreislauf-System.
0: Informationen aus der ARD Gesundredaktion von Julia Jakob waren das. Und dort finden Sie übrigens auch viele Tipps gegen die Hitze und wie man damit umgeht bei ardgesund.de. Und hier auf SR Kultur gibt's beim nächsten Künstler gleich zweimal Grund zum Abkühlen, musikalisch zumindest. Er besingt Oktober und heißt Jonas Alaska.
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Oktober. Genug runtergekühlt mit Jonas Alaska hier auf SR Kultur. Legen wir noch mal ein klein bisschen Temperatur an. Ein bisschen Geschwindigkeit könnte man sagen. Wir erhöhen die Betriebstemperatur, denn es geht um ein Festival musikalischer Natur, Fill-In. Und man könnte sagen, da sind Konzerte und Vertreter dabei, die sind schon richtig heiß und hören sich so an.

Da trifft Musik aus New Orleans auf Andalusien und das beim Internationalen Jazz Festival. Phil Inn und Mardi Gras auf Flamenco, Louisiana Avenue auf Antonio Lizana. Natürlich nicht gleichzeitig, was wir da gerade gehört haben. Das Festival ist ja das gesamte Wochenende, bringt neben tanzbarer, gute Laune Musik und auch Jazz vom Allerfeinsten. Gregory Private zum Beispiel, der Pianist, ist mit dabei, und die US-Jazz-Legende Yellow Jackets.

ein paar Häppchen. Aus Fill-In, dem internationalen Jazzfestival in Saarbrücken, startet am 25. Juni. Es gibt natürlich kostenfreie Konzerte in Bars und Clubs auf dem St. Johanner Markt. Und vom 26. bis 28. Juni sind dann die 6 Hauptkonzerte im Saarbrücker E-Werk. Und wenn Sie jetzt anrufen, habe ich für Sie Festivalpässe. Und für jeweils 2 Personen. Für alle diese Konzerte. Da können Sie sich aussuchen, wo Sie hingehen. Und jeweils Musik von einem der Top-Acts dann ganz frei wählen. Anrufen 0681 65 100 Festivalpässe hier bei SR Kultur. Für Sie 0681 65 100. Viel Glück. Und das übrigens ist Rebecca Backen, die ist auch zu Gast hier mit Why.

0: Titel von Rebecca Backen. Why? Im Rahmen von Fill In wird auch sie auftreten. Und zwar natürlich als eine der Top-Acts, wenn es dann heißt, unter anderem im E-Werk. Da geht es darum, dass sie vielleicht auch dahin gehen können. Und vielen Dank, dass alle so eifrig waren beim Anrufen, beim Mitmachen hier bei uns bei SR Kultur. Wir haben nämlich Festivalpässe verschenkt. Die sind jetzt alle weg. Ich hoffe, die, die einen bekommen, haben viel Spaß damit und alle anderen sind nicht traurig, sondern sagen sich, naja, das Fill-In-Angebot ist so gut, da gehe ich sowieso hin. Und das wäre jetzt nur ein Tüpfelchen auf dem i gewesen bei Fill-In. Viel Spaß damit. Auf der Internetseite finden Sie nochmal alle Informationen bei Fill-In, was es so alles gibt, auch an Konzerten, die keine Eintrittskarte verlangen. Damit hier bei SR Kultur ins andere Genre zum Horrorfilm. Kinotipp, denn Backroom, der startet heute. Es ist ein Indie-Filmstudio. A24 hat diesen Film gedreht und die Kinos sind voll, vor allen Dingen in den USA, wo der Film schon gestartet ist. Nils Dams war für unseren Filmtipp schon im Backroom unterwegs.
1: Hallo?
2: Ich hasse Horrorfilme. Lass einen Horrorfilm anschauen.
3: Hallo?
2: Denn für mich gibt's nichts Schlimmeres, als mich absichtlich erschrecken zu lassen. Viele, die gleich mit mir ins Kino gehen, lieben das aber.
4: I don't know, I just want, it's just something fun to do.
2: Ich hab Spaß daran.
4: Ja. Yeah.
3: Ist da jemand?
2: Backrooms hat rund 10 Millionen Dollar gekostet, aber schon über eine Viertelmilliarde Dollar eingespielt.
1: I've seen like a trailer.
2: Ich habe den Trailer gesehen, das ist Horror und was Geheimnisvolles. Das mag ich, auch weil das keine große Hollywood-Produktion ist. Wir unterstützen lieber einen neuen Film, sonst gibt es doch nur die x-te Fortsetzung und Remakes im Kino. Rex ist 25 und schon sehr gespannt. Er kommt aus San Jose, da spielt Backrooms auch. Eigentlich geht er kaum ins Kino, den Film muss er aber sehen.
5: For this, yes.
2: Ja, weil ich ein großer Fan von Backrooms bin.
5: Much of a fan of Backrooms I am. Yeah.
2: Der Film kommt nicht aus dem Nichts. Im Netz gibt es seit Jahren Backrooms-Geschichten. 2019 taucht in einem Internetforum ein Foto auf. Ein fensterloser Raum, surrende Neonlampen, gelbe Wände, gelber Teppich. Was könnte da wohl passieren?
6: Clark, was ist das?
7: Genau das will ich herausfinden.
2: Tausende User schreiben an den Backrooms-Geschichten mit. 2022 lädt dann ein 16-Jähriger Backrooms-Videos bei YouTube hoch.
6: Okay. Oh, wonderful.
2: Es sind Clips wie dieser, Amateuraufnahmen. Eine Frau filmt, wie sie durch diese gelben Räume läuft, ganz alleine.
6: Hello?
2: Vielleicht ist sie doch nicht ganz allein. Diese Videos im Netz hat nicht nur Rex gesehen.
5: The original YouTube video has
2: die haben Millionen gesehen. Es gibt viele Varianten und auch Videospiele. Das spiele ich seit Jahren.
5: So many reasons to be excited.
2: Die Backrooms-Geschichten sind für ihn auch eine Flucht aus dem Alltagshorror.
5: This is something fantastical, something that
2: das ist was Fantastisches. Für mich ein Weg, der Realität zu entkommen. Ich muss jetzt endlich in den Film.
5: Let's go!
7: Ich habe einen Ort gefunden.
2: Okay, es geht los.
7: Zieh mich auf! Was hast du gesehen?
2: Der 16-Jährige, der die YouTube-Clips gemacht hat, heißt Kane Parsons. Heute ist er 21. Er ist auch der Regisseur des Kinofilms, den wir gerade sehen. In einem Interview erklärt er seine Idee von Backrooms.
8: Office space, something nebulous and very generic.
2: Mit Büroräumen sind viele vertraut, aber dahinter versteckt sich eine unendliche, übernatürliche Welt. Wenn du aus der Realität fällst, landest du dort, in dieser trostlosen, gelben Landschaft der Hölle.
8: Mono, yellow, drop ceiling hellscape.
2: Der Backrooms Kinofilm ist gut 100 Minuten lang.
7: Cut!
2: Ey, was für ein verrückter Film. Und was sagen die anderen?
9: It was pretty scary.
2: Ziemlich beängstigend. Das war so eine psychologische, verwirrende Art von Grusel. Wirklich clever gemacht, wirklich gut.
9: Really cleverly done.
10: It definitely wasn't as scary.
2: Definitiv nicht so gruselig, wie ich erwartet habe, aber es regt zum Nachdenken an.
5: 5/10.
2: Für mich war es eine 5/10, nicht gruselig genug. Backrooms-Fan Rex ist ein bisschen enttäuscht.
5: Personally, I'm disappointed, but that's my own take.
2: So hätte ich das nicht gemacht, aber das ist meine Meinung. Das ist jetzt eben die Verrücktheit einer anderen Person, aber trotzdem interessant.
5: It was interesting. I don't know.
2: Und gibt es noch was, was die Deutschen wissen sollten, bevor sie den Film sehen?
9: Think about your childhood a little bit.
2: Denk an Kindheitsängste, die spielen da eine Rolle. Bereitet euch darauf vor, vor Schreck aus den Sitzen zu springen.
11: Be prepared to jump out of your seat a few times.
9: Yeah.
7: Das ist wunderschön. Habe ich recht?
0: Dürfen Sie gerne selbst ausprobieren. Ab heute in den Kinos in Deutschland. Backrooms. Ab 16 freigegeben. In Neunkirchen, in St. Ingbert, in Saarbrücken und darüber hinaus durchaus auch in Saarlouis und in Zweibrücken und in Trier. Überall können Sie aus den Kinosesseln springen bei Backrooms. Läuft fast überall.

Der Tag ist vorüber, er war schön auf dem Tempelhofer Feld. Musik, die Danny Djuk und Antoine Villotreux, deutsch-französische Koproduktion, hier auf SR Kultur. Folgerichtig kommt jetzt der Schattenmann, Shadowman, mit Elisa Schmidt. Schönen Donnerstagnachmittag.

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1: 16 Uhr. Pläne des Bundesarbeitsministeriums zur Reform des Arbeitszeitgesetzes sorgen für Kritik. In einem Referentenentwurf ist vorgesehen, dass anstatt einer täglichen eine wöchentliche Höchstarbeitszeit vereinbart werden kann, allerdings nur in tarifgebundenen Betrieben. Aus Berlin berichtet Tim Aßmann.
2: Im Koalitionsvertrag von SPD und Union ist diese Einschränkung nicht vorgesehen. CDU, CSU und Arbeitgeber fordern flexiblere Arbeitszeiten für alle Branchen, unabhängig von der Tarifbindung. Die Arbeitsministerin und SPD-Co-Parteichefin Baas hält die Flexibilisierung für unnötig und will sie nur umsetzen, weil sie im Koalitionsvertrag vereinbart wurde. Für die Union ist eine Neuregelung der Arbeitszeit zentraler Bestandteil ihrer Reformpläne. Sie verweist darauf, dass auch Arbeitnehmer von flexibleren Arbeitszeiten profitieren würden. Kritik gibt es auch an den Plänen des Ministeriums für eine strengere elektronische Arbeitszeiterfassung. Die Arbeitgeber sehen darin unnötige Bürokratie. Das Ministerium will sicherstellen, dass Pausen eingehalten und Höchstarbeitszeiten nicht überschritten werden.
1: Israel will den Kontakt zur EU-Außenbeauftragten Kallas abbrechen. Hintergrund ist eine angebliche Äußerung von Kallas, in der sie Israel mit dem früheren Apartheid-Regime in Südafrika verglichen haben soll. Israels Außenminister Saar erklärte, er kommuniziere nicht mehr mit Kallas, bis sie ihre Äußerungen zurücknehme. Kallas soll Berichten zufolge bei einem Besuch in Mexiko Ende Mai Israels Behandlung der Palästinenser im Gazastreifen und im Westjordanland mit der rassistischen Apartheid-Politik verglichen haben. Großbritannien will der Ukraine bis Ende des Jahres 150.000 Drohnen liefern. Hinzu kommen 350 Flugabwehrraketen und Radarsysteme. Das hat der britische Verteidigungsminister Jarvis bei einem Treffen der NATO-Verteidigungsminister in Brüssel angekündigt. Demnach soll das Paket durch einen Kredit finanziert werden, der mit den Erlösen aus eingefrorenem russischen Vermögen gegenfinanziert wird. Zuvor hatte US-Verteidigungsminister Hegseth eine erneute Überprüfung der US-Truppenpräsenz in Europa angekündigt. Die Verbündeten müssten mehr Eigenverantwortung bei der Verteidigung ihres Kontinents übernehmen. Die Kommunalaufsicht prüft derzeit eine Beschwerde gegen den CDU-Landtagsabgeordneten und St. Wendeler Stadtrat Sebastian Schor. In dem anonymen Hinweis, der dem SR vorliegt, wird behauptet, Schors tatsächlicher Lebensmittelpunkt habe zum Zeitpunkt der Kommunalwahl 2024 nicht in St. Wendel, sondern in der Gemeinde Tholey gelegen. Damit sei er nicht für den St. Wendler Stadtrat wählbar gewesen. SR-Inforeporter Aaron Klein.
3: Das Innenministerium teilte auf SR-Anfrage mit, dass die Kommunalaufsicht den Sachverhalt derzeit prüft. Schor selbst weist die Vorwürfe entschieden zurück. Sein Lebensmittelpunkt habe sich damals wie heute in St. Wendel befunden. Das ergebe sich aus seiner Meldeadresse und auch aus seinen familiären und persönlichen Bindungen. Sein Erstwohnsitz befinde sich in St. Wendel-Urweiler. Daneben verfüge er über einen weiteren Wohnsitz in Hasborn-Dautweiler. An seiner Wählbarkeit habe er keinerlei Zweifel. Laut Stadt St. Wendel lagen vor der Kommunalwahl 2024 auch keine entsprechenden Beschwerden oder Hinweise vor. Eine Wahlanfechtung gegen die Kommunalwahl 2024 ist nach Angaben der Kommunalaufsicht inzwischen auch nicht mehr möglich.
1: In der Neunkircher Innenstadt soll ein Zentrum für Sicherheit entstehen. Der Stadtrat hat den entsprechenden Plänen einstimmig zugestimmt. Ziel ist es, das Sicherheitsgefühl in der Innenstadt zu stärken und Polizei sowie weitere Behörden enger zusammenzubringen. Geplant ist, dass in dem Sicherheitszentrum zukünftig rund 250 Beschäftigte von Stadt, Landkreis und Land unter einem Dach arbeiten. Als möglicher Standort wird unter anderem das leerstehende Kaufhofgebäude geprüft. Das waren die Nachrichten mit Linda Grothold. 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
4: Heiß im Saarland, 31 bis 35 Grad zum späten Nachmittag hin. Da wird es ein klein bisschen kühler, aber die Sonne bleibt konstant wärmend. Und weil in der Nacht auch ein paar Wolkenfelder aufziehen, heute Nacht nicht so wirklich runtergekühlt. Morgen früh um die 20 Grad, ein bisschen weniger, ein bisschen mehr kann es sein zum Start in den Freitag, der dann mit ein paar Quellwolken beginnt. Und dann blauer Himmel, viel Sonne. Gegen Nachmittag wird die Bewölkung intensiver, vor allen Dingen dort, wo sich dann Gewitter auftürmen, kann zu kräftigen einzelnen Schauern kommen. Und Gewitter natürlich mit Starkregen, hagelstürmischen Böen. Alles sehr schwül morgen bei 32 bis 37 Grad.
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4: mit Jochen Marmitsch und einer interessanten Meldung, die ich gerade gefunden habe. Es geht darum, dass Videos aufgetaucht sind von japanischen Fußballfans. Die haben ja gegen die Niederlande gespielt, die Japaner, und die hatten viel Grund zu jubeln, weil es ging 2-2 aus und sie haben wie auch alle anderen im Stadion natürlich dann mal den Becher hochgeworfen oder die Chipstüte fallen lassen. Und normalerweise sieht so ein Stadion ja nach so einem Fußballspiel doch relativ gebraucht aus. Jetzt sind Videos aufgetaucht, wo die japanischen Fußballfans, die ihre blauen Müllsäcke schon mitgebracht haben, einfach ihren Bereich aufgeräumt haben. Die haben den Müll eingepackt und wieder aus dem Stadion rausgetragen. Sie haben gesagt, das ist einfach unser kultureller Respekt vor denen, die wir als Gäste besuchen. Dann nehmen wir unseren Müll wieder mit. Die Teams haben 2-2 gespielt. Ich finde, in dem Punkt hat Japan 3-2 gewonnen. Megan Smith, If You Ask Me. Hören wir jetzt.

Banda Bardo mit Il Principiante. 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Andy Warhol, berühmter Pop-Art-Künstler. Er war bekannt für auch seine Provokation. Und nicht zuletzt in seiner Kunst hat er das ganz gerne umgesetzt, aber auch in dem, was er so von sich gegeben hat. Er hat mal gesagt, ich bin ein zutiefst oberflächlicher Mensch. Und das Schönste in Tokio ist McDonald's, das Schönste in Stockholm ist McDonald's, das Schönste in Florenz ebenso. Peking und Moskau haben noch nichts Schönes. Er hat natürlich über Konsum und Oberflächlichkeit gespielt und trotzdem Ikonen geschaffen in seiner Pop-Art. Einige davon sind ab Samstag zu sehen in der Modernen Galerie des Saarlandmuseums. Und wir wollen Ihnen gleich in 5 Minuten schon mal hier bei SR Kultur einen kleinen Einblick verschaffen und besuchen eben die Ikonen von Andy Warhol.

0: Wenn man die Begriffe Kunst und Ikonen zusammenbringt, könnte man natürlich an die Kunstikonen im orthodoxen Russland beispielsweise in diesem Bereich denken. Aber wenn man in die Pop-Art geht, dann ist man ganz schnell bei Andy Warhol. Denn seine Kunstwerke, sie bilden nicht nur Ikonen ab, sie sind Ikonen geworden. Folgerichtig der Titel der großen Andy Warhol-Schau im Saarland: Ikonen. Ab Samstag in der modernen Galerie des Saarlandmuseums sind die berühmten Siebdrucke mit dem Konterfei von Marilyn Monroe, Mao oder auch Jackie Kennedy zu sehen. Unsere Kollegin Barbara Grech war schon mal vor Ort und stimmt ein.
1: Das Plattencover von The Velvet Underground mit der berühmten Banane drauf ist ebenso in dieser Ausstellung zu finden wie die übergroßen Campbell-Tomatensuppendosen. Was uns das über den berühmtesten Vertreter der Pop-Art, Andy Warhol, erzählt? Ganz einfach. Er hatte, bevor er zum weltberühmten Künstler wurde, als Werbegrafiker seine Brötchen verdient.
2: Warhol weiß, wie man ästhetisch Motive an den Mann bringt, sozusagen. Aufpeppt, an den Mann bringt. Das hat er von klein auf, von der Pike auf gelernt. Was aber auch für Warhol überhaupt kein Widerspruch ist. Sie müssen sich überlegen, dass der beispielsweise auf Tapete gegangen ist mit seinen Siebdrucken, dass der auf Papiertüten gedruckt hat und nicht als Werbeträger in dem Fall, sondern wirklich als künstlerische Setzung. Hey, white boy, what you
1: doing uptown? So die Direktorin des Saarlandmuseums Lisa Felicitas Matthais, die diese Ausstellung in der modernen Galerie eingerichtet hat. Der Wiedererkennungswert bei dem Rundgang in dieser Ausstellung ist hoch. Kein Wunder, sind doch viele dieser ikonischen Werke hier in Saarbrücken versammelt. 120 Arbeiten, größtenteils seine Siebdrucke, werden gezeigt. Mao, Jackie Kennedy und natürlich Marilyn Monroe in allen Farben. Ja, sogar vollständige Werksätze werden gezeigt. Eine wahrhaftig bunte Bilderflut.
2: Warhol, auch wenn sich das salopp anhören mag, ist letztendlich Instagram vor Instagram. Wir sehen hier in der Ausstellung, wie Ikonen geschaffen und kreiert werden. Und das kann natürlich nur durch das permanente Abbild. Wir sind hier umgeben von insgesamt 12 Marilyns, die uns anschauen und werden sozusagen von ihr beobachtet.
1: Seine Werke sind dank poppiger Motive, knalliger Farben und Glitzer und Glamour selbst zu Ikonen der Kunstgeschichte geworden. Das zeigt diese solide gemachte Ausstellung auf, die eher nüchtern das Siebdruckwerk von Andy Warhol aufblättert. Da hätte man sich manchmal eine mutigere und innovativere Präsentation gewünscht. Nichtsdestotrotz bekommt man einen Eindruck davon, dass Warhol den Betrachter nicht nur verführen wollte, sondern auch die bunte Marilyn zum Nachdenken anregen möchte.
2: Warhol kann man durchaus auch kritisch lesen. Also wenn es um die Offenlegung der Mechanismen von Bekanntheit geht, zum einen. Zum anderen aber auch, weil Warhol ganze Serien gemacht hat, wo es eben nicht um Glanz und Glamour und Oberfläche und Konsumästhetik geht.

0: sondern Serien, die sich wirklich mit menschlichen und gesellschaftlichen Abgründen befassen, wie zum Beispiel der tollen Serie Electric Chair von 1971, die dieses Tötungsinstrument ins Zentrum stellt.
1: Oder die Serie Flash, die mit Siebdruck arbeiten, die mit Textzeiten, Nachrichtenticker und Fernsehbilder die Ermordung John F. Kennedys thematisiert. Auch dieses Kunstwerk ist in dieser Ausstellung vertreten.
0: Also man verbindet Warhol eben immer mit dem American Dream, ja. Aber es ist, und das ist das Bemerkenswerte, jemand, der offenlegt, wie Ikonen entstehen, der aber auch die gesellschaftlichen Abgründe einer Fortschritts- und Konsumgesellschaft aufzeigen.
2: Alles zu sehen und zu erleben bei Andy Warhol und Ikonen der Ausstellung in der Modernen Galerie im Saarland Museum ab Samstag dann bis Mitte Oktober. Mehr Informationen dazu auch auf srkultur.de.

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Sarah Lesch mit Plädoyer, Sie hören SR Kultur. Musik von Franz Schubert haben wir jetzt aus der dritten Sinfonie. Das Konzertgebäudeorchester Amsterdam spielt gleich den vierten Satz in D-Dur. Und danach gibt es Überlegungen von einer Journalistin, Leonie Schüler heißt sie, die arbeitet bei Andererseits. Sie selbst ist körperlich behindert und beschäftigt sich in ihrer Arbeit regelmäßig mit Fragen von Inklusion und Teilhabe. Und sie hat sich mal Gedanken darüber gemacht, wie ist das eigentlich, wenn so beispielsweise Special Olympics im Saarland laufen? Ist das Aufmerksamkeit oder eher flüchtige Aufmerksamkeit zum Thema Inklusion? Gleich unser Thema.

0: über 4000 Athletinnen und Athleten. Sie machen im Moment bei den Special Olympics im Saarland ordentlich Wallung. Es geht um Wettkämpfe, Medaillen und sportliche Leistungen. Und der Zusatz ist, es sind Athletinnen und Athleten mit geistiger oder mehrfacher Behinderung. Die Journalistin Leonie Schüle von Andererseits, das ist eine Zeitschrift, eine Publikation, wo es um Inklusion geht und Menschen, so wie Sie mit körperlicher Behinderung, ebenfalls ihre Arbeit einfach regelmäßig mit Fragen von Inklusion und Teilhabe verbinden. Sie richtet nun ihren Blick auf die Berichterstattung über Sportlerinnen und Sportler mit Behinderung und auf die Frage, warum wir oft zuerst über Inspiration sprechen und erst danach über den Sport. Die Glosse hat Leonie Schüler geschrieben, es spricht Dorothee Riemer.
1: Breaking News aus dem Sport. Menschen mit Behinderung treiben Sport. Ja, wirklich. Sie trainieren, sie schwitzen, sie gewinnen, sie verlieren. Sie verfolgen persönliche Bestleistungen, Meistertitel und Medaillen. Kurz gesagt, sie verhalten sich verdächtig sportlich. Besonders auffällig wird es immer dann, wenn ein großes Sportereignis vor der Tür steht. Die Special Olympics zum Beispiel. Dann werden Kameras aufgebaut, Mikrofone ausgerichtet, Reportagen produziert. Und plötzlich scheint die Erkenntnis durch die Redaktion des Landes zu rauschen. Moment mal, die sind ja die ganze Zeit da. Fast so, als hätte man eine seltene Tierart entdeckt. Dabei wurden die Special Olympics bereits 1968 gegründet. Neu sind also nicht die Athletinnen und Athleten. Neu ist die Aufmerksamkeit. Und Aufmerksamkeit ist ein merkwürdiges Wesen. Sie liebt große Gefühle, sie liebt bewegende Geschichten, sie liebt Inspiration und sie liebt Familieninterviews. Im Sportjournalismus haben wir dafür feste Routinen entwickelt. Nach einem Fußballspiel fragen wir einen Spieler: Wie enttäuscht sind Sie nach dieser Niederlage? Der Spieler antwortet: Natürlich bin ich enttäuscht. Schließlich nennt man das Ganze Niederlage. Nicht jede Frage muss die Menschheit weiterbringen. Bei Sportlerinnen mit Behinderung scheint uns dagegen oft etwas anderes zu interessieren. Wie inspirierend war der Weg hierher? Wie stolz ist die Familie? Welche Hindernisse mussten überwunden werden? Alles berechtigte Fragen. Aber manchmal frage ich mich, warum wir so selten fragen, wie war eigentlich der Wettkampf? Denn während wir über Emotionen sprechen, sprechen die Athletinnen über Training. Während wir über Schicksale sprechen, sprechen sie über Medaillen. Während wir über Hoffnung sprechen, sprechen sie über Ziele. Also über genau die Dinge, über die Sportlerinnen und Sportler nun einmal sprechen. Vielleicht liegt genau darin die Ironie. Menschen mit Behinderung werden im Sportjournalismus oft als etwas Besonderes erzählt. Als Mutmacher, als Inspiration, als außergewöhnliche Geschichte. Dabei übersehen wir manchmal das Offensichtliche. Sie sind nicht außergewöhnlich, weil sie Sport treiben. Sie sind Sportlerinnen. Mit Ehrgeiz, mit Erfolgen, mit Niederlagen, mit guten und schlechten Tagen. Genau wie alle anderen auch. Und wenn die Abschlussfeier der Special Olympics vorbei ist, passiert etwas Erstaunliches. Die AthletInnen verschwinden nicht. Sie trainieren weiter, sie treten weiter an, sie verfolgen weiter ihre Ziele, morgen, nächste Woche, nächstes Jahr. Die eigentliche Sensation ist also nicht, dass sie da sind. Die eigentliche Sensation ist, dass wir jedes Mal so tun, als wären sie gerade erst angekommen.

0: Auch auf der Bühne, da machen sie mächtig Wallung, les yeux de la tête. Vor allen Dingen natürlich in Frankreich unterwegs und hier haben sie das heilige Feuer umtanzt, les yeux de la tête mit le feu sacré. Das heilige Feuer könnte man vielleicht auch die KI nennen, die seit einigen Jahren doch auch in unsere Welt gekommen ist, die künstliche Intelligenz, und macht vieles einfacher, macht vieles vielleicht auch entbehrlicher. Das ist so ein Prozess, der so ein bisschen einhergeht. Auf jeden Fall gerne angenommen sind natürlich die Erleichterungen für unseren Alltag in unserem Leben. So kann man jetzt auch beispielsweise in Sachen KI Agents auf den Markt nutzen. Selbstständig übernehmen diese Agenten Aufgaben und die werden immer weiter ausgebaut. Künftig werden sie vielleicht Dinge für uns erledigen, einfach Anrufe entgegennehmen oder Termine vereinbaren. Da müssen wir uns nicht mehr drum kümmern. Um das zu tun, muss man natürlich auch diese speziellen Erfindungen mit eigenen Daten füttern. Also Terminkalender, Kontodaten und alles darüber hinaus. SR-Wirtschaftsreporter Sven Berzelis, der hat sich das mit einem kritischen Blick angeschaut, ist jetzt bei mir im Studio. Grüß dich.
1: Guten Morgen oder guten Nachmittag. Du.
0: Wir sind live, also keine Sorge, Sie hören SR Kultur und wir sind beide jetzt richtig wach. Sven, warum sollte man sich das gut überlegen, welche Infos man an die sogenannten Agenten weitergibt?
1: Ja, zunächst mal, weil es im ersten Schritt in der Regel bedeutet, dass unsere sensiblen Daten erst einmal auf für uns unbekannten Servern gelagert werden und sich unserer Kontrolle entziehen. Zumal wir aktuell ja vor allem Agents und Dienste benutzen, deren Daten nicht auf Servern innerhalb der EU gespeichert werden.
0: Das ist ja jetzt schon zum Teil so, dass mein Essenslieferant meine Kontodaten auf ausländischen Servern speichert. Wie wird KI das Problem verstärken?
1: Also sensible Daten können zunehmend eben für Werbezwecke benutzt werden und wir werden dadurch noch gläserner für Unternehmen, als wir es ohnehin schon sind. Und im Falle eines Datendiebstahls können Kriminelle plötzlich viel leichter an unsere Daten kommen. Dazu kommt auch noch, KI wird auch zunehmend von den Kriminellen selbst eingesetzt werden, um unsere sensiblen Daten zu fälschen. In Hongkong, China, wird aktuell diskutiert, ob KIs zum Beispiel mit hochaufgelösten Selfies aus dem Netz, auf denen Finger zu sehen sind, unsere Fingerabdrücke klauen können. Oder ob sie auch Schlüssel mit einem 3D-Drucker nachdrucken können, wenn die jetzt irgendwie im Hintergrund rumliegen. Medien zitieren da Experten in China, die das schon heute für technisch möglich halten. Das ist eine Einschätzung, die auch das DFKI hier in Saarbrücken teilt.
0: Und wie können wir uns davor schützen?
1: Also wir werden oder vor allem sollten sicherlich in Zukunft bewusster mit unseren sensiblen Daten umgehen. Schon heute zum Beispiel laden wir ja auch weniger Kinderbilder auf Social Media hoch, einfach um die Privatsphäre der Kinder zu schützen. Eine ähnliche Reaktion werden wir sicherlich auch auf KIs haben, meint das DFKI. Dazu kommt natürlich der Datenschutz. Aus Sicht von Reinhard Kager vom DFKI in Saarbrücken sind wir hier in Europa aber zum Glück in einer guten Position.
2: Wo die EU-Kommission mit der Datenschutzgrundverordnung und mit der KI-Verordnung in langen Verfahren sehr, sehr aufwendige Gesetze kreiert hat, die eine Haltung zum Ausdruck gebracht haben, dass wir die Person mit ihren Rechten, also die Persönlichkeit, schützen wollen und deswegen Privatheit schützen wollen. Und das ist meiner Ansicht nach, ist das hier der Goldstandard der Welt.
1: Eigenverantwortung, also sensibel mit dem Preisgeben von Informationen über die eigene Person umgehen. Und bessere KI-Gesetze. Das wird uns in Zukunft sicherlich helfen, von neuen KIs jetzt nicht völlig durchleuchtet zu werden.
0: Eine gute Ausgangslage hat Europa durch die Gesetze. Das ist die eine Seite. Aber helfen die denn dann auch, wenn wir immer weiter US-amerikanische oder chinesische KI-Systeme verwenden?
1: Ja, das ist der Knackpunkt. Europa hat aktuell kaum konkurrenzfähige KI-Systeme. Wir hinken da einfach noch weiter hinterher. Und um bestmöglich unsere Daten zu schützen und gleichzeitig den Komfort von modernen KI-Assistenten zu genießen, braucht es aus Sicht des DFKIs auch EU-basierte Angebote, so Reinhard Kager.
2: Man würde sagen, wenn es irgendwie geht, greift man zurück auf Produkte, die in der EU entwickelt sind, in der EU gehostet werden, wo die Firmenzentralen auch in der EU sind, weil wenn alles das gegeben ist, kann man ein echtes Vertrauen aufbauen, weil man sich möglich hoffentlich darauf verlassen kann, dass diese Firmen nicht aufgekauft werden und was dann auch immer passieren kann.
1: Klar, einen Schutz vor Hacking oder Diebstahl, den gibt es natürlich nie, aber man kann zumindest eine gute Grundlage schaffen, um sich vor Datenkraken zu schützen, die wir ja auch schon aus dem Social-Media-Zeitalter nur zu gut kennen.
0: Sagt Sven Berzelis zu KI-Systemen und wie es dabei auch um unsere sensiblen Daten steht. 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

Spirit-Deckel mit Maybe You'll Arrive. Ich bin auf jeden Fall noch da und auch nach den SR-Info-Nachrichten, die es gleich gibt, nämlich in 3 Minuten um 17 Uhr. Auf jeden Fall hier bei SR Kultur.

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1: 17 Uhr. Nach dem Inkrafttreten des Abkommens zwischen dem Iran und den USA haben die ersten Öltanker die Straße von Hormus passiert. Der Verband deutscher Reeder rechnet allerdings nicht damit, dass sich der Schiffsverkehr schnell normalisiert. Dazu müssten zunächst mögliche Minen beseitigt werden. Die Verteidigungsminister der NATO-Staaten haben heute bei einem Treffen in Brüssel das Abkommen gelobt. Laut Generalsekretär Rütte wird es keinen direkten Einsatz der NATO in der Straße von Hormus geben. Aus Brüssel berichtet Sabrina Fritz.
2: Eine Koalition von 40 Staaten unter der Führung Frankreichs und Großbritanniens werde die USA dabei unterstützen, die Seewege offen zu halten. Das Treffen begann mit einer Standpauke für die Europäer. Der amerikanische Verteidigungsminister warf ihnen vor, die USA beim Angriff gegen den Iran im Stich gelassen zu haben. Außerdem gäbe es immer noch Trittbrettfahrer, die zu wenig für ihre Verteidigung ausgeben. In 6 Monaten werden die USA erneut überprüfen, ob die Europäer sich an die Verabredung halten, die beim letzten NATO-Gipfel getroffen wurde. Danach müssen die NATO-Mitgliedsländer in den nächsten 10 Jahren 5% ihrer Wirtschaftskraft für Verteidigung ausgeben. Viele Länder, darunter auch Deutschland, seien heute diesem Ziel schon sehr nahe, so der NATO-Chef.
1: Der ukrainische Präsident Selenskyj hat mit weiteren massiven Angriffen auf Moskau gedroht, sollte Russland den Krieg gegen sein Land fortsetzen. Selenskyj erklärte wörtlich, wenn die Ukraine brennt, wird auch Moskau brennen. Die Ukraine hatte in der vergangenen Nacht mit fast 200 Drohnen den wohl größten Angriff seit Kriegsbeginn auf die russische Hauptstadt geflogen. Dabei war eine Ölraffinerie am Stadtrand stark beschädigt worden. Die 4 Flughäfen der Stadt mussten zwischenzeitlich ihren Betrieb einstellen. Pläne des Bundesarbeitsministeriums zur Reform des Arbeitszeitgesetzes sorgen für Streit innerhalb der Regierungskoalition. In einem Referentenentwurf ist zwar vorgesehen, dass anstatt einer täglichen eine wöchentliche Höchstarbeitszeit vereinbart werden kann, allerdings nur in tarifgebundenen Betrieben. Im Koalitionsvertrag von CDU, CSU und SPD war ursprünglich von einer solchen Einschränkung keine Rede. CDU-Generalsekretär Linnemann wies den Entwurf scharf zurück. Auch die Mittelstandsbeauftragte der Bundesregierung, die CDU-Politikerin Konnemann, kritisierte die Vorlage und warnte vor massiven Nachteilen für den Mittelstand. Die wirtschaftliche Lage saarländischer Bauunternehmen hat sich seit Jahresbeginn weiter zugespitzt. Das hat der Arbeitgeberverband der Bauwirtschaft des Saarlandes, kurz AGV Bau, mitgeteilt. Demnach betrifft das sowohl den Wohnungs- als auch den Straßenbau. Für SR Info Peter Sauer.
3: Um rund die Hälfte seien die Auftragseingänge im Wohnungsbau im ersten Quartal im Vergleich zum Vorjahr zurückgegangen, sagte der AGV-Baupräsident Reinhardt. Trotz der vielen Baustellen auf den Autobahnen verschlechtere sich auch die Lage im Straßenbau. Hauptgrund: Aufträge der Kommunen, Straßen zu sanieren, gäbe es kaum noch. Wegen der schwierigen finanziellen Lage der Kommunen würden notwendige Investitionen in die Infrastruktur kaum noch umgesetzt. Erste Unternehmen würden deshalb bereits über Kurzarbeit nachdenken. Die Fachkräftegewinnung sei zudem nach wie vor ein strukturelles Problem. Um Nachwuchskräfte zu gewinnen, fordert der AGV Bau Saar die Landesregierung auf, ein verpflichtendes Schülerpraktikum sowie ein duales Studium Bauingenieurwesen einzuführen.
1: Werke des Pop-Art-Künstlers Andy Warhol sind ab morgen in Saarbrücken zu sehen. Die Moderne Galerie des Saarlandmuseums zeigt die Ausstellung Ikonen mit insgesamt 120 Arbeiten, darunter seine bekannten Motive von Marilyn Monroe, Mao und den Electric Chairs. Viele dieser Bilder sind sonst nur in Privatsammlungen zu sehen. Die Ausstellung läuft bis zum 18. Oktober. Das waren die Nachrichten mit Linda Grothold. 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
4: Es ist heiß im Saarland bei Temperaturen, die heute so bis maximal 35 Grad gehen. Auf jeden Fall mal über 30. In der Nacht dann 15 bis 22 zum Start in den Freitag mit ein paar Quellwolken und wieder Temperaturen, die noch einen Tick höher sind. Eine 3 auf jeden Fall davor, bis 37 Grad möglich. Es wird sehr schwül und heiß. Und vor allen Dingen am Abend dann durchaus auch mal einzelne kräftige Schauer und Gewitter mit Starkregen, Hagel und stürmischen Böen. Und fürs Wochenende bleibt es weiter heiß, meist trocken, Hitzegewitter eher die Ausnahme, aber immer noch über 30 Mal auf jeden Fall.
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4: Also über 30 Grad, nicht über 30 Hitzegewitter. Nicht, dass Sie das falsch verstehen an der Stelle. Max Richard Lessmann ist eigentlich Autor, aber er hat auch unter anderem als Sänger der Band Vierkant Tretlager gewirkt und hat sich dann irgendwann mal selbstständig gemacht. 35 Jahre jung, er kommt aus Paderborn und er hat auch den Titel Lavendelfeld geschrieben. Hören wir jetzt von Max Richard Lessmann. Mit Jochen Marmitt, grüß Sie.

Beady Belly mit Diamond in the Rough. Ungeschliffener Rohdiamant. Man muss nicht alles gut finden, weil alle es gut finden. Das ist ganz klar meine Position. Auch bei dem Thema, du bist gut genug. Wenn Sie jetzt denken, was redet er da gerade wieder? Nun, es gibt einen Urwurm. Mittlerweile weltweit, kann man sagen, vor allen Dingen aber in den USA und im Netz. Der heißt, du bist gut genug. Und nun ja, ein Phänomen, das wir gleich erklären. Ich warne Sie schon mal vor, man muss nicht alles gut finden. Aber es ist natürlich schon eine sehr lustige Entwicklung bei dem Thema, du bist gut genug.

Deutsche Songs stehen normalerweise nicht im Verdacht, schnell zu Welthits zu werden. 99 Luftballons, die haben das beispielsweise geschafft. Ein wirklich toller Erfolg. Schon ein bisschen länger her. Und gerade passiert das aber, vor allen Dingen im Netz, eine Art Ohrfeige.

0: Gehörgänge krabbelt. Ryan Jima vom Duo Blumengarten singt einen griffigen Refrain mit autogetunter Falsettstimme über einem satten Beat.
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0: Du bist gut genug, heißt die leicht verständliche Botschaft. Ein Aufruf zur Gelassenheit im Umgang mit sich selbst. Mit diesem Appell und der eingängigen Melodie trifft der Song einen Nerv. Nicht nur in Deutschland, sondern vor allem international. Davon zeugen mehrere Millionen Aufrufe auf sozialen Plattformen, unzählige Kommentare und prominente Nachahmer. Die US-Rapperin Lizzo hat zum Beispiel einen Videoclip auf TikTok gepostet, in dem sie an der Reling eines Bootes tanzt und ihre Lippen synchron zum deutschen Text bewegt.
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0: Der US-amerikanische Musiker Steve Lacy geht noch einen Schritt weiter. Er singt den Refrain selbst. Allerdings verschwimmt ihm die deutsche Aussprache dabei ein bisschen.
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0: Es gehört zum besonderen Charme des Songs, dass der Text für englische Ohren ganz anders klingt als für deutsche. Zum Beispiel nach Du bist gut genug. Was übersetzt einen hübschen Nonsenssatz ergibt. Etwa Joint rutschen Kanu.
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0: Nach den ersten 47 Sekunden fängt Shirin David an zu rappen. Das verändert den Ton und die Stimmung des Songs vorübergehend.
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0: Diese Passage gefällt vielen Menschen nicht, wie man in den Kommentarspalten nachlesen kann. Auch Heidi Klum mag ausdrücklich nur den ersten Teil, wie sie schreibt. Aber auch das steigert die Popularität. Mittlerweile ist der Song zur Grundlage vieler Memes geworden. Das heißt, er wird unter kurze Bildsequenzen oder Videos montiert, führt ein Eigenleben im Netz. Zum Beispiel bei einem Fan der deutschen Fußballnationalmannschaft, der den Song als neue Hymne vorschlägt und sich gerührt die Hand aufs Trikot legt, als er den Refrain hört. Wie unzerstörbar diese Melodie ist, zeigt der Musikinfluencer Descent auf seinem YouTube-Kanal. Der Refrain funktioniert auch, wenn er schneller
1: du bist gut genug.
0: Und wenn er langsamer läuft und sogar dann, wenn man ihn rückwärts abspielt. Du bist gut genug. Diese Aussage gilt also auch für den Song selbst.
4: Message ist angekommen, du bist gut genug. Ob es ein Ohrwurm bei mir wird, ich glaube es eher nicht. Vielleicht hat es bei Ihnen ja schon einen kleinen Anker geworfen. Wir ergänzen das mit Musik von Natalia Lafourcade, Hasta la Raíz, hier auf SR Kultur. Schönen Donnerstagnachmittag wünsche ich Ihnen nochmal. 20 nach 5.
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Von ihm war man Philosophisches gewohnt und Schriften, aber er hat auch komponiert. Friedrich Nietzsche mit »So lach doch mal«. Rund 70 Kompositionen sind von ihm erhalten geblieben und Matthias Kirschnereit hat »So lach doch mal« hier von Friedrich Nietzsche am Klavier gespielt. Soweit an dieser Stelle. SR-Info Bilanz am Abend, die gibt's jetzt um 17:30 mit Diana Kühner-Mert. Und ich sag tschüss, mein Name ist Jochen Marmitt, wünsche Ihnen noch einen schönen Donnerstagabend, genießen Sie die Wärme und passen Sie in der Hitze auf. Johnny Blue Skies, Right Kind of Dream bringt Sie jetzt in Ihren Feierabend hoffentlich. Hier mit SR Kultur. Ciao, ciao.

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1: Israel in Sorge. Was bedeutet Trumps Iran-Memorandum für den Libanon? Verhandeln über den Frieden. Fallen jetzt die Preise? Und wieder Ärger um die Arbeitszeiten. Reformentwurf stößt auf Kritik. Das sind drei der Themen, über die wir sprechen in der Bilanz am Abend. Heute mit mir, Diana Kühner-Mert. Hallo. In der israelischen Regierung herrscht so etwas wie Schockstarre. Gerade hatte Israels Premier Netanyahu klargemacht, die israelische Armee werde in den im Südlibanon besetzten Zonen, aber auch in Gaza und in Syrien bleiben. Doch Artikel 1 von Trumps Iran-Memorandum diktiert Ruhe an allen Fronten. Auch im Libanon. Israels stellvertretende Außenministerin wagte sich jetzt aus der Deckung, Israel müsse auf die Trennung der Kräfte, sprich Iran und Hisbollah im Libanon, bestehen. Dass durch Trumps Deal beide Fronten verknüpft werden, sehen auch Sicherheitsexperten als Gefahr. Bettina Meyer berichtet.
2: Bibi Netanyahu happens to be a good man, gets a little excited sometimes.
3: Bibi Netanyahu ist ein guter Mann. Er regt sich manchmal etwas auf. Allerdings haben wir eine kleine Meinungsverschiedenheit über den Libanon. Bibi, du könntest etwas sanfter sein. Du musst nicht jedes Mal ein Gebäude einstürzen lassen, wenn einer von der Hisbollah hineingeht. Die Worte von US-Präsident Trump, gerichtet an Israels Premier Netanyahu, dürften sich wie eine Ohrfeige angefühlt haben. Seit Trumps Rede auf dem G7-Gipfel herrscht Schweigen im Regierungsbüro in Jerusalem. Eifriger wurde das unterzeichnete Rahmenabkommen der USA mit dem Iran im israelischen Fernsehen diskutiert. Oren Hazan, Mitglied von Netanyahus Likud-Partei, sagte auf i24 News: Es geht hier um einen Idioten. Entschuldigt die Wortwahl, aber er ist ein Idiot. Das Einzige, was Trump interessiert, ist, wie viel Geld auf seinem Konto sein wird, wenn er diese Welt verlässt. Es interessiert ihn nicht, wenn die Welt nach ihm zugrunde geht. Das ist ein zertifizierter Psychopath. So jemand sollte in Israel zur Persona non grata erklärt werden. Eingefrorene iranische Gelder in Höhe von 300 Milliarden US-Dollar will Trump im Zuge weiterer Verhandlungen mit dem Iran freigeben. Auch dürfe das Regime einen Teil seiner Raketen behalten, weil das sonst unfair sei. Eine sofortige Waffenruhe, das Ende des Militäreinsatzes im Libanon, verordnete Trump dem Bündnispartner Israel, ohne dessen Beteiligung. Viele Fragen rund um das iranische Atomprogramm blieben offen. Nach der Unterzeichnung des Rahmenabkommens ist klar, das Verhältnis zwischen Trump und Netanyahu hat einen neuen Tiefpunkt erreicht, sagt auch Sicherheitsexperte Moran Livanoni vom Institut für nationale Sicherheitsstudien INSS.
4: The outcome of this memory of understanding is very dangerous to Israel.
3: Meiner Meinung nach ist das Ergebnis dieses Rahmenabkommens sehr gefährlich für Israel. Vor allem ist es schlecht für Israels Premier Benjamin Netanyahu. Es geht auf die Wahlen zu. Ich denke, das wird ihm sehr schaden. Ich glaube, das macht ihm im Moment sehr zu schaffen.
4: What's really bother him at the moment?
3: Noch Anfang der Woche hatte Netanyahu angekündigt, Israel werde in den besetzten Gebieten im Libanon, Syrien und in Gaza bleiben. Dass Trump im Alleingang über den Kopf Israels hinweg eine Waffenruhe im Libanon nun an den Deal mit dem Iran knüpft, bezeichnete Livanoni als Fehler. Israel führt derzeit selbst Verhandlungen mit der libanesischen Regierung über einen Frieden. Die Einmischung Teherans im Libanon als Schutzpatron der Hisbollah-Miliz schwäche die Regierung im Libanon, warnt Sicherheitsexperte Livanoni. Der Libanon ist der größte Verlierer. Israel hat versucht, mit den Verhandlungen Beziehungen zum Libanon aufzunehmen, die libanesische Regierung zu stärken. Aber das Rahmenabkommen von Trump hat das zunichte gemacht. Der jetzt sagt, was im Libanon geschieht, ist der Iran. Solange unsere Truppen im Libanon sind, wird die Hisbollah angreifen. Und es kann leicht dazu kommen, dass der Iran dann wieder Israel angreift, weil es einen Bruch der Waffenruhe gibt. Deshalb sei es umso wichtiger, dass die laufenden Verhandlungen zwischen Israel und der libanesischen Regierung weitergeführt werden. Die nächste Gesprächsrunde soll in der kommenden Woche in Washington beginnen. Gleichzeitig wollen die USA mit dem Iran verhandeln, 60 Tage laut Rahmenabkommen. Ob es dabei bleibt, ist ungewiss. Und auch, ob eine Waffenruhe im Libanon hält.
1: Die Bundesregierung bereitet einen möglichen Einsatz der Bundeswehr in der Straße von Hormuz vor. An einem dafür notwendigen Mandatstext wird bereits gearbeitet. Zunächst aber müsse klar sein, unter welchen Voraussetzungen die Mission stattfinde, stellte Außenminister Wadefuhl klar. Erst dann könne der Text finalisiert werden. Und dann müsste der Bundestag dem Einsatz noch zustimmen, berichtet Jakob Mayer.
5: Die Absichtserklärung zwischen Washington und Teheran macht Hoffnung, dass demnächst wieder Frachtschiffe eine ihrer wichtigsten Routen befahren können. Seit dem Kriegsausbruch vor fast 4 Monaten hat der Iran die Straße von Hormuz faktisch gesperrt, durch die normalerweise fast ein Fünftel des weltweiten Ölbedarfs transportiert wird. Von den Förderländern am Persischen Golf in die ganze Welt. Der Hauptgeschäftsführer des Verbandes Deutscher Reeder, Martin Kröger, ist nach eigenen Worten vorsichtig optimistisch. Er rechnet aber nicht mit einer schnellen Rückkehr zum regulären Betrieb.
6: Jetzt müssen erstmal Sicherheitsrisiken beseitigt werden, also insbesondere die Minengefahr. Denn erst wenn die Sicherheit von Seeleuten und Schiffen dauerhaft gewährleistet ist, dann kann der Verkehr schrittweise auch wieder aufgenommen werden.
5: Bis es soweit ist, muss die Abfahrt hunderter Schiffe international abgestimmt werden, die wegen der iranischen Blockade im Persischen Golf festsitzen. Nach Angaben des Reederverbandes befinden sich rund 2000 Handelsschiffe in der Region, darunter etwa 45 Schiffe deutscher Reedereien mit allein ungefähr 1000 Seeleuten an Bord. Die schrittweise Wiederaufnahme des Schiffsverkehrs müsse deshalb sorgfältig organisiert werden, erklärt der Verband. An der Beseitigung möglicher Minen könnte sich auch die Bundeswehr beteiligen, wenn die Voraussetzungen stimmen. Das Minenjagdboot Fulda und das Versorgungsschiff Mosel haben den Suezkanal durchfahren und halten sich bereit, um schnell eingreifen zu können. Verteidigungsminister Boris Pistorius betont aber beim Treffen mit seinen NATO-Kollegen in Brüssel:
7: Wir brauchen für die Straße von Hormuz, das haben wir immer wieder betont, einen klaren internationalen völkerrechtlichen Rahmen, der unterschiedliche Ausformungen haben kann. Und wir brauchen insbesondere die Zustimmung des Irans und des Omans für entsprechende Minenräumaktivitäten. Vieles hängt jetzt davon ab, wie die Verhandlungen zwischen dem Iran und den USA in den nächsten 60 Tagen verlaufen.
5: Ob es wirklich zu einem deutschen Minenräumeinsatz kommt, ist nach Pistorius' Worten noch offen. Sollten die entsprechenden Bedingungen aber geklärt sein, will die Bundesregierung auf den Bundestag zugehen und um ein Mandat für die Mission ersuchen. Das Parlament muss bewaffneten Auslandseinsätzen der Bundeswehr zustimmen. Das könnte im Eilverfahren auch innerhalb weniger Tage geschehen. Abgeordnete von Union und SPD haben allerdings Bedenken und wollen die Umstände erst genauer prüfen, bevor sie deutsche Soldaten ins Krisengebiet schicken. Auch Bundestagsvizepräsident Omid Nuripur von den Grünen erklärt:
8: Ich weiß nicht, was für ein Mandat jetzt kommen soll. Die Bundesregierung arbeitet jetzt an einem. Ich habe gelernt, Mandate erst zu lesen, bevor ich sie bewerte. Ich habe zurzeit sehr viele Fragen. Die iranische Seite, die jetzt gestärkt rauskommt, sagt, sie wären nicht bereit, irgendwelche Streitkräfte der NATO-Staaten vor Ort zu akzeptieren. Sie würden auf sie schießen. Wir werden sehen, was jetzt die Bundesregierung vorlegt. Ich bin sehr gespannt.
5: Bundeskanzler Friedrich Merz hat beim G7-Gipfel in Evian erklärt, dass sich der Bundestag in seiner letzten Sitzungswoche vor der Sommerpause Anfang Juli damit befassen könnte.
1: Als der Konflikt zwischen den USA und Iran eskalierte, da merkten das Verbraucher damals weltweit. Denn infolge des Krieges kam es zum Ölpreisschock. Verbraucherpreise schossen in die Höhe. Mit der Unterzeichnung des Rahmenabkommens zur Beendigung des Krieges keimt nun auch die Hoffnung auf fallende Preise. Aber ist diese Hoffnung auch gerechtfertigt? Aus der ARD-Finanzredaktion berichtet Bianca von der Au.
9: Das Rahmenabkommen über ein Ende des Irankriegs ist unterzeichnet und die Märkte atmen auf. Die Ölpreise gaben in der Folge deutlich nach. Ein Fass der Nordseesorte Brent ist auf rund 78 Dollar gefallen. Rohstoffanalyst Thomas Benedicts von der Fondsgesellschaft Union Investment geht davon aus, dass sich die Öffnung der Straße von Hormuz schnell auf die weltweite Ölversorgung auswirken werde.
10: Wir gehen davon aus, dass jetzt das ganze Öl, was im Moment im Persischen Golf auch auf Tankern feststeckt, dort rausfließen kann. Das ist der erste Schritt. Und dass dann im Nachgang auch die Produktion aus dem Persischen Golf, die ja sehr stark gedrosselt wurde, wieder hochgefahren wird, damit dann auch die Versorgungslage am Öl- und Gasmarkt besser wird.
9: Denn als Folge des Irankriegs sind die Ölvorräte der Industriestaaten auf den tiefsten Stand seit fast 40 Jahren gefallen. Das vermeldete die Internationale Energieagentur, kurz IEA, gestern. Viele Regierungen zapften ihre Reserven an, um Ausfälle aus dem Persischen Golf auszugleichen. Es könnte also noch einige Zeit dauern, bis sich der Ölmarkt wieder normalisiere, glaubt Anlagestrategin Helene Windischbauer vom Vermögensverwalter Amundi.
11: Denn die Reserven müssen jetzt erst wieder aufgebaut abgebaut werden weltweit, also die Ölreserven, die jetzt verbraucht wurden. Dann ist es auch so, es ist ja ein bisschen wie ein Flaschenhals, die Straße von Hormuz. Das heißt, da muss erstmal Stück für Stück die ganzen Frachter abgearbeitet werden, dass sie passieren können. Dann ist auch noch nicht so ganz geklärt, wie schnell man die Straße freigeben kann. Ist sie schon sicher zu befahren oder nicht?
9: Zudem sind Raffinerien und wichtige Infrastruktur für die Ölförderung im Iran und in der Region zerstört worden. Hier sei noch nicht klar, wie lange ein Wiederaufbau dauern werde, so Anlagestrategin Windischbauer.
11: Es wird auch zu erwarten sein, dass eine Risikoprämie für das Öl aus der Region eingepreist wird, denn es ist ja nicht auszuschließen, dass so eine, wenn auch stabile Waffenruhe nicht auch wieder brechen könnte.
9: Was bedeutet das aus Verbrauchersicht? Nach Einschätzung der Experten dürfte der Ölpreis sich infolge der Einigung zumindest stabilisieren und weniger hin und her schwanken als in den vergangenen Wochen und Monaten. Dass der Ölpreis aber weiter fallen wird, davon geht Rohstoffexperte Benedix vorerst nicht aus.
10: Wir wissen noch nicht genau, wie schnell können die Länder am Persischen Golf ihre Produktion wieder hochfahren. Wurden Ölfelder so stark beschädigt, dass sie dauerhaft ausfallen? Das ist wirklich noch unklar. Und insofern, ja, dass der Ölpreis noch sehr viel weiter fällt von hier aus, glauben wir auch nicht.
9: Während des Krieges kostete Brentöl in der Spitze zeitweise 120 Dollar je Fass. Seither ist der Ölpreis um mehr als 30% gefallen.
1: Die Staats- und Regierungschefs der EU sind in Brüssel zu einem Gipfeltreffen zusammengekommen, bei dem es um ziemlich viel geht. Geld- und Wettbewerbsfähigkeit, der Iran-Krieg und die Frage der Zukunft der Ukraine sind nur einige der dicken Themen auf der Tagesordnung. Thomas Spickhofen berichtet aus Brüssel.
12: Diese Botschaft gilt auch den Regierungschefinnen und Chefs der EU. Die Botschaft, die der Generalsekretär der NATO, Mark Rutte, heute nach dem Treffen seiner Verteidigungsminister verbreitet. Jeder Einzelne, sagt Rutte, jeder einzelne Verbündete hat hier am Tisch erklärt, wie viel er zusätzlich in die Verteidigung investiert.
13: Around the table today I heard ally after ally after ally explaining how they are increasing investment in defense.
12: 23 der 27 EU-Mitglieder sind auch bei der NATO. Die rasant steigenden Ausgaben für Verteidigung müssen sie erstmal in ihren Haushalten unterbringen. Und das ist der Hintergrund, vor dem die EU nun über den nächsten großen 7-Jahres-Haushalt ihrer Union streitet. 2 Billionen Euro für die Jahre 28 bis 34 hat die Kommission aufgeschrieben. Deutlich mehr als beim letzten Mal, da waren es 1,2 Billionen. Sie begründet das mit zusätzlichen Aufgaben, zum Beispiel für die Wettbewerbsfähigkeit oder eben für die Verteidigung. Trotzdem viel zu viel ist zum Beispiel aus Deutschland zu hören. In ganz Europa werde gespart, erinnert Bundeskanzler Friedrich Merz vor wenigen Tagen im Bundestag.
14: Die Bürgerinnen und Bürger unseres Landes und unseres Kontinents erwarten zu Recht, dass auch Brüssel Maß hält mit Geld und Personal, liebe Kolleginnen und Kollegen.
12: In der ersten Runde hat die zyprische Ratspräsidentschaft nur 2% aus dem Entwurf rausgestrichen, aber das reicht vielen nicht. Es werden harte Verhandlungen erwartet. Trotzdem soll der Haushalt noch in diesem Jahr in trockene Tücher gebracht werden, um ihn aus dem Präsidentschaftswahlkampf in Frankreich im nächsten Jahr herauszuhalten. Geld und Geopolitik gleichermaßen spielen auch beim zweiten großen Themenblock dieses Gipfels eine Rolle: China. 1 Milliarde Euro Handelsdefizit zu Lasten der EU pro Tag, unfaire Wettbewerbsbedingungen, die Abhängigkeit von seltenen Erden und das Faustpfand, das China damit in den Händen hält. So geht es nicht weiter, sagt Handelskommissar Maroš Šefčovič. Unsere Handelsbeziehungen zu China, so Šefčovič, haben einen Punkt erreicht, der einen Neustart erfordert.
15: Our trading relationship with China has reached a point that requires a reset. Not confrontation, but rebalancing.
12: Nicht Konfrontation, aber ein neues Ausbalancieren, fügt Šefčovič vorsichtshalber noch hinzu. Der ukrainische Präsident Zelensky ist schon in der Stadt. Anfang der Woche haben die Beitrittsgespräche mit der Ukraine begonnen. Ein vollständiger Beitritt ist wegen des Krieges im Moment nicht vorstellbar. Aber der deutsche Bundeskanzler will dem Land wenigstens einen Sonderstatus geben. Mit Sitz in der Kommission, im Parlament und am Tisch der Regierungschefs, aber ohne Stimmrecht. Dafür will er in Brüssel werben. Die Ukraine verteidige nicht nur ihre eigene Freiheit, sagt Merz.
14: Sie verteidigt auch unsere Freiheit. Sie verteidigt die Freiheit und die Sicherheit in ganz Europa. Denn die Ukraine gehört zu Europa. Sie gehört auch in der längeren Perspektive zur Europäischen Union.
12: Andere dagegen warnen davor, mit einer Teilmitgliedschaft den vollen Beitritt der Ukraine aus den Augen zu verlieren.
1: Die Arbeitszeiten in Deutschland sollen flexibilisiert werden. Ein erster Entwurf zur Umsetzung aber, der sorgt jetzt für Diskussionen. Ein Thema, über das wir gleich sprechen. Zuerst aber weitere Meldungen des Tages und die hat Stefanie Balle.
16: Die Vereinigung der saarländischen Unternehmensverbände VSU fordert, den Entwurf zur Änderung des Arbeitszeitgesetzes grundlegend nachzubessern. Aus Sicht von VSU-Hauptgeschäftsführer Schlechter passt der Entwurf aus dem Bundesarbeitsministerium nicht zu einer modernen Arbeitswelt. Auch würden Betriebe zu stark eingeschränkt. Vor allem der feste 8-Stunden-Tag bleibe bestehen. Eine flexiblere Wochenarbeitszeit sei damit kaum möglich. Außerdem stößt die geplante Pflicht zur digitalen und täglichen Arbeitszeiterfassung auf Kritik. Dadurch würde die Vertrauensarbeitszeit praktisch abgeschafft. Die Kommunalaufsicht prüft eine anonyme Beschwerde gegen den CDU-Landtagsabgeordneten Sebastian Schorr, der auch im St. Wendler Stadtrat sitzt. Sein Lebensmittelpunkt habe zum Zeitpunkt der Kommunalwahl 2024 nicht in St. Wendel, sondern in der Gemeinde Tholey gelegen. Damit wäre er bei der Kommunalwahl nicht für den Stadtrat St. Wendel wählbar gewesen. Schorr weist die Vorwürfe zurück. Er habe 2 Meldeadressen. An einem Bahnübergang in Rehlingen-Siersburg hat sich ein schwerer Unfall ereignet. Ein 89-jähriger Mann wurde gestern am späten Nachmittag von einem Regionalzug erfasst und lebensgefährlich verletzt. Wie die Polizei dem SR mitteilte, war der Mann nach ersten Erkenntnissen mit seinem E-Bike auf die Gleise gefahren, obwohl die Schranken des Bahnübergangs geschlossen waren. Dabei erfasste der Zug das Rad im vorderen Bereich. Werke des Pop-Art-Künstlers Andy Warhol sind ab morgen in Saarbrücken zu sehen. Die moderne Galerie des Saarlandmuseums zeigt die Ausstellung Ikonen mit insgesamt 120 Arbeiten, darunter seine bekannten Motive von Marilyn Monroe, Mao und den Electric Chairs. Viele dieser Bilder sind sonst nur in Privatsammlungen zu sehen. Die Ausstellung läuft bis zum 18. Oktober.
1: Großer Reformbedarf trifft auf grundsätzlich unterschiedliche Haltungen. Und dann knallt's in der Koalition zwischen CDU und SPD. So kennen wir das schon. Und so einen Knall könnte es bald wieder geben. Anlass ist ein sogenannter Referentenentwurf aus dem Hause von Arbeitsministerin Bärbel Bass. Darin getroffene Aussagen zur im Koalitionsvertrag vereinbarten Flexibilisierung von Arbeitszeiten stößt Arbeitgebern und dem Koalitionspartner CDU übel auf. Was da überhaupt vorliegt, weiß Frank Eichmann.
17: Wir reden über einen sogenannten Referentenentwurf, also kein Gesetz, nicht einmal ein Gesetzentwurf, sondern ganz frühes Stadium eine Diskussionsgrundlage aus dem Ministerium von Arbeitsministerin Bärbel Baas. Und die ist ja keine Anhängerin der Flexibilisierung der Arbeitszeit. Dieser Referentenentwurf, also die Ideensammlung zur Änderung des Arbeitszeitgesetzes, hat noch nicht einmal das Bundesarbeitsministerium verlassen, muss also noch etliche Runden drehen, durch die Regierung, dann durch das Parlament, bis es tatsächliche gesetzliche Änderungen gibt. Andererseits wäre hier kein politischer Sprengstoff drin, dann würden wir nicht jetzt schon darüber reden.
1: Politischer Sprengstoff, das lässt ordentlich Zoff vermuten. Was steht denn eigentlich drin im Entwurf?
17: Im Koalitionsvertrag haben sich Union und SPD ja geeinigt, die Arbeitszeit zu flexibilisieren. Nicht mehr die täglichen maximal 8 Stunden, sondern eine wöchentliche Höchstarbeitszeit von 48 Stunden. Also beispielsweise statt montags bis freitags je 8 Stunden zu arbeiten, von Montag bis Donnerstag 10 Stunden, Freitag wäre dann frei. Im Referentenentwurf heißt es nun aber, es bleibt alles beim Alten, täglich maximal 8 Stunden. Es sei denn, Unternehmen und Beschäftigte können sich in Tarifverträgen oder Betriebsvereinbarungen auf eine Wochenarbeitszeit einigen. Und diese Bindung der Flexibilisierung der Arbeitszeit an Tarifverträge, das ist es, was insbesondere Arbeitgeber ärgert. Die wollen die Flexibilisierung ohne solche Tarifbindung.
1: Ja, und damit fallen die Reaktionen auf diesen Referentenentwurf auch entsprechend harsch aus.
17: Es kommt heftige Kritik von der Arbeitgeberseite. Zurückziehen und völlig überarbeiten den Entwurf, sagt Arbeitgeberpräsident Dulger. Das habe nichts mit den Anforderungen an eine flexible digitale Arbeitswelt zu tun. Keine Reform, sondern eine Sammlung gewerkschaftlicher Maximalpositionen. So sieht es der Hauptgeschäftsführer des Arbeitgeberverbandes Gesamtmetall Zander. Und auch die Union will nicht mitmachen. CDU-Generalsekretär Lindemann hat umgehend erklärt, das steht alles anders im Koalitionsvertrag und deshalb ist der Referentenentwurf keine Grundlage für die weitere Arbeit in der Koalition. erstaunlich massive Reaktionen, denn wie gesagt, der Weg ist noch sehr lang von diesem ersten Referentenentwurf bis zu einem Gesetz. Und aus dem Bundesarbeitsministerium hieß es auch gleich, selbst an diesem ersten Entwurf wird derzeit noch intensiv gearbeitet.
1: Frank Eichmann war das über viel Lärm um einen Entwurf für die Regelungen zur Arbeitszeit. Und Ärger zieht auch bei einem anderen Vorhaben der Regierung auf. Das geplante Gebäudemodernisierungsgesetz von Wirtschaftsministerin Katharina Reiche nämlich könnte gegen das Grundgesetz verstoßen. Das zeigt ein neues Gutachten des Wissenschaftlichen Dienstes des Bundestages. In Auftrag gegeben haben es die Grünen. Aus Berlin Lissi Kaufmann.
18: Mehr Freiheit im Heizungskeller. Das war das Wahlversprechen von CDU und CSU und der Grund, warum die Bundesregierung das Gebäudemodernisierungsgesetz auf den Weg gebracht hat. Es soll das sogenannte Heizungsgesetz von Ex-Wirtschaftsminister Robert Habeck ersetzen. Fachleute des Wissenschaftlichen Dienstes des Bundestags äußern jetzt aber Zweifel, ob das geplante Gesetz einer Klage beim Bundesverfassungsgericht standhalten würde. Die Gutachter verweisen auf Studien, wonach es mit dem neuen Gesetz zu einem Anstieg der Treibhausgasemissionen kommen könnte. Das wiederum, so heißt es, würde die Reduktionslasten unverhältnismäßig in die Zukunft schieben. Das bedeutet, künftige Generationen müssten sich dann darum kümmern, Klimaziele einzuhalten. In einem Beschluss von 2021 hatte das Bundesverfassungsgericht schon einmal klargestellt, dass künftige Generationen nicht belastet werden dürfen, indem Klimaschutzmaßnahmen in die Zukunft geschoben werden. Der energiepolitische Sprecher der Grünen, Michael Kellner, nennt das Gutachten eine klare Warnung. Union und SPD drohe eine Blamage vor dem Bundesverfassungsgericht, so Kellner. Seine Partei hat das Gutachten in Auftrag gegeben. Ob die Grünen selbst eine Klage anstreben, ist unklar. Die klimapolitische Sprecherin Lisa Badum sagte im Gespräch mit dem ARD Hauptstadtstudio:
19: Wir lassen uns das offen, ob wir rechtliche Schritte einleiten. Und ich kann nur allen empfehlen, Mieterinnen und Mietern, Kommunen, Bürgerinnen und Bürger, die durch dieses Gesetz jetzt in der fossilen Kostenfalle sitzen und in der Unsicherheit, dass sie sich sehr genau überlegen sollten, ob sie nicht juristisch gegen dieses Gesetz vorgehen wollen.
18: Umweltverbände sowie Klima- und Rechtspolitiker, auch aus der Union, hatten schon zuvor rechtliche Zweifel an dem Gesetz geäußert. Das Gebäudemodernisierungsgesetz war vergangene Woche erstmals im Bundestag beraten worden. Es sieht vor, dass neue Gas- und Ölheizungen künftig weiter eingebaut werden dürfen, dafür aber zunehmend klimafreundliche Brennstoffe genutzt werden müssen.
1: Ende Mai hatte das saarländische Oberverwaltungsgericht entschieden, dass der Stadtrat Saarbrücken neu gewählt werden muss. Hintergrund des Prozesses war, dass die AfD zur Kommunalwahl zwei Listen eingereicht hatte und dann von der Wahl zum Stadtrat erstmal ausgeschlossen wurde. Zu Unrecht, wie das OVG befand. Jetzt will die Stadtverwaltung gegen diese Entscheidung Beschwerde einlegen. Der Stadtrat muss darüber abstimmen. Und welche Folgen das dann hätte, darüber habe ich am Nachmittag mit meiner Kollegin Denise Friemann gesprochen. Denise, eine sogenannte Nichtzulassungsbeschwerde will die Stadtverwaltung einlegen. Was bedeutet das denn?
20: Ja, also in dem Prozess war es ja so, dass das Oberverwaltungsgericht zu seinem Urteil keine Revision zugelassen hat. Und diejenigen, die am Prozess beteiligt waren, die können gegen diese Nichtzulassung dann Beschwerde einlegen. Darum geht es. Die Stadt Saarbrücken, die war in dem Prozess zwar nur beigeladen, die darf aber trotzdem diese Beschwerde einlegen, weil das Urteil und die damit verbundene Neuwahl die Stadt ja auch maßgeblich betrifft. Wenn das dann passiert, also wenn Beschwerde eingelegt wird, dann müsste das Oberverwaltungsgericht zunächst prüfen, ob es sein Urteil nochmal ändern will. Und wenn es die Entscheidung nicht ändert, dann wird die Beschwerde an das Bundesverwaltungsgericht weitergeleitet und das prüft dann, ob eine Revision hätte zugelassen werden müssen. Aber ob überhaupt eine Beschwerde eingelegt wird, das hast du gerade schon gesagt, muss der Stadtrat entscheiden und das macht er voraussichtlich am Dienstag.
1: Ziemlich kompliziertes Prozedere. Wie wahrscheinlich ist das denn, dass der Stadtrat da zustimmt und dann die Beschwerde auch tatsächlich durchgeht?
20: Also, dass der Stadtrat zustimmt, das ist schon ziemlich wahrscheinlich. Der zuständige Ausschuss hat der Vorlage der Verwaltung auch schon im Vorfeld zugestimmt. Aber ob die Beschwerde dann am Ende auch erfolgreich ist, ist jetzt vorab schwer zu sagen. Ich kann sagen, die Hürden dafür sind ziemlich hoch. Also es geht ja, wie gesagt, um die Frage, ob eine Revision hätte zugelassen werden müssen. Und das wäre zum Beispiel dann der Fall, wenn die Entscheidung eine große grundsätzliche Bedeutung über den Einzelfall hinaus also hätte oder wenn es während des Prozesses schwere Verfahrensfehler gab. In der Verwaltungsvorlage steht, dass man davon ausgeht, dass dieses Urteil von grundsätzlicher Bedeutung ist, auch weil es noch keine höchstrichterliche Entscheidung über diese Art von Fall gibt. Und ähnlich argumentiert da auch die CDU-Fraktion im Saarbrücker Stadtrat. Der stellvertretende Fraktionsvorsitzende Turti, der hat mehrfach betont, dass es nicht um die Missachtung des Gerichts gehe, aber dass die Ungültigkeitserklärung einer Stadtratswahl eine Angelegenheit von erheblicher demokratischer Tragweite sei und dass die Entscheidung eben auch grundsätzliche verfassungsrechtliche Fragen aufwerfe. Die SPD-Fraktion, die wollte sich jetzt vor der Stadtratssitzung am Dienstag nicht äußern, aber ich habe auch noch mit der Gegenseite im Prozess, also mit dem AfD-Politiker Schwaben, gesprochen. Der hatte ja dann auch geklagt und am Ende vorm OVG auch Recht bekommen. Und er sagt, er sehe in dieser Beschwerde eher eine Taktik, um Zeit zu schinden für eine bevorstehende Neuwahl. Allerdings hatten alle Beteiligten uns gegenüber zumindest immer betont, dass eine Neuwahl, wenn sie denn kommen muss, so schnell wie möglich stattfinden müsste.
0: Was würde die Beschwerde denn für die Neuwahl bedeuten?
20: Auf jeden Fall würde sich der Termin noch weiter nach hinten verzögern, weil die Entscheidung der Gerichte natürlich abgewartet werden müsste. Und ansonsten käme es jetzt natürlich darauf an, ob es dann nochmal einen Revisionsprozess gibt, wenn die Beschwerde dann also durchgehen würde. Und das würde dann natürlich nochmal mehr Zeit in Anspruch nehmen.
1: Die Frage um die Gültigkeit der Stadtratswahl dreht eine weitere juristische Schleife, die Denise Friemann uns erklärt hat. Danke, Denise. Die Special Olympics sind im Saarland voll im Gange. Sommerhitze, Wettkämpfe und gute Stimmung, das sind beste Voraussetzungen für das große Fest, das in der Saarbrücker Innenstadt stattfindet und von dem sich jetzt live mein Kollege René Henken meldet.
21: Ja, also man merkt hier auf jeden Fall, es ist eben auch ziemlich warm heute. Deshalb ist hier auch am Saarufer unterhalb des Tiblisser Platzes noch gar nicht so viel los. Hier findet ja das Special Olympics Festival statt. Das steht ja die ganze Woche. Dort sind Zelte von einigen Firmen und Institutionen aufgebaut. Da gibt es auch verschiedene Aktivitäten, zum Beispiel Dosenwerfen oder Sackloch. Außerdem stehen da auch zwei Bühnen. Da gibt es dann auch gleich noch Live-Musik. Und ich habe aber eben schon mit Besuchern gesprochen, die sich das Festival auch in den letzten Tagen angeschaut haben und Sie haben mir dann gesagt, wie Sie das so erlebt haben.
22: Abends kommen verschiedene Bands und Einzelpersonen, die dann hier was vorstellen. Und da ist die Stimmung auch recht gut. Da tanzen viele und sehr locker.
23: Ja, also es ist sehr angenehm. Jeder hier ist offen, sehr nett. Es war auch ein Stand-up-Vortrag hier, der ging um Inklusion. Da hat jemand vorgetragen, der stottert und hat auch Witze gemacht. Das alles ist schön hier.
21: Ja, also heute auch noch besonders auf der Open-Air-Bühne am Tiblisser Platz, da gibt es auch einen Jazzabend. Also da spielt dann unter anderem die Landesschüler Big Band Jazz Train und da kann dann jeder hinkommen. Sowohl die Athletinnen und Athleten mit ihren Freunden und Familien, aber auch sonst jeder, der möchte. Die Veranstaltung ist offen, so wie auch alle anderen Veranstaltungen hier bei den Special Olympics. Zum Beispiel auf dem Tiblisser Platz selbst, da ist ja das 3-gegen-3 Basketball. Die Spiele laufen hier noch so eine knappe Stunde für heute und da konnte ich eben mit Carina aus Saarbrücken sprechen. Die hat sich auch heute schon mehrere Sportarten hier in Saarbrücken angeschaut.
24: Ich finde es halt schon einfach auch beeindruckend, dass man halt im Endeffekt gar keinen Unterschied eigentlich wirklich merkt zu Leuten, die jetzt keine Beeinträchtigung haben, wenn sie Sport machen. Und es ist halt auch einfach voll schön zu sehen, dass alle Leute so voll viel Spaß haben, eine gute Zeit haben und auch die Athleten, also im Ludwigspark war es auch so, die haben dann Unterschriften gegeben und so weiter. Und das ist ja einfach schon ein sehr besonderer Moment dann einfach für diese Menschen.
21: Ja, die Hitze ist heute natürlich auch ein Thema. Am Nachmittag gab es ja so rund um die 35 Grad. Aber es gibt überall auch Schattenmöglichkeiten hier. Beim Basketball hilft auch das große Zelt über dem Spielfeld. Beim Rudern und Kajak, da weiß ich zum Beispiel, gibt es eine Cappy-Pflicht. Außerdem wurden die Starts für morgen um 1,5 Stunden nach vorne verlegt, dass man also quasi nicht in der prallen Nachmittagssonne unterwegs ist. Und es gibt hier auch ein ganz besonderes Gadget. Das ist ein Armband, das einem zeigt, wie wenn man dann zu lange in der Sonne war. Und das hat mir eben Gunther erklärt.
25: Band, was man sich ums Handgelenk bindet und ja, normalerweise ist es weiß und je mehr Sonneneinstrahlung das abbekommt und damit auch deine Haut, umso dunkler wird das, also bis es irgendwann dunkel-lila ist und das ist das Zeichen, um dann aus der Sonne zu gehen.
21: Ja, also sobald es dunkel-lila ist, dann wissen auch die Athletinnen und Athleten, die das Band anhaben, dass sie aus der Sonne raus sollen. Also mein Eindruck ist wirklich, der Veranstalter als auch die Betreuer und Sportler sind wirklich auch gut hier auf die Hitze vorbereitet.
1: Das hört sich nach einem großen Spaß an. Danke, René. Und heute Abend können die Athletinnen und Athleten im Trockenen feiern. Es ist sonnig und heiß und in der Nacht kühlt es dann ab auf
0: naja, 22 bis 15 Grad. Morgen gibt es neben längerem Sonnenschein auch ein paar Quellwolken. Am Nachmittag und Abend sind dann kräftige Schauer und Gewitter mit Starkregen, Hagel und Sturmböen möglich. Oft bleibt es aber auch trocken und schwülheiß bei bis zu 37 Grad. Das waren die Themen des Tages in der SR-Infobilanz am Abend mit Diana Kühner-Mert. Ich wünsche Ihnen eine gute Zeit. Jetzt mit der Abendmusik auf SR Kultur. Tschüss.
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3: Mit Chris Ignazi, schönen guten Abend. Sie haben es gehört, die Special Olympics, die laufen mit viel Freude. Ja, und da gibt es auch Fußball als Sport. Da ist die Mannschaft der Berliner Werkstätten für Menschen mit Behinderung eine Klasse für sich, der ganz große Favoriten. Die freuen sich jetzt bestimmt, wenn sie bei uns zuhören, weil Young Gun Silver Fox, der spielt ihren Song Just for Kicks. Schönen Abend damit.

Esse Kultur mit Musik von Georges Bizet. Das war der erste Satz aus seiner Sinfonie in C-Dur, U-Wolf und das St. Paul Chamber Orchestra. Es ist Sommer, also noch nicht offiziell, sondern in 3 Tagen dann, aber jetzt ist es wirklich soweit. Wir hatten heute bis zu 28 Grad, 32 sind es gerade, ich schaue gerade nochmal. Also boah, das ist schon, wenn man rauskommt, dann schlägt es einem förmlich ins Gesicht. Morgen soll es auch dann nochmal noch ein paar erste Wärmegewitter geben. Nächste Woche bis zu 36 Grad, also passen Sie auf sich auf. Das ist ja fast wie in Italien. Und italienisch singt Maria de Val für uns. Ciao, ciao, bella, ciao.

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Johann Sebastian Bachs, ich rufe zu dir, Herr Jesu Christ, das wird der gute Bernhard Leonardi sehr gut kennen und spielen können. Das ist nämlich eigentlich ein Orgelchoral von Johann Sebastian Bach, beziehungsweise ein Choralvorspiel. Und hier haben wir es gehört in der etwas anderen Version auf SR Kultur, und zwar in der Klarinettenversion von Martin Fröst und Jonas Nordberg, der hat The Orbit dazu gespielt. Ein ganz interessanter und doch irgendwie auch echter Klang mit dem alten Instrument der Theorbe. Beduinen hören wir hier mit Neon Summer Skin.

0: Serienmusik aus The Good Wife von David Buckley. Waiting Room Rondo war das. 6:30 auf SR Kultur an diesem sommerlichen Abend, der eigentlich fast schon Sommer ist. In 3 Tagen ist es soweit. Und wir hören Musik von Warhaus. Das ist ein belgischer Musiker namens Martin de Voldere eigentlich, der 2016 dann schon gestartet ist mit seinem Soloprojekt. Herzlichen Glückwunsch also an dieser Stelle zu 10 Jahren, die er allein unterwegs ist. Der macht so eine dunkle, melancholische und irgendwie cineastische Musik. Indie sagen die einen, Art Rock, die anderen Jazz-Anklänge sind auch dabei. Und ich würde sagen, wir bilden uns einfach mal selbst ein Bild.
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Benjamin Brittens Romance aus den Variationen über ein Thema von Frank Rich. Benjamin Britten war ja ein Komiker unter den Komponisten, hat gerne auch Opera Buffa geschrieben. Das hier war, wie gesagt, seine Romanze. Kurz vor 7 ist es in der Abendmusik auf SR Kultur. Dvoraks Klaviertrio Nummer 3 in F-Moll. Das ist das längste, dramatischste und düsterste seiner 4 Klaviertrios. Und man hat mal gesagt, in jeder Hinsicht sei das ein Ausnahmewerk. Fast 40 Minuten dauert es und wir hören den zweiten Satz daraus. Hier auf SR Kultur gespielt vom Trio Orelon, das ist es. Das uns hier auf dem Album Antonin Dvoraks Piano Trios 3 und 4 das Ganze aufgenommen hat. Das jetzt hier in deren Version.

Das Allegro Grazioso, der zweite Satz aus dem Klaviertrio in F-Moll von Antonín Dvořák, gespielt vom Trio Orelon. Das ist eines der spannendsten jungen deutschen Klaviertrios, 2019 in Köln gegründet. Judith Stapf, Arnau Rovira, Ibas Comte und Marco Sanner sind da drin. Und die haben schon Preise abgeräumt, unter anderem den ersten Preis und Publikumspreis beim ARD Musikwettbewerb 2023, den ersten Preis und Sonderpreis in Melbourne, den ersten Preis und Sonderpreis in Graz. Also die sind wirklich groß unterwegs. Auch hier haben wir es gehört, mit viel Virtuosität gespielt, dieses Dvořák-Stück. 7:15 auf SR Kultur. Und das hier ist Billy Bird mit Les Silences.

Vier Stücke, vier kurze Stücke aus Heure Mystique, die mystische Stunde. Die lässt noch ein Weilchen auf sich warten. Wenn Sie kleine Kinder haben oder hatten, dann kennen Sie das im Sommer. Da wird es so spät dunkel, dass man jeden Tag gefühlt diskutieren muss, dass es ins Bett geht. Bei uns ist es zumindest so, hä, warum muss ich jetzt ins Bett? Verstehen Sie nicht. Selbst wenn es dann irgendwann auf 22 Uhr zugeht. Ja, da muss man dann noch lernen, dass es im Sommer... Wir sagen dann immer, naja, in Schweden seid froh, dass wir nicht in Norwegen oder so wohnen. Da ist es nochmal anders. Da wird es ja gar nicht dunkel. Und dann gibt es wieder große Augen. Und hä? Tja, so ist das mit den Kindern. Dann lieber vielleicht noch ein Märchen vorlesen. Zum Beispiel Die Schöne und das Biest. Da schläft sich's doch besser ein. Alan Menken hat die Filmmusik dazu komponiert.

Vassilis Katsoulis. Mikri, griechische Musik auf SR Kultur. Da kann ich Ihnen leider nicht sagen, was das heißt. Da bin ich des Griechischen nicht mächtig genug. Aber was Holly Cole mit Kiss Me Quick meint, das kann ich Ihnen sagen. Ein schnelles Küsschen.

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Johannes Hufstedt an der Flöte mit dem Rondo Tempo Diminuetto aus der Polonaise, aus dem Flötenkonzert Nummer 6 von Georg Metzger. Metzger war ein Komponist des 18. Jahrhunderts und Flötist, deswegen hat er gerne für Flöte komponiert, war damals auch Assistent in der Mannheimer Hofkapelle und Hofmusikus in der Mannheimer Hofkapelle, also da dann doch hoch angesehen zu dieser Zeit. Und das hier war eins seiner großen Flötenstücke. Sie hören gleich das Deutschlandfunk-Magazin, da schalten wir rüber und dann wünsche ich Ihnen einen schönen Abend. Das war die Abendmusik auf SR Kultur. Hier gibt es noch Pat Bergner und James Hersey mit What Can I Believe. Machen Sie es gut und wenn Sie mögen, bis morgen.

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1: Heute mit Irene Geuer und einem politischen Experiment in Sachsen. Die Minderheitsregierung dort muss einiges durchstehen. Wir sind in Bremen, wo die CDU mit aller Kraft die nächste Bürgerschaftswahl zu gewinnen versucht. Und wir besuchen Hallbergmoos in Bayern. Die Gemeinde hat eine schwere Entscheidung zu treffen. Guten Abend. Was geht wohl in einer Regierungskoalition vor, wenn der Ministerpräsident mit sehr unangenehmen Dingen in den Schlagzeilen ist? Mario Vogt, CDU-Ministerpräsident in Thüringen, wurde Anfang des Jahres der Doktortitel entzogen, weil er abgeschrieben haben soll. Und jetzt will er offenbar gar nicht mehr schreiben, sondern das Verfassen von Gastbeiträgen in Zeitungen und Reden einer KI überlassen. Das haben Recherchen des Online-Portals Frag den Staat ergeben. Pikant dabei ist ja, dass sich die KI auch Zitate von Wissenschaftlern ausgedacht haben soll. Ein Dementi dazu gibt es nicht. Die FAZ hat schnell reagiert und Vogts Beitrag aus ihrem Angebot genommen. Aber wie geht es politisch weiter? Mario Vogt regiert mit einer einzigartigen Koalition aus CDU, BSW und SPD, die sogenannte Brombeer-Koalition. Thüringen-Korrespondent Henry Bernhard war für uns in Sachen Vogt unterwegs.
2: Die Debatte trifft den Thüringer Ministerpräsidenten Mario Vogt, der seine Brombeer-Koalition ohne Mehrheit aus CDU, BSW und SPD recht geräuschlos führt, zur Unzeit. Denn erst vor ein paar Monaten hatte ihm die TU Chemnitz den Doktortitel entzogen. Dagegen will sich Vogt gerichtlich wehren. Oliver Lemke, Politikwissenschaftler an der Ruhr-Universität Bochum, sieht einen Zusammenhang.
3: Der Plagiatsjäger Weber selber hat ja deutlich gemacht, dass es auch ein Vor- und Danach gibt von Plagiaten. Dann gibt es da so eine Kontinuität und dann fällt das jetzt hier natürlich irgendwo auch so ein bisschen in diesen Diskursen. Das ist für Vogt sehr unglücklich.
2: Lemke sieht Vogts Authentizität als Ministerpräsident beschädigt.
3: Denn das ist ja etwas, was man nicht künstlich erzeugen kann, sondern was personell irgendwie glaubwürdig auch von den Leuten auftreten muss. Und es ist also nicht nur eine Frage der künstlichen Intelligenz, sondern auch irgendwie, wie soll ich sagen, der realen Autorität. Und die leidet, wenn man vorspielt.
2: Zumal, weil Vogt auch in vermeintlich sehr persönlichen Reden, etwa beim Requiem für seinen verstorbenen Parteifreund und früheren Thüringer Ministerpräsidenten Bernhard Vogel und zum Holocaust-Gedenktag KI verwendet haben soll, wie es die Internetplattform Frag den Staat

0: Gedanken zu machen, zu reden, insbesondere an Gedenktagen beispielsweise.
1: Die AfD im Thüringer Landtag, die Vogt sonst gern massiv angreift, erscheint aus Termingründen nicht auf der Pressekonferenz und kritisiert schriftlich recht milde.
2: Deutschland braucht keine KI-generierten Belehrungen aus der Staatskanzlei, sondern Politiker, die ihre Texte selbst verantworten.
1: In Vogts Koalition aus CDU, BSW und SPD dagegen gibt es intern Wut, Unverständnis bis hin zur Fassungslosigkeit, auch in Vogts eigener Staatskanzlei. Das alles aber geschieht nur hinter vorgehaltener Hand. Niemand möchte dazu was direkt ins Mikrofon sagen. Nach außen hin verteidigen BSW, SPD und seine CDU Vogts Texte mit geborgter Intelligenz.
3: Ich bin nicht da, Haltungsnoten für den Ministerpräsidenten oder die Staatskanzlei zu erteilen,
1: sagt Andreas Bühl, Fraktionsvorsitzender der CDU im Landtag.
3: Um die Stabilität der Regierung mache ich mir keine Sorgen. Wir stehen da geschlossen. Wenn, sagen wir mal, Fehler passiert sind jetzt bei der Akkuratheit von Zitierungen, dann darf man Fehler nicht wiederholen. Ich meine, alle Fehler sind ja da dazu, dass man sie verbessert. Deswegen mache ich mir da an der Stelle keine Sorgen.
1: Probleme der Glaubwürdigkeit und fehlende Seriosität seines Parteikollegen kann der Christdemokrat Bühl nicht erkennen.
3: Anfang 19. Jahrhundert, als das Auto aufkam, ja, bin mir sicher, dass es da auch die ersten Unfälle gab und man sagt, na, ist ein Pferd nicht sicherer. Hat sich das Auto deshalb nicht durchgesetzt? Nein. Es ist trotzdem gekommen. Und deswegen dürfen wir uns doch nicht verstecken. Also wir müssen sehen, dass wir Fehler reduzieren, aber wir werden doch den Geist nicht in die Flasche bekommen.
1: Und fügt am Ende hinzu, verantwortlich sei doch am Ende immer der, der eine Rede vorträgt, einen Artikel als seinen ausgibt.
3: Wenn man Quatsch vorträgt, weil es einem von einem Redenschreiber aufgeschrieben wurde, bleibt's Quatsch. Und wenn man Quatsch vorträgt, weil es von der KI aufgeschrieben wurde, bleibt's auch Quatsch.
1: Sigrid Hupach, BSW-Fraktionschefin, kann ebenfalls kein Glaubwürdigkeitsproblem erkennen.
4: Was da wirklich schief läuft, kann ich nicht beurteilen, will ich nicht beurteilen. Ich denke nur, dass das Thema jetzt ein bisschen überzogen diskutiert wird in der Breite. Es ist auch ausdrücklich, soweit mir bekannt ist, der Wunsch, dass man mit KI arbeitet. Inwieweit da jetzt eine Panne passiert ist bei einem Zitat, kann ich jetzt nicht in Gänze beurteilen. Die Debatte darum bin ich ein bisschen überzogen.
1: Ministerpräsident Mario Vogt hat durch seine Staatskanzlei bislang nur Gemeinplätze über die Bedeutung der KI im Allgemeinen verbreitet.
2: Die Thüringer Landesregierung verfolgt mit ihrer KI-Strategie das Ziel, die Verwaltung fit für die Zukunft zu machen. Digitaler, effizienter, bürger- und unternehmerfreundlicher. Auch die Thüringer Staatskanzlei nutzt daher KI-Anwendungen als unterstützendes Werkzeug. Vor diesem Hintergrund bewerten wir KI nicht als Ersatz menschlicher Arbeit, sondern als zeitgemäßes Werkzeug, wie auch bei diesem Gastbeitrag. Eine generelle Kennzeichnungspflicht für Texte, die unter Nutzung von KI-Systemen erstellt oder unterstützt wurden, besteht nicht.
1: Zu den konkreten Vorwürfen hat Vogt bislang keine Stellung genommen. Der Presse verweigert er weitere Antworten. Sigrid Hupach will sich zur Kommunikation der Staatskanzlei lieber nicht äußern.
4: Ob die glücklich ist, will ich nicht bewerten. Das kann sein, dass man da vielleicht anders antworten hätte können.
1: Hupachs Parteifreundin Katja Wolf, Landesvorsitzende des BSW, Finanzministerin und stellvertretende Ministerpräsidentin, sieht in dem Ganzen aber eine wichtige Debatte stecken. Wenn auch an einem unglücklichen Beispiel.
5: Dass es an der Stelle den Ministerpräsidenten getroffen hat, ist ein bisschen unglücklich, aber im Besonderen, wenn Fehler passieren, muss man natürlich auch drüber reden können. Wir haben das zumindest im Kabinett und im Kooperationsausschuss schon auch nochmal analysiert und wie es passiert und dass wir uns miteinander auch gemeinsame Leitlinien geben wollen. Die Debatte finde ich wichtig.
1: Auch wenn Lutz Liebscher, Fraktionsvorsitzender der SPD, behauptet,
6: ja, aber dass dort Fehler gemacht passiert sind, ist doch schon eingestanden worden.
1: So ist man doch dennoch bei der SPD nicht ganz so glücklich darüber, welches Bild der Thüringer Ministerpräsident Vogt momentan in der Öffentlichkeit abgibt.
6: Na, ich glaube, die Vorkommnisse zeigt einfach, dass gerade, wo es halt wirklich sehr viel um Glaubwürdigkeit geht, um Authentizität, um Vertrauen, dass man dort sozusagen diese neue Technologie nicht leichtfertig einsetzen sollte. Und wenn ich der KI sage, schreibe mir eine Rede zum 17. Juni, und ich ändere sie 0,0 und lese sie vor, dann ist das nicht meine Rede. KI ersetzt ja nicht meinen Wertekompass, meine Moral und meine Haltung. Das kann ich ja auf gar keinen Fall zur KI auslagern.
1: In einem ist man sich in der Koalition wohl einig. Möge die Debatte bald vorübergehen.
6: Bumsende aus.
7: Henry Bernhard über Thüringen und das Verhältnis des Ministerpräsidenten Vogt zu künstlicher Intelligenz.

0: In Sachsen läuft seit anderthalb Jahren ein politisches Experiment. Seit Dezember 2024 regiert im Land eine Minderheitskoalition. Solche gibt's und so eine gab's zum Beispiel auch schon mal in Nordrhein-Westfalen mit SPD und Grünen. Aber dort ist das Experiment nach knapp zwei Jahren schiefgegangen. Es hat die Haushaltsberatungen nicht überlebt. Jetzt also stellen CDU und SPD in Sachsen eine Minderheitsregierung. Das heißt, um Gesetze beschließen zu können, brauchen sie zusätzliche Stimmen vom Wagenknecht-Bündnis BSW, den Grünen oder den Linken. Mehrheiten mit der AfD hat die Regierung ausgeschlossen. Bisher hat die Regierung funktioniert. Aber jetzt wird es spannend. Nicht nur, weil hier nach der Sommerpause die Haushaltsberatungen starten. Eine große Hürde für eine Minderheitsregierung, siehe NRW. In Sachsen gab es jetzt auch schon den ersten Eklat. Im Mai verhalfen AfD und BSW einem Antrag der Grünen ungewollt die Mehrheit. Wie geht der Landtag damit um? Unser Sachsen-Korrespondent Alexander Moritz mit der ganzen Geschichte.
1: Mitte Mai im Sächsischen Landtag.
2: Also ich habe hier eine Mehrheit der Fürstimmen gesehen, ehrlich gesagt.
1: Parlamentsvizepräsident Albrecht Pallas von der SPD reibt sich die Augen. Gerade haben die Abgeordneten über einen Antrag zur Unterstützung kleiner Schlachtbetriebe abgestimmt. Eingebracht aus der Opposition von den Grünen. Ähnliche Anträge von BSW und AfD waren bei früheren Sitzungen gescheitert. Die Minderheitsregierung aus CDU und SPD wollte das Thema lieber in die anstehenden Haushaltsverhandlungen verschieben. Doch diesmal gibt es eine Mehrheit. Das BSW und die AfD unterstützen den Antrag der Grünen und stimmen dafür. Obwohl beide Parteien zuvor in ihren Reden noch gegen den Antrag der Grünen gewettert hatten.
2: Bei keiner Enthaltung hat dieser Antrag somit eine Mehrheit gefunden und wurde beschlossen.
1: Es gibt Unruhe im Saal. Abgeordnete von AfD und BSW klatschen. Ein AfD-Abgeordneter ruft, die Brandmauer ist gefallen. Bei den sieben grünen Abgeordneten sieht man bestürzte Gesichter. Die Grünen haben eine Mehrheit mit der AfD gegen die Minderheitsregierung ermöglicht. Wie konnte das passieren? Um solche Mehrheiten mit der AfD zu verhindern, sprechen sich die anderen Fraktionen im Landtag, CDU, SPD, BSW, Grüne und Linke, vor den Sitzungen ab.
3: Dieser Sicherungsmechanismus hat schlicht versagt, weil das BSW uns belogen hat.
1: Valentin Lippmann, parlamentarischer Geschäftsführer der Grünen im Sächsischen Landtag, ist immer noch empört.
3: Das BSW hat nicht nur mich, sondern auch die parlamentarischen Geschäftsführer der Linken, der SPD und der CDU ins Gesicht gelogen.
1: Das BSW hatte angekündigt, dem Antrag nicht zuzustimmen. Dann aber das Gegenteil getan.
3: Ich habe mich vor allen Dingen darüber geärgert, dass das BSW das massiv auch noch gefeiert hat. Also diesen bewussten Schulterschluss mit den Antidemokraten der AfD dort unten offenbar auch bewusst so orchestriert hat und bewusst auch so herbeiführen wollte.
1: Deutliche Kritik kommt auch von der Linkspartei. Luise Neuhaus-Wartenberg, parlamentarische Geschäftsführerin.
4: Es gibt diesen strategischen Moment vom BSW, die AfD zu normalisieren. Wir würden sogar so weit gehen und sagen, dass sie den versuchen, den roten Teppich auszurollen.
1: Ganz anders sieht die Sache BSW-Fraktionschef Ronny Kupke. Dem BSW gehe es ausschließlich um die Sache, also die Schlachtbetriebe.
5: Wir haben keine Brandmauer. Wir gucken uns die Anträge von der AfD genauso an wie von Linken, Grünen, CDU, SPD. Wenn die inhaltlich für uns tragfähig sind, dann stimmen wir denen zu. Und das machen wir auch bei AfD-Anträgen und das haben wir auch schon immer so gemacht.
1: Ob die gemeinsame Abstimmung mit der AfD abgesprochen war, der BSW-Chef weicht aus.
5: Das hat da mit der AfD nichts zu tun, sondern wir haben ja den Sachantrag zugestimmt.
1: Konkrete Auswirkungen für Schlachtbetriebe hat der Beschluss kaum. Doch der Vorgang zeigt, wie fragil die Mehrheitsverhältnisse in Dresden seit der Landtagswahl 2024 sind. Seit eineinhalb Jahren regieren CDU und SPD mit wechselnden Mehrheiten. Mal mit dem BSW, mal mit Grünen und Linken. Mehrheiten mit der AfD hat die schwarz-rote Regierung unter Michael Kretschmer ausgeschlossen. Doch kann die Regierung sich in Zukunft noch auf Absprachen mit dem BSW verlassen? Linke und Grüne sehen durch das Schlachthofmanöver mühsam aufgebautes Vertrauen verspielt. Auch die CDU hat Zweifel.
6: Das war natürlich etwas, was uns schon auch bewegt hat, weil damit hatten auch wir nicht gerechnet.
1: Sagt Sören Vogt, parlamentarischer Geschäftsführer der CDU. Mit offener Kritik am BSW halten sich die beiden regierenden Parteien CDU und SPD allerdings zurück. Schließlich will die Minderheitskoalition das BSW nicht verprellen, sich nicht ausschließlich auf Mehrheiten mit Grünen und Linken festlegen. Warum? Das zeigt der Blick auf die Tagesordnung der kommenden Landtagssitzung. Am Mittwoch wollen CDU und SPD die umstrittene Reform des Polizeigesetzes beschließen, mit den Stimmen des BSW. Grüne und Linke sind dagegen, kritisieren Einschnitte in Bürgerrechte als zu weitreichend. Die sächsische Polizei soll deutlich mehr Befugnisse erhalten, etwa bei der Drohnenabwehr, und soll unbemerkt Handys ausspähen dürfen. Am umstrittensten ist, dass die Polizei künftig in großem Umfang künstliche Intelligenz einsetzen dürfen soll. Die Polizei könnte dann automatisiert Daten analysieren, zum Beispiel soll KI auf Überwachungsvideos in Echtzeit Messer oder Waffen erkennen können. Datenschützer wie der Chaos Computer Club befürchten, die Polizei könnte mit KI eine umfassende Datenbank aufbauen, in der zwangsläufig auch Gesichter und biometrische Daten von Unbeteiligten gespeichert würden. Grünen-Innenpolitiker Lippmann spricht gar davon, mit der Reform wandere Sachsen in Richtung Überwachung wie in China.
3: Letztendlich bleibe ich bei meiner These, dass in diesem Landtag kaum einer verstanden hat, wie KI tatsächlich funktioniert. Das ist nicht die Oberfläche von ChatGPT, sondern es geht darum, dass wir einer künstlichen Intelligenz und der dahinterliegenden selbstlernenden Algorithmen polizeiliche Gefahreneinschätzungen zukünftig überlassen und dann die Polizei nach diesen Einschätzungen handelt, aber quasi gar nicht weiß, wie die KI zu diesem Ergebnis gekommen sein könnte.
1: Die Ausweitung von Überwachungsbefugnissen ist auch innerhalb des BSW umstritten. Zwar hat die Partei einige Abmilderungen herausgehandelt, dennoch wollen nur 11 der 15 Abgeordneten zustimmen. Für eine Mehrheit würde das knapp reichen. Für die Bilanz der sächsischen Minderheitsregierung wäre die Reform ein weiterer Erfolg. Insgesamt funktioniere das System Minderheitsregierung besser als erwartet, sagt SPD-Fraktionschef Henning Hohmann.
7: Weil wir mit dieser Minderheitsregierung dazu verpflichtet sind, viel mehr mit der Opposition zu sprechen, auch Ideen von denen aufzunehmen. Und das empfinde ich eigentlich als gewinnbringend. Da muss man mal eine Runde mehr reden, da muss man auch mal parteipolitische Scheuklappen ablegen. Aber das ist Kraft, die man investieren sollte, weil sie gut ist fürs Land.
1: Für Grüne und Linke bedeutet die Minderheitskonstellation, dass die Oppositionsparteien mit der Regierung sprechen müssen, bevor sie eigene Anträge einbringen, um zu verhindern, dass zufällige Mehrheiten mit der AfD zustande kommen, wie beim Thema Schlachthäuser. Als Modell für andere Regierungsbildungen tauge Sachsen aber nicht, unterstreicht Sören Vogt, parlamentarischer Geschäftsführer der CDU. Und widerspricht damit auch Überlegungen in seiner eigenen Partei, im Bund die Koalition mit der SPD zugunsten einer Minderheitsregierung zu verlassen.
6: Wenn man es vermeiden kann, sollte man es vermeiden. Minderheitsregierung ist wie Autofahren mit angezogener Handbremse, weil es natürlich länger dauert. Man muss sehr viel mehr sprechen.
1: Die größte Herausforderung steht der sächsischen Minderheitskoalition noch bevor. Nach den Sommerferien beginnen die Haushaltsverhandlungen. Die sächsische Regierung muss sparen, in den kommenden beiden Jahren 2,3 Milliarden Euro. Von welchen Parteien die dafür nötige Mehrheit im Landtag kommen soll, ist noch offen.
0: Alexander Moritz über die Minderheitsregierung in Sachsen, die vor schweren Aufgaben steht.

0: Wird demnächst Schluss sein mit einer über 80-jährigen Tradition im Bundesland Bremen? Seit 1945 stellt die SPD dort den Regierungschef. Das ist schon in den vergangenen Jahren dann schwieriger geworden. Seit 2019 braucht die SPD eine Koalition mit Grünen und Linken. Aber nun kann es noch schwieriger werden, denn die CDU liegt mittlerweile bei Umfragen vorn. Und sie hat eine taffe Fraktionsvorsitzende, Wiebke Winter, die jede Gelegenheit zum Angriff auf den Senat von Bürgermeister Andreas Bovenschulte nutzt. In knapp einem Jahr findet die Bürgerschaftswahl statt und jetzt im Vorfeld kommt eine V-Mann-Affäre des Bremer Verfassungsschutzes ihr da gerade recht. Vanja Butte hat mit Bremern gesprochen und auch mit Wiebke Winter von der CDU.
1: Für uns als CDU ist völlig klar, dass wir gegen jede Form des Extremismus stehen.
2: CDU-Fraktionschefin Wiebke Winter kommt im Interview schnell auf den Punkt. Sie sitzt in einem Konferenzsaal der Bremer Bürgerschaft. Draußen läuten die Glocken des mächtigen Domes.
1: Und dazu gehört für uns auch der Linksextremismus.
2: Was für die CDU nicht neu ist. Aber in diesem Fall zielt die Fraktionschefin auf die Verfassungsschutzaffäre ab, die sich Anfang dieses Jahres in Bremen abspielt. Ein V-Mann hatte jahrelang die Gruppe Interventionistische Linke ausgekundschaftet. Der Bremer Verfassungsschutz schätzt sie als extremistisch ein. Anfang des Jahres fliegt der V-Mann auf. Das führt zu einem Konflikt in der Bremer Bürgerschaft. Denn die oppositionelle CDU nutzt die Gelegenheit, um die Regierungsbeteiligung der Linken im rot-grün-roten Senat grundsätzlich in Frage zu stellen.
1: Die Linksfraktion hatte zum Beispiel 2 stellvertretende Richter in den Staatsgerichtshof, in unser Verfassungsgericht entsendet, die beide Verbindungen hatten zum Linksextremismus oder sogar auch immer noch haben. Und sie haben auch einen Mitarbeiter beschäftigt und beschäftigen den weiter, der Mitglied ist in einer linksextremistischen Vereinigung, die auch hier beobachtet wird vom Verfassungsschutz.
2: Nämlich in der Interventionistischen Linken, kurz IL. Die beiden Richter sind mittlerweile zurückgetreten. An dem Fraktionsmitarbeiter halte man aber fest, sagt der linken Fraktionsvorsitzende Nelson Janssen.
3: Wir teilen die Einschätzung des Landesamtes und des Bundesamtes für Verfassungsschutz nicht und glauben auch nicht, dass eine Sicherheitsbehörde geeignet ist, zu entscheiden, welche politische Haltung noch legitim und welche nicht legitim ist. Und weil wir diese grundsätzliche Einschätzung des Landesamtes nicht geteilt haben, haben wir daraus auch keine Konsequenzen gezogen.
2: Er und seine Partei erheben ihrerseits schwere Vorwürfe gegen den Verfassungsschutz. Das SPD-geführte Innenressort verteidigt dagegen die Arbeit der Sicherheitsbehörden. Die CDU-Fraktion jedenfalls strengt im Februar einen Misstrauensantrag gegen die beiden linken Senatorinnen Christina Vogt und Claudia Bernhard an. Doch der scheitert. Auf einem Landesparteitag der Linken Ende Februar zeigt sich aber, welche Belastung die Affäre für die rot-grün-rote Koalition darstellt. Als Bundesparteirat Edgar Zitelmann ans Mikrofon tritt, zum Beispiel.
4: CDU läuft gerade amok. Sie muss extreme Ängste vor den Linken haben, offensichtlich. Aber was mich fürchterlich ärgert, ist das unsolidarische Verhalten unserer Koalitionspartner. Wenn unser Bürgermeister hingeht und meint, er könnte uns vorschreiben, welche Mitarbeiter unsere Fraktion hat, dann ist das unsolidarisch einfach. Und so geht das nicht. Also, wir haben im nächsten Jahr die Wahlen. Offensichtlich haben die Grünen und die SPD auch fürchterliche Angst vor diesen Wahlen und vor allen Dingen uns als Gegner.
2: Die CDU in Bremen versucht, diesen Konflikt als Steilvorlage zu nutzen.
1: Das beste Rezept gegen Extremismus ist aus meiner Sicht eine Politik der Mitte. Und dafür braucht es eine große Koalition.
2: Sieht das die SPD auch so? Bürgermeister und Senatspräsident Andreas Bovenschulte lässt sich nicht wirklich in die Karten schauen. Der Sozialdemokrat betont, dass in aktuellen Umfragen seine rot-grün-rote Koalition weiter eine Mehrheit habe. Die SPD liegt bei 22, die Grünen wie die AfD bei 15%, die Linke bei 13. Für eine Mehrheit benötigt die Regierung 44 Sitze in der Bremer Bürgerschaft. Auch mit der CDU würde es rein rechnerisch reichen. Aber Bovenschulte betont,
5: mit denen bremische Interessen zu vertreten, mit der Landespartei der CDU und der Bürgerschaftsfraktion, da schon eine schwere Sache. Das ist nicht deren Hauptinteresse, bremische Interessen zu vertreten, sondern im Wesentlichen sich parteipolitisch zu profilieren. Und insofern, glaube ich, ist man mit der jetzigen Koalition schon ganz gut aufgehoben.
2: Dass dennoch die CDU in Umfragen mit 24% führt, ist für den Sozialdemokraten Bovenschulte natürlich bitter.
5: Ja, klar schmerzt das. Und ich gehe nicht davon aus, dass das am Ende das Wahlergebnis sein wird. Jedenfalls werden wir alles dafür tun, dass die SPD in Bremen auch wieder die Nase vorn hat und wieder stärkste politische Kraft wird. Und das Einzige, was da hilft, ist, gute Politik machen, das Vertrauen der Bürgerinnen und Bürger wieder gewinnen und am Ende letztendlich das auch in Wählerstimmen umbünzen.
2: Und wie sehen es die Wähler? Gibt es eine Wechselstimmung in Bremen? Umfrage an einem sonnigen Samstagvormittag am Weserufer.
6: Also ich kenne viele, die sagen, es muss sich mal was ändern.
7: Die Stadt wird unruhiger und immer mehr Bürger wollen mehr Sicherheit. Dafür steht erstmal mehr die CDU.
2: Würde das denn zu Bremen passen, die CDU mit an der Macht?
8: Die CDU nicht, aber eine 30-jährige Frau, die sehr ehrgeizig ist und bei den Männern aufmisst, das schon. Und manchmal ist Politik halt nicht irgendwie so schwarz-weiß, sondern dann muss man halt manchmal aushalten, dass irgendwie die Sachen nicht 100% zueinander passen.
9: Also ich ganz persönlich möchte Frau Winter nicht. Ich hatte den Eindruck, dass da schon mit Kanonen auf Spatzen geschossen wird und das so ein Wahlkampfding war. Das ärgert mich dann, wenn ich den Eindruck habe, es geht gar nicht um die Sache. Es geht darum, jetzt endlich mal die Macht zu übernehmen. Dass sie den Wunsch hat, ist klar. Natürlich, ist ja ihr Job.
7: Sie will dann die Macht. Und das ist nicht mein Ansatz. Also, und ich möchte auch nicht die CDU. Und die machen auch nur Versprechen, die sie auch nicht halten. Das sieht man ja auch im Bund. Sie gehen nicht an die wirklichen Themen ran. Also auch im Bund nicht. Und es wird hier genauso sein. Und es ist leicht, aus der Opposition herauszuschreien.
8: Also seitdem ich lebe, gibt es immer nur eine rote oder große oder rot-rot-grüne Koalition. Ich bin eigentlich SPD-Wähler, aber ich denke, es kann auch nicht schaden, wenn einfach mal jemand anders das Ruder in die Hand nimmt,
2: sagt diese junge Frau. Natürlich liebäugelten Koalitionäre nach einer langen gemeinsamen Regierungszeit auch mal mit anderen Partnern, meint der Fraktionsvorsitzende der Grünen in der Bürgerschaft, Emanuel Herold. Wiebke Winter habe sich und der CDU mit ihrer Fehde gegen die Linken aber keinen Gefallen getan.
10: Die Koalition ist stabil, aber sie ist durch diese Auseinandersetzung der letzten Monate durchaus ein bisschen strapaziert. So, also das war sehr intensiv. Der Frontalangriff, der seitens der Opposition da kam, war wiederum aber auch so schrill und so überzogen an vielen Stellen, dass das paradoxerweise eher dazu geführt hat, dass man hier und da auch wieder ein wenig die Reihen schließt.
2: Ob diese Geschlossenheit bis zur Wahl im nächsten Frühjahr andauert und dann zu einer dritten Auflage von Rot-Grün-Rot führt oder doch die CDU in Bremen an die Macht kommt, es wird sich zeigen.
0: Vanja Budde über die CDU in Bremen, die der SPD Avancen macht.

0: Es ist nicht einfach zu entscheiden, wenn es um wichtige Dinge für eine Gemeinde geht. Neue Arbeitsplätze, ein neues Unternehmen, das bringt Geld in die Stadtkasse, von dem alle profitieren können. Ein naturbelassenes Areal bringt ebenfalls viel. Lebensqualität, es bindet CO2 und verbessert das Kleinklima. Beides geht nicht in Hallbergmoos bei München. Die Gemeinde muss sich entscheiden. Das Rüstungsunternehmen Helsing will dort eine Drohnenfabrik bauen. Was tun? Bartholomäus von Laffert hat die Gemeinde besucht und erfahren, wie die Menschen das Problem diskutieren.
1: Noch ist es ruhig am Rand der sogenannten Stiftwiese in Hallbergmoos bei München. Kniehohes Gras, durch das ein Storch stakst, darüber kreist ein Milan.
2: Also hier zum Beispiel, da steht es. Unbefugte Betreten verboten.
1: Langsam fahren Heidi Miller-Mommerskamp und Isolde Oberhof an der Wiese vorbei, stellen das Auto am Rand ab. Sie sind hier, weil sie Angst haben, dass es hier bald nicht mehr so ruhig zugehen wird. Dass Rehkitze, Störche und Greifvögel einer Drohnenfabrik weichen müssen.
3: Eine Rüstungsfabrik hier in sehr besiedeltem Gebiet ist einfach der falsche Standort.
4: Das heißt, ihr habt Angst angegriffen?
3: Ja, natürlich. Also ich meine, es ist ein zusätzliches Angriffsziel. Und vor allem, weil es auch eine Produktionsstätte ist. Es ist jetzt kein logistisches Zentrum, wo man sagt, gut, es sind jetzt nur Büros. Es ist tatsächlich ein handfestes Angriffsziel, mehr dann noch.
1: Deshalb haben sich die beiden Frauen entschlossen, etwas dagegen zu tun. Ein Bürgerbegehren zu starten gegen die geplante Drohnenfabrik. Ein Kampf, wie sie sagen, von David gegen Goliath. Das Unternehmen, gegen das sie sich stellen, heißt Helsing und stellt vor allem Kampfdrohnen her. Helsing wird inzwischen mit mehr als 12 Milliarden Euro bewertet, ist damit das wertvollste deutsche Start-up und gilt als einer der großen Profiteure der Militarisierung, die derzeit in Europa im Gange ist. Im Frühjahr bekam das Unternehmen vom Bund einen Auftrag über 1 Milliarde Euro und will nun möglichst bald in Hallbergmoos produzieren. Was in Hallbergmoos passiert, ist keine Ausnahme. An mehreren Orten in Deutschland finden gerade solche Aushandlungsprozesse statt. Ehemalige Autofabriken sollen umgerüstet, neue Rüstungsstandorte gebaut werden. Ein Teil der Zivilgesellschaft fürchtet ein neues Wettrüsten. Gemeinden dagegen wittern Chancen. So auch Benjamin Henn, der Bürgermeister von Hallbergmoos.
5: Ich glaube, die Situation, dass sie nach Hallbergmoos gekommen sind, ist einfach diese für sie ideale Lage. Diese Größe, diese Fläche direkt an der S-Bahn. Also es ist, glaube ich, auch für Helsing ein Sechser im Lotto.
1: Henn trägt Jeans und weiße Sneaker. Er ist 39 Jahre alt und bei den Freien Wählern. Vom Fenster seines Büros aus kann man tieffliegende Flugzeuge sehen, die am nahegelegenen Münchner Flughafen starten und landen.
5: Ich bin ein sehr positiver und optimistischer Mensch und habe auch da die Chancen für Hallbergmoos gesehen, gerade in Bezug auf Gewerbesteuereinnahmen, gerade in Bezug auf wirtschaftlichen Standort. Nachdem ich dann abends zur Ruhe kam, kam dann schon auch die Frage, möchte ich das überhaupt für Hallbergmoos? Ist es die richtige Entscheidung für Hallbergmoos? Ist es die richtige Entscheidung auch für meine Familie?
1: Schließlich muss er abwägen. Bringt die Drohnenfabrik mehr Risiken oder Chancen für die Gemeinde mit sich? Henn kommt zu dem Schluss, Letzteres.
5: Es ist auch langfristig Sicherung für teilweise Gewerbesteuer, aber die Standards, die in Hallbergmoos einfach gesetzt worden sind. Also wir haben sehr viele freiwillige Leistungen, Kinderbetreuung. Wir haben knapp über 1000 Betreuungsplätze bei 12.000 Einwohnern. Das ist ein großer Luxus.
1: Doch ihm gehe es nicht nur um wirtschaftliche Überlegungen, sagt er, auch um Moral. Angesichts des russischen Angriffskriegs in der Ukraine müsse sich jeder fragen, welchen Beitrag er leisten könne.
5: Es wird halt oft gesagt, ja, wir brauchen es unbedingt, aber nicht vor unserer Tür. Und das ist heutzutage, finde ich, schwierig. Man muss sich erstmal an die eigene Nase fassen und schauen, was kann man dazu beitragen. Und wir möchten alle nicht, dass es passiert. Gerade mit jungen Kindern möchte ich nicht, dass diese in den Krieg geschickt werden. Dann möchte ich lieber, dass eine Drohne in den Krieg geschickt wird wie mein eigenes Kind.
1: Dass die Menschen Angst haben, kann Henn verstehen. Doch schon jetzt sei Hallbergmoos im Visier, falls Russland angreifen sollte. Der nahegelegene Flughafen ist ein strategisches Ziel. Und Hallbergmoos ist längst ein Rüstungsstandort. Hier sitzt etwa NETMA, die NATO-Agentur, die den gesamten Lebenszyklus der Kampfjets Eurofighter und Tornado managt. Für Isolde Oberhof zählen solche Argumente nicht.
3: Also wenn ich Läuse habe, muss ich nicht auch noch Flöhe kriegen. Also man muss ja nicht alles hier. Verstehen Sie, versuchen Sie mal so ein Ding in Starnberg irgendwo in der Gemeinde durchzukriegen. Das kriegen Sie überhaupt nicht durch.
1: Nachdem die Kritik aus der Bevölkerung immer lauter wurde, hat der Gemeinderat beschlossen, dass es in Hallbergmoos einen Bürgerentscheid geben soll. Die Frage wird lauten: Sind Sie dafür, dass die Gemeinde Hallbergmoos die planungsrechtlichen Grundlagen für die Ansiedlung eines Standorts für Verteidigungstechnologie auf einem Teil der Stiftwiese schafft? Für Oberhof und Miller-Mommerskamp ist die Fragestellung zu tendenziös. Sie wollen deshalb neben dem Ratsbegehren ein eigenes Bürgerbegehren auf den Weg bringen mit der Frage: Sind Sie dafür, dass die Gemeinde Hallbergmoos das Planungsverfahren zur Ansiedlung eines Rüstungsbetriebs einstellt? Für Heidi Miller-Mommerskamp geht es dabei einerseits darum, die Natur und die Grundwasserspeicher unter der Wiese zu schützen, aber eben auch um die Sorge, in einen Krieg hineingezogen zu werden.
4: Sagen wir wieder Wettrüsten. Und früher hatten wir natürlich also mit dem Kalten Krieg schon immer so Abschreckungsmaßnahmen. Aber wenn man mal ehrlich ist, also wo endet das? Also in was gipfelt das dann letztendlich? Und ich glaube, keiner möchte jetzt irgendwas forcieren, was im Endeffekt zu irgendwas beiträgt, was dann langfristig nicht mehr kontrollierbar ist.
1: Sie glaube nicht, dass mehr Waffen mehr Sicherheit bedeuten. Im Gegenteil. Ob die Helsing-Fabrik in Hallbergmoos gebaut werden darf, entscheidet sich am 5. Juli. Dann findet der Bürgerentscheid statt. Auf dem Stimmzettel stehen voraussichtlich beide Fragen. Die des Bürgermeisters und, sofern die formale Prüfung erfolgreich abgeschlossen wird, auch die der Bürgerinitiative.
0: Bartholomäus von Laffert über die Frage Drohnenfabrik oder Natur in Hallbergmoos.

0: Die Deutsche Lebensrettungsgesellschaft hat heute nochmal appelliert. Vorsicht beim Schwimmen, egal wo. Es ist heiß, Abkühlung ist schön, aber die DLRG will verhindern, dass sich die Ereignisse vor ein paar Wochen jetzt wiederholen. Zu Pfingsten war es ja schon mal so heiß. Damals sind bundesweit ca. 18 Menschen ertrunken. Vor allem Männer würden ihre Kräfte oft überschätzen, sagt die DLRG. Besonders gefährlich ist das Schwimmen in Flüssen, deren Ufer unbewacht sind und deren Strömung selbst gute Schwimmer in den Tod reißen kann. Etliche Rheinstädte in Nordrhein-Westfalen haben es deshalb nicht bei Appellen belassen. Sie haben ein Badeverbot für den Rhein ausgesprochen. Hilft das? Vivien Leue war am Rhein unterwegs.
1: Das Rheinufer im Düsseldorfer Stadtteil Oberkassel, gegenüber der Innenstadt. Breite Wiesen, Kieselstrand, der Blick auf die Skyline der Stadt. An einem heißen Nachmittag im Juni tummeln sich hier etliche Menschen am und vereinzelt auch im Wasser.
2: Das war einfach nur eine Abkühlung,
1: sagt eine Frau, die mit nassen Haaren aus dem Fluss kommt. Sie sei nicht von hier, erklärt sie, als sie auf das Badeverbot im Rhein hingewiesen wird.
2: Ich wusste, dass es eine Strömung hat, deswegen war für mich so klar, okay, die Gefahr ist da. Und ich habe gedacht, bis zu diesem gelben Ding darf man rein.
1: Sie zeigt auf eine Boje, die den Schiffsweg markiert. Etwas weiter entfernt planschen Kinder im seichten Wasser, etwa knietief.
3: Nur ein bisschen hier, also.
1: Erklärt der Vater. Erlaubt ist das Stehen im Wasser nur bis zum Fußknöchel, erklärt der Bezirksleiter der DLRG Düsseldorf, Julian Meixner.
4: Also gefährlich kann es vor allem bei Kindern auch schon werden, wenn ich nur kniehoch im Wasser stehe. Weil dieser Sog, der gerade von den Berufsschiffen erzeugt wird, ist so stark, dass Kindern wirklich die Beine wortwörtlich unterm Körper weggezogen werden und die dann eben in die Strommitte reingezogen werden.
1: Meixner zeigt auf ein langes Frachtschiff, das Container geladen hat. Er steht an einem anderen Ufer im Düsseldorfer Stadtgebiet, am Paradiesstrand. Hier ist der Name Programm. Heller Sand, grüne Bäume, links und rechts ragen Buhnen ins Wasser. Künstlich angelegte Dämme, die den Ort wie eine Bucht wirken lassen.
4: Gerade in diesen Buhnenbereichen sieht das Wasser erstmal relativ harmlos aus, weil hier diese Hauptströmung nicht lang geht. Das trügt erstmal, weil auch hier gibt es eine Strömung. Und gerade wenn jetzt große Berufsschiffe vorbeikommen, da hinten sehen wir noch eins, was gleich kommt. Dann sieht man auch schön am Rheinufer, wie wirklich das Wasser einmal weggezogen wird. Und gerade bei niedrigem Wasserstand kann das durchaus einige Meter sein, die das Wasser weggeht. Und das kommt danach in ein paar großen Wellen wieder zurück.
1: Jahr für Jahr gehen Menschen im Rhein schwimmen und kommen nicht mehr lebend zurück. Allein im Juni 2025 ertranken innerhalb weniger Tage 5 Menschen im Rhein bei Düsseldorf. Und das, obwohl seit Jahren auf die Gefahren des Badens im Fluss hingewiesen wird. Deshalb zog die Stadt im August die Reißleine und verhängte ein Badeverbot. Der Düsseldorfer Ordnungsdezernent Christian Zaum erklärte damals:
5: Wir handeln jetzt, um hier auch nochmal klarzumachen, dass hier sind wirklich relevante Risiken und auch einfach um zu verhindern, dass es noch mehr Tote im Rhein gibt.
1: Etliche Rheinanlieger in Nordrhein-Westfalen, von Köln im Süden über Krefeld und Duisburg bis hin nach Kleve im Norden, zogen nach. Wer gegen das Badeverbot verstößt, muss mit einem Bußgeld von bis zu 1.000 Euro rechnen. Kontrolliert wird die neue Verordnung von den kommunalen Ordnungsämtern. In der Stadt Meerbusch ist Arndt Römmler für den Ordnungsdienst zuständig.
6: Die Rheinkontrollen, die wir ab Ende April in der Regel regelmäßig durchführen, umfassen so ein ganzes Paket. Es geht zum einen um die geschützten Landschaftsteile. Wir kontrollieren gerade in schönen Wetterphasen auch das Grillen am Rhein, was nicht erlaubt ist, was zu einer akuten Brandgefahr auch führen kann. Jugendschutz, Alkoholkonsum der Jugendlichen. Also da haben wir ausreichend und viele Stunden mit zu tun.
1: Nun also auch noch das Badeverbot. Gibt es dafür mehr Personal?
6: Nein, das kommt obendrauf zu dem üblichen Kontrollprogramm.
1: Das ja auch im städtischen Gebiet, abseits des Rheins, zu erledigen ist. Die Einsätze zum Badeverbot sind zeitaufwendig, erklärt Römmler.
6: Die einzelne Kontrolle können Sie im Grunde schon jeweils mit einer halben bis dreiviertel Stunde zugrunde legen. Weil es werden Gespräche geführt, es werden die Leute informiert. Man muss erstmal an die Einsatzorte auch hinkommen. Wenn wir unsere Fahrzeuge auf normalen Parkplätzen abstellen, sind wir teilweise schon mal eine 10 Minuten, Viertelstunde alleine zu Fuß unterwegs, bis wir den Ort erreicht haben.
1: Er und sein Team setzen auf Stichproben an besonders beliebten Orten und hoffen, dass sich sowohl das Verbot als auch die Kontrollen herumsprechen.
6: Wir kommen da nur weiter, wenn wir die Erfolge in Anführungsstrichen Erfolge, die wir haben, auch publik machen, wenn in der Öffentlichkeit bekannt wird, dass wir Kontrollen durchführen, dass Verstöße konsequent geahndet werden, hat das hoffentlich auch die Folgewirkung, dass Leute entsprechend die Verbote beachten.
1: Auch die Wasserschutzpolizei fordert nun vermehrt Menschen auf, aus dem Wasser zu kommen.
3: Am Rhein muss man ganz klar sagen, das ist mit die größte Bundeswasserstraße europaweit, was auch so den Schiffsverkehr angeht. Also das ist wirklich zu vergleichen mit einer massiv befahrenen Autobahn, vielleicht die A2. Niemand würde auf die Idee kommen, seine Kinder irgendwie am Randstreifen auf der Autobahn spielen zu lassen. Und genauso ist das halt ja auch die Ufer vom Rhein.
1: Sagt Wasserschutzpolizist Melvin Beuermann. Das Verbot gibt ihm und seinen Kollegen und Kolleginnen nun mehr Durchgriffsrechte. Aber wirkt es auch? Gehen weniger Menschen das Risiko ein, im Rhein zu baden?
3: Es ist schwer zu sagen,
1: sagt Beuermann.
3: Im Spätsommer ist ja dann durch die Stadt Düsseldorf das Badeverbot erlassen worden. Danach war auch nicht mehr so viel los. Allerdings muss man auch sagen, das Wetter war danach nicht mehr so gut.
1: Die noch kommenden heißen Sommerwochenenden werden zeigen, ob die Verlockung einer Abkühlung bei manchen Menschen weiterhin größer ist als das Wissen um die Gefahr. Der Wasserschutzpolizist hat in seinen Dienstjahren schon viele Tragödien miterlebt.
3: Das ist leider auch dann eine häufige Begebenheit, dass dann ein Kind ins Wasser gespült wird, 1 bis 2 Elternteile hinterher und wir dann neben dem toten Kind auch tote Elternteile haben oder manchmal das Kind gerettet wird, aber dann leider eine Vollweise ist, weil die Eltern bei der ganzen Nummer ertrunken. Das hatten wir hier leider auch schon in Düsseldorf.
1: Neben Kindern ertrinken laut Statistik der DLRG besonders häufig Männer. Julian Meixner.
4: Häufig auch Jugendliche oder junge Erwachsene, die sich eben selber überschätzen.
1: Das passiere vor allem in Gruppen und insbesondere dann, wenn Alkohol im Spiel sei.
4: Gerade wenn die Temperaturen hoch sind, man hat gerade noch lange irgendwie in der Sonne gelegen, hat ein paar Bierchen getrunken und dann gehe ich auf einmal ins Wasser rein und gerade durch diesen Alkoholeinfluss bricht da im kalten Wasser sehr schnell dann der Kreislauf auch zusammen und sorgt dann auch entweder für Bewusstlosigkeit oder eben auch Schwäche, sodass ich mich dann eben nicht mehr über Wasser halten kann, obwohl ich vielleicht sogar ein einigermaßen guter Schwimmer bin.
1: Auch Julian Meixner von der DLRG hofft, dass das Badeverbot in dieser Saison Menschen das Leben rettet, weil sie letztlich doch nicht in die gefährlichen Fluten springen.
0: Vivien Leue über Badeverbote am Rhein in Nordrhein-Westfalen.

Das war das DLF-Magazin für heute. Die Themen hat Susanne Arlt für Sie zusammengestellt. Unsere Beiträge und mehr finden Sie wie immer in unserer Deutschlandfunk-App. Mein Name ist Irene Goyer. Noch einen guten Abend.

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1: 20 Uhr. Die für kommende Woche geplante Abstimmung im Bundestag über die Gesundheitsreform wird verschoben. Nach Angaben des gesundheitspolitischen Sprechers der SPD-Fraktion Pantazis ist der geplante Termin nun der 10. Juli. Das ist der letzte Sitzungstag vor der Sommerpause. Pantazis begründete die Verschiebung mit weiterem Beratungsbedarf. Der Gesetzentwurf sieht Einschnitte sowie zusätzliche Kosten für Versicherte vor, die bereits im kommenden Jahr wirksam werden sollen. Ziel ist, die zuletzt stark gestiegenen Beiträge zur Krankenversicherung zu stabilisieren. Der Iran zeigt sich zufrieden mit dem Abkommen mit den USA. Parlamentspräsident Ghalibaf wertet dies als Erfolg. Das Abkommen sei eine direkte Folge des iranischen Sieges auf dem Schlachtfeld. Durch die Verhandlungen habe man ein Vielfaches mehr erreicht. Auch Präsident Pezeshkian zeigte sich zufrieden und sprach von einem historischen Dokument. Ab morgen wollen der Iran und die USA in direkten Verhandlungen strittige Fragen klären, etwa zum Atomprogramm und zum Ende von Sanktionen. In Vorbereitung auf die Landtagswahl im kommenden Jahr beschließt die saarländische CDU auf ihrem kleinen Parteitag heute ein Wirtschaftspapier. Sie will unter anderem stärker auf mittelständische Unternehmen setzen, aber auch die Digitalisierung weiter vorantreiben. SR-Reporterin Denise Friemann.
2: Viele Ideen und Maßnahmen in dem Papier sind bereits bekannte CDU-Positionen, beispielsweise der radikale Abbau von Bürokratie oder die Fokussierung auf mittelständische Unternehmen. So will sie beispielsweise ein saarländisches Effizienzgesetz vorlegen, durch das überflüssige Berichtspflichten für Unternehmen wegfallen sollen. Auch Kommunen sollen sich von bestimmten gesetzlichen Regelungen und Standards befreien lassen können. Darüber hinaus will die Saar-CDU ein Digitalisierungsressort mit Vetorecht im Kabinett einführen, das konsequent darauf achten soll, dass Gesetze und Förderprogramme digital und praxistauglich sind.
1: Die Saar-CDU will außerdem duale Ausbildungen stärken und kostenfreie Meisterausbildungen im Saarland einführen. In der Saarbrücker Innenstadt ist am Nachmittag ein Fußgänger von einem Bus überrollt worden. Nach Angaben der Polizei wurde er schwer verletzt. Weitere Details zum Unfall in der Duttweiler Straße sind noch nicht bekannt. Und noch ein Ergebnis von der Fußball-WM. Dort trennten sich Tschechien und Südafrika 1:1. Und das waren die Nachrichten mit Marc Langels. 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Das Wetter in der Nacht zunehmend wolkig und trocken bei bis zu 16 Grad. Morgen sonnig, später kräftige Schauer und Gewitter. Die Zeit gleich 20.
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Friedrich Achleitner aus Konkrete Gedichte. 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

Die Bibel. Erstes Buch Mose, Kapitel 40. Und es begab sich danach, dass sich der Mundschenk des Königs von Ägypten und der Bäcker versündigten an ihrem Herrn, dem König von Ägypten. Und der Pharao wurde zornig über seine beiden Kämmerer, den Obersten der Mundschenken und den Obersten der Bäcker, und gab sie in Gewahrsam ins Haus des Obersten der Leibwache, in das Gefängnis, wo Josef gefangen lag. Und der Oberste der Leibwache befahl Josef zu ihnen, dass er ihnen diente. Und sie saßen einige Zeit im Gefängnis. Und es träumte ihnen beiden, dem Mundschenk und dem Bäcker des Königs von Ägypten, in einer Nacht einem jeden ein eigener Traum. Und eines jeden Traum hatte seine Bedeutung. Als nun am Morgen Josef zu ihnen hineinkam und sah, dass sie bedrückt waren, fragte er sie und sprach: Warum seid ihr heute so traurig? Sie antworteten: Es hat uns geträumt, und wir haben niemand, der es uns auslege. Josef sprach: Auslegen steht bei Gott. Doch erzählt mir's. Da erzählte der Oberste der Mundschenken Josef seinen Traum und sprach zu ihm: Mir hat geträumt, dass ein Weinstock vor mir wäre, der hatte 3 Reben, und er grünte, wuchs und blühte, und seine Trauben wurden reif. Und ich hatte den Becher des Pharao in meiner Hand und nahm die Beeren und zerdrückte sie in den Becher und gab den Becher dem Pharao in die Hand. Josef sprach zu ihm: Das ist seine Deutung. 3 Reben sind 3 Tage. Nach 3 Tagen wird der Pharao dein Haupt erheben und dich wieder in dein Amt setzen, dass du ihm den Becher in die Hand gibst, wie vormals, als du sein Mundschenk warst. Aber gedenke meiner, wenn dir es wohl geht, und tu Barmherzigkeit an mir, dass du dem Pharao von mir sagst und mich so aus diesem Hause bringst. Denn ich bin aus dem Lande der Hebräer heimlich gestohlen worden, und auch hier habe ich nichts getan, weswegen sie mich hätten ins Gefängnis setzen dürfen.

Als der Oberste der Bäcker sah, dass die Deutung gut war, sprach er zu Josef: Mir hat auch geträumt. Ich trüge 3 Körbe mit feinem Backwerk auf meinem Haupt und im obersten Korbe allerlei Gebackenes für den Pharao. Und die Vögel fraßen aus dem Korbe auf meinem Haupt. Josef antwortete und sprach: Das ist seine Deutung. 3 Körbe sind 3 Tage. Und nach 3 Tagen wird der Pharao dein Haupt erheben und dich an den Galgen hängen, und die Vögel werden dein Fleisch von dir fressen. Und es geschah am 3. Tage. Da beging der Pharao seinen Geburtstag. Der machte ein Festmahl für alle seine Knechte und erhob das Haupt.

Hans Arp, Drei Greislein. Drei Greislein tanzen um die Welt. Der erste zeigt stolz auf seinen letzten Stockzahn. Der zweite hat den Stockschnupfen. Der dritte ist stocktaub. Dennoch tanzen sie, als musizierten ohrenbetäubende Gewitter, als wären sie von altem Wein befruchtet, der kühl und aufrecht in heißem Stroh lag. Sie tanzen, dass ihre Schlaffittchen fliegen. Sie tanzen, dass ihre Schlapphüte fliegen. Sie tanzen, dass ihre Schlappschuhe fliegen. Sie tanzen, dass ihre Schlappschwänze fliegen.

Live Rant. Aus Let's Talk About Feelings. Die Küche ist total geil. Marian fand es befreiend, das zu hören. Hast du auch schon mal eine Küche ausgetauscht? Wir sind Anfang der Pandemie in eine komplett sanierte Wohnung gezogen, also mein Mann und ich. Sehr kurz glaubte Marian, dass er sich verhört hatte, um sich nur Sekunden später zu fragen, wie er hatte annehmen können, dass Celine nicht verheiratet war. Wie lange bist du schon verheiratet? Seit 8 Jahren, also mehr oder weniger, gerade wieder etwas mehr. Celine trank einen Schluck Tee. Ist er nett, dein Mann? Er ist etwas traditioneller eingestellt als ich. Er trinkt keinen Alkohol und geht extrem gerne laufen. Er hat sich für den New York-Marathon angemeldet dieses Jahr. Es hat auch ziemlich lange gedauert, bis er sich auf eine offene Ehe eingelassen hat. Marian ließ diesen Satz einen kurzen Moment lang wirken. Dann fragte er, wusste meine Mutter, dass du verheiratet bist? Celine schüttelte den Kopf. Ich hatte ein vergleichsweise enges Verhältnis zu ihr, aber ich erzähle meinen Patienten nie besonders viel aus meinem Privatleben. Danke, dass du auf mich aufgepasst hast eben. Das war sehr lieb. Sie suchte seinen Blick, aber Marian schaute nicht hin. Vielleicht sollten wir doch noch weggehen. Was denkst du? Bist du denn fit genug? Eigentlich nicht. Ich könnte einen Espresso aufsetzen. Dazu schwingen. Die beiden tranken dann je eine Tasse Kaffee und Celine putzte sich im Anschluss mit Marians elektrischer Zahnbürste im Bad die Zähne. Marian hörte, dass sie auch einen Schluck von seinem Mundwasser nahm und damit gurgelte. Dann zogen sie im Flur ihre Jacken wieder an und verließen die Wohnung. Unten angekommen sagte Celine, dass es ihr doch nicht wirklich gut gehe. Zumindest nicht gut genug für laute Musik. Die beiden standen einen Moment lang schweigend voreinander. Dann sagte Marian, dass er das verstehen könne. Es sei ja auch schon recht spät. Sie verabschiedeten sich mit einer Umarmung, die sich für Marian so anfühlte, als würde er eine Verwandte umarmen. Er wusste, dass dies nicht zwingend etwas bedeutete. In den letzten 15 Jahren hatte er wahrscheinlich viele Menschen umarmt, und er hatte sich viel zu selten besonders viel dabei gedacht.

Die Mädchen kamen in ihren Pyjamas ins Wohnzimmer. Beide trugen das gleiche Modell. Julie in Blau, Joelle in Rot. Und die weiten, subtil gemusterten Anzüge aus aufgerauter Baumwolle sahen so behaglich aus, dass Marian regelrecht neidisch wurde. Marian fragte, habt ihr Hunger? Es gibt Obstsalat. Julie sagte, wir haben schon gegessen. Joelle fragte, wie geht es dir, Marian? Marian glaubte, dass er als Kind niemals eine erwachsene Person gefragt hatte, wie es ihr ging. Auch in diesem Moment war es sein Anspruch, eine ehrliche Antwort auf diese gar nicht so einfache Frage zu formulieren. Ich bin heute ein bisschen traurig, weil ich gestern ein enttäuschendes Treffen hatte mit einer Freundin, von der ich dachte, dass ich sie wirklich gerne mag. Was ist denn mit der Freundin passiert? Fragte Joelle. Wir wollten gemeinsam auf eine Party gehen. Marian war etwas unsicher, wie weit seine Nichten der Erzählung würden folgen können. Dann ist die Freundin im Laufe des Abends aber leider krank geworden und ich musste allein auf die Party. Und dort hatte ich dann weniger Spaß als erhofft. Wenn man es so betrachtete, war es kein ganz so komplizierter Abend gewesen, dachte Marian. Wird deine Freundin wieder gesund? Wahrscheinlich schon, aber der gemeinsame Abend kommt so schnell nicht wieder. Die Zwillinge saßen in ihrem Pyjama nebeneinander auf dem Sofa und wirkten jetzt so, als habe Marian sie mit seiner Melancholie angesteckt. Wie geht es euch denn so? Mir geht es gut, sagte Julie und klang dabei traurig.

Ein Grand Prix für die Ewigkeit. Das knappste Dreierpodium der Formel-1-Geschichte. Drei Runden vor Schluss rast der Brite Peter Gavin endlich als Leader an Startziel vorbei. Doch er weiß, wer in der letzten Runde bei der Anfahrt auf die Parabolika das Rennen anführt, wird aller Voraussicht nach nicht gewinnen. Er bleibt also im Führungsquintett, ist aber zu Beginn der letzten Runde nur Vierter. Bei der letzten Anfahrt zur Zielkurve saugt er sich an die Rad an Rad kämpfenden Leader Sever und Peterson an und nutzt deren späte Bremsmanöver, um innen durchzustechen. Auf den letzten Metern zieht er alle Register. Der Drehzahlmesser war bereits bei 10.500 Umdrehungen in der Minute, aber ich drehte weiter auf 11.500, ehe ich den höchsten Gang einlegte, schildert er die entscheidenden Sekunden. Ich wusste, dass es den faulen Sack wahrscheinlich zerreißen würde, aber wenn nicht, dann würde ich das Rennen gewinnen. Bei der Zieldurchfahrt reißt er beinahe auf Augenhöhe mit Peterson und Sever als einziger die Faust in die Höhe. Aus taktischen Gründen, wie er später zugibt. Es war so knapp, dass die Zielrichter Zweifel hätten haben können. Also würden sie wahrscheinlich den Piloten zum Sieger erklären, der vom Erfolg am meisten überzeugt ist. Doch diesmal funktioniert die Zeitnahme. Peterson fehlen am Ende 0,01 Sekunden auf die höchste Stufe des Siegerpodests. Bei Sever sind es 0,09 Sekunden. Der große Preis von Italien in Monza 1971 brachte das bis heute knappste Dreierpodium in der Geschichte der Formel 1 hervor.

Ist Bronze ein Edelmetall? Nein. Bronze besitzt zwar eine wichtige Edelmetalleigenschaft, sie ist sehr korrosionsbeständig, oxidiert also kaum. Aber als Edelmetalle gelten nur reine Metalle. Bronze dagegen ist eine Legierung. Sie besteht zu mindestens 60% aus Kupfer. Das ist immerhin ein Halbedelmetall. Der Rest sind andere Nicht-Edelmetalle wie Zinn, Aluminium oder Blei. Damit ist die Bronze per Definition kein Edelmetall. Sie ist übrigens auch nicht annähernd so wertvoll wie Gold oder auch Silber. Zum Vergleich: Wäre eine Goldmedaille aus reinem Gold, was sie nicht ist, würde sie 80 Mal mehr kosten als eine entsprechende Silbermedaille und 2400 Mal so viel wie eine Bronzemedaille. Aber der Preis ist für den Begriff edel nicht das entscheidende Kriterium, sondern die chemischen Eigenschaften. Wenn man sich das Periodensystem der Elemente ansieht, wäre eigentlich eine Kupfermedaille als dritter Platz konsequenter. Denn Gold, Silber, Kupfer. Diese drei Metalle stehen direkt übereinander. Kupfer ist aber bekanntlich relativ weich und biegsam. Nicht das, was man von einer stabilen Medaille erwartet. Das ist auch der Grund, weshalb in der Frühgeschichte Bronze so bedeutsam wurde. Diese Legierung aus Kupfer und Zinn ist viel härter und somit waffentauglicher als das reine Kupfer, das man schon vorher kannte.

Esther Kinski, Skifahren. Weiters erinnert, im Rücken Halden, dünner Regen, Nordwind schwach. Why come here, sagt die Frau am Steg. Sie fasst die Scherbentasche fester. Das Bruchwerk leuchtet, die Inseln ferngerückt. A broken place. Man rette seine Haut vor all den Narben, die hier möglich sind. So liegt ein Morgen, unberufen, in seiner Furche Zeit.

0: Mit dem nächsten Regionalzug geht es nach Eichenberg. Von 1948 bis 1990 fuhren aus dem nordhessischen Eichenberg keine Züge rüber nach Thüringen. Heute chauffiert mich ein kleines elegantes Triebfahrzeug in die ehemalige Zone. Auf der Suche nach dem Grenzstein geht es raus auf die Felder.
1: Das ist einfach nur ein Trampelpfad in der Wiese. Kräuter, Löwenzähne.
0: Der Trolley bleibt andauernd im Boden stecken. Und weil es noch ein paar hundert Meter durchs Gelände bis zum Dreiländereck sind, lasse ich ihn im hohen Gras liegen. Das sieht aus, als hätte hier jemand schnell abhauen müssen. Etwas unheimlich. Das Wissen um den Todesstreifen macht es nicht besser. Umso harmloser dann der Grenzstein. Neben einer Bank und einem Hinweisschild steht er auf der Wiese, umgeben von Büschen und Bäumen. Hier treffen nicht nur Hessen, Thüringen und Niedersachsen zusammen. Ein rund 200 Jahre alter Stein verweist auf die Landgrafschaft Hessen, das Kurfürstentum Braunschweig-Lüneburg und das kurmainzische Eichsfeld.

0: Zeitraum, eine Diphthongstudie.
1: Ei.
0: Auf.
1: Eins. Eins, zwei. Eins, zwei. Eins, zwei, drei. Zwei, drei.
0: Aus.
2: Bis fünf zählen. Drei. In Lost in Music hörten Sie eine Sendung von Friedemann Dupelius. Es sprachen Regine Schröder, Lars Schmidtke und Markus J. Bachmann. Die Redaktion hatte
3: 21 Uhr. Der israelische Ministerpräsident Netanyahu will Truppen seines Landes im Libanon belassen. Netanyahu sagte, Israel müsse eine Schutzzone im Südlibanon aufrechterhalten, solange es das Schutzbedürfnis Israels verlange. Nach einer aktuellen Karte des israelischen Militärs sind die Truppen sogar weiter in das Nachbarland vorgedrungen. Sie stehen unter anderem nahe der Hisbollah-Hochburg Nabatiya nördlich des Litani-Flusses. Die mit dem Iran verbündete schiitische Hisbollah attackiert seit Anfang März den Norden Israels. Darauf reagierte Israel mit heftigen Gegenschlägen und einer Bodenoffensive in den Südlibanon. Die wirtschaftliche Lage saarländischer Bauunternehmen hat sich seit Jahresbeginn weiter zugespitzt. Das hat der Arbeitgeberverband der Bauwirtschaft des Landes, kurz AGV Bau, mitgeteilt. Demnach betrifft das sowohl den Wohnungs- als auch den Straßenbau. Für SR-Info Peter Sauer.
4: Um rund die Hälfte seien die Auftragseingänge im Wohnungsbau im ersten Quartal im Vergleich zum Vorjahr zurückgegangen, sagte der AGV-Baupräsident Reinhardt. Trotz der vielen Baustellen auf den Autobahnen verschlechtere sich auch die Lage im Straßenbau. Hauptgrund: Aufträge der Kommunen, Straßen zu sanieren, gäbe es kaum noch. Erste Unternehmen würden deshalb bereits über Kurzarbeit nachdenken. Die Fachkräftegewinnung sei zudem nach wie vor ein strukturelles Problem. Um Nachwuchskräfte zu gewinnen, fordert der AGV-Bau Saar die Landesregierung auf, ein verpflichtendes Schülerpraktikum sowie ein duales Studium Bauingenieurwesen einzuführen.
3: In Vorbereitung auf die Landtagswahl im kommenden Jahr hat die saarländische CDU auf ihrem kleinen Parteitag heute ein Wirtschaftspapier beschlossen. Sie will unter anderem stärker auf mittelständische Unternehmen setzen, aber auch die Digitalisierung weiter vorantreiben. Unter anderem ist geplant, die Bürokratie stark abzubauen. So will sie beispielsweise ein Gesetz vorlegen, durch das überflüssige Berichtspflichten für Unternehmen wegfallen sollen. Darüber hinaus will die Saar-CDU ein Digitalisierungsressort mit Vetorecht im Kabinett einführen, das konsequent darauf achten soll, dass Gesetze und Förderprogramme digital und praxistauglich sind. Bei der Fußball-WM in Nordamerika wartet Tschechien weiter auf einen Sieg. Nach der Auftaktniederlage gegen Südkorea kam das tschechische Team in Atlanta gegen Südafrika zu einem 1:1. Zur Stunde spielt noch in Los Angeles die Schweiz gegen Bosnien-Herzegowina. Und das waren die Nachrichten mit Marc Langels. 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Das Wetter in der Nacht zunehmend bewölkt und meist trocken bei 22 bis 16 Grad. Morgen zunächst sonnig, später bewölkt mit einzelnen kräftigen Schauern und Gewittern.
5: Grad.
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7: Ein herzliches Willkommen aus Bremen zu den Herzstücken. Im Studio ist Nicole Nellhiebel. Liebe, Verständigung, Reisen und Erinnerungen, das sind so ein bisschen die Themen der heutigen Songs und auch, wie man sich Träume erfüllen kann. Wir starten mit einer Sentimental Lady, The Autumn Defense.

Aus Norwegen Rebecca Backen mit True North. Herzstücke gibt's in den Late Night Sounds. Little Wide Open heißt das neue Album von Kevin Morby und der sagt dazu, das Album sei eine Reflexion über seine Zeit unterwegs. Little Wide Open können wir uns also so ein bisschen vorstellen mit Songs vor einer Kulisse von Highways und Kleinstädten. Kevin Morby als Mann auf seinen Wegen im mittleren Westen der USA. Produziert hat das Album Aaron Dessner von The National und der, so erzählt Kevin Morby, der habe ihn davon abgehalten, zu viele Schnörkel in seine Songs zu bauen. Stattdessen habe er sie atmen lassen. Und das passt gut zu diesem melancholisch nachdenklichen Trip voller Staub, Sonne, Einsamkeit, Weite und Enge und immer auf der Suche nach Liebe. Ab geht's in die Badlands mit Folk-Flair und Pop-Attitüde. Kevin Morby.

Ross war das mit I Am Born in den Herzstücken, in den Late Night Sounds und die gibt's auf Bremen 2, SR Kultur, MDR Kultur und Bayern 2. Aufgewachsen ist die jemenitisch-israelische Musikerin Noah in den USA, aber dann ist sie nach Israel gegangen. Und seit vielen Jahren ist ihr Thema Frieden zwischen Israelis und Palästinensern. Sie möchte Brücken der Verständigung bauen. Sie sei eben ein politischer Mensch, hat Noah bei Bremen 2 im Interview gesagt, aber ihre Musik sei auch Poesie und sie beschreibe ihre Gedanken oft in Bildern. The Giver and the Sea heißt das aktuelle Album, auf dem Noah davon träumt, dass Polarisierung zu Großzügigkeit und Liebe wird. Sie sei in einer offenen Familie aufgewachsen und sie habe gelernt, dass Angst die Menschen verschlossen mache. Und wenn wir uns aber alle unserer Menschlichkeit bewusst seien, dann könne doch Frieden beginnen. Sanft und mit vielfältigen musikalischen Einflüssen aus Jazz, Folk und Pop macht Noah ihre wunderbare Musik. Noah mit There's a Song.

Noah war das mit There's a Song, die Fähigkeit zu Kompromissen zu haben, zu teilen, fürsorglich miteinander zu sein. Das sind so Visionen von Noah. Und die menschliche Seele, das denkt sie auch, sei eben für Freude gemacht. Herzstücke sind es auf ihrem aktuellen Album, ganz sicher. The Giver and the Sea heißt es, Noah in den Late Night Sounds. 3 Songs gibt's jetzt für sie. Ian Fisher mit Maybe a Little More. Anna B. Savage reist nach Donegal und zunächst Honig, das Musikprojekt von Stefan Honig mit It's Never the Wrong Time to Sleep.

Musik von Anna B. Savage Donegal in den Herzstücken in den Late Night Sounds. Vielleicht haben Sie ja auch das eine oder andere Herzstück aus der Beatles-Songwelt oder einen Beatle, den Sie immer am liebsten mochten. Gut, ich mache mein Kreuzchen, ich gebe es ja zu, bei Paul McCartney und dann hört man natürlich mit Neugierde und Vorfreude das neue Album The Boys of Dungeon Lane. Bei der ersten Single dachte ich, das Album wird wehmütig voller Erinnerungen, aber nix da. Paul McCartney präsentiert Songs voller Leidenschaft mit kreativen Ideen und ja, klar, er lässt die Vergangenheit in Liverpool aufscheinen, aber die Klangwelt der Songs ist eine tolle Melange aus sehr McCartney-esken Wendungen und auch sehr gegenwärtigen Sounds. Eins sind die Songs jedenfalls nie irgendwie gewöhnlich oder zum Vorbeihören. Man merkt der Stimme an, dass Paul McCartney viele Jahrzehnte Musikbusiness hinter sich hat und dass er übrigens heute 84 wird. Aber da wurde eben auch nicht an der Stimme herumgemodelt. Und natürlich gibt es auch Love-Songs. We Too, Paul McCartney. One, two, three.

Hand in Mine von John Butler in den Late Night Sounds Herzstücken. Zum neuen Album von Pascal Obispo gibt's viel zu erzählen, zum Beispiel warum Héritage Volume 2 vor Volume 1 erscheint. Weil er nämlich nicht wollte, dass die vielen Gäste auf dem Album, die dann erst auf dem zweiten Teil des Projekts erscheinen, sich irgendwie zurückgesetzt fühlen. Mit dem zweiteiligen Album hat sich Pascal Obispo einen lang gehegten Traum erfüllt. Er hat Songs mit Künstlerinnen und Künstlern aufgenommen, die er manchmal schon sein Leben lang bewundert hat, und mit Freundinnen und Freunden. Bekannte Namen sind darunter wie Véronique Sanson oder auch Benabar, Axel Bauer, Chansonlegende Francis Cabrel und Julien Clerc. Und das Besondere, Pascal Obispo hat die Songs für die Gäste geschrieben, und zwar in ihrem Stil und in ihrer Klangwelt, und hat dabei ganz sanft seine eigene Handschrift einfließen lassen. Aufgenommen wurden die Songs in seinem Studio in Paris. Alles sind Duette mit Pascal Obispo, und mit dabei war eben auch Julien Clerc. Und mein Herzstück von dem Album, muss ich sagen, ist voller Melancholie über die Schönheit und Abgründe der Menschen. Nénuphar, Seerosen, Julien Clerc und Pascal Obispo.

Pascal Obispo featuring Julien Clerc mit Nénuphar vom Album Héritage Volume 2 und Teil 1 folgt dann im Oktober. Sie sind auf MDR Kultur, SR Kultur, Bayern 2 und Bremen 2 in den Late Night Sounds mit den Herzstücken. Und dieses Album Héritage ist für den französischen Musiker Pascal Obispo ein einziges Herzstück. Er habe das Projekt so gut machen wollen, als sei es sein letztes, erzählt er immer wieder in Interviews. Und später in der Sendung habe ich noch einen anderen Song von diesem Album für Sie. Jetzt aber Tabilé mit Play It Back.

Coward hieß der Song von Matt Maltese und Big Pig. Sie sind in den Late Night Sounds. Herzstücke gibt's und das auch nach den 22 Uhr Nachrichten. Unter anderem mit neuer Musik von Bedouin, die auf ihrem neuen Album über Familie und Zerrissenheit und Kindheit singt. Bis gleich, sagt Nicole Nellibel.

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1: 22 Uhr. Das Handelsblatt erhebt schwere Vorwürfe gegen das CISPA-Helmholtz-Zentrum für Informationssicherheit in Saarbrücken. Nach Recherchen der Zeitung könnten sensible Daten und Know-how in den Bereichen KI und Cybersicherheit nach China abfließen. Demnach sollen viele Forschende mit chinesischer Staatsbürgerschaft vom CISPA in sensiblen Bereichen beschäftigt werden. Auch seien Forschungsgelder aus China in Projekte geflossen, an denen das CISPA mitgearbeitet hat. Auf SR-Anfrage äußerte sich das CISPA nicht zu den Vorwürfen. Die Staatskanzlei teilte dem SR auf Anfrage mit, dass Aufklärung notwendig sei, sollten sich die Vorwürfe der Kofinanzierung durch China für Forschungsprojekte bewahrheiten. Irans theokratischer Machthaber Khamenei hat den direkten Gesprächen zwischen seinem Land und den USA zugestimmt. Diese sollen zu einem endgültigen Abkommen zwischen den beiden Ländern führen. Laut US-Vizepräsident Vance sollen die Verhandlungen am Wochenende in der Schweiz starten. Zuvor war von Seiten der USA von morgen die Rede gewesen. Für SR Info Nina Barth.
2: J.D. Vance wird die US-Verhandlungsdelegation für ein endgültiges Abkommen mit Iran anführen. Er wisse noch nicht, wann er reisen werde, so Vance. Er gehe aber davon aus, dass die Verhandlungen irgendwann am Wochenende beginnen könnten. 60 Tage sind zunächst als Verhandlungszeitraum vorgesehen und Vance stellte klar, die Frist habe heute, am Donnerstag, offiziell begonnen. In den USA ist das Rahmenabkommen die Grundlage für die anstehenden Verhandlungen, parteiübergreifend auf viel Kritik gestoßen.
1: Unterdessen will Israels Regierungschef Netanyahu die Truppen seines Landes nicht aus dem Libanon abziehen. Laut einer aktuellen Karte des israelischen Militärs sind sie zuletzt sogar weiter in das Nachbarland vorgestoßen. Die wirtschaftliche Lage saarländischer Bauunternehmen hat sich seit Jahresbeginn weiter verschlechtert. Das hat der Arbeitgeberverband der Bauwirtschaft des Saarlandes mitgeteilt. Betroffen seien sowohl der Wohnungs- als auch der Straßenbau. Erste Unternehmen würden bereits über Kurzarbeit nachdenken. Bei einem Unfall mit einem Bus in der Saarbrücker Innenstadt ist heute Nachmittag ein Fußgänger lebensgefährlich verletzt worden. Nach Polizeiangaben ereignete sich der Unfall gegen 13 Uhr an der Haltestelle Haus der Zukunft. Der Mann war an der Haltestelle gestürzt, als der Bus anfuhr und wurde überrollt. Der Fußgänger wurde in ein Krankenhaus gebracht. Während des Rettungseinsatzes und der Unfallaufnahme kam es zu Staus. Das waren die Nachrichten mit Jonathan Janoschka. 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Das Wetter. In der Nacht zunächst klar, später Wolkenfelder, aber meist trocken bei Tiefstwerten zwischen 22 und 16 Grad. Morgen zunächst Sonne, ab dem Nachmittag Wolken und einzelne kräftige Schauer und Gewitter mit Starkregen, Hagel oder Sturmböen bei maximal 32 bis 37 Grad. Die weiteren Aussichten weiterhin heiß.
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3: Schön, dass Sie dabei sind. Am Mikrofon ist Nicole Nellibel und es gibt die Herzstücke aus Bremen. Um Familie wird's gehen in einigen der Songs in dieser Stunde, aber natürlich auch um ganz andere große Gefühle. Richard Boner und John Legend. Mit den beiden geht's los. Was für ein Doppel. Please don't stop.

Das war der britische Singer-Songwriter Lewis Watson in den Late Night Sounds mit Another Song. Die armenische Musikerin Bedouin wurde in Syrien geboren, lebt in den USA und sie pflegt so einen musikalischen Sound, der an die klassischen Singer-Songwriter der 70er erinnert. Jetzt ist das neue Album von Bedouin erschienen, Neon Summer Skin. Entstanden ist es, nachdem Bedouin bei ihrer Familie in Saudi-Arabien zu Besuch war und vermischten sich dann viele Gefühle, trotz aller Unabhängigkeit, nämlich jemandes Kind sein zu wollen, Frustration über die Zerstörung oder quasi Unerreichbarkeit der Orte ihrer Kindheit. Meine Familie wurde immer wieder auseinandergerissen, so Bedouin, und wanderte zwischen Armenien, Syrien und Saudi-Arabien hin und her und ich wollte die Geschichten meiner Familie dokumentieren und würdigen. Das sind Songs über Verlust, über Loslassen, aber auch über Hoffnung und die Suche nach einem Zuhause, das man vielleicht auch in sich finden kann. Schimmernder Folkpop. Bedouin mit One Thing Right.

Songs voller Melancholie, Bears Den mit Blankets of Sorrow. Bei MDR Kultur, Bayern 2, Bremen 2 und SR Kultur gibt's gerade die Late Night Sounds mit den Herzstücken aus Bremen. Bis zum neuen Album von Heather Nova wird's noch so ein bisschen dauern. Das kommt im Oktober raus. Aber quasi als Gruß aus der Küche gibt's schon mal ein bisschen was vorab. Den Titelsong des Albums, The Orchard. Hell und voller Hoffnung sollen diese Songs sein. Heather Nova erzählt, dass sie beim Schreiben durchaus tief in die Gefühlswelt abgetaucht sei, aber auch dem Licht einen wichtigen Platz eingeräumt habe. The Orchard bezieht sich auf eine Zeit der Jugend und Unschuld voller Träume und Wunder. Und in dem Song geht's auch um diese Unbeschwertheit, Reinheit, Freude, die manchmal so tief in uns vergraben ist und die hervorzulocken sich trotz der Enttäuschungen des Erwachsenenlebens lohnt. Was, wenn wir wieder Zugang zu dieser Reinheit, zu der Hoffnung und der Verletzlichkeit in uns selbst finden könnten? Heather Nova mit The Orchard.

Zeit ist unbedeutend für dieses sonnenerleuchtete Herz. The Orchard, neuer Song von Heather Nova. Und das neue Album kommt dann im Oktober mit Herzenserkundungen, so scheint es mir. Und Herzenserkundungen gibt's auch von der irischen Band The Devlins. Allerdings lassen wir das Sonnenlicht jetzt mal Sonnenlicht sein. Dark Star heißt der Song. Und es geht unter anderem um Dunkelheit, die durch jede Liebe fließt. Ein wirklich soghafter Song in den Herzstücken, in den Late Night Sounds.

Chastity Brown war das mit Curiosity, davor Ben Watt mit You've Changed, I've Changed und sie sind bei den Herzstücken in den Late Night Sounds auf Bremen 2, MDR Kultur, SR Kultur und Bayern 2. Und sollten Sie heute schon so ein bisschen dabei gewesen sein, dann ist Ihnen das Album Héritage von Pascal Obispo schon begegnet. Ein Album voll mit Duetten, die Pascal Obispo seinen Gästen maßgeschrieben hat. Lauter Gäste, die ihn in seinem Leben musikalisch begleitet haben. Als Fan, als Hörender, als Komponist und als Sänger. Als sein Vater die Familie verlassen hat, war Pascal Obispo 8 Jahre und hat sich, wie er heute sagt, in den Postern seiner Lieblingsmusiker neue Vaterfiguren an der Wand geschaffen. Philippe Pascal gehörte dazu von der Band Marquis de Sade aus Rennes. Héritage, Vermächtnis, das ist ein Album, das diese Emotionen verarbeitet. Und das ist auch ein Album, auf dem Pascal Obispo, der immer wieder sagt, er sei ein Künstler, er mache keine Politik, doch recht deutlich politische und gesellschaftliche Themen anspricht. Klimawandel, den Verlust von einem guten Miteinander der Menschen, Migration. Und Gast auf Héritage ist auch Icar, geboren und aufgewachsen im Senegal und dann zum Studium nach Frankreich gekommen, längst auch ein bekannter Musiker in Frankreich. Und mit Icar hat Pascal Obispo den Song Viens aufgenommen. Musik über Toleranz und Menschlichkeit. Musik.

Die Schwedinnen Johanna und Clara Söderberg, besser bekannt als First Aid Kit. Das waren sie mit Nobody Knows, Herzstück in den Late Night Sounds. Dein Glück macht, was es will, genau wie Terence Hill. Auf diese Zeile muss man erstmal kommen. Und ein Meister der Songtexte mit Witz, Tiefgang, Ironie und überraschenden Wendungen ist Pohlmann. Und ich habe seinen Song Terence Hill jetzt für Sie in einer Version, die er bei uns in Bremen im Studio live gespielt hat.

Pohlmann mit dem Titel Terence Hill in den Herzstücken in den Late Night Sounds. Tolle Live-Performance 2018 hat Pohlmann den Song in Bremen so bei uns gespielt. Musik, bei der man sich ganz nah dran fühlt. Und ich finde, das geht einem auch so bei den Songs von Josiane Clarke. Ihr Album Far From Nowhere ist ja in einer Hütte im schottischen Nirgendwo entstanden. Da sind die Songs irgendwie zu Josiane Clarke gekommen, kann man vielleicht sagen. Sie hatte ein Tonband dabei und Instrumente. Der Sound ist sehr unmittelbar, nichts ist poliert, aufgehübscht oder verschnörkelt. Und man hört gebannt hin. In the dark of the night. Josiane Clarke.

kann einen echt verzaubern, diese Musik von Serpent with Feet, A Comma. Und damit gehen die Herzstücke aus Bremen für heute langsam zu Ende. Aber die Late Night Sounds auf MDR Kultur, Bremen 2, SR Kultur und Bayern 2, die gehen noch weiter. Kommen Sie weiter gut in den späten Abend und in die Nacht. Tschüss und bis bald, sagt Ihre Nicole Nellhiebel.

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1: Nach dem Abschluss des Rahmenabkommens zwischen den USA und dem Iran ist unklar, wann die tiefergehenden Gespräche zwischen beiden Ländern beginnen. US-Vizepräsident Vance sagte in Washington, er gehe davon aus, dass die Verhandlungen an diesem Wochenende starten könnten. Das könnte sich aber auch ändern. Eigentlich war vorgesehen, dass morgen in der Schweiz die Unterhändler zusammentreffen. Der iranische Revolutionsführer Khamenei erklärte inzwischen, er habe die vorläufige Erklärung mit den USA nur unter Vorbehalten gebilligt. Die anstehenden Verhandlungen bedeuteten nicht, dass der Standpunkt des Gegners akzeptiert werde. In dem von den USA und dem Iran unterzeichneten Papier wurden unter anderem eine Beendigung der Kampfhandlungen und die Öffnung der Straße von Hormus vereinbart. Washington sagte zudem zu, Sanktionen gegen Teheran aufzuheben. Israels Ministerpräsident Netanyahu hat einen Truppenabzug aus dem Südlibanon vorerst ausgeschlossen. Netanyahu erklärte, die von der Armee errichtete Sicherheitszone sei eine Barriere zwischen der Hisbollah-Miliz im Libanon und den Menschen in Nordisrael. Israel werde sich nicht zurückziehen, solange es seine Sicherheitsbedürfnisse erforderten. Die libanesische Regierung stuft das von Israel kontrollierte Areal hingegen als völkerrechtswidrig besetztes Staatsgebiet ein. Das Rahmenabkommen zwischen dem Iran und den USA sieht zwar eine umfassende Beendigung der militärischen Konflikte in der Region vor, enthält aber keine explizite Klausel über einen Abzug der israelischen Truppen. Auch ist unklar, inwieweit sich Israel an das Abkommen gebunden fühlt. Das Land war an den Verhandlungen nicht beteiligt worden. In Brüssel sind die Staats- und Regierungschefs der EU zu einem Gipfeltreffen zusammengekommen. Gleich zum Auftakt kündigte Bulgariens neuer Ministerpräsident Radev ein Veto gegen ein weiteres Sanktionspaket der Europäischen Union gegen Russland an. Zur Begründung erklärte er, die geplanten Strafmaßnahmen könnten sich negativ auf die bulgarische Wirtschaft auswirken. Derweil sprach sich Österreichs Bundeskanzler Stocker in einem Interview mit der Financial Times für Verhandlungen mit Russland über ein Ende des Angriffskrieges gegen die Ukraine aus. Das Büro von Ratspräsident Costa bestätigte Berichte, dass es zuletzt kurze Kontakte mit Moskau auf diplomatischer Ebene gegeben habe. Dabei sei es jedoch nicht um inhaltliche Gespräche gegangen, sondern lediglich um eine Öffnung von Kommunikationskanälen. Der heutige Unionsfraktionschef Spahn hat nach eigenen Angaben in den vergangenen Jahren 5-mal an Veranstaltungen der Dialogorganisation des US-Tech-Milliardärs Peter Thiel teilgenommen. Das bestätigte ein Sprecher von Spahn der Rechercheplattform Korrektiv. Spahn sei in unregelmäßigen Abständen zwischen 2018 und 2024 dabei gewesen. Der Einladung zum Treffen in diesem August in Irland werde Spahn aber nicht nachkommen. Das US-Magazin Wired hatte vor kurzem über Informationen zu dem geheim agierenden Netzwerk um Thiel berichtet, die durch ein Datenleck offengelegt wurden. Der Kreis versammelt Entscheider aus Politik, Wirtschaft, Kultur, Militär und Wissenschaft, von denen viele als Unterstützer des Magerlagers von US-Präsident Trump gelten. Der jüdische Publizist Michel Friedmann soll nun doch bei den Bayreuther Festspielen auftreten. Nach einem Bericht der Süddeutschen Zeitung bat ihn die Leiterin Katharina Wagner um Entschuldigung, die er auch angenommen habe. Damit wird Friedmann bei den 150. Bayreuther Festspielen über Antisemitismus, den Komponisten Richard Wagner und den Umgang mit der Nazi-Vergangenheit sprechen. Die Veranstaltung sollte zunächst unter Verweis auf Sicherheitsbedenken auf unbestimmte Zeit verschoben werden, was zu scharfer Kritik geführt hatte. Das Wetter. In der Nacht im Süden und Osten teils klar, sonst wolkig. Im Nordwesten und Westen dichtere Wolkenfelder, einzelne kräftige Gewitter, vereinzelt unwetterartig. 21 bis 13 Grad. Morgen im Norden bewölkt mit Schauern oder kurzen Gewittern, die im Tagesverlauf in den Osten ziehen. Sonst heiter bis sonnig, ab nachmittags teils kräftige Gewitter, örtlich Unwettergefahr. 30 bis 38 Grad. Die weiteren Aussichten. Am Samstag teils Sonne, teils Quellwolken und örtlich kräftige Schauer und Gewitter mit Unwettergefahr. 30 bis 38 Grad. Das waren die Nachrichten.
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2: Herzlich willkommen zu dieser Fazit-Ausgabe, in der wir noch einmal nach Bayreuth schauen. Seit Michel Friedmann die Absage einer Gedenkveranstaltung öffentlich gemacht hat, an der er hätte eine Rede halten sollen, gibt es sehr laute Empörung. Heute Abend ist die Festspielleitung zurückgerudert. Die Veranstaltung findet doch statt mit Friedmann und wir fragen, alles nochmal gut gegangen? Der Gropiusbau in Berlin zeigt Werke von Gabriele Stötzer, zu DDR-Zeiten im Untergrund aktiv, als Dissidentin nach dem Mauerfall geehrt, als bedeutende Künstlerin aber erst sehr spät entdeckt. Und wir berichten von der Eröffnung des Festivals Theater der Welt in Chemnitz. Ein ganz besonderes internationales Festival in einer ganz besonderen Stadt. Und ja, auch dieser Abend, der wurde auf besondere Art eröffnet, nämlich mit Beethovens Ode an die Freude in der Version des finnischen Schreikors.

0: Ja, war das eine Panne, eine grobe Unsensibilität oder ein Skandal, den der Publizist Michel Friedmann an die Öffentlichkeit gebracht hat? Bei einem Gedenkkonzert einen Tag nach dem Festspielauftakt in Bayreuth hätte er eine Rede halten sollen. Bayreuth feiert ja in diesem Jahr 150. Jubiläum und wollte gleich zu Beginn der Saison an jüdische Musikerinnen und Musiker erinnern, die in der NS-Zeit verfolgt wurden. Michel Friedmann wurde relativ kurzfristig abgesagt. Die ganze Veranstaltung stand zur Disposition. Die Empörung in der Kulturwelt war riesig. So groß könnte man vermuten, dass Bayreuth heute Abend umgeschwenkt hat. Festspielleiterin Katharina Wagner entschuldigt sich und lädt Michel Friedmann ausdrücklich einzukommen. Und wie es aussieht, hat Friedmann das auch schon angenommen und zugesagt. Kann man so nun mehr oder weniger entspannt den Bayreuther Festspielen entgegenblicken? Fragen an Meron Mendel, den Direktor der Bildungsstätte Anne Frank. Guten Abend erstmal, Herr Mendel.
1: Guten Abend, Frau Schwarz.
0: Herr Mendel, was würden Sie sagen, hat da Katharina Wagner gerade noch mal die Kurve gekriegt? Oder ist das Kind eigentlich doch in den Brunnen gefallen?
1: Ich würde sagen, was dazwischen. Also sicherlich hätte man diesen Skandal verhindern sollen. Ich glaube, dass die Festspiele schon im Vorfeld mehrere Fehler gemacht haben in der Organisation der Veranstaltung. Und letztendlich, dass sowas dann in die Öffentlichkeit explodiert und zu so vielen Wellen sorgt, das ist ein Horrorszenario für jeden Veranstalter, für jeden Festival. Also insofern ist Schaden schon eingerichtet worden, aber vermutlich, das ist jetzt die beste Ausgang in der Situation, der entstanden ist.
0: So, jetzt könnten wir es darauf beruhen lassen, aber wo Sie jetzt gerade gesagt haben, Sie haben mehrere Fehler gemacht im Vorfeld der Veranstaltung. Welche Fehler?
1: Gut, es hatte inzwischen mehrere Zeitungen recherchiert, dass die Vereinbarung über diese Veranstaltung schon vor einem Jahr gelaufen ist und dann aber doch ist der Saal dann wurde nicht reserviert. Dann hat man festgestellt, dass es doch ziemlich schwierig mit der Sicherheit, denn am gleichen Abend um 16 Uhr noch eine Premiere geplant war. Und letztendlich hat man sich kurzhand, vermutlich zu früh, vor einer Absage bzw. vor einer Verschiebung entschieden. Das wissen wir alle, war eine falsche Entscheidung. Das weiß auch die Frau Wagner und sie macht diese Entscheidung jetzt rückgängig. Was wir aber von alles ziehen können, ich glaube, dass hier sehr viel Schlamperei war, sehr viel schlechte Organisation, schlechte Absprachen. Was ich aber vermutlich nicht erkennen kann, ist weder Antisemitismus noch der bewusste Wunsch, die Geschichte der Verbindung von Wagner und der Festspiele zum Nationalsozialismus unter den Teppich zu kehren. Und deswegen denke ich, wir sollen hier vielleicht über die organisatorische Aspekte, aber nicht unbedingt an hier so einen Antisemitismus-Skandal draus machen.
0: Okay, gut. Wir hier im Deutschlandfunk Kultur wollen eh keinen Skandal daraus machen, sondern eher Einsichten gewähren, unterschiedliche Positionen. Aber wenn man ein Veranstalter ist wie Bayreuth mit dieser internationalen Anziehung und mit dieser Geschichte, dann kann man sich doch eigentlich kaum leisten, einen Michel Friedmann einzuladen und dann wieder abzusagen. Also vor allen Dingen dürfen wir ja nicht vergessen, dass Friedmann im vergangenen Herbst erst eine ähnliche Absage bekommen hat, nämlich im Literaturhaus Klütz. Das dürfte ja bei seiner Empörung vielleicht auch mitgeschwungen haben. Und ich finde auch, dass man das nochmal betonen muss, dass das jetzt der zweite Fall ist, der ihn persönlich direkt betrifft. Vor diesem Hintergrund nochmal die Frage, muss man als Veranstalter wie Bayreuth eigentlich nicht sowas vorher im Auge haben?
1: Also ich verstehe sehr gut den Unmut von Herrn Friedmann. Doch denke ich, das gibt es einen großen Unterschied zwischen den beiden Fällen. Während im ersten, das ging tatsächlich um eine Absage, um eine Ausladung. Im zweiten Fall kann man nicht unbedingt, nicht mindestens nicht im Klaren von einer Ausladung sprechen. Denn die Idee war, die Veranstaltung zu verschieben zu einem Termin, das Herr Friedmann passen würde. Also insofern kann man sicherlich viel kritisieren und das sollte, genau wie Sie gerade gesagt haben, es sollte eigentlich vor so eine renommierte Institution wie die Bayreuther Festspiele nicht passieren, dass solche Fälle vorkommen, dass schlechte Abstimmungen laufen und so weiter. Aber ich betone auch nochmal, ich sehe hier nicht unbedingt die böse Wille oder der Wunsch, hier etwas unter den Teppich zu kehren.
0: Mhm. Herr Mendel, wie finden Sie den Umgang mit der Öffentlichkeit damit?
1: Gut, es ist eine, ich denke, so eine, ein Seiltanz. Einerseits natürlich bieten solche Gelegenheit die Möglichkeit, Probleme in der Gesellschaft zu thematisieren, sei es Antisemitismus, sei es der Umgang mit der Geschichte, sei es mit Umgang mit Einzelpersonen. Auf der anderen Seite mache ich mir Sorge, dass wir sehr schnell, und das übernehme ich einen Begriff der Kommunikationswissenschaftler Bernard Perksen, dass wir zu einer Art von Empörungsdemokratie werden. Also dass leider werden uns gerade die normale Kommunikationswege abhanden gekommen, die Möglichkeit, Argumente auszutauschen. Und etwas wird nur wirksam, wenn wir uns empören, wenn es einen Skandal gibt, wenn Leute auf Barrikaden gehen, wenn die Schlagzeilen dann alarmieren. Und das mag im Einzelfall auch effektiv sein, wie gerade in diesem Fall. Doch wenn man das Zoom-out macht, auf der Makroperspektive schaut, das ist nicht gut für unsere Demokratie.
0: Okay. Ich meine, immerhin ist Katharina Wagner auf Druck der Medien, vor allem der Süddeutschen Zeitung, jetzt zurückgerudert. War es dieser Anlass wert?
1: Also ich weiß nicht genug, was im Hintergrund gelaufen ist. Also ich weiß nicht, inwiefern war der Versuch, bevor es in die Presse gegangen ist, doch eine Lösung zu finden. Von daher würde ich mir kein Urteil hier über diesen spezifischen Vorgang dann erlauben. Ich will nur sozusagen insgesamt auf dieses Phänomen hinweisen, dass wir reagieren inzwischen sowohl als Zeitungsleser als auch als Journalisten und auch als Institutionen nur auf solche Reize, die gleich auf 180 sind. Wir müssen dann vielleicht einen Umgang finden. Also wäre es gut, wenn der Versuch gewesen wäre, dann hier noch bevor es in die Presse geht, eine Schlichtung zwischen Herrn Friedmann und der Bayreuther Festspielen zu unternehmen oder eine andere Lösung. Und letztendlich, ich denke, in dem Fall kann man weder die Süddeutsche Zeitung noch Herr Friedmann noch der Bayreuther Festspiel jetzt auf der Anklagebank schieben. Aber im Ergebnis ist ein Ergebnis, das für unsere Debattenkultur nicht zufriedenstellend ist.
0: Meron Mendel, Leiter der Gedenkstätte Anne Frank, über den Bayreuth-Eklat und das Einlenken der Festspielleitung. Vielen Dank, Herr Mendel.
1: Gerne.

0: Alle drei Jahre findet das Festival Theater der Welt an einem anderen Ort statt. Das größte Festival für internationale Bühnenkünste in Deutschland überhaupt. In diesem Jahr ist Chemnitz der Gastgeber, also die Stadt, die im vergangenen Jahr Kulturhauptstadt Europas war. Bis Anfang Juli sind dort 33 Stücke aus allen Kontinenten zu sehen. Da kommen also ganz viele Theaterformen, Sprachen und Perspektiven zusammen. Vor allem, weil diesmal ein internationales KuratorInnen-Team die Produktionen ausgewählt und eingeladen hat. Heute Abend ging es los mit der ersten Festivalpremiere und für Fazit dabei ist unser Kritiker André Mumot. Hallo erstmal André nach Chemnitz.
1: Ja, hallo.
0: Ein weiteres kulturelles Großereignis in einer Stadt, die immer ein bisschen unter dem Radar lief und vielleicht immer noch läuft. Wird da heute Abend richtig gefeiert?
1: Ja, auf jeden Fall. Man spürt auch so eine große freudige Euphorie, auch ein Stolz darauf bei den Menschen hier in Chemnitz, die zumindest mit dem Theater auch zu tun haben und mit den Veranstaltungen zu tun und haben, dass nach dem Kulturhauptstadtjahr 2025 jetzt gleich das nächste Großereignis der Kultur hier in Chemnitz stattfindet. Und die Stimmung ist sehr, sehr, sehr gut gewesen heute schon den ganzen Tag hier in der Stadt.
0: Wie ging das denn los? Es gab ja auch eine offizielle Eröffnung mit Granden, wie man so schön sagt, ne?
1: Genau, also wir haben es ja schon in der Sendung, am Anfang der Sendung kurz gehört. Es ging sehr lautlos mit dem Screaming Men's Choir aus Oulu in Finnland, der die Ode an die Freude nicht gesungen, sondern wirklich gebrüllt hat. Das war ein sehr beschwingter Einstand. Dann wurden viele Reden gehalten, unter anderem eben auch vom Oberbürgermeister der Stadt Chemnitz, von Sven Schulze, der eben auch darauf hingewiesen hat, dass dieses Kulturhauptstadtjahr, das hinter der Stadt liegt, so ein bisschen Rückenwind gibt. Aber dass man jetzt auch die Perspektive noch mal erweitern kann, sozusagen von den Gästen aus Europa hin zu den Gästen in die ganze Welt, die jetzt nach Chemnitz kommen für dieses Theaterereignis.
2: Theater der Welt ist keine Veranstaltung nach der Kulturhauptstadt. Es ist ein Festival, das hier in Chemnitz auf den fruchtbaren Boden der Kulturhauptstadt gefallen ist. Die Netzwerke, die Partnerschaften, die Erfahrungen und das Vertrauen, das im Kulturhauptstadtprozess gewachsen sind, bilden die Grundlage dafür, dass Chemnitz heute Gastgeberin für Künstlerinnen und Künstler, Kulturakteure und Besucherinnen und Besucher aus aller Welt sein kann.
1: Ja, das hat Sven Schulze, der Oberbürgermeister, gesagt. Und was ich besonders schön fand bei diesem Auftakt, war eben, dass man die neuen KuratorInnen, also zumindest 8 von denen, auf der Bühne gesehen hat. Die haben sich vorgestellt. Das ist das Besondere an dieser Festivalausgabe, dass nicht eine Kuratorin oder ein Kurator aus einem bestimmten Land alles bereist hat, alles eingeladen hat, sondern dass man eben KuratorInnen aus Argentinien, Australien, China, Griechenland, Indien, Kanada, Saudi-Arabien, dem Senegal und aus Südafrika gebeten hat, eben Theater einzuladen. Und

auch in der Musikszene vor allen Dingen, weil sie zum Beispiel auch mit Björk gearbeitet hat. Sie ist Sängerin, Komponistin, Autorin, hat einen autobiografischen Roman geschrieben, der eben Split Tooth heißt, auf Deutsch Eisfuchs. Der ist auch in Deutschland erschienen und der soll eigentlich ja auch die Grundlage gebildet haben, zusammen mit ihrem aktuellen Musikalbum, für dieses Theaterereignis heute, mit dem das Festival eröffnet hat. Man muss aber gleich vielleicht mal vorausschicken, es war sehr schwierig herauszufinden, worum es eigentlich geht. Es ist eine rituelle Musikperformance, würde ich jetzt mal sagen, mit einem ganz minimalen Theaterbühnenbild. Da liegt so ein kahler Schädel, großer Schädel eines prähistorischen Raubtieres auf der Bühne. Das ist aber schon das Einzige, was das jetzt so klar als Theater erkennen lässt. Es wird erstmal so eine kleine Feuerstelle angezündet. Da sitzen fünf Frauen zusammen, sind ganz leise miteinander erstmal, fangen an zu singen. Das dauert 15 Minuten, bis daraus dann so eine gewisse Energie entsteht und Tanja Tagak dann auch als Protagonistin des Abends wirklich an die Rampe tritt und dann sehr energisch singt.

0: Fuck War singt sie da. Mhm, mh. Ja.
1: Ja, ja. Das singt sie allerdings, das singt sie erst am Ende. Sie singt auch, glaube ich, Fuck Ice und Fuck Genocide. Man kann das nicht so ganz richtig gut verstehen. Das Besondere ist, dass dieser Gesang auf der Bühne, das ist der Kehlkopfgesang, so ein klassischer Inuit-Gesang, den eigentlich aber immer mindestens zwei Personen singen. Sie kann das alleine. Dadurch ist sie auch berühmt geworden. Das ist meistens wortlos. Das sind so laute, tiefe, ganz hohe Register werden da abgefahren. Da wird viel gestöhnt, geatmet, geächtzt. Das geht in so einen ganz rauen Ton, wie wir es eben auch gehört haben. Was sehr Aggressives kann das haben. Dann wieder was kindlich Hohes. Und das ist schon ganz virtuos gesungen. Es ist nur leider so, dass da inhaltlich jetzt erstmal, glaube ich, für viele nicht ganz klar war, worum es ging. Es wird ergänzt durch Fotos aus eben der Lebensrealität der Inuit. Das sind sehr beeindruckende Fotos und die werden dann auch ergänzt durch Filme, in denen man dann so sieht, wie Tiere ausgeweidet werden. Robben wird da das Fell abgezogen, Fische verenden da. Man merkt, es geht darum, dass die geschundene, auch von Kolonialismus kaputtgemachte Natur angesprochen werden soll. Die wird beschworen eben in so einem musikalischen Ritus und diese Performerinnen auf der Bühne verbinden sich gewissermaßen mit der Natur und sagen, wir sind eins und demgegenüber steht eben diese alles zerstörende Welt des Kolonialismus und auch des Kapitalismus, der da diese Natur auch ausbeutet.
0: Also eine Eröffnung, die neugierig macht auf alles, was noch kommt, aber vielleicht auch ein bisschen zwiespältig ist. André ja. Mumort live aus Chemnitz. Am Samstag stellt er dann zusammen mit Susanne Burkhardt in der Sondersendung Rang 1 weitere Produktionen vom Festival Theater der Welt vor. Und auch wir hier bei Fazit werden darüber noch mehr hören. Vielen Dank, André.
1: Sehr gerne.

0: Taylor Swift hier bei Fazit. I knew it, I knew you. Gabriele Stötzer gehört zu den wichtigsten lebenden Künstlerinnen Deutschlands und man muss das betonen, aus der DDR, 1953 im thüringischen Emleben geboren, gehörte sie der Untergrundszene an, protestierte gegen das Regime, gründete alternative Kunstorte wie das Kunsthaus Erfurt, wurde beständig überwacht, verhaftet, schikaniert, ihre Stasi-Akte dokumentiert nahezu lückenlos ihr Leben als Erwachsene. Dennoch machte sie immer weiter. Ihr eigensinniges, widerständiges Werk fand jahrzehntelang kaum öffentliche Beachtung. In diesem Jahr allerdings bekommt sie den Goslarer Kaiserring, die Auszeichnung für zeitgenössische Kunst. Und im Gropiusbau in Berlin wird morgen die erste große Überblicksausstellung mit Werken Stötzers eröffnet. Carsten Probst hat sie bereits gesehen. Carsten, was ist das für ein Werk, das im Berliner Gropiusbau vorgestellt wird?
1: Ja, am Anfang, und das ist der größte Saal der Ausstellung, begegnet das Werk eigentlich einem mit dem Teil, der wahrscheinlich am bekanntesten ist, nämlich mit dem, würde ich sagen, der Performance-Künstlerin. Viele dieser Mini-Performances sind auf Super-8-Filmen von Gabriele Stötzer festgehalten. Das war so Mitte der 70er Jahre das Mittel zum Zweck, um so eben ganz kleine ausgeführte Aktionen festzuhalten, die sie mit ihren Mitstreiterinnen oft auf Dächern in Erfurt damals ausgeführt hat. Das ist wirklich ein ziemliches Geflimmer in diesem Saal von wilden Kleinstfilmen, wo immer wieder sie ihren eigenen Körper thematisiert, damit experimentiert, nackt oder bekleidet in unterschiedlichsten Posen mit Verfremdungen, auch in wechselnden Rollen vor und hinter der Kamera. Und dann weitet sich in der Ausstellung so der Blick langsam zu eben dieser Künstlerinnengruppe Erfurt, die ja auch sehr einflussreich gewirkt hat, im Untergrund zumindest. Also Stötzer gehörte der an, hatte sie mitbegründet. Das sind auch Fotoserien, verborgene Aktionen im Stadtraum soweit dokumentiert. Dann folgen noch wilde, sehr expressive, teilweise Zeichnungen, Künstlerinnenbücher, Keramikarbeiten, Webearbeiten, Modearbeiten. Also ein letztlich verblüffend vielfältiges Universum an verschiedensten Aktivitäten, verschiedensten Wegen, in denen sie immer wieder ihren Ausdruck gesucht hat. Und man müsste vielleicht eigentlich sagen, ihre Selbstvergewisserung. Sie war und ist ja auch Schriftstellerin und das findet sich eben auch vereinzelt in den Wandtexten wieder, aber eben alles Untergrund, das heißt mit einem sehr, sehr geringen Publikum natürlich.
0: Das mit der Kunst in der DDR war ja zweischneidig, also entweder man gehörte dem Verband bildender Künstler an oder wenn nicht, musste man eigentlich einen Berufsnachweis bringen. War Gabriele Stötzer von Anfang an politisch und underground?
1: Ich schätze es eher so an, also sie war natürlich aufsässig, wobei man sagen muss, und auch underground, ganz klar. Sie hat nie dem Berufsverband bildender Künstler in der DDR angehört, wurde dann immer wieder in so Zwangsberufe hineingesteckt, um sich zu bewähren. Das hat sie dann aber auch nie so richtig angegangen, sozusagen, sich immer wieder da entzogen. Also man muss vielleicht sagen, dass ihr Werk nicht so eine politische Strategie hatte. Eher war sie, glaube ich, so hatte sie eine Lebensform, könnte man fast sagen, die eben nicht in den Rahmen der staatlichen Ordnungsvorstellungen passte und hat immer wieder massive Überwachung, du hattest das schon erwähnt, ne, erfahren, Einschränkungen. Und gleichzeitig war ihr Werk aber immer wieder dieser Referenzrahmen, wo sie sich selber versucht hat, immer wieder klarzumachen, was sie eigentlich tut und will und macht. Einfach, weil sie ihre Auffassungen immer wieder kundgetan hat und sich nicht hat einschüchtern lassen. Und dazu sagte sie heute:
2: Dieses Außergewöhnliche hat alle Leute total interessiert, sich auf eine Art darzustellen und zu fühlen, wie es vorher nicht gab. Das ist das, was ich gespürt habe, was meine Kunst ist, dass ich etwas schaffe, was es vorher nicht gab. Und das weiß ich ganz genau, das ist Kunst, ja. Was vorangeht, was eine Vision hat, was mit Menschlichkeit zu tun hat, mit Freundlichkeit, mit Freude, mit Lust, ja, mit Leben. Und das ist das, was meine Kunst eigentlich prägt.
1: Ja, also klingt für mich jetzt nicht so unbedingt nach einer politischen Agenda. Das ist jetzt irgendwie so, sind keine Statements, eher so wirklich was grundidealistisch Menschliches sozusagen, was da eine Rolle spielt. Aber und was auffällt, ist eben diese positive Art. Ne? Sie hat also immer wieder große Phasen von Einsamkeit erfahren und sie sagt, sie hat sich immer mit wenigen Mitteln doch wieder da herausgearbeitet.
0: Mhm. Sie wird ja seit der Wiedervereinigung immer auch als DDR-Bürgerrechtlerin wahrgenommen, hat das Bundesverdienstkreuz bekommen. Sieht sie sich selbst denn auch als Dissidentin?
1: Also auch das wird immer deutlich, dass sie so bestimmte Vereinnahmungen und so Rollen nicht so recht annehmen mag. Dieses Bundesverdienstkreuz, das wurde ihr ja 2013 für ihre widerständige Haltung in der DDR verliehen. Aber heute sagt sie von sich selbst:
2: Ich bin in der DDR geboren und ich bin Feministin. Und ich war im Knast und ich rede über den Knast. Also es gibt bestimmte Sachen, die einfach real sind und die für mich normal sind, dass die zu meinem Selbstverständnis gehören, weil sie mein Leben sind. Ich bin immer verfolgt worden in dem Land, ja. Und trotzdem ist das natürlich meine Heimat. Ne? Ich habe das nicht verlassen, da sind meine Eltern und meine Freunde, wenn die nicht gerade mal in den Westen getrieben wurden. Ja, ich habe das ja alles gesehen, ich habe alles aufgebaut und alles immer wieder verloren in dem Land. Und dann musste ich wieder bei Null anfangen und komischerweise habe ich das auch immer wieder gemacht.
1: Ja, das ist eine Haltung, die schwerlich, finde ich, in eine Schublade schwarz-weiß zu pressen ist. Sie benennt die DDR ganz klar als repressiven Staat, der bis in die Intimbeziehung der Menschen hineingekrochen ist, also kein Raum gibt für irgendwelche schräge Verklärung der Verhältnisse. Aber der Westen ist für sie nicht auch die klare Antithese. Das ist nicht der Ort riesiger Toleranz und Freiheit für sie. Auch hier greifen Machtverhältnisse in die Privatleben ein, sagt sie. Und so positioniert sie sich eigentlich als Künstlerin weniger als ja, politische Kämpferin, sondern als jemand, die ihre Freiheit und ihr eigenes Leben, ihre Lebensfreude als Frau bedingungslos verteidigt und dadurch ganz automatisch quasi die Verengung von gesellschaftlichen Denkweisen deutlich macht.
0: Carsten, jetzt ist der Gabriele Stötzer keine gänzlich Unbekannte, aber dennoch diese große Ausstellung im Gropiusbau, ist das jetzt eine überfällige Würdigung?
1: Ja, ganz klar. Also es ist, wie du schon sagtest, keine Ausstellung, die so eine unbekannte Künstlerin im Alter plötzlich erstmals sieht, sozusagen, wie wir es in den letzten Jahren öfter erlebt haben. Genau genommen lässt sich ihr Werk ja auch zusammendenken mit vielen Positionen in den 1970er Jahren wie Wally Export, Cindy Sherman, Eva Partum und so weiter. Aber sie zeigt eben, und das ist, finde ich, herausragend auch an dieser Ausstellung dokumentiert, eine ganz eigene Art über die DDR, über ihre eigene Position und über das deutsch-deutsche Verhältnis nachzudenken und zu reden. Und das hat wohl tatsächlich eine Weile gebraucht, um in diesem Land so auf dieser ganz großen Bühne gewürdigt zu werden, wie sie das eben verdient.
0: Carsten Probst über die Künstlerin Gabriele Stötzer. Der Gropiusbau in Berlin zeigt das Werk der 73-jährigen Künstlerin aus der DDR bis zum 6. Dezember. Vielen Dank, Carsten.
1: Sehr gern.
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4: Peitschenhiebe und Berufsverbot. Das ist die Strafe für die iranische Sängerin Parastu Ahmadi. Nach einem Bericht von BBC Persian hat sie laut Gerichtsurteil unsittliche Inhalte verbreitet und damit gegen die öffentliche Moral verstoßen. Die 29-Jährige war vor anderthalb Jahren ohne Kopftuch und in einem Kleid ohne Ärmel in der historischen Stätte Deir Egachin Karawanserei aufgetreten. Das Konzert ohne Publikum wurde auf YouTube innerhalb von wenigen Tagen 1 Million Mal angeklickt. Bis heute hat es fast 3 Millionen Aufrufe. Damals waren Ahmadi und ihre Musiker zwar festgenommen, aber wegen des öffentlichen Drucks wieder freigelassen worden. Jetzt kam das Urteil. 74 Peitschenhiebe und ein 2-jähriges Ausreise- und Berufsverbot für sie und 8 weitere Mitglieder ihres Teams. Das berichten BBC Persian und die Human Rights Activist News Agency Herana. Laut iranischem Gesetz dürfen Frauen in der Öffentlichkeit nicht singen und den Hijab ablegen. Menschenrechtsgruppen kritisieren das Urteil als weiteren Eingriff in die künstlerische Freiheit im Iran. Im Berliner Tiergarten wird am kommenden Mittwoch ein Denkmal für die im Nationalsozialismus verfolgten und ermordeten Zeugen Jehovas eingeweiht. Jetzt wurde es der Öffentlichkeit präsentiert. Laut der Stiftung Denkmal für die ermordeten Juden Europas sind in der NS-Zeit mehr als 15.000 Frauen und Männer der Glaubensgemeinschaft inhaftiert worden. Etwa 4.500 kamen in ein Konzentrationslager. Sie sind mit einem lila Winkel stigmatisiert worden. Mehr als 1.800 von ihnen starben. Es handelt sich um eine 5 Meter hohe Stele aus unbehandelter Bronze, die mit der Zeit eine Patina entwickeln soll. Sie erinnert an einen Baumstamm, so der Künstler Matthias Leek bei der Präsentation.
5: Es ist wie eine Schichtung der Erinnerung, so verstehe ich das. Ich habe also Fotografien gesammelt, Aufnahmen aus der Zeit, Also ich habe diese Fotografien übereinander gelegt, wie eine Mehrfachbelichtung, so weit, dass es also zu einer vollständigen Abstraktion oder Auflösung kommt. Also Sie können jetzt an der Skulptur nicht irgendwelche Figuren erkennen oder Ähnliches, sondern es sind visuelle Fragmente, visuelle Echos der Vergangenheit.
4: Der Künstler Matthias Leek. Wer sich hierzulande über verzögerte Bauprojekte aufregt, der wird jetzt staunen. Nach rund 200 Jahren ist die Restaurierung des westlichen Giebels des Parthenon auf der Akropolis von Athen abgeschlossen. Außerdem wurden die äußeren Gerüste an der Westseite des antiken Tempels endgültig entfernt. Damit ist die Westfassade erstmals seit mehr als zwei Jahrhunderten wieder vollständig zu sehen. Das teilte die griechische Kulturministerin Lina Mendoni mit. Wie sie sagte, waren die Reparaturen kompliziert. Es mussten Teile der erhaltenen antiken Elemente konserviert und wieder eingesetzt werden. Fehlende Bestandteile musste man außerdem aus neuem Marmor ergänzen. Der Parthenon ist ein antiker griechischer Tempel für die Stadtgöttin Athena auf der Akropolis von Athen. Die Ruine zieht jedes Jahr Millionen von Touristen aus aller Welt an.
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0: Zur jüngeren Geschichte der Präsidentschaften in den USA gehört, dass die Staatsoberhäupter sich Bibliotheken für ihre Nachlässe errichten lassen. Barack Obama ist der erste Präsident, der darauf verzichtet. Zumindest nennt sich der Neubau seiner Stiftung, der jetzt im Süden Chicagos eröffnet wurde, nicht Bibliothek, sondern Presidential Center. Zur Einweihung tauchte überraschend da übrigens auch Angela Merkel auf. Das Kulturzentrum soll die Nachbarschaft in der schwachen Southside stärken, aber es gibt auch kritische Stimmen. Carsten Kühntop berichtet.
6: In der South Side von Chicago. Hier begann Barack Obama seine Karriere als Politiker. Hier lernte er die Liebe seines Lebens kennen, Michelle. Und hier protestieren vorgestern etwa 30 Anwohner gegen den Wandel, den das Obama Presidential Center in ihr Stadtviertel bringen wird. Wandel durch steigende Mieten. Stevie Early, eine Frau Anfang 30.
7: I remember growing up and being really excited about Obama running.
6: Ich erinnere mich, wie begeistert ich war, als Obama antrat. Da war es eine große Sache, ein schwarzes Kind in Chicago zu sein. Ich dachte, er bedeutet Sicherheit für uns, dass Chicago für immer mein Zuhause sein würde. Aber jetzt ist das bedroht.
7: Now that is being threatened.
6: Die South Side ist mehrheitlich schwarz und wirtschaftlich schwach. Die meisten wohnen zur Miete. Dixon Romeo, Mitorganisator der Kundgebung, verweist auf eine Uni-Studie. Demnach begann die Gentrifizierung, die Verdrängung der Alteingesessenen, sofort, als der Bau des Obama-Centers bekannt gegeben wurde, vor 10 Jahren. Die steigenden Mieten verhindern wirtschaftlichen Fortschritt, sagt Dixon Romeo. Wenn mein ganzes Geld in die Miete geht, dann gebe ich es nicht im Restaurant um die Ecke aus, nicht um ein Unternehmen zu gründen, sondern ich gebe es nur dafür aus, ein Dach über dem Kopf zu haben. Fast 70 Meter hoch ragt das Obama Center in den Himmel. Ein Obelisk, grau, abweisend, fast ohne Fenster. Errichtet an einem spektakulären Ort, einem Park direkt am Michigansee. Die Baukosten $850 Millionen, bezahlt von privaten Spendern. Das Museum, das Obamas Karriere zeigt, kostet Eintritt. Alles andere ist umsonst. Ein Angebot an die Nachbarschaft, den Koloss zu einem Gemeindezentrum zu machen. Unter anderem gibt es Veranstaltungen, ein Tonstudio, einen Basketballplatz, Gemüsegärten, Lehrküchen, Grillplätze, Picknicktische, Spielplätze. Erin Barnett. Sie leitet ein Tanzstudio in der Southside, Black Girls Dance. Ihre Kurse richten sich an Mädchen. Die jüngsten Teilnehmerinnen sind 3, die ältesten fast erwachsen. Vom Obama Center ist Barnett begeistert.
8: This space is for us. And it's accessible and available to us.
6: So dieser Ort ist für uns bestimmt und steht uns offen und zur Verfügung. Das ist viel wert, denn es könnte auch nur wie ein Museum sein. Geh rein, aber fasse nichts an. Wir haben uns mit den Architekten getroffen. Sie hörten sich unsere Anregungen an. Sehr wichtig. Das zeigt, wie ernst sie unsere Arbeit nehmen.
8: Their commitment to, you know, honoring the work that we do.
6: Noch stand das Obama Center nicht, da erhielt Barnett bereits einen Scheck von der Obama-Stiftung als Unterstützung. Die Stiftung betreibt das Center, ihre Chefin Valerie Jarrett.
9: At a time when there's so much kind of toxicity in the air.
6: In einer Zeit, in der so viel Negatives in der Luft liegt, vermittelt das Center neue Hoffnung. Es ist ein fester Ort der Hoffnung, an den man kommen kann, um sich inspirieren zu lassen und wieder Zuversicht zu schöpfen und nicht nur Hoffnung zu haben, sondern auch aktiv zu werden.
9: And not just hope, but take action.
6: So gesehen ist der Granitklotz wie eine Zeitmaschine. Die Reise geht zurück in ein Amerika, das so anders zu sein schien als das Amerika von heute. Doch Dixon Romeo, der Community Organizer, warnt davor, dass das Center seinen Stadtteil zu einem Disneyland machen könnte. Und Spötter nennen den Bau Obamalisk oder gar Todesstern.
0: Barack Obamas Presidential Center in Chicago Southside ist eröffnet worden, Carsten Kühntorp berichtete.

0: Das deutsch-englische Performance-Kollektiv Gobsquad hat bei seinen Projekten von Anfang an die Schranken zwischen Kunstwelt und Alltag aufgehoben. Sitzt man im Theater, kann man sicher sein, dass Gobsquad während der Vorstellung irgendwie auch draußen im Leben agiert und man das dann drinnen über eine Projektion oder etwas Vergleichbares mitbekommt. Bei den Wiener Festwochen war heute Abend das neue Stück von Gobsquad zu sehen. Das heißt Doppelgänger, Doppelgänger mit A. Und wir hören da mal rein.
1: Das ist eine Doppelgängergeschichte.
2: Heute geht es um eine Doppelgängergeschichte.
1: Und Doppelgängergeschichten handeln ja nicht nur von denen,
2: meistens
1: von ihnen.
2: Handeln die Doppelgängergeschichten ja nicht nur von den draußen.
1: Sondern immer auch von uns.
2: Sondern meistens auch eben um uns geht es da auch.
1: Irgendwie anstrengend. Also,
2: das ist anstrengend. Das sind auch anstrengend, die Doppelgänger.
1: Also ihr merkt schon, ich bin sehr, sehr aufgeregt.
2: Ich bin total aufgeregt
1: Weil
2: heute.
1: Ich weiß.
2: Ich habe das Gefühl.
1: Meine Doppelgängerin ist.
2: Mein Doppelgänger ist heute schon.
1: Da draußen.
2: Hier.
1: Also vielleicht möglicherweise sogar hier im Raum.
2: Ja, hier im Raum vielleicht sogar.
1: Ich weiß nicht, wohin das führt. Wenn du mich die ganze Zeit nur nachmachst, kannst du dir vielleicht was Eigenes überlegen?
2: Ja.
0: Ja, das Prinzip der Doppelung scheint wesenhaft für diesen Abend zu sein, in dem es um das Selbst geht, um Projektionen, Spiegelungen, Identitäten und Zeitebenen. Unser Kritiker Martin Pesel hat Doppelgänger, Doppelgänger gesehen. Hallo, hallo, Herr Pesel, wir sprechen aber jetzt nicht doppelt, ne? Auch wenn Sie sich eben doppelt gehört haben.
3: Ja, die Gefahr besteht natürlich. Verzögerungen, Doppelungen, aber da haben wir ja technologisch schon alles angerissen, worum es in diesem Abend auch ein bisschen geht.
0: Ja, erzählen Sie doch mal, was man so in der Ankündigung über das Stück erfahren konnte, das liest sich gleichsam verwirrend wie, man könnte auch sagen, philosophisch. Worum geht es genau?
3: Also diese ein bisschen naive philosophische Betrachtung unserer Gegenwart, unserer Kultur in dieser Gegenwart ist ja etwas, was Gobsquad sehr gerne betreibt. Und in diesem Fall haben sie sich das Doppelgängermotiv, das ja auch aus der Romantik stammt, vorgenommen, basierend auf einem Buch von Naomi Klein, die in der Pandemie einer Person begegnet ist im Netz, die eigentlich Namen hat, aber ansonsten komplett anders war als sie selber, was sie wiederum zu diversen Reflexionen angeregt hat. Und die vier Performenden hier von Gobsquad, zwei eher englischsprachig, zwei eher deutschsprachig, haben sich jetzt hier zu einer kleinen Feier zusammengefunden. Warum, wissen sie selber nicht so genau, feiern sich selbst und stellen aber auch fest, dass es gefährlich ist, immer nur in der eigenen Bubble zu bleiben. Und deswegen machen sie sich daran, im Publikum ihre jeweiligen DoppelgängerInnen zu finden. Und das machen sie auf sehr unterschiedliche, sehr charmante Art. Und dann passiert etwas, was zum Beispiel in dem Abend Kitchen vor ungefähr 20 Jahren auch schon passiert ist, dass nämlich am Ende nicht die vier Hauptperformenden auf der Bühne sind, sondern vier Leute, die zufällig sich aus dem Publikum zusammengefunden haben.
0: Aber Sie, Herr Pesel, waren da jetzt nicht auf der Bühne heute Abend.
3: Ich habe wirklich immer sehr offensiv meinen Notizblock in die Höhe gehalten, damit man erkennt, dass ich Kritiker bin. Und habe sehr gehofft, dass ich meine Beobachterposition nicht aufgeben muss. Es war aber auch nicht so schwierig. Der Kelch ist tatsächlich einmal sehr knapp an mir vorübergegangen. Denn der eine Performer hat sich seinen Doppelgänger mehr oder weniger wahllos ausgesucht. Es funktionierte immer, es gibt so ein kleines Kästchen, wo man reinsprechen konnte. Und die jeweiligen Performer haben das dann im Ohr gehabt. Und er hat entschieden, dieses Kästchen im Publikum einfach wahllos rumreichen zu lassen und hat sich also nicht einen bestimmten Doppelgänger ausgesucht, sondern wer halt gerade dran war. Und das war zum Glück gerade nicht ich.
0: Ja, Herr Pesel, was für eine Reise oder welche Party wird da gefeiert oder anders gefragt? Was ist die Metaebene? Also was macht dieses Thema Doppelgänger spannend?
3: Naja, das Thema Doppelgänger, wir leben natürlich immer noch in einer Welt, in der wir sehr viel Wert auf unsere Individualität legen. Wir wollen gerade, wenn wir Gobsquad, also ein Künstlerkollektiv sind, wir wollen einzigartig sein und wir haben diese Eitelkeit und gleichzeitig ist uns aber bewusst, dass wir eben gar nicht so besonders sind und dass es immer Leute gibt, die Eigenschaften mit uns teilen. Und dieser Grundgedanke, der ist jetzt nicht sehr tagespolitisch, aber als philosophische Betrachtung immer wieder ganz interessant. Jetzt ist es natürlich so, dass durch diese Beteiligung des Publikums wenig Gelegenheit bleibt, sich tatsächlich auf diese Metaebene zu begeben. Es gibt so einige poetische Gedanken, die angerissen werden, wo mir aber nie ganz klar war, stehen die im Skript oder fallen die den jeweiligen Spielenden gerade ein? Das ist ein bisschen auch das Problem, das ich mit dem Abend hatte. Er ist sehr charmant und sehr unterhaltsam, aber man verfolgt gebannt so eine Impro-Show, wo Impro-Profis, nicht so versierte Impro-SpielerInnen, die ins kalte Wasser geworfen wurden, anleiten. Und man hofft immer, dass da mal irgendwie eine gute Pointe herauskommt. Und da die vier ja mit einer gewissen Unterspanntheit schon seit Jahrzehnten arbeiten und dieses Risiko auch mögen, schaffen sie es immer wieder, kriegen sie es immer wieder hin, dass man tatsächlich auch mal zum Beispiel lachen kann oder sich freuen kann. Aber der philosophische Teil, die Metaebene, wie sie sagen, kommt dann halt oder kam zumindest heute ein bisschen zu kurz. Das kann bei einer anderen Vorstellung vielleicht besser funktionieren.
0: Also nicht der beste Gob-Squad-Abend, wenn man ihn so zuhört. Aber wie wurde das Ganze denn inszeniert? Also außer, dass da Menschen, stelle ich mir vor, aus dem Zuschauerraum auf die Bühne liefen und dann vielleicht auch wieder weg. Es gibt ja häufig diese Projektionen auch bei Gob-Squad. Also was ist da noch passiert im Theaterraum?
3: Das ist tatsächlich etwas, was für mich sehr gut funktioniert hat. Also es gab keine, wie von Ihnen anfangs erwähnt, keine Szenen außerhalb des Theaters. Aber im Gegenteil, es gab im Theater einen abgeschlossenen Raum, einen Glaskubus, der nur teilweise einsehbar war. Und Teile des Geschehens in diesem Raum wurden dann auf die Vorderwand dieses Raumes projiziert. Und dabei wurde dieses Doppelgängermotiv ganz schön technisch umgesetzt, weil dann oft Personen mit ihren eigenen Videoaufnahmen von vor wenigen Sekunden interagieren konnten. Oder es wurden Videoaufnahmen überlagert und dadurch erschienen die Personen, das waren teilweise eben die Performenden, teilweise aber eben auch diejenigen aus dem Publikum, wie so ihre eigenen Geister. Und das nimmt dieses romantische Doppelgängermotiv natürlich nochmal auf eine ganz andere Weise auf.
0: Gob-Squad eigen ist ja auch sowas Verträumtes, Leichtes, Anrührendes, man könnte auch einfach sagen, was sehr Menschliches. War das heute Abend auch so? Mhm.
3: Ja, durchaus. Also selbst wenn es so Leerstellen gab und man sich gedacht hat, ach, hätte sich doch jetzt eine weniger langweilige Person ausgesucht. Es war alles immer wahnsinnig sympathisch und man hat alle dafür gefeiert, dass sie jetzt hier dieses Risiko eingehen und hat sie in ihrer allzu Menschlichkeit durchaus rührend und sympathisch gefunden. Und dadurch wird Gob-Squad immer so ein bisschen ein Festival-Hit bleiben. Wurde auch hier in Wien heute jubelnd quittiert. Also es ist durchaus ein Abend, den man sich anschauen kann, vielleicht ja sogar mehrfach anschauen sollte, um die verschiedenen Publikumsmitglieder kennenzulernen.
0: Martin Pesel über die Premiere von Doppelgänger von Gob-Squad bei den Wiener Festwochen. Morgen und den kommenden Tagen gibt es weitere Vorstellungen. Und im September ist das Stück dann auch in Berlin im Haut zu sehen. Vielen Dank, Herr Pesel.
3: Vielen Dank und noch einen schönen Abend.
0: Ja, und wir kommen zur Kulturpresseschau von morgen Freitag, die Feuilletons gelesen hat Hans von Trotha.
4: Die Dauerpräsenz dessen, was man kritisiert, kann zu einer Art Beschwörung geraten, schon gar im Feuilleton. Das dominieren gerade fast schon ritualisiert zwei Themen, die KI und die Fratze des Populismus an der Macht. Sorry, das ist Menschensache, heißt es zum ersten Thema etwa in der Süddeutschen. Kathleen Hildebrand findet, dem Schreiben und Nachdenken über Kunst, also über das Menschsein an sich, habe eine künstliche Intelligenz nichts hinzuzufügen. In derselben Süddeutschen ist Max Muth der KI auf der Spur in Hausarbeiten, Politikerreden, Zeitungsbeiträgen. In der Taz berichtet Christopher Cornels von einem Tool, das KI-generierte Musik transparent macht. Und in der FAZ fragt der Ökonom Georg Weizsäcker, wie effizient ist der künstliche Ghostwriter, gefolgt von einem Gespräch mit dem Lyriker Norbert Rahn zum Thema Titel »Jede Zeile, jeder Vers ist von mir«. In der Süddeutschen leitet die schottische Schriftstellerin A.L. Kennedy nonchalant von dem einen zu dem anderen Feuilleton-Liebling über und diagnostiziert eine Trendwende. Die halluzinierenden KI-Plagiatsmaschinen, die unserer Software ungefragt hinzugefügt werden, stoßen bei Verbrauchern auf Widerstand, schreibt sie. Während Grog strafrechtlich verfolgt wird, weil es die Erstellung von Kinderpornografie ermöglicht, könnte die mathematische Absurdität des SpaceX-Börsengangs der letzte destabilisierende Faktor sein, der die gesamte KI-Blase zum Einsturz bringt, zusammen mit den Tech-Bros, die sie aufgeblasen haben. Es könnte ein Wendepunkt bevorstehen und unsere Herrscher wissen das. Peter Thiel ist nach Argentinien geflohen, was selbst gemessen an seinen Maßstäben ein bisschen zu offensichtlich ist. Unterdessen setzen sich einfallsreiche junge Politiker wie der New Yorker Bürgermeister Mamdani und der britische Grünen-Vorsitzende Polanski durch. Alle Wünsche des Neokonservatismus, Zentrismus und Kapitalismus scheinen erfüllt zu sein. Noch nie haben ihre Versprechen so hohl und abscheulich geklungen. Sie werden den bevorstehenden Niedergang ihrer Vorherrschaft hart bekämpfen. Es wird schreckliche Verluste und Grausamkeiten geben. Aber es scheint, als würden sogar sie erkennen, dass sie nicht gewinnen können. Die Agenda von Nigel Farages Reformpartei, meint A.L. Kennedy, stellt die Geister des Empire in den Dienst des MAGA-Kults, der wiederum expansionistischen Träumen Putins und verschiedener Tech-Bros dient. Während Putin immer mehr Kriegsverbrechen und Verbrechen gegen die Menschlichkeit begeht, verliert er in der Ukraine weiter an Boden. Er ist ein alter Mann, dessen Stern sinkt. In den USA zerfällt MAGA fast so schnell wie sein goldenes Idol, ein weiterer alter Mann, dessen Stern sinkt. Der beschäftigt Jakob Strobel-Isserra in der FAZ. Er berichtet von einem kalifornischen Strandausflug und wagt die These, der Präsident ist weder Gott noch König. In Deutschland, meint er, starren wir auf Donald Trump wie das Kaninchen auf die Schlange. In Kalifornien würden die Menschen das ganze Schlamassel viel gelassener nähen. Nur sporadisch tauche Trump in den Zeitungen auf, etwa in den Kommentaren der Los Angeles Times, die lapidar konstatieren, dass die Kalifornier Trumps Stick, seine Masche, abgeleitet vom jüdischen Wort für Stück, nicht mehr abkaufen, diese permanente Marktschreierei mit sofortigem Schwanz einziehen. Am Strand entschuldigen sich die Leute für den peinlichen Rabauken, keiner schert sich um das Irrlicht im Weißen Haus, man genießt lieber den kalifornischen Sonnenuntergang. Eine Gelassenheit und ein gesunder Fatalismus, die sich Kalifornien in Zeiten des Trumpismus selbst verschreibt. Ob, fragt Jakob Strobel-Isserra, das auch für uns manchmal eine bessere Medizin sein könnte als die bittere Pille des permanenten Alarmismus? Ist, fragen wir, A.L. Kennedy auf ihre Weise womöglich schon unterwegs genau dorthin, wenn sie den Niedergang von KI-Blase und Tech-Gurus prophezeit, mit dem ihr eigenen Alarmismus freilich, schließlich prophezeit sie schreckliche Grausamkeiten und Verluste im Abwehrkampf. Aber immerhin beschwört selbst sie den Niedergang gleich von beiden Themen, die derzeit unsere Feuilletons beherrschen. So viel Hoffnung war da lange nicht.
0: Das war die Kulturpresseschau von Hans von Trotha und das war Fazit die Kultur vom Tage. Ich bin Marietta Schwarz. Danke fürs Zuhören und eine angenehme Nacht.

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1: 0 Uhr. Das Handelsblatt erhebt schwere Vorwürfe gegen das CISPA-Helmholtz-Zentrum für Informationssicherheit in Saarbrücken. Nach Recherchen der Zeitung könnten sensible Daten und Know-how in den Bereichen KI und Cybersicherheit nach China abfließen. Demnach sollen viele Forschende mit chinesischer Staatsbürgerschaft vom CISPA in sensiblen Bereichen beschäftigt werden. Auch seien Forschungsgelder aus China in Projekte geflossen, an denen das CISPA mitgearbeitet hat. Auf SR-Anfrage äußerte sich das CISPA nicht zu den Vorwürfen. Die Staatskanzlei teilte dem SR auf Anfrage mit, dass Aufklärung notwendig sei, sollten sich die Vorwürfe der Kofinanzierung durch China für Forschungsprojekte bewahrheiten. Die Gewerkschaft Verdi bestreikt heute wieder bundesweit den Einzelhandel. Auch das Saarland ist betroffen. Hier hat Verdi die Beschäftigten von IKEA in Saarlouis zum Ausstand aufgerufen. Bundesweit soll heute jede zweite IKEA-Filiale bestreikt werden. Verdi wirft dem Unternehmen vor, trotz 6 Milliarden Euro Umsatz statt Lohnerhöhungen Stellenabbau zu planen. Die Gewerkschaft hat auch die Beschäftigten anderer Unternehmen, etwa Kaufland, Primark und H&M, zum Arbeitskampf aufgerufen. Die Linke beginnt heute Nachmittag in Potsdam ihren Bundesparteitag. Dabei will sich die Partei sowohl inhaltlich als auch personell neu aufstellen. Für SR Info Paul Vorreiter.
2: Rund anderthalb Jahre lang stand Jan van Aken an der Spitze der Linkspartei. Aus gesundheitlichen Gründen tritt der 65-Jährige jetzt nicht mehr an. Der Bundestagsabgeordnete Luigi Pantisano will ihm nachfolgen. Der 46-Jährige möchte die Partei stärker auf migrantische Wähler ausrichten und bewirbt sich als Co-Chef neben Ines Schwertner. Sie tritt nach gut anderthalb Jahren im Amt erneut an. Auf dem dreitägigen Parteitag in Potsdam geht es neben der Wahl des Parteivorstands auch um die künftige Ausrichtung der Linken, mit Blick auf die kommenden Landtagswahlen in Ostdeutschland. In Berlin hofft die Partei mit ihrer Spitzenkandidatin Elif Erralp die nächste regierende Bürgermeisterin zu stellen. In den Wahlkämpfen will sich die Linke unter anderem für bezahlbare Mieten einsetzen. Außerdem wird erneut über das umstrittene Israel-Verhältnis der Partei debattiert.
1: Die EU verlängert ihre gegen Russland verhängten Sanktionen um ein Jahr. Das haben die Staats- und Regierungschefs bei ihrem Gipfel in Brüssel beschlossen. Bislang hatte die EU ihre Sanktionen jeweils nur um 6 Monate verlängert. Heute wird der Gipfel fortgesetzt. Dabei steht der nächste mehrjährige Haushalt ab 2028 auf der Agenda. Im Vorfeld hatte Bundeskanzler Merz bereits abgelehnt, dass die EU-Staaten erneut gemeinsame Schulden machen können. Das waren die Nachrichten mit Jonathan Janoschka. 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Das Wetter. In der Nacht zunächst klar, später Wolkenfelder, aber meist trocken bei Tiefstwerten zwischen 22 und 16 Grad. Morgen zunächst Sonne, ab dem Nachmittag Wolken und einzelne kräftige Schauer und Gewitter mit Starkregen, Hagel oder Sturmböen bei Werten bis maximal 37 Grad.
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4: Mit Constanze Fennel und in den ersten beiden Stunden heute mit Aufnahmen aus unseren BR-Archiven freut mich, dass Sie zuhören. Mit dem Symphonieorchester des Bayerischen Rundfunks starten wir in diese Nacht und mit Musik von Antonín Dvořák. Natur, Leben und Liebe, diesen drei ewigen Menschheitsthemen, hat er jeweils eine Konzertouvertüre gewidmet. Und die zweite, die heißt passenderweise auch Karneval, denn so ist das Leben ja, laut, bunt und manchmal ein bisschen verrückt.

Das Symphonieorchester des Bayerischen Rundfunks hat unser ARD-Nachtkonzert eröffnet. Hier mit der Konzertouvertüre Karneval, Opus 92 von Antonín Dvořák, und die Leitung hatte Maris Jansons. Er war zweifellos eine zentrale Figur der russischen Musik, Sergei Tanjejew, Schüler von Nikolai Rubinstein und Peter Tschaikowski und selbst Lehrer von Rachmaninow und Skrjabin. Über viele Jahre war er Professor und schließlich Direktor des Moskauer Konservatoriums, galt als Meister des Kontrapunkts und hatte eine ausgeprägte Abneigung gegen Salonmusik. Klingt alles ein bisschen spaßbefreit und das hat ihm auch den Ruf eines spießigen Akademikers eingebracht. Ein Vorurteil, das man aber schnell über Bord wirft, wenn man Tanjejews leidenschaftliche Musik hört. Zum Beispiel diese Canzona für Violoncello und Streicher.

Der Cellist Werner Thomas Mifune hat hier zusammen mit dem BASO diese Canzona von Sergei Tanjejew gespielt. Die Leitung hatte Muhai Tang. Kurz vor 12:30 ist es, Sie hören das ARD-Nachtkonzert, präsentiert von BR Classic, noch bis 14:00 mit Aufnahmen aus unseren BR-Archiven. Die nächste Musik, die stammt von Henriette Renier, eine französische Harfenistin und Komponistin. Im Alter von gerade mal 10 Jahren ist sie schon am Pariser Konservatorium als Studentin aufgenommen worden. Nicht lange hat's gedauert, bis sie zahlreiche Preise gewonnen hat. Komponiert hat sie hauptsächlich fürs eigene Instrument und die Werke dann auch selbst öffentlich präsentiert. Xavier de Maistre wandelt jetzt auf ihren Spuren. Dieses Trio von Henriette Renier spielt er zusammen mit Ingolf Turban, Violine, und Wenxin Yang, Violoncello.

Xavier de Maistre, Harfe, Ingolf Turban, Violine und Wenzin Yang, Violoncello haben hier zusammen Kammermusik gespielt, ein Trio für Harfe, Violine und Cello der Französin Henriette Renier. Und wir bleiben gleich noch ein bisschen in Frankreich, nämlich mit Musik von Charles-Marie Widor. Er war nicht nur Professor am Pariser Konservatorium und ein berühmter Organist, er hat mit seinen 10 Orgelsinfonien die Prinzipien der Orchestermusik auf die Königin der Instrumente übertragen. Aber er hat sie auch kombiniert, die Orgel und das Orchester, zum Beispiel in der folgenden Orgelsinfonie Opus 42. Hier mit den Bamberger Symphonikern unter Stefan Soljom und Christian Schmidt an der Jan-Orgel in der Bamberger Konzerthalle.

Das war Charles-Marie Widors Orgelsinfonie Nummer 5 in F-Moll, Opus 42, hier in einer Aufnahme mit den Bamberger Symphonikern unter Stefan Soljom und Christian Schmidt an der Jan-Orgel in der Konzerthalle Bamberg. Sie hören das ARD-Nachtkonzert, präsentiert von BR Klassik, jetzt mit Musik von Robert Fuchs, ein Zeitgenosse von Brahms, Student von Bruckner und ein herausragender Pianist. Am Wiener Konservatorium hat man sich kaum entscheiden können, ob man ihn wegen seines Klavierspiels oder wegen seiner Kompositionen auszeichnen sollte. Davon sind besonders seine Streicherserenaden populär geworden, was ihm den Spitznamen Serenadenfuchs eingebracht hat. Hier kommt eine davon, die Serenaden Nummer 3 in E-Moll, gespielt vom Kammerorchester des BASO unter Radoslav Schulz.

Das Kammerorchester des BASO unter Radoslav Schulz hat hier Musik von Robert Fuchs gespielt. Das war seine Streicherserenade Nummer 3 in E-Moll. Sie hören das ARD-Nachtkonzert jetzt mit geistlicher Musik von Anton Bruckner. Sein Te Deum in C-Dur hören wir hier im Mitschnitt aus der Münchner Theatinerkirche vom September 1996. Die Solopartien singen Susan Anthony, Sopran, Marianne Röhrholm, Alt, Donald Karsch, Tenor und René Pape, Bass. Wolfgang Sawallisch dirigiert den Chor und das Symphonieorchester des Bayerischen Rundfunks.

0: Anton Bruckners Tedeum in C-Dur, Susan Anthony, Sopran, Marianne Röhrholm, Alt, Donald Kersch, Tenor und René Pape, Bass, haben die Solopartien interpretiert. Der Chor des Bayerischen Rundfunks sang in der Einstudierung von Michael Gläser. Gespielt hat das Symphonieorchester des Bayerischen Rundfunks am Pult Wolfgang Sawallisch. Am 10. September 1996 ist dieser Mitschnitt entstanden in der Münchner Theatinerkirche. Und jetzt ist es kurz vor 2 Uhr Zeit für die Nachrichten hier im ARD-Nachtkonzert, präsentiert von BR Klassik. Und danach geht's hier weiter mit Musik von Johann Sebastian Bach.
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2: Um 2 Uhr mit Katja Kindermann. Die EU verlängert ihre Wirtschaftssanktionen gegen Russland. Das haben die EU-Staats- und Regierungschefs am Abend bei ihrem Gipfel in Brüssel beschlossen. Aus der Nachrichtenredaktion Christiane Rüther.
3: Es war das erste Treffen seit der Abwahl des ungarischen Rechtsnationalisten Orbán. Eine Einigung der 27 Staaten war ohne ihn wieder möglich. So werden die Wirtschaftssanktionen erstmals nicht nur um 6, sondern direkt um 12 Monate verlängert. Weiteres großes Thema des EU-Gipfels ist China. Insbesondere wird es darum gehen, wie sich die EU der Exportmacht gegenüber positioniert. Die oftmals billigeren chinesischen Produkte setzen der europäischen Wirtschaft zu. Deshalb soll über Gegenmaßnahmen beraten werden.
2: Die US-Armee hat ihre Blockade iranischer Häfen nach mehr als 2 Monaten aufgehoben. Das erklärte das für die Golfregion zuständige US-Regionalkommando CENTCOM. Amerikanische Kriegsschiffe würden aber in dem Gebiet bleiben und sicherstellen, dass alle Teile der Vereinbarung zwischen den USA und dem Iran eingehalten würden. Am Mittwochabend hatten die Präsidenten der USA und des Iran, Trump und Pezeshkian, ein Rahmenabkommen unterzeichnet. In den kommenden 60 Tagen soll über eine dauerhafte Friedenslösung verhandelt werden. In Hamburg endet heute die Innenministerkonferenz von Bund und Ländern. Nach letzten Beratungen sollen Beschlüsse gefasst werden. Auch Verteidigungsminister Pistorius wird erwartet. Aus der Nachrichtenredaktion Martin Seiler.
4: Die Sicherheitslage steht im Fokus beim Treffen der Innenministerinnen und Minister. Russische Sabotage, Blackouts, Cyberabwehr. Bund und Länder wollen die Infrastruktur und die Bevölkerung besser im Katastrophenfall schützen. Hamburgs Innensenator Grote, der den Vorsitz hat, betonte, es brauche einen übergreifenden Fahrplan. Niedersachsens Innenministerin Behrens kritisierte, in den vergangenen Jahren seien immer wieder Beschlüsse zum Zivilschutz gefasst worden, passiert sei danach wenig. Neben der Sicherheitslage geht es bei der Konferenz auch um Jugendkriminalität und um Gewalt bei Fußballspielen.
2: Bei der Fußballweltmeisterschaft steht Co-Gastgeber Kanada kurz vor